Sensuality von den Isley Brothers aus dem Jahre 75 auf Teaneck erschienen. Und wir bleiben in diesem Jahr. Das Fender Rhodes war wieder modern. Hier ist Tom Scott und The LA Express vom Album Tomcat. Hören wir immer noch im Love Tunnel das Love Poem. Beachte den schönen Beat und den Sample von Deadly Avenger am Ende des Tracks. Ja, vielleicht erkennen Sie es ja noch aus der guten alten Acid Jazz Trip-Hop-Zeit. Die Nummer hat einen guten Vibe und über Samples habe ich die damals auch kennengelernt, wenn man sich dann mal die ganze Platte angehört hat. Ja, war auf einmal eine neue Tür geöffnet in ein komplett anderes Universe über Hip-Hop zu Jazz, Funk, Soul, Brasil und so weiter. Die Nummer da spielte eine Rolle. Ab geht's.

Die Deadly Avengers haben diesen schönen Drum Break benutzt. Die kennt wohl keiner wirklich auf DC Recordings. Erschienen in den Mitte 90ern, glaube ich. Die Leute, die den Tune gesampelt haben, dürften bekannt sein. Das sind nämlich Röcksop mit Apple. Und das Original stammt hier von Bob James, von der Bob James 2 LP. You're as right as rain. Was das wohl bedeuten mag. Bob James.

Sie haben es erkannt, Rexop, Apple, hat hier zugeschlagen bei You're As Right As The Rain von Bob James aus dem Jahre 75 vom Album 2. Ja, und die nächste Nummer klingt ähnlich, kommt vom Chef der Gentle Wave Bewegung, Michael Franks, St. Elmo's Fire, und die würde ich gerne mal samplen.

Ja, ich habe Ihnen ja gesagt, dass ich das hier samplen möchte. Muss man gar nicht mehr. KI macht ja heute alles möglich. Vielleicht wird es trotzdem immer eine Kunstform bleiben. Hören Sie sich mal die Vibes hier auf der nächsten kleinen Strecke an. Das ist so wunderschön.

4. Michael Franks, St. Elmo's Fire. Heute bin ich irgendwie in einem Balladenmodus. Bin ich eigentlich ganz gerne. Zu Hause höre ich das wirklich gerne, da Sie wahrscheinlich auch zu Hause oder im Auto zuhören. Oder online, zu Hause oder im Auto. Ja, hier ist Patrice Rush, Wishful Thinking. Aus dem Jahre 78. Die Dame ist bei Herbie Hancock in die Lehre gegangen. Singt aber auch fantastisch. Nicht nur eine gute Tastenfrau.

Ja, das ist das Schöne an der Musik. Bei mir ist der Wunsch immer Vater des Gedanken, welche Nummer ich als nächstes spiele. Man kann es sich halt aussuchen. Ja, und ich habe für Sie Patrice vom Album Patrice Russian, Wishful Thinking ausgesucht. Und die nächste Dame hilft mir auch ab und zu. Hier ist Joni Mitchell mit Help Me aus dem Jahre 74.

immer gut instrumentiert, die Dame. Joni Mitchell vom Album Curtain Spark aus dem Jahre 74 hörten wir Help Me. Jetzt kommt mal eine wunderschöne Coverversion von Domu. Und die finde ich nicht mehr, sonst würde ich sie Ihnen mal vorspielen. Wer sie also noch hat, bitte schicken. Der nächste Mann ist eine Legende. Hier ist Kenny Rankin mit Peaceful, meinem Lieblingssong von Ihnen.

Ja, auf der Mindbusters, auf der Debütscheibe von Kenny Rankin gab es eine Version, dann auf der Like a Seed von 72 und die Version hier gerade eben kannte ich gar nicht. Ja, irgendwo war sie wahrscheinlich drauf. Hier ist Roger Rodier aus Kanada. Hat nur ein Album gemacht und das hat in sich The Key, heißt die Nummer hier.

Sendung des Öfteren hören. Die wissen schon, was jetzt gleich kommt. Ich kann ja nicht anders, als nach einer Brasiliennummer noch eine Brasiliennummer zu spielen. Das gerade eben war Markus Walle mit Sailor. Und hier ist Ivan Linz.

Also zu Weihnachten setzt sich Michael Franks immer ins Flugzeug, fliegt nach Rio, besucht da den Botanischen Garten und hat Spaß. So ähnlich kann man sich das hier vorstellen vom Album Tiger in the Rain, Michael Franks. Der Mann ist auch ein Brasil-Urlauber, Leon Ware. Hier ist Rocking You Eternally, die Instrumentalversion mit Jazzanova an den Instrumenten. Ja, ich sag tschüss. Das war Kaleidoskop. Natürlich immer noch online verfügbar. Ich wünsche Ihnen eine schöne Woche. Nächste Woche dann mit meinem Kollegen Matthias Helbig. Bleiben Sie dran, hätte ich beinahe gesagt. Aber können Sie natürlich. Tschüss.

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2: Um 3 Uhr mit Ronald Lessig. Die AfD hat die Landtagswahl in Sachsen-Anhalt laut der jüngsten Hochrechnung von Infratest DIMAP deutlich gewonnen, aber keine absolute Mehrheit erreicht. Die vom Landesverfassungsschutz als gesichert rechtsextremistisch eingestufte Partei kommt demnach auf 44% der Stimmen. Aus der Nachrichtenredaktion Gisela Former.
3: Damit hätte die AfD ihr Ergebnis mehr als verdoppelt verglichen mit der Wahl von vor 5 Jahren. Die CDU von Ministerpräsident Schulze stürzt dagegen ab auf etwas mehr als 17%. Etwa halb so viel im Vergleich zur letzten Wahl. Linke, SPD und Grüne kommen laut Hochrechnung auf jeweils rund 9%. Für das BSW könnte es mit rund 5% knapp reichen. Nicht mehr im Landtag wäre danach die FDP mit gut 2%. Die Regierungsbildung dürfte damit kompliziert werden. Bislang regierte in Sachsen-Anhalt eine Koalition aus CDU, SPD und FDP.
2: Was Politikerinnen und Politiker auf Bundesebene über die Wahlergebnisse sagen, fasst Uwe Berndt aus Berlin zusammen.
4: SPD-Generalsekretär Klüssendorf sieht auch in der Politik der Bundesregierung einen Grund für das Wahlergebnis in Sachsen-Anhalt. Die Zahlen seien ein Signal für Berlin. Viele Menschen seien unzufrieden mit dem Reformkurs. Kanzleramtsministerin Nina Wagen spricht von einer Zäsur für die CDU. Es sei ein sehr schwieriges Ergebnis für ihre Partei. Sie erklärte es damit, dass die angestoßenen Reformen der Bundesregierung erst noch ihre Wirkung entfalten müssten. BSW-Chefin Amira Mohamed Ali sagte, dass sich ihre Partei für einen überparteilichen Ministerpräsidenten einsetzen wolle, wenn sie in den Landtag einzieht. Sie werbe für einen dritten Weg mit wechselnden Mehrheiten unter Einbindung des gesamten Landtags.
2: Der wegen versuchter Sabotage auf das deutsche Stromnetz gesuchte Mann aus Nordrhein-Westfalen ist weiter auf der Flucht. Ein Großeinsatz der Polizei im Hambacher Forst bei Kerpen ist erfolglos geblieben. Es seien keine Hinweise gefunden worden, hieß es. Die generelle Fahndung nach dem Verdächtigen gehe aber weiter. Der 48-Jährige hatte Bekennerschreiben verschickt. In seiner Wohnung hatten die Ermittler Sprengstoff entdeckt. In der Fußball-Bundesliga hat Augsburg die Tabellenführung übernommen. Das Team von Trainer Manuel Baum gewann bei Eintracht Frankfurt mit 4:1. Schlusslicht ist der Hamburger SV, der mit 0:5 gegen Mainz verlor. Das waren die Nachrichten. Das Wetter in Deutschland. In der Nordhälfte wechselnd bewölkt, vereinzelt Schauer, im Südosten locker oder gering bewölkt, 16 bis 7 Grad. Am Tage ein Wechsel aus Sonne und Wolken, gebietsweise stark bewölkt, vereinzelt Schauer, 21 bis 33 Grad. Am Dienstag in der Nordwesthälfte Regen, in der Südosthälfte sonnig, 19 bis 31 Grad und am Mittwoch im Südosten Regen, nur zur Nordsee hin Schauer bis 22 Grad. 3
1: und 3. 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
2: Um 4 Uhr mit Ronald Lessig. Die AfD hat die Landtagswahl in Sachsen-Anhalt mit großem Vorsprung gewonnen, eine absolute Mehrheit hat sie aber verpasst. Die Wahlbeteiligung liegt demnach bei über 77%. Aus der Nachrichtenredaktion Michael Latz.
3: Wie die Landeswahlleitung mitteilte, landete die AfD mit 43,8% vor der regierenden CDU von Ministerpräsident Schulze, die lediglich auf 17,2% kam, ihr schlechtestes Ergebnis bei einer Landtagswahl in Sachsen-Anhalt. Nach dem vorläufigen Endergebnis erzielte die SPD 9,3%, vor den Grünen mit 8,9% und der Linken mit 8,6%. Auch das BSW zog mit 5,3% in den Magdeburger Landtag ein. Eine Regierungsbildung dürfte äußerst schwierig werden. Die Rolle des Zünglands an der Waage könnte dem BSW zufallen.
2: Nach der Wahlniederlage für die CDU in Sachsen-Anhalt will Ministerpräsident Schulze im Parteivorstand über Konsequenzen sprechen. Er fahre am Morgen nach Berlin zum Bundesvorstand. Am Abend wolle er dann dem Landesvorstand einen Vorschlag machen, sagte Schulze in Magdeburg. Sachsen-Anhalts Ministerpräsident hat das Direktmandat in seinem Wahlkreis verpasst. Es ging an die AfD. Der Nachwahlbefragung von Infratest DIMAP zufolge litt die CDU unter der negativen Bewertung der Bundesregierung. Demnach finden 84% der Befragten, die CDU habe vor der Bundestagswahl viel versprochen, aber wenig davon gehalten. Am internationalen Flughafen von Miami ist ein Amazon-Frachtflugzeug über die Landebahn hinausgeschossen, hat mehrere Fahrzeuge gerammt und ist in Brand geraten. Dabei sind nach Behördenangaben mindestens 5 Menschen ums Leben gekommen. Mehr als 60 Einsatzfahrzeuge der Feuerwehr waren vor Ort. Der Flughafen wurde nach dem Zwischenfall komplett gesperrt. In der Fußball-Bundesliga ist Augsburg nach 2 Spieltagen Tabellenführer. Die Mannschaft von Trainer Manuel Baum gewann mit 4:1 in Frankfurt. Aus der Sportredaktion Moritz Kühn.
4: Es war ein Spiel der unterschiedlichen Halbzeiten. In der ersten Hälfte führte Frankfurt nur mit 1:0, war klar besser. Nach dem Seitenwechsel die Augsburger wie ausgewechselt. Sie spielten sich in einen Rausch und gewannen am Ende durch die Tore von Ibrahimovic, Fellhauer, Claude Maurice und Rieder mit 4:1. Der FCA ist damit nach 2 Spieltagen Tabellenführer. Punkt- und torloses Schlusslicht ist der Hamburger SV, der zu Hause eine 0:5-Klatsche gegen Mainz kassierte.
2: Das waren die Nachrichten. Das Wetter in Deutschland. Am Tage ein Wechsel aus Sonne und Wolken, gebietsweise stark bewölkt und vereinzelt Schauer, 21 bis 33 Grad. Am Dienstag in der Nordwesthälfte Regen, in der Südosthälfte sonnig, 19 bis 31 Grad und am Mittwoch öfter Regen bis 22 Grad. 4:03.
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2: Um 5 Uhr mit Ina Heidemann. Die AfD ist mit 43,8% bei der Sachsen-Anhalt-Wahl stärkste Kraft geworden, hat aber keine absolute Mehrheit im Landtag geholt. Nach dem vorläufigen Ergebnis auf der Webseite der Landeswahlleiterin hat die Partei ihr Ergebnis damit mehr als verdoppelt. Die CDU kommt demnach mit 17,2% auf den zweiten Platz und hat ihr Ergebnis zur letzten Wahl mehr als halbiert. Die Linke verliert leicht und kommt auf 8,6%. Die SPD kann sich mit 9,3% auf niedrigem Niveau verbessern. Die Grünen klettern auf 8,9%. Die FDP fliegt mit 2,6% aus dem Parlament. Dem BSW gelingt mit 5,3% der Einzug ins Landesparlament. Der Co-Vorsitzende der Bundes-AfD, Tino Chrupalla, sieht in Sachsen-Anhalt einen Regierungsauftrag für die eigene Partei, auch wenn die AfD dort keine eigene Mehrheit erreicht. Chrupalla sagte in der ARD, der Ball liege im eigenen Feld. Hauptstadtkorrespondent Markus Sambale.
3: Die AfD werde die anderen Parteien zu Gesprächen einladen und Ulrich Siegmund werde als Kandidat definitiv im Landtag antreten. Chrupalla widersprach damit den Ankündigungen des AfD-Spitzenkandidaten im Wahlkampf in Sachsen-Anhalt. Ulrich Siegmund hatte da erklärt, er werde sich ohne eigene absolute Mehrheit nicht zur Wahl zum Regierungschef stellen.
2: Bei dem Unfall eines Amazon-Frachtflugzeugs am Flughafen in Miami im US-Bundesstaat Florida sind nach Behördenangaben 5 Menschen ums Leben gekommen. Demnach kamen 5 weitere verletzt ins Krankenhaus. Das Flugzeug war über die Landebahn hinausgeschossen und hatte Feuer gefangen. Nach Angaben der Feuerwehr rammte die Maschine mehrere Fahrzeuge. Der Präsident des Weltfußballverbands FIFA, Infantino, bewirbt sich für eine weitere Amtszeit. Die FIFA bestätigte, dass Infantino bei der Wahl im Frühjahr antritt. Maximilian Springer.
4: Die Bestätigung seiner Kandidatur fällt für Infantino in eine Zeit, in der er massiv unter Druck steht. Denn der Europäische Fußballverband UEFA fordert zurzeit seinen Rückzug und bereitet eine Strafanzeige in der Schweiz gegen ihn vor. Hintergrund ist die Rolle des FIFA-Chefs beim inzwischen verworfenen Plan, Anteile an Turnieren des Weltverbands an private Investoren zu verkaufen.
2: Hertha BSC gewinnt mit 2:1 gegen Magdeburg und bleibt an der Tabellenspitze der zweiten Fußball-Bundesliga. In der ersten Liga hat Frankfurt am Abend gegen Augsburg mit 1:4 verloren. Hamburg unterlag Mainz mit 0:5. Soweit die Nachrichten. 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Das Wetter, die neue Woche startet heiter bis wolkig bei bis zu 24 Grad.
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5: Ja, Sie haben richtig gehört.
6: Guten Morgen.
5: Das Radio ist noch heile.
6: Ja.
5: Frau Menger sind da und Frau Ernst sind da.
6: Wir gucken mal, wie es in 5 Stunden dann aussieht.
5: Dann sind wir auch noch da. Bin optimistisch.
6: Ob das Radio dann noch heile ist. Ist überhaupt noch irgendwas heile?
5: Ja, das ist wirklich die Frage.
6: Das ist die Frage.
5: In vielerlei Hinsicht.

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0: Beautiful Day, ne?
1: Goddamn right.
0: Die einen sagen so, die anderen sagen so. Wir haben es jetzt 5:10.
1: Und es gibt viel zu besprechen heute. Natürlich, zum ersten Mal gewinnt die AfD eine Landtagswahl. Das ist die Realität. Heute früh in Sachsen-Anhalt ist es passiert mit einem Rekordergebnis von 43,8%. Die CDU, gerade noch regierend, verliert deutlich mit dem schlechtesten Ergebnis, das die Partei in Sachsen-Anhalt je eingefahren hat. Linke, Grüne und SPD ziehen sicher ins Parlament ein mit so 8% rum und auch das BSW ist drin mit 5,3%. Das besprechen wir natürlich heute früh ausführlich, diese Ergebnisse, die Reaktionen darauf, die Folgen auch. Kurz nach 7 mit unserer Korrespondentin im ARD-Hauptstadtstudio und die Frage, ob sich jetzt aus diesem Wahlergebnis der AfD 43,8% ein Regierungsauftrag ergibt. Die kommentiert Friedrich Küppersbusch, unser Kommentator, 8:00.
0: Ganz genau. Und nach der Wahl ist natürlich vor der Wahl, nämlich vor der in Berlin in 2 Wochen. Deshalb begrüßen wir heute in unserer kleinen Reihe eine weitere Spitzenkandidatin für die Berlin-Wahl. Und die sagt, Berlin bezahlbar machen. Das ist der Slogan der Linken und allen voran Elif Eralp. Die möchte ins Abgeordnetenhaus, am liebsten natürlich auch ins Rote Rathaus. Seit 2017 ist sie Mitglied der Linken. Seit 5 Jahren ist sie schon im Abgeordnetenhaus, aber natürlich gerne, wenn es nach ihr und der Linken geht, natürlich noch in größerer Zahl und in Regierungsverantwortung. Mal gucken, was sie uns sagt. 7:30 ist sie bei uns hier zu Gast, wie alle anderen Spitzenkandidaten der großen Parteien auch. Und dann werden wir immer ein bisschen auf den Zahn fühlen, wie die Linke das schaffen will und warum sie gerade in Umfragen nicht mehr vorne liegt.
1: Und jetzt nehmen Sie mal Ihr Handy zur Hand. Oder auch in 5 Minuten gerne. Auf jeden Fall müssen Sie heute früh einen Screenshot machen von der Bundesliga-Tabelle. Die sieht nämlich irre aus nach diesem zweiten Spieltag. Der erste FC Augsburg ist da auf Platz 1. Zum allerersten Mal überhaupt in der Vereinsgeschichte. Die Spieler haben diese Screenshots sich alle schon gemacht, wollen die sich ausdrucken und übers Bett hängen. Ja. Der FC Bayern München liegt auf Platz 6.
0: Bis zum 36. Spiel. Das ist auf jeden Fall, das ist eine ganz klare Tendenz. Also Augsburg ist auf dem besten Weg zur Meisterschaft. Definitiv. Wir besprechen das natürlich.
1: Zum Glück mit einem Experten.
0: Genau.
1: Mit Philipp Köster nämlich von Freunde 7:05. Dazu die beste Musik der Welt. Natürlich auch.

0: Aber so heißt auch der Song im Gegenlicht. Innenräume, die Band, ein Song aus diesem Jahr. Können Sie sich ja langsam schon mal merken. Für die Top 100 der besten Songs des Jahres, weil ich sag mal so, lang ist nicht mehr hin, bis zum Jahresende. 5.17 Uhr ist es.
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0: Musik aus Kalifornien von Brit Jean, Counting Sheep. Das haben wir gestern Abend gemacht. Ist jetzt vorbei. Jetzt zählen wir andere Dinge. Zum Beispiel die Uhrzeit, könnte ich Ihnen sagen. 5.21 Uhr.
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2: Ja, bei Christoph Drösser geht es heute ums Lotto-Spielen. Ich weiß nicht, wie es bei dir ist. Ich bin ja eher so ein extremer Gelegenheits-Lotto-Spieler, Lotto-Spielerin.
0: Also, extrem und Gelegenheit.
2: Das ist jetzt schon mehrere Jahre her, glaube ich. Immer mal, weißt du, wenn so ein großes Schild da stand, hier der Super-Duper, jetzt 50
0: War doch
2: Millionen.
0: Letztens, ja.
2: Ja,
0: dann spielst
2: ich aber schon wieder,
0: du mit.
2: Nee, aber wirklich nur, wenn ich mal zufällig im Lottoladen vorbeikomme, weil ich ein Paket abhole. Ich habe mal 20 Euro gewonnen. Nee, aber ich bin, weißt du, so, dass es mich tatsächlich gerade gar nicht mehr reizt.
0: Also ich habe eine Zeit lang gespielt, als ich kein Geld hatte, früher, also so als Studentin, und hatte einen Vierer. Einen Vierer im Lotto. Und das ist ja richtig, richtig viel. Na, ich habe das Gefühl, einen Vierer zu kriegen, ist die Wahrscheinlichkeit ist ja unfassbar gering. Ja. 44 Euro habe ich da bekommen. Und da habe ich aufgehört zu spielen, weil ich dachte,
2: das ist Betrug.
0: So geht's ja wohl nicht.
2: Und hast du denn immer dieselben Zahlen? Also immer so die Geburtstagszahlen und irgendwie, oder machst du irgendwas?
0: Nee, ich habe immer Zufallstipp mir ausdrucken lassen. Sonst könnte ich mir das nicht verzeihen. Mein Opa hat dieselben Zahlen sein Leben lang gespielt. Hat nie den Sechser geknackt. Auch das dürfte ein Zeichen dafür sein. Dass es recht unwahrscheinlich ist, aber trotzdem passt diese Hörerinnenfrage von Sigurd Hoffmann heute, die sie uns geschickt hat.
2: Oder er, Sigurd, nicht wahr?
0: Sigurd, achso, ist es ein Männername?
2: Ich würde sagen, ja.
0: Oh, Entschuldigung.
2: Sigrid wäre was anderes. Also mal gucken, möglicherweise klärt uns Christoph Drösser jetzt in die richtige Richtung auf, ob wir öfter spielen sollten. Denn die Frage von Sigurd Hoffmann ist, stimmt's denn, dass in wirtschaftlich unsicheren Zeiten mehr Lotto gespielt wird?
3: Es gibt ja zwei mögliche Mechanismen, wie eine schlechte wirtschaftliche Lage auf die Bereitschaft der Menschen zum Lottospiel wirken könnte. Erstens, mein Job ist unsicher oder ich bin bereits arbeitslos. Dann könnte ein schöner Lottogewinn dafür sorgen, dass ich mir um meine finanzielle Zukunft keine Sorgen machen muss. Umgekehrt, wenn ich Angst vor der Zukunft habe oder jetzt schon knapp bin mit dem Geld, dann spare ich, wo ich kann. Und da sind natürlich die wöchentlichen Lotterielose eine Sache, die man eigentlich leicht verschmerzt. Kann. Welcher der beiden Effekte überwiegt nun? Anhand der deutschen Lotto-Umsätze kann man da praktisch überhaupt keine Aussage machen. Die schwanken nämlich vor allem je nachdem, wie groß der Jackpot ist, und alle anderen Effekte werden davon überlagert. International hat es tatsächlich ein paar Studien gegeben. In den USA wuchsen die Lotto-Umsätze in der Rezession von 2001 und 2002. In der sehr schweren Finanzkrise von 2008 dagegen gingen sie um mehrere Prozentpunkte zurück. In Island war es während dieser Finanzkrise genau umgekehrt. Als die Banken dort kollabierten, stieg die Zahl der Isländer, die Lotto spielten, von 50% auf 66%. Es zeigen sich also durchaus gegenläufige Tendenzen mit einem leichten Übergewicht in die Richtung, dass Menschen tatsächlich in wirtschaftlich schwierigen Zeiten ihr finanzielles Glück im Lottospiel suchen.
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0: Es ist schon wieder 5:30.
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2: Und zack, ist auch schon wieder Wetter da draußen. Erstaunlich. Wir gucken mal auf die Temperaturen. 13 Grad im Moment in Berlin-Kreuzberg. 10 meldet Cottbus. 11 sind es hier bei uns in Potsdam. Also ziemlich frisch noch. Mhm. Natürlich geht es auch noch ein bisschen nach oben. Der berühmte Sonne-Wolken-Mix startet heute wieder. Und dann haben wir irgendwann 21 Grad in Frankfurt. Und in Berlin maximal 22 Grad heute.
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0: Auf Radio 1, Vorsicht auf der A13 Dresden Richtung Berlin. Zwischen Karlau und Kittlitz gab es einen Unfall. Gucken wir auf den Stadtverkehr Berlin. B1, B5, Biesdorf, Alt-Biesdorf in Höhe Märkischer Allee ist in beiden Richtungen nur eine Spur frei. Grund sind Arbeiten an Wasserleitungen. Charlottenburg, Windscheidstraße bis Dreusenstraße zwischen Stuttgarter Platz und Siebelstraße ist bis Ende November die Fahrbahn gesperrt. Kruppisstadt, die Fritz-Erle-Allee, Rudow Richtung Britz ist in die Höhe Johannisthaler Chaussee wegen eines Polizeieinsatzes gesperrt. Lichterfelde, Drakestraße in beiden Richtungen, Höhe unter den Eichen ist bis Ende des Monats nur eine gemeinsame Spur frei. Marzahn, Märkische Allee, Stadt auswärts zwischen Wuhletal und Havemannstraße ist bis Mitte Dezember nur eine Spur frei. Neukölln, die Panierstraße ist bis morgen zwischen Pflügerstraße und Framstraße in beiden Richtungen gesperrt. Grund ist ein Kraneinsatz. Tiergarten, Kurfürstenstraße Richtung Zoo zwischen Schillstraße und Landgrafenstraße ist an einer Baustelle nur eine Spur frei. Und Weißensee, Falkenberger Straße. Zwischen Trierer Straße und Bernkasteler Straße ist die Straße nach einem Wasserrohrbruch gesperrt. Trotzdem Ihnen eine gute, beste, die allerbeste Fahrt.
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2: Moin, moin.
0: Hallihallo, das ist ein bisschen diffizil heute früh hier. Zwei Cover für einen Song.
2: Ja, einmal das Album und da können wir sagen, Tierfreunde kommen auf ihre Kosten.
0: Naja, sehen ein bisschen gruselig aus, die Hunde. Die
2: naja, da drauf das sind so,
0: mit Maulkorb.
2: So Windhunde, ne? Die Windhundrennen, ganz klar. Und dann wissen natürlich viele schon, ach so, Windhundrennen, das ist nicht auf so vielen Covern drauf.
0: So ein Windhund hat letztens meinen Hund gebissen. Also,
2: wer hat wen gebissen?
0: Der Windhund? Der Windhund, mein Hund. Ins Ohr rein, weil der hatte keinen Maulkorb auf.
2: Und das war nicht liebevoll gemeint, so Knabbern am Ohr und so.
0: Nee,
2: war toll.
0: Gar nicht, gar nicht. Aber der Song, der hier auf dem Album mit den Hunden drauf ist, der wurde nochmal neu aufgelegt mit einer Zusatzsängerin quasi.
2: Und deswegen haben wir auch noch ein Single-Cover.
0: Genau, das haben sie ein extra Cover gemacht. Und da ist wiederum eine Rose drauf und eine fette Knarre mit Schalldämpfer. Also sie lieben es scheinbar ein bisschen brutal.
2: Aber ich glaube, viele wissen jetzt schon, worum es geht, wenn man das beides so kombiniert. Die Band ist auch nicht ganz unbekannt.
0: Kombiniere.
2: Kombiniere.
0: Die Auflösung gibt's gleich.

0: Kevin Morby hier im schönen Morgen auf Radio 1 um 5 Uhr und 38.
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2: Tja, was hat es auf sich mit den Windhunden, mit der Knarre, mit der Rose? Ich würde sagen, wir lösen es mal ganz schnell auf, ne? Was wir hier bekommen haben als Mail heute zum Bergen in unserem Bermuda-Dreieck. Natürlich sind wir fündig geworden, und zwar dank Sandy. Liebes Radio 1-Team, ich wünsche mir den Song To The End in der Version von Blur zusammen mit Françoise Hardy. Erst nach dem Tod von Françoise Hardy habe ich die Zusammenarbeit mit Blur entdeckt, und seitdem gehört das Stück zu meinen liebsten schwermütigen Songs. Es hätte damit gut in das Melancholie-Wochenende gepasst, also neulich unsere Liste, ne?
0: Die Top 100.
2: Man könnte auch sagen, dieses melancholische Wochenende, was hinter uns liegt. Sandy schreibt, sie freut sich, wenn es jetzt einen Platz in der Bermuda-Dreieck-Rubrik findet. Und das ist der Fall. Danke, liebe Grüße, Sandy.
0: Sandy, wir haben uns Gedanken gemacht, welchen Song wir heute vom Meeresgrund hochholen. Es gab nämlich auch ein paar Mails mit Bezug auf die gestrigen Wahlen. Das hätte sich angeboten, aber die Musikredaktion hat entschieden, die Kraft der Popmusik besteht ja darin, auch in den seltsamsten Zeiten Ausflüchte und Ablenkung zu bieten. Und Melancholie ist ja wohl immer eine sehr schöne Ausflucht. Ich kannte diesen Song noch nicht. Ich kenne nur das Original, und das berührt mein Herz schon sehr. Und das hier noch ein fantastisches Duett. Also 1994 war der Song drauf auf Parklife, To The End, da veröffentlicht. Das ist das Album mit den zwei sprintenden Hunden. Und dann 95, ein Jahr später, kam der nochmal auf Französisch raus. Komplett. Und dazu auch noch als Duett aufgenommen in den Abbey Road Studios. Und das hören wir uns jetzt an. Für Sandy, Blur zusammen mit Françoise

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0: hier im schönen Morgen, an diesem frühen Morgen um 5:48 Uhr.
1: Ja, was beschäftigt uns heute früh? Natürlich die Landtagswahl in Sachsen-Anhalt. Gestern für den bisherigen Ministerpräsidenten Sven Schulze von der CDU war es natürlich ein besonders düsterer Abend, denn seine Partei hat knapp 19% bei dieser Wahl eingebüßt. Ich wollte gestern sagen, hat sich halbiert, aber es ist mehr als halbiert und kommt jetzt gerade noch auf 17,2%. Klarer Sieger auf der anderen Seite ist die AfD. Der Spitzenkandidat Ulrich Siegmund hat seiner Partei einen Wahlerfolg von 43,8% beschert, unter anderem natürlich nicht nur er selber, auch seine Mitstreiterinnen und Mitstreiter. Das beste Ergebnis, das die AfD je bei einer Landtagswahl erzielt hat.
0: Aber für die absolute Mehrheit reicht es nicht, wie es ausschaut. Auch die SPD, die Grünen und die Linke und ganz knapp auch das BSW ziehen in den Landtag in Magdeburg ein. Das ergibt eine interessante Gemengelage. Die FDP hat ihren Einzug mit 2,6% verpasst. Regiert ja aktuell noch mit. Sachsen-Anhalts FDP-Landesvorsitzende Lydia Hüskens hat daraufhin ihren Rücktritt schon angekündigt und ein sichtlich getroffener Sven Schulze, der aktuelle Ministerpräsident, hat dem Sieger nach dem Wahlergebnis gratuliert.
2: Zuallererst, wir leben in einer Demokratie, möchte ich dem Wahlsieger gratulieren. Der Wahlsieger, die AfD, ist jetzt stärkste Kraft im Landtag von Sachsen-Anhalt.
1: Ja, und wie er das sagt, ne, das sagt, glaube ich, auch einiges. Und in Berlin gab es natürlich auch Reaktionen auf das Wahlergebnis. Der Fraktionschef der CDU-CSU, Thorsten Frey, der sagte Folgendes nach dem Bekanntwerden der Zahlen.
3: Das ist eine Zäsur für unser Land. Wir sind in einer Situation, auch wenn die Zahlen jetzt noch nicht gefestigt sind und sehr volatil sind und sich in unterschiedliche Richtungen entwickeln können. Das Wahlergebnis, wie es sich abzeichnet, ist, glaube ich, eine Zäsur für unser Land im Ganzen und damit auch eine Herausforderung für uns alle.
0: Ja, also alle ordentlich durchgeschüttelt von diesem Ergebnis. Wir werden Sie im Laufe des Morgens natürlich noch auf dem Laufenden halten über die Konsequenzen, über die Reaktionen zu dieser Wahl in Sachsen-Anhalt, die Auswirkungen. Um 7:15 sprechen wir zum Beispiel mit unserer Kollegin Evi Seibert im Hauptstadtstudio.
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0: Na, endlich ist das neue Interpol-Album raus. This Mirror Weighs a Ton. Vor 2 Wochen erschien, höre ich schon rauf und runter. Dieser Song ist auch drauf. Iron City ganz neu auf der Radio 1 Playlist hier. Natürlich auch gelandet.
1: Bist natürlich dabei am 11.11. in der Uber Arena.
0: Natürlich,
1: bei Interpol und Blockparty.
0: Wenn ich fertig Fasching gefeiert habe, dann.
1: Das ist eine super Voraussetzung, abends nochmal die abzufeiern.
0: Natürlich nicht. Am 11.11. habe ich mir freigenommen. Und ich habe meine 2 besten Freundinnen eingesackt dann in diesem Moment. Und dann sind wir in der Uber Arena. Das denke ich mir vor 20 Jahren. Wäre das unvorstellbar gewesen für uns. Da waren wir Indie-Girls. Da sind wir nicht in so große Hallen gegangen.
1: Ihr seid so Wechselfans.
0: Naja, jetzt sind wir alt.
1: Ach so,
0: jetzt sind wir alt.
1: Interpol.
0: Und jetzt spielen ja Interpol in der Uber-Arena. Und Blockparty noch dazu, was ich eine sehr interessante Kombination finde von 2 Bands.
1: Ja.
0: Aber das spricht natürlich genauso eine Mädels und Jungs wie uns an, die Millennials, die jetzt sich denken, herrlich, Kinder versorgt, ein Abend 2 Bands.
1: Ich kenne da diverse Leute, die auch hinwollen, die das genauso sehen wie du und ihr. Und ihr habt bestimmt einen schönen Abend, ganz bestimmt.
0: Definitiv. Präsentiert von Radio 1 übrigens das Konzert. Also vielleicht spekulieren Sie noch auf Tickets.
1: Da ist bestimmt noch ein bisschen Platz,
0: bestimmt.
1: Oder?
0: Natürlich.
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3: Die Fußball-Bundesliga der Frauen. Heute Abend der 1. FC Union gegen Eintracht Frankfurt. In den ersten beiden Spielen gegen Bayern und Freiburg gab es jeweils eine Niederlage für das ambitionierte Team von Trainerin Marie-Louise Ether. Gegen Frankfurt wollen die Unionerinnen endlich den ersten Saisonsieg. Die Eintracht ist mit einem Sieg und einem Unentschieden in die Saison gestartet. In der Champions League-Qualifikation scheiterte man aber an Paris. Letzte Saison erkämpften sich die Eisernen Ladies zu Hause ein 2:2 gegen die Hessinnen. Es sollte auch diesmal eine Partie auf Augenhöhe werden. Das Montagabendspiel in der Frauenbundesliga, der 1. FC Union gegen Eintracht Frankfurt. Anstoß im Stadion an der Alten Försterei ist um 18 Uhr. Tickets gibt's an der Abendkasse.
1: Ja, soweit unser Tipp für heute Abend. Wir haben noch einen Tipp für in 4 Minuten. Das wären die Nachrichten hier auf Radio 1. Können wir Ihnen sehr empfehlen. Michael Mellinger bereitet sich vor, macht sich warm und bringt das Neueste aus der Welt und aus der Region.

0: auch ein schöner Ausflug in die Nullerjahre. Band zusammen mit Zoe Johnston, Swollen, hier auf Radio 1. Und jetzt ist es um 6.
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0: Guten Morgen.
3: Guten Morgen. Die AfD hat die Landtagswahl in Sachsen-Anhalt mit großem Vorsprung gewonnen, die absolute Mehrheit aber verpasst. Laut dem vorläufigen amtlichen Ergebnis kommt die Partei mit ihrem Spitzenkandidaten Siegmund auf 43,8%. Das ist mehr als doppelt so viel wie vor 5 Jahren. Die CDU von Ministerpräsident Schulze hat ihr Ergebnis im Vergleich zur letzten Landtagswahl mehr als halbiert und liegt bei 17,2%. Die SPD gewinnt leicht auf 9,3%. Auch die Grünen verbessern sich auf 8,9%. Die Linke fällt auf 8,6%. Das BSW zieht auf Anhieb mit 5,3% ins Landesparlament ein. Die FDP, die bisher mitregiert hat, ist nicht mehr im Landtag. Die Wahlbeteiligung war mit 77,8% so hoch wie noch nie in einem Bundesland seit der Wiedervereinigung. Mit dem Wahlergebnis zeichnet sich eine schwierige Regierungsbildung in Sachsen-Anhalt ab. AfD-Bundeschef Chrupalla sprach sich am Abend für eine Minderheitsregierung unter Führung seiner Partei aus. Er sagte in der ARD, Siegmund werde definitiv als Ministerpräsidentenkandidat im Landtag antreten. Markus Sambale.
4: Chrupalla widersprach damit den Ankündigungen des AfD-Spitzenkandidaten im Wahlkampf in Sachsen-Anhalt. Ulrich Siegmund hatte da erklärt, er werde sich ohne eigene absolute Mehrheit nicht zur Wahl zum Regierungschef stellen. Chrupalla appellierte an CDU-Abgeordnete im Magdeburger Landtag, sich einer, Zitat, bürgerlich-konservativen Mehrheit anzuschließen. Das gelte auch für die anderen Parteien, vom BSW bis zur SPD. BSW-Chefin Mohammed Ali wandte sich nicht klar gegen eine Zusammenarbeit mit der AfD, sprach sich allerdings für einen überparteilichen Ministerpräsidenten aus.
3: In Berlin beraten heute die Bundesparteien über den Wahlausgang. Aus unserem Hauptstadtstudio Uwe Berndt.
5: SPD-Generalsekretär Klüssendorf sieht auch in der Politik der Bundesregierung einen Grund für das Wahlergebnis in Sachsen-Anhalt. Die Zahlen seien ein Signal für Berlin. Viele Menschen seien unzufrieden mit dem Reformkurs. Kanzleramtsministerin Nina Wagen spricht von einer Zäsur für die CDU. Es sei ein sehr schwieriges Ergebnis für ihre Partei. Sie erklärte es damit, dass die angestoßenen Reformen der Bundesregierung erst noch ihre Wirkung entfalten müssten. BSW-Chefin Amira Mohamed Ali sagte, dass sich ihre Partei für einen überparteilichen Ministerpräsidenten einsetzen wolle, wenn sie in den Landtag einzieht. Sie werbe für einen dritten Weg mit wechselnden Mehrheiten unter Einbindung des gesamten Landtags.
3: In Potsdam können Bürgerinnen und Bürger mitentscheiden, wo die Stadt künftig sparen und wie sie mehr Geld einnehmen soll. Für den Bürgerhaushalt 2027-28 stehen ab heute 40 Vorschläge zur Auswahl. Jeweils zur Hälfte geht es um Ausgaben und ums Sparen. Ricardo Westphal.
6: Unter den Sparvorschlägen sind zum Beispiel höhere Parkgebühren und teurere Anwohnerparkausweise. Auch die Anzahl der Straßen, in denen man ein Parkticket ziehen muss, könnte ausgeweitet werden. Außerdem wird vorgeschlagen, den Fuhrpark der Stadt zu verkleinern oder die Verwaltung zwischen Weihnachten und Neujahr bis auf Notdienste zu schließen. Diskutiert wird auch, ob die Stadt ihren Zuschuss für die Biosphäre senken und dafür die Eintrittspreise erhöhen sollte. Bis zum 8. November können Potsdamer für ihre Favoriten online abstimmen. Die 20 Vorschläge mit der größten Unterstützung werden anschließend den Stadtverordneten vorgelegt.
3: In der Fußball-Bundesliga hat der FC Augsburg am Abend in Frankfurt mit 4:1 gewonnen und damit erstmals in seiner Geschichte die Tabellenführung übernommen. Hamburg verlor gegen Mainz 0:5. In der Handball-Bundesliga haben die Füchse Berlin in Stuttgart 34:33 gewonnen und die Eisbären Berlin verloren in der Eishockey Champions League beim Schweizer Club Davos mit 2:8. Soweit die Radio 1 Nachrichten. 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
0: Die aktuellen Temperaturen liegen zwischen 7 und 13 Grad in Berlin und Brandenburg. Das ist richtig, richtig frisch. Geht aber heute im Laufe des Tages noch hoch, sogar richtig weit rauf auf maximal 21 bis 25 Grad. Dazu weht ein schwacher Wind, also nicht so ein Sturm, wie wir jetzt am Wochenende hatten. Und es bleibt trocken heute mit einem Mix aus Sonne und Wolken.
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3: Auf Radio 1 Vorsicht auf der A13 Dresden Richtung Berlin. Zwischen Freiwalde und Groß Köris liegen Gegenstände auf der Fahrbahn. Stadtverkehr Berlin, B1, B5, Biesdorf, Alt-Biesdorf in Höhe Märkischer Allee ist in beiden Richtungen nur eine Spur frei wegen Arbeiten an Wasserleitungen. Charlottenburg, Windscheidstraße bis Dreusenstraße zwischen Stuttgarter Platz und Sibellstraße ist bis Ende November die Fahrbahn gesperrt. Tiergarten Kurfürstenstraße Richtung Zoo zwischen Schillstraße und Landgrafenstraße ist an einer Baustelle nur eine Spur frei und Weißensee Falkenberger Straße zwischen Trierer Straße und Bernd-Kasteler Straße ist die Straße nach einem Wasserrohrbruch gesperrt. Trotz alledem haben Sie weiterhin eine gute Fahrt.
0: Danke.
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2: Moin, moin zusammen.
0: Hallihallo. Ob wir den Kamin angeworfen hätten, hat Michael Mellinger gefragt, als er gerade ins Studio reingekommen ist. Und es ist wirklich sehr, sehr warm hier.
2: Es ist immer wieder Thema hier. Unsere Klima-, Heizungs-, was auch immer, Maschine, die einfach einen immer wieder überrascht, ja, mit Temperaturen, wo man denkt, oh, ist es heute Gran Canaria oder ist es doch Grönland?
0: Hast du zu Hause schon die Heizung aufgedreht?
2: Nein, wir ziehen noch durch, sag ich mal. Also Heizperiode hat noch nicht begonnen,
0: ja,
2: bei
0: genau,
2: uns.
0: Ja, genau, du hast so ein fixes Datum, oder? Wo du sagst, also vor Oktober wird hier nicht aufgedreht.
2: Ich habe so ein Gänsehautradar, weißt du, irgendwann, wenn die Kinder einfrieren, sage ich dann, okay, jetzt dürfen wir doch mal auf die 1 schalten. Ja?
0: Ich habe natürlich schon an. Und ja, ich habe ganz,
2: du hast deine super duper Hightech.
0: Ganz neue Fußbodenheizung. Ja. Ich habe das Gefühl, das wird der gemütlichste Winter ever.
2: Ja, enjoy.

0: Groovy. Django Django aus London waren das. Und Cameos, wir haben es jetzt 9:09.
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2: Es ist Montag, der 7. September 2026. Es gibt so viele Geburtstage heute, Amelie. Einen runden Feier zum Beispiel Kanu-Olympiasiegerin Fanny Fischer. Die Potsdamerin wird heute 40.
0: Glückwunsch.
2: Und ihren 45. feiert Schauspielerin Hanna Herzsprung. Huch.
3: Mein Süßer, wir ziehen echt zusammen. Ich freue mich so.
4: Ja.
3: Monika!
2: Wir kennen und lieben sie in Serien wie Weißen See oder Babylon Berlin, wo übrigens diese Woche die 5. und letzte Staffel startet. Und noch eine Schauspielerin hat Geburtstag. Autorin ist sie auch, Caroline Peters, bekannt unter anderem aus der ARD-Vorabendserie. Mord mit Aussicht wird 55 und Ex-Eisschnellläuferin und dreifache Olympiasiegerin Gunda Niemann-Stirnemann wird 60 und Pretender-Sängerin Chrissy Hynde feiert auch. Chrissy Hynde wird 75 und lässt ausrichten, dass sie Handys auf Konzerten hasst. Wir als Publikum sehen dann aus wie masturbierende Affen.
0: Okay.
2: Einen habe ich noch.
0: Drogeriebaron
2: Dirk Rossmann feiert heute seinen 80. Geburtstag. Der Unternehmer, der auch gerne Bücher schreibt, hat seine Firma schon an seine Söhne übergeben. 1972 war er in Hannover der Erste, der einen Selbstbedienungsdrogeriemarkt eröffnet hat.
1: Daran kommen Sie nicht vorbei.
0: Ich da heute vielleicht mal hin. Mal gucken. Nach der Landtagswahl in Sachsen-Anhalt mit dem Wahlsieger AfD treffen sich heute die Spitzen der Bundesparteien in Berlin zu internen Beratungen. Darüber hinaus gibt es Proteste und Demos heute Abend auch in Berlin ab 18 Uhr vor dem Brandenburger Tor. Und schon gestern haben Menschen unter anderem in Hamburg, Berlin und Frankfurt gegen einen Rechtsruck demonstriert.
1: Was fehlt?
2: Eine gemeinsame Erklärung der EU und Grönlands. Die soll heute im Rahmen der Grönlandreise von Kommissionspräsidentin von der Leyen unterzeichnet werden und engere Beziehungen sicherstellen. Außerdem will die EU viel Geld in Grönland investieren. Von der Leyen trifft sich heute neben dem grönländischen Regierungschef Nielsen auch mit Dänemarks Ministerpräsidentin Frederiksen und dem Regierungschef der Färöerinseln Johannessen. Grönland und die Färöer sind autonome, gleichberechtigte Länder innerhalb des Dänischen Reichsverbunds.
1: Zu Gast bei Freunden.
0: Wie positioniert sich Deutschland in einer immer unübersichtlicher werdenden Welt? Darum geht es heute bei der Botschafterkonferenz im Auswärtigen Amt in Berlin. Außenminister Wadefuhl hat dazu die deutschen Botschafterinnen und Botschafter aus aller Welt eingeladen. Im Fokus stehen die Ziele deutscher Außenpolitik, aktuelle globale Herausforderungen und die Modernisierung des diplomatischen Dienstes.
1: Auf dem Schirm.
2: Und um die Zukunft des Kinos geht's heute im südfranzösischen Saint-Paul-de-Vence. Die Präsidenten von Frankreich und Südkorea haben zusammen Vertreter aus 30 Ländern dazu eingeladen. Es geht unter anderem um die Frage, was künstliche Intelligenz mit dem Kino macht, wie wichtig Medienbildung ist und wird und wie die Filmbranche künftig noch Geld verdienen kann.
1: Direkt vor ihrer Haustür.
0: Da können die Potsdamerinnen und Potsdamer heute mitentscheiden, ab heute, wo ihre Stadt künftig sparen soll oder wo sie auch mehr Geld einnehmen könnte. Für den Bürgerhaushalt 2027-28 stehen ab heute 40 Vorschläge zur Auswahl, zum Beispiel höhere Parkgebühren. Dann wird vorgeschlagen, die Stadtverwaltung zwischen Weihnachten und Neujahr nur bis auf Notdienste offen zu halten bzw. alles andere zu schließen. Die Potsdamerinnen und Potsdamer können jetzt 2 Monate lang mitmachen, bis zum 8. November online abstimmen auf potsdam.de und die beliebtesten Spar- und Geldeinnahmevorschläge werden dann den Stadtverordneten vorgelegt.
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2: 2 Wochen vor der Wahl zum Berliner Abgeordnetenhaus sind die Spitzenkandidatinnen und Spitzenkandidaten der 5 Parteien hier bei uns zu Gast zu ausführlichen Gesprächen über die wichtigsten Themen der Stadt. Über die Ziele und Konzepte der Linken sprechen wir heute mit Spitzenkandidatin Elif Ereib zwischen 7.30 Uhr und 8 Uhr hier im schönen Morgen.
1: Und auf keinen Fall vergessen,
0: dass es heute sehr bunt wird in Werder an der Havel, nämlich mit der Aktionswoche Weltoffenes Werder will ein überparteiliches Bündnis ein Zeichen setzen für eine offene und vielfältige Gesellschaft gegen Rassismus und Rechtsextremismus. Neben Ausstellungen, Diskussionen, Theater, Konzerten und Workshops wird es auch eine besonders bunte Aktion in der Innenstadt geben. Da soll nämlich eine große Patchwork-Decke entstehen, per Stricknadel, per Häkelnadel oder auch gewebt.
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2: Und Chrissy Hynde zuliebe lassen wir die Handys jetzt unten. Und hören einfach nur die Pretenders. Don't get me wrong.
0: Masturbierende Affen, ja?
2: Ja.
0: Vielen Dank. Sorry.

0: Eine coole Socke, die Chrissy Hein. 75 wird sie heute. Happy, happy Birthday hier von unserer Seite. Was heißt denn herzlichen Glückwunsch zum Geburtstag auf Koreanisch, Amelie?
1: Ja, guck du doch mal hier in deine einschlägige App. Ne?
0: Nee, du bist doch Potsdamerin. Mhm. Und du hast doch bestimmt noch ganz viel Freizeit.
1: Absolut, das nach heißt, der Sendung. Ich meine, was mache ich denn jetzt den ganzen Tag?
0: Nur Tagesfreizeit. Mhm. Du gehst in die Volkshochschule Potsdam. Die startet heute ihr neues Schuljahr quasi, 26/27. Und die haben neue Kurse im Angebot. Und da habe ich dir doch Koreanisch rausgesucht.
1: Ja, Mensch, das muss ich verdrängt haben.
0: Oder?
1: Das ist überhaupt nicht meins. Warum sollte ich das denn lernen? Also Sprache lernen ist super, aber Koreanisch habe ich jetzt gerade
0: echt keinen
1: Bezug.
0: Liegt dir nicht so nah?
1: Warum?
0: Was ist mit K-Pop?
1: Was? K-Pop?
0: K-Pop. Ein Riesenphänomen.
1: Nein, ich weiß, was es ist, ne? Aber du bist wahrscheinlich total da drin, ne?
0: K-Beauty, meine Tochter ist drin.
1: Das sind doch die Leute, die mal diese hunderte Euros für irgendwelche Tickets für irgendwelche K-Pop-Bands raushauen,
0: bevor sie sich,
1: oder?
0: Ja, bevor sie sich da jetzt anmelden für Koreanisch. Wir haben das schon mal probiert, in einer einschlägigen App zu lernen. Hm. Ich kann Ihnen sagen,
1: nein.
0: Lassen Sie es bleiben. Die Koreaner können wunderbar Koreanisch sprechen, aber ich kriege das auf gar keinen Fall hin.
1: Ich mache Koreanisch kochen, glaube ich.
0: Ihnen traue ich es auch nicht zu.
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1: Was man auch gar nicht braucht, wenn man aus dem Urlaub wiederkommt, ist ein Wespennest unter der Gartenlaube. Direkt unter der Eingangstür. Wir haben da den Schrebergarten zusammen mit meiner Mutter. Und als wir zwischendurch alle im Urlaub waren, haben sich da Wespen breit gemacht. Also da summten schon eine Weile so ein paar Viecher um die Eingangstür. Aber ich dachte, ja mein Gott, Wohnungsmangel herrscht überall, leben und leben lassen. Aber Mitte August waren es denn nicht mehr nur ein paar, sondern ein paar Dutzend. Und nachdem mein Goldkind da ein paar Mal über die Schwelle gehüpft war, war es dann vorbei mit meiner Urlaubsentspannung. Ich hab ja nur das eine Kind. Wenn das kaputt ist, geben sie mir kein neues. Und weil ich außerdem meinen Garten mag, habe ich denn doch den Kammerjäger gerufen. Das ist doch so teuer, rief meine Mutter am Telefon. Die muss ja mitzahlen, ist ja auch ihr Garten. Kann man das nicht selber irgendwie? Willst du machen, sagte ich. Bilaterale Gespräche sind gescheitert, die armen Viecher, murmelte sie. Der Kammerjäger sah aus wie einer von den Ghostbusters nachher. Wahnsinnig netter junger Mann. 100 für die Anreise und dann wird berechnet pro Milliliter, sagte er. Er hat zwei Spritzpistolen dabei, eine mit K.O.-Gas und eine richtige Giftspritze für die Königin. Geht leider nicht anders, sagt er. Und dann erzählt er, er sei schon bei zwei Einsätzen gewesen an dem Tag. Beide mal Hornissen, sagt er. Oh Gott, sag ich, das ist doch gefährlich. Er winkt ab. Unsere heimischen Hornissen und Wespen, die merke ich nicht mal mehr, wenn die stechen. Da schmeckt nicht mal Salbe drauf. In voller Montur steht er bei uns im Garten, hat den Holzbalken weggeräumt, den wir als Schwelle benutzen. Überall schwirren die Wespen. Ich beobachte das Ganze vom Versteck hinterm Hochbeet her. Sprühen, warten, sagt er. Das ist der Trick. Er hätte auch Anästhesist werden können, denke ich. Strahlt so eine Ruhe aus. Von dem würde ich mich auch einschläfern lassen. Und dann erzählt er, er sei schon mal von so einer asiatischen Hornisse gestochen worden. Da mussten wir einen Dachstuhl aufmachen und mit dem Kran rausholen. Die Königin war so groß, er zeigt irgendwas von der Größe eines Textmarkers. Nest wie ein Einkaufswagen, sagt er. Und als mich die eine gestochen hat, da hatte ich dann nachher eine Hand wie ein Luftballon. Und dann, frage ich und denke an James Bond, Adrenalinspritze in Halsschlagader. Er zuckt die Achseln. Wir haben so Tabletten im Auto, sagt er. 500 Euro hat der Spaß gekostet. Und am selben Abend hatten wir eine Hornisse im Kinderzimmer. Ich dachte, da kommt ein Hubschrauber durchs Fenster. Ich wollte gerade das Kind ins Bett bringen. Das ist die Rache, schrie ich. Kind aus dem Bett gezerrt, im Flur verbarrikadiert. Der mutigste Ehemann von allen musste sich dem Ungeheuer stellen, mit einem Mathebuch und einem Lineal bewaffnet. Irgendwann schrie er auf, weil er auf den Legostein getreten war. Die Hornisse war längst wieder weg.
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7: Und damit ist es 6:30 Uhr, 6:30 Uhr.
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9: Die AfD hat die Landtagswahl in Sachsen-Anhalt mit großem Vorsprung gewonnen, die absolute Mehrheit aber verpasst. Laut dem vorläufigen amtlichen Ergebnis kommt die Partei auf 43,8%, mehr als doppelt so viel wie vor 5 Jahren. Die CDU halbierte ihr Ergebnis auf 17,2%. Die SPD gewinnt leicht auf 9,3%, auch die Grünen verbessern sich auf 8,9%. Die Linke fällt auf 8,6%. Das BSW zieht auf Anhieb mit 5,3% ins Landesparlament ein. Die bisher mit regierende FDP ist nicht mehr im Landtag. Die Wahlbeteiligung war mit 77,8% so hoch wie noch nie in dem Bundesland seit der Wiedervereinigung. Vertreter der jüdischen Gemeinschaft haben besorgt auf den Wahlsieg der AfD reagiert. Der Präsident des Zentralrats der Juden, Schuster, erklärte, er sei persönlich entsetzt, dass eine als gesichert rechtsextremistisch eingestufte Partei in einem Bundesland nur knapp von der Alleinregierung entfernt sei. Die Präsidentin des Internationalen Auschwitz-Komitees Umlauf sagte, das Wahlergebnis mache den Holocaust-Überlebenden Angst. Sie zog Parallelen zum Aufstieg der NSDAP in den frühen 1930er Jahren. In Berlin können ab heute Kinder und Jugendliche für die Wahl zum Abgeordnetenhaus abstimmen. Die sogenannten U16-Wahlen laufen bis Freitag und sollen junge Menschen früh an Demokratie und politische Beteiligung heranführen. Das wegen Baumängeln seit Monaten geschlossene Hauptgebäude der Technischen Universität Berlin soll bald zum Teil wieder geöffnet werden. Das hat die Universität in einer Presseerklärung angekündigt. Ein konkreter Zeitpunkt wurde nicht genannt. Im Audimax und in einem weiteren Hörsaal des Gebäudes fänden schon seit einigen Wochen wieder Prüfungen statt. Eine vollständige Rückkehr der Fakultäten und der Verwaltung in das Hauptgebäude werde vorerst jedoch nicht möglich sein, so die TU. In der Fußball-Bundesliga hat der FC Augsburg am Abend in Frankfurt 4:1 gewonnen und damit erstmals in seiner Geschichte die Tabellenführung übernommen. Zuvor hatte Hamburg im eigenen Stadion gegen Mainz 0:5 verloren. In der Handball-Bundesliga haben die Füchse Berlin in Stuttgart 34:33 gewonnen und in der Eishockey-Champions League verloren die Eisbären Berlin beim Schweizer Club Davos mit 2:8. Soweit die Radio 1 Nachrichten. 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
8: Ich habe mich heute rein kleidertechnisch auf alles vorbereitet. Ja, Bluse an, ja, Pulli dabei, Jacke hängt da drüben auch noch.
10: Löblich.
8: Und heute Vormittag brauche ich wahrscheinlich auch noch das eine oder andere, gerade wenn es rausgeht. Im Moment zwischen 8 und 13 Grad in Berlin und Brandenburg. Heute Nachmittag zieht die Sonne dann aber nochmal richtig durch und sorgt für maximal 21 bis 25 Grad. Es bleibt weitgehend trocken.
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9: Auf Radio 1, Vorsicht auf der A19, Dreieck Wittstock-Dosse Richtung Rostock. Zwischen Wittstock und Röbel liegt eine Leitbarke auf der Fahrbahn. Stadtverkehr Berlin, in Mitte sind an der Kreuzung Alexanderstraße, Grunerstraße die Ampeln ausgefallen. Neukölln. Die Panierstraße ist bis morgen zwischen Pflügerstraße und Framstraße in beiden Richtungen wegen eines Kraneinsatzes gesperrt. Tiergartentunnel Richtung Reinickendorf. Die Ausfahrt Invalidenstraße ist gesperrt. Und Tiergarten Kurfürstenstraße Richtung Zoo. Zwischen Schillstraße und Landgrafenstraße ist an einer Baustelle nur eine Spur frei. Und Weißensee, Falkenberger Straße zwischen Trierer Straße und Bern-Kasteler Straße ist die Straße nach einem Wasserrohrbruch gesperrt. Trotz alledem haben Sie weiterhin eine gute Fahrt.
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8: Das ist korrekt. Guten Morgen.
7: Guten Morgen. Kerstin ist krank. Die ganze Woche. Jetzt reden wir über Fußball an dieser Stelle. Immer mit Philipp Köster. Kennst du dich damit vielleicht aus, Amelie?
8: Ja, also ich würde sagen, ich habe einen guten Überblick und bin jetzt nicht völlig aus der Kalten an der Stelle. Ja, zum Beispiel Platz 4 aktuell in der ersten Bundesliga.
7: Ja.
8: Wer ist auf Platz 4?
7: Weiß ich doch nicht.
8: Wir üben noch mal kurz. Elversberg. Hallo.
7: Wer denn sonst?
8: Elversberg ist auf
7: Wer
8: Platz 4.
7: Wer denn sonst?
8: This is crazy.
7: Mehr dazu gleich.

0: Schönen Morgen. Und das machen Sie genau richtig hier auf Radio 1. 1-800-GIRLS featuring Art School Girlfriend hier mit Sometimes um 6.42 Uhr. Und machen Sie doch bitte heute früh einen Screenshot von der Bundesliga-Tabelle. Der erste FC Augsburg ist da auf Platz 1. Der FC Bayern München liegt weit dahinter nach diesem zweiten Spieltag, nur auf Platz 6 wegen eines 0:0 bei Aufsteiger FC Schalke 04. Das müssen wir natürlich besprechen.
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2: Moin Philipp.
3: Guten Morgen, grüß
0: euch. Hallo.
2: So, wir fangen aber mal ganz woanders an, nämlich beim FC Union. Sang und klanglos 0:4 bei Bayer Leverkusen verloren. Keine Chance über 90 Minuten. War der Plan nicht mal was anderes? Also jetzt attraktiven Superfußball spielen mit dem neuen Coach Lustrinelli?
3: Also zunächst mal ist eine Niederlage in Leverkusen für Union eingeplant, aber wie verloren wurde, das kann in Berlin schon noch ziemliches Stirnrunzeln auslösen. Sie standen schon nach einer Minute im Rückstand, danach überhaupt kein Aufbäumen, große Lücken im Defensivverbund, nur eine vernünftige Torchance, das war viel zu wenig. Es scheint ein bisschen so, als ob Union auf dem Weg zu mehr Spielfreude und Kreativität die mannschaftliche Geschlossenheit verloren hat. Lustrinelli hat hinter der Pressekonferenz gesagt, keine Hexenjagd bitte, aber mit dem Kämpfen sollte man anfangen.
0: Die großen Schlagzeilen gehörten an diesem Spieltag aber dem Aufsteiger SV Elversberg. Nach dem Heimsieg am ersten Spieltag gegen Leverkusen gab es diesmal ein 4:3 bei Borussia Mönchengladbach. Ist es jetzt nur die Euphorie nach diesem Aufstieg oder kann Elversberg frühzeitig mit dem Klassenerhalt planen?
3: Also es ist ja ein bisschen lustig. Elversberg galt vor der Saison so ein bisschen als das unkontaktierte Volk aus dem Saarland, die gar keine Chance haben werden. Jetzt ist allerdings Paderborn, die als zweiter Aufsteiger so ein bisschen schwächeln. Und Elversberg spielt ganz erfrischenden Fußball. Auch Gladbach hat sich umgucken müssen. Es gab ja am ersten Spieltag schon dieses wirklich großartige 3:1 gegen Leverkusen und jetzt wieder wahnsinnig spielfreudig, gar nicht defensiv, nur eingemauert. Also das ist ein beeindruckender Auftritt, aber das wird natürlich nicht so bleiben.
2: Und dann haben sich einige die Augen gerieben und dachten, okay, Bayern ist gestrauchelt, aber nicht gegen Leverkusen, Stuttgart, was auch immer. Nein, gegen Schalke. 0:0, das erste Mal seit 50 Spielen, dass Bayern kein Tor geschossen hat. Was haben die Schalker denn da richtig gemacht?
3: Sie haben Beton angerührt. Also normalerweise heißt es ja immer, gegen den FC Bayern muss man mitspielen, muss man versuchen, selber Nadelstiche zu setzen. Aber man hat sich tatsächlich hinten, wie es so immer schön heißt, den Bus vor dem Tor geparkt und vorne half der liebe Gott. Zumal natürlich die Stimmung in der Schalke Arena prächtig war. Man merkte sofort, die Bayern sind diesmal nicht ganz so konzentriert. Und so war es dann eben auch. Man hätte natürlich auch 0:4 verlieren können, wenn die Bayern konsequent die Chancen genutzt haben. Haben sie aber nicht und Schalke ist in der Liga angekommen.
0: Und zum Schluss kneifen wir uns nochmal ungläubig alle in den Arm, denn Hertha BSC grüßt tatsächlich als Tabellenführer. Und das, nachdem vor der Saison schon prophezeit wurde, dass die Hertha auch in Abstiegsgefahr geraten könnte in der zweiten Bundesliga. Das 2:1 gegen Magdeburg war allerdings eine knappe Kiste. Hat die Hertha eine Chance, sich da oben längerfristig zu behaupten? Ist das nachhaltig?
3: Ja, also wenn Stefan Leitl, der Trainer, gefragt wird, dann sagt er immer, wir haben uns in den 17 Monaten, seit er hier sei, kontinuierlich weiterentwickelt. Also er sieht das sehr, sehr positiv aus. Es ist ja eine junge Mannschaft und man darf nicht vergessen, was für eine Doomsday-Stimmung vorher herrschte. Ja, die Hertha, das wird es möglicherweise nicht schaffen in der zweiten Liga. Da muss man sich im unteren Drittel einsortieren. Pustekuchen, das war ein ruppiges Spiel, harte Zweikämpfe und fast Derby-Stimmung, weil Magdeburg da war. Und eine Hertha, die, glaube ich, im Gegensatz zu dem letzten Jahr gelernt hat, die Chancen zu nutzen. Also die Tore von Brekalo und Adewumi waren wunderbar rausgespielt und hinterher hat man dann den nötigen Kampfgeist auch bewiesen. Da gab es ja so viele gruselige Kicks im letzten Jahr. Irgendwie ist Hertha auf dem richtigen Weg und bleibt möglicherweise trotz der Konkurrenz Wolfsburg, Nürnberg und so weiter da oben.
2: Also ganz viele Vereine träumen nach diesem Wochenende. Elversberg, Augsburg als Tabellenführer, ja. Schalke als plötzlich Bayern ins Straucheln Bringer und Hertha sowieso. Also wir träumen weiter. Danke, Philipp.
3: Ja, bitte schön.
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0: Linker Moja, hier auf Radio 1 mit Men Are Dogs.
1: Und wir wühlen uns
0: an. Hat sie gesagt, 6.48 Uhr.
1: Entschuldigung. Ich bin schon weiter, weil wir haben ja so viel Papier auf dem Tisch liegen, in dem Fall noch, und auch digital natürlich, weil an so einem Tag muss man natürlich in die Zeitungen schauen nach der Sachsen-Anhalt-Wahl und irgendwie haben sich alle dasselbe Foto gekrallt, kann das sein?
0: Ja.
1: Und zwar ein Foto, auf dem Alice Weidel und der Spitzenkandidat, genau, Ulrich Siegmund und Tino Chrupalla, also die ganze AfD-Elite mit weit geöffnetem Mund sich freut über diesen Wahlsieg in Sachsen-Anhalt und sich richtig sowas von feiern und ja, den Mund tatsächlich nicht mehr zukriegt. Das muss man vor allen Dingen bei Alice Weidel sagen. Das ist ein sehr, sehr großer Mund auf diesem Foto.
0: Der Tagesspiegel titelt darunter: Politbeben in Sachsen-Anhalt, AfD triumphiert, CDU stürzt ab, AfD sieht Regierungsauftrag bei sich, Union halbiert, SPD, Grüne und Linke einstellig. Hier, da sieht man mal wieder, wie alt die Zeitungen sind. BSW kann auf Einzug in den Landtag hoffen, FDP ist raus, das BSW, das wissen wir heute früh, die
1: drin.
0: Stimmen sind ausgezählt, ist sicher drin.
1: Genau, und dann haben wir hier, ja, die Berliner Morgenpost ist ein bisschen zurückhaltender, das Wahlergebnis ist eine Zäsur, ein Zitat von Herrn Heil von der CDU, haben wir vorhin auch schon mal drüber gesprochen und natürlich ist vor allen Dingen bei der CDU heute einiges an Wunden lecken, sagt man ja immer, ne, dran heute und ja, Herr Merz wird natürlich auch hier und da schon mal ins Foto gezogen, der wird sich der heute möglicherweise
0: ja noch gar nichts
1: ja,
0: gesagt,
1: ich ahne,
0: oder?
1: Warum. Dazu. Ich ahne warum.
0: Auf der Berliner Zeitung heute ein großes Thema für Berlin. Sie erinnern sich an das Datenleck und da gab es ja eine Erpressung quasi dazu. Also wenn ihr uns nicht ganz viel Geld zahlt, dann veröffentlichen wir diese Daten, die wir geklaut haben, haben die Hacker da gesagt. Und das ist jetzt passiert. Notfallpläne öffentlich, schreibt die Berliner Zeitung. Bundesamt sieht mit Blick auf die Wahl am 20. September erhöhte Bedrohungslage. Also das wird noch größere Kreise ziehen.
1: Ja, und dann gibt's natürlich ganz schöne Sachen hier im Berliner Kurier. Es gibt auch viel Positives. Michelle und ihr großes Glück nach dem Rampenlicht. Das interessiert dich doch sicherlich auch, oder?
0: Was dich interessiert, ist doch der Basketball. Das ist heute Thema hier im Tagesspiegel auch. Seite 23, die Basketball-WM der Frauen findet
1: Absolut.
0: Statt in Berlin. Und du guckst ja heute Abend gleich zwei Spiele
1: ja,
0: an.
1: Ja, heute Abend, wir haben das schon lange geplant. Da hätte ich das gewusst, dass ich morgen Frühdienst habe. Na gut.
0: Sorry.
1: Nein, die wäre natürlich trotzdem hingegangen heute Abend. Die entscheidenden Spiele bei den Basketballfrauen, auch fürs deutsche Team, ne? Alle haben irgendwie mal gewonnen in der Gruppe und heute Abend geht es dann darum, wer weiterkommt Richtung Zwischenrunde und so. Es wird sehr, sehr spannend und ich glaube, da gäbe es auch noch Tickets, wenn du dich da hinreißen lassen möchtest für die
0: Berlin Arena. Eine von uns ausgeschlafen.
1: Ich erzähle dann morgen, wie es war,
0: früh,
1: wenn
0: Dank.
1: Ich aus dem Bett komme.
0: Basketball-Reporterin Amelie Ernst, was kannst du eigentlich nicht, ist doch die

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0: Hier ist der ehemalige Franz Ferdinand-Gitarrist dabei, Nick McCarthy, und der Grazer Schauspieler Niklas Mitteregger. Nitsch nennen sie sich zusammen. Ende der Welt, haben wir gehört, um 6.54 Uhr.
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2: Francis of Delirium, das Konzert im Club Neue Zukunft.

0: Als Kind hat sie Waldhorn und Banjo gespielt, später dann zur Gitarre gegriffen und in den Zeiten des Lockdowns in einem Keller neben der Waschmaschine ihre ersten eigenen Songs aufgenommen. Run Run Pure Beauty heißt das aktuelle Werk der luxemburgischen Musikerin Jana Barich, die sich hinter dem wundersamen Namen Frances of Delirium verbirgt. Wo stehe ich im Leben? Wie finde ich zu mir selbst? Wohin will ich gehen? Um diese Fragen kreist die Singer-Songwriterin in ihren Indie-Pop-Songs. Frances of Delirium, das Konzert heute 19 Uhr im Club Neue Zukunft.
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8: Drei Minuten vor sieben ist es jetzt. Gleich gibt's die Nachrichten. Unter anderem geht's da nochmal um den Hackerangriff auf die Berliner Verwaltung. Da haben die Cyberkriminellen nämlich jetzt weitere Daten veröffentlicht. Unmittelbar nach Ablauf ihres Ultimatums hatten Sie eben begonnen, diese Daten ins Darknet zu stellen, Micha?
9: Zu den neuen Datensätzen gehören laut Senatskanzlei auch Nutzernamen und Passwörter. Aber die Betroffenen würden informiert, teilte die Regierungszentrale mit.
10: Na, dann gucken Sie mal in Ihre Mails. Mehr dazu gleich von Michael Mellinger in den Nachrichten um sieben. Bis dahin noch Cartoons.

0: Und damit ist es um 7.
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3: Die AfD hat die Landtagswahl in Sachsen-Anhalt mit großem Vorsprung gewonnen, die absolute Mehrheit aber verpasst. Laut dem vorläufigen amtlichen Ergebnis kommt die Partei auf 43,8%, mehr als doppelt so viel wie vor 5 Jahren. Die CDU halbierte ihr Ergebnis auf 17,2%. Die SPD gewinnt leicht auf 9,3%. Auch die Grünen verbessern sich auf 8,9%. Die Linke fällt auf 8,6%. Das BSW zieht auf Anhieb mit 5,3% ins Landesparlament ein. Die bisher mitregierende FDP ist nicht mehr im Landtag vertreten. Aus Magdeburg Guido Hensch.
4: Die Wahlbeteiligung in Sachsen-Anhalt lag bei 78% und war damit so hoch wie noch nie. Wie schon in den letzten Jahren werden wieder insgesamt 6 Parteien im Magdeburger Landtag vertreten sein. Neben der SPD, den Grünen und den Linken ersetzt das BSW die aktuell noch mitregierende FDP. Spätestens am 6. Oktober muss laut Landesverfassung der neue Landtag zusammenkommen. Dann enden offiziell die Amtszeiten des Ministerpräsidenten und seiner Minister. Sie müssen aber definitiv so lange weitermachen, bis eine neue Regierung gewählt ist.
3: Mit dem Wahlergebnis zeichnet sich eine schwierige Regierungsbildung in Sachsen-Anhalt ab. AfD-Bundeschef Chrupalla sprach sich am Abend für eine Minderheitsregierung unter Führung seiner Partei aus. Er sagte in der ARD, Sigmund werde definitiv als Ministerpräsidentkandidaten im Landtag antreten. Markus Sambade.
5: Chrupalla widersprach damit den Ankündigungen des AfD-Spitzenkandidaten im Wahlkampf in Sachsen-Anhalt. Ulrich Sigmund hatte da erklärt, er werde sich ohne eigene absolute Mehrheit nicht zur Wahl zum Regierungschef stellen. Chrupalla appellierte an CDU-Abgeordnete im Magdeburger Landtag, sich einer, Zitat, bürgerlich-konservativen Mehrheit anzuschließen. Das gelte auch für die anderen Parteien, vom BSW bis zur SPD. BSW-Chefin Mohammed Ali wandte sich nicht klar gegen eine Zusammenarbeit mit der AfD, sprach sich allerdings für einen überparteilichen Ministerpräsidenten aus.
3: In Berlin beraten heute die Bundesparteien über den Wahlausgang. Die Reaktionen der Berliner Landespolitik fasst Sabine Müller zusammen.
6: Für AfD-Chefin Brinker ist das Ergebnis der Beweis dafür, dass viele Menschen eine grundsätzliche politische Wende wollten. Das spüre die Partei auch im Wahlkampf für die Abgeordnetenhauswahl in 2 Wochen. Dagegen spricht SPD-Spitzenkandidat Krach von einer Katastrophe und CDU-Generalsekretär Krieger von einer Zäsur für ganz Deutschland, weil eine gesichert rechtsextreme Partei so deutlich vorne liege. Während Krieger betont, nur eine starke CDU sei das Bollwerk gegen die AfD, sehen Grüne und Linke sich als beste Alternative. Die Grünen seien das Gegenmodell zur AfD, sagt deren Spitzenkandidat Graf. Linken Spitzenkandidatin Ehrab erklärt, sie sei die Antwort auf Sachsen-Anhalt.
3: Nach ihrem Hackerangriff auf die Berliner Verwaltung haben die Cyberkriminellen weitere der gestohlenen Daten veröffentlicht. Laut Senatskanzlei handelt es sich unter anderem um Nutzernamen und Passwörter. Die Betroffenen würden informiert. Steve Neuwirth.
7: Die zuständige Senatsverwaltung für Stadtentwicklung, Bauen und Wohnen erklärte, sie habe die bereits getroffenen Maßnahmen noch einmal überprüft und vorsorglich in einigen Aspekten nachgeschärft. Das könne noch einmal kurzfristig zu Einschränkungen führen. Die Hacker hatten am Freitagnachmittag ein erstes Paket mit über 1,4 Millionen Dateien ins Netz gestellt. Sie waren beim Cyberangriff Mitte August abgegriffen worden. Nach Medienberichten könnten darunter auch sensible Informationen zu kritischer Infrastruktur, Rüstungsunternehmen und der Bundeswehr sein.
3: In der Fußball-Bundesliga hat der FC Augsburg am Abend in Frankfurt 4:1 gewonnen und damit erstmals in seiner Geschichte die Tabellenführung übernommen. Zuvor hatte Hamburg im eigenen Stadion gegen Mainz 0:5 verloren. In der Handball-Bundesliga haben die Füchse Berlin in Stuttgart 34:33 gewonnen und in der Eishockey-Champions League verloren die Eisbären Berlin beim Schweizer Club Davos mit 2:8. Soweit die Radio 1 Nachrichten. 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
8: Frisch ist es draußen, auch wenn bei Ihnen schon die Sonne scheint. Wir haben in Berlin 11 Grad aktuell. Brandenburg an der Havel meldet 11, Perleberg 11, Cottbus erst 9 Grad, genau wie Frankfurt. Geht aber heute im Laufe des Tages noch rauf auf bis zu 25 Grad. Also nochmal richtig warm heute und morgen. Dazu gibt es einen Mix aus Sonne und Wolken. Heute bleibt es dann noch trocken.
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3: Auf Radio 1 A24 Berlin Richtung Hamburg zwischen Neuruppin und Herzsprung ist die rechte Spur durch ein defektes Fahrzeug blockiert. Stadtverkehr Berlin, ein paar Minuten länger dauert es auf der A100 Richtung Wedding zwischen Oberlandstraße und Kreuz Schöneberg und in Richtung Treptow zwischen Dreieck Charlottenburg und Spandauer Damm sowie vor der Ausfahrt am Treptower Park. Außerdem auf der A115 stadteinwärts vorm Kreuz Zehlendorf. Zahlreiche Ampeln sind in der Stadt ausgefallen. Deshalb ist unter anderem im Tiergartentunnel Richtung Reinickendorf die Ausfahrt Invalidenstraße gesperrt. Neukölln, die Panierstraße ist bis morgen zwischen Pflügerstraße und Framstraße in beiden Richtungen wegen eines Kraneinsatzes gesperrt. In Wedding ist das Nordufer zwischen Föhrer Brücke und Buchstraße wegen Bauarbeiten bis Mitte September in beiden Richtungen gesperrt. Marzahn, Märkische Allee stadtauswärts zwischen Wuhletal und Havemannstraße ist dann an der Baustelle bis Mitte Dezember nur eine Spur frei. Und Weißensee, die Falkenberger Straße ist zwischen Trierer Straße und Bernkasteler Straße nach einem Wasserrohrbruch gesperrt. Trotz alledem haben Sie weiterhin eine gute Fahrt.
8: Danke dir.
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0: Das sind wir, guten Morgen.
8: Hallihallo. Die AfD hat die Wahl in Sachsen-Anhalt gewonnen oder wie Spitzenkandidat Ulrich Siegmund es nennt.
2: Wir haben in diesem Land Geschichte geschrieben.
0: Ja, aber wäre es nach den Teenagerinnen und Teenagern gegangen, dann sähe das Ergebnis anders aus in Sachsen-Anhalt bei der U18-Wahl. Die wurde auch inoffiziell durchgeführt. Da liegt nämlich eine ganz andere Partei vorne.
8: Ja, die durften nicht wählen, aber hätten sie wählen dürfen, die 16-, 17-Jährigen, dann hätten sie die Linke gewählt. Mit 31% wäre die Wahlgewinner bei den Teenagern. 22% gehen auch hier an die AfD. Dann folgt mit 13% die Grünen, 9% SPD, 6% CDU, 4% FDP und dann tröpfelt
0: und
8: das so
0: weiter.
8: Nach
0: und
8: hinten
0: raus. Und bei der Tierschutzpartei
8: raus.
0: Kann man sagen, ist noch ein bisschen besser als bei den Älteren. Ne?
8: 2,28%.
0: Also ist ein Thema, ganz spannend. Aber wir reden natürlich gleich über die Ü18-Wahl und was daraus folgt, gleich mit unserer Kollegin aus dem Hauptstadtstudio.

0: Die Thievery Corporation hier am Montagmorgen auf Radio 1 um 7.11 Uhr.
1: Zum allerersten Mal gewinnt die AfD eine Landtagswahl in Sachsen-Anhalt, nämlich mit einem Rekordergebnis von 43,8%. Die CDU verliert deutlich mit dem schlechtesten Ergebnis, das die Partei in Sachsen-Anhalt jemals eingefahren hat. Und Linke, Grüne und SPD ziehen sicher ins Parlament ein, also um die 8-9%. Also auch nicht die ganz große Begeisterung. Auch das BSW ist drin, gut 5%. Und die Wahlbeteiligung liegt bei rekordverdächtigen 78%.
0: Das müssen wir jetzt alles unbedingt besprechen mit unserer Korrespondentin im ARD-Hauptstadtstudio mit Efi Seibert. Guten Morgen.
2: Hallo, guten Morgen.
0: Die Zahlen aus Magdeburg sind jetzt final. Es geht jetzt um die Frage der Regierungsbildung schon. Und da scheint es nicht wirklich Koalitionsmöglichkeiten zu geben. Also nicht für die AfD und auch nicht außerhalb der AfD, oder? Also Sigmund, der Spitzenkandidat der AfD selbst, hat ja schon Neuwahlen ins Spiel gebracht.
2: Ja, es ist sehr, sehr, sehr kompliziert. Ich glaube, sowas gab es noch nie. Denn eigentlich wäre ja nur möglich, wenn man eine Regierung bilden will gegen die AfD, dass alle anderen zusammenhalten. Also von ganz links, vom BSW und den Linken bis hin zu ganz konservativ zur CDU. Und da fragt man sich natürlich, bei welchen Themen, bei denen sie komplett völlig anderer Meinung sind, sollen die sich in der Koalition einigen? Und das wäre sicherlich auch nichts, wo die Wähler sagen würden, ja prima, so haben wir uns das vorgestellt. So, dann bleibt eine Minderheitsregierung für die AfD, eventuell eben unter Duldung oder Mitwirkung des BSW, das könnte sein. Dann müsste aber eben der Spitzenkandidat der AfD umschwenken, denn der hat ja gesagt, ich mache das nur, wenn ich eine absolute Mehrheit habe. Und da gibt's jetzt ein bisschen Zoff innerhalb der AfD schon, weil die Chefs, also Alice Weidel und Tino Chrupalla, die sagen, das ist ganz eindeutig ein Regierungsauftrag, das soll der mal machen. Während Ulrich Siegmund selber sagt, na ja, also eigentlich hätte ich es lieber mit mehr Befugnissen, also er fände wahrscheinlich Neuwahlen toller, aber dazu bräuchte er 2/3 des Landtags und so sieht's erstmal nicht aus.
1: Das heißt, er umwirbt jetzt oder auch die AfD generell das BSW, also wird dies am Ende entscheiden?
2: Das könnte sein, aber es ist wirklich eine sehr knappe Nummer. Also da kann man nicht wirklich komfortabel regieren.
0: Die anderen Parteien, das haben wir gestern Abend gesehen, in den Stimmen scheinen recht schockiert über den Ausgang dieser Wahl, was mich ein bisschen wundert, weil die Umfragen haben es ja angedeutet. Aber personelle Konsequenzen hat bisher noch keiner der anderen Parteien gezogen. Also weder CDU noch SPD. Meinst du, das kommt noch?
2: Das Problem wäre ja gewesen, wenn gestern Abend zum Beispiel eben Sven Schulze, der aktuelle und immer noch geschäftsführende Ministerpräsident, gesagt hätte, ich schmeiß jetzt die Brocken hin. Denn er wird ja unter Umständen noch gebraucht. Also wenn tatsächlich die CDU zwar mit diesem mageren Ergebnis, was sie hat, aber dann doch irgendwie entschließt, sich mit so vielen zusammenzuschließen oder zumindest geschäftsführend im Amt zu bleiben. Denn das ist ja immer noch möglich. Und das ist unter Umständen auch das Modell, das erstmal die nächsten Wochen oder vielleicht sogar Monate hält, dass die CDU einfach geschäftsführend im Amt bleibt. Wenn er gesagt hätte, ich schmeiß hin, dann hätte die CDU gar niemanden, der das macht und der keine Erfahrung hat. Insofern, ja,
0: die
2: da
0: FDP
2: gab es noch
0: Frau
2: keine Konsequenzen.
0: Die FDP-Frau ist zurückgetreten, das kann ich noch, muss ich noch mich selber korrigieren kurz.
2: Aber die sind gar nicht drin im Landtag, also insofern spielt es auch keine große Rolle.
1: Jetzt gucken wir mit dir natürlich auch Richtung Berlin, gerade auch auf die CDU und ihr Ergebnis und die Bundespolitik. Was heißt es denn für den Kanzler, für Friedrich Merz? Der hat sich ja komischerweise, könnte man sagen, noch gar nicht gemeldet, aus Gründen wahrscheinlich. Oder?
2: Ja, das ist aber normal. Also der Kanzler meldet sich am Abend der Wahl nicht. Das machen meistens eben die parlamentarischen oder die Generalsekretäre der Parteien und die haben sich gestern Abend ja auch geäußert. Er wird sich sicherlich heute äußern, aber für ihn bedeutet das Stress und zwar auch Stress innerhalb der eigenen Partei. Denn jetzt werden zumindest aus den hinteren Bänken aber auch schon Rufe laut, ob das noch der richtige Kanzler ist. Denn es ist ganz klar, die Unbeliebtheit von Friedrich Merz, die hat eine sehr, sehr große Rolle gespielt bei diesem Wahlkampf. Also ist er auch wirklich dran schuld, dass dieses Ergebnis für die CDU so mit eingefahren wurde. Denn die Leute haben gesagt, das ist eine Denkzettelwahl für Berlin. Wir trauen diesem Kanzler nicht. Und er hat sich ja schon mehrfach in letzter Zeit tatsächlich unbeliebt gemacht. Er ist ein extrem unbeliebter Kanzler. Und das wird sicherlich ein großes Thema in der CDU werden, wo sie versuchen, da irgendwo eine Lösung zu finden.
1: Und er wollte die AfD halbieren. Das muss man auch nochmal sagen.
2: Jetzt wurde er selber
1: seine
2: halbiert.
1: Eigene Partei halbiert, ne?
2: Ja, das ist dumm gelaufen.
0: Denkst du, die SPD wird Konsequenzen ziehen? Ich meine, es gab jetzt keine große Katastrophe. Die haben sogar 0,9% in Sachsen-Anhalt dazu gewonnen. Aber auch sie werden für die schlechte Stimmung als Regierungspartei ja mit verantwortlich gemacht.
2: Ja, aber die sind letzten Endes eigentlich sehr, sehr froh darüber. Die hatten ja Angst, dass sie unter Umständen gar nicht in den Landtag einziehen werden. Und nun sind sie da eigentlich geblieben, wo sie waren. Das empfinden sie schon als, ja, als große Erleichterung. Und auch eigentlich als Zeichen, dass sie sich noch mehr profilieren müssen als SPD. Also jetzt wurde schon gesagt, diese ganzen Reformen, wo es ja auch Proteste gibt, bei der Rente eventuell, auch bei der Pflege, dass man da eventuell im Herbst jetzt nochmal drüber redet und vielleicht die Reform nochmal ein bisschen aufweicht. Das könnte noch größere Diskussionen hergeben.
1: Soweit die Einschätzung zur Landtagswahl in Sachsen-Anhalt von Evi Seibert aus unserem Hauptstadtstudio. Danke dir.
2: Gerne.
0: Bei dir wird gesägt auch im Hintergrund, oder?
1: Ja, an Stühlen, glaube ich.
2: Vor der Tür.
1: An Stühlen wird gesägt. Da bin ich ganz
2: ja,
1: im politischen
2: genau.
1: Berlin.
2: Tschüss.

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2: Frisch getrennt, der Sänger von den Bleachers, Jack Antonoff. Macht er vielleicht ein schönes, trauriges Album demnächst?
3: Was du alles weißt hier aus dem Privatleben.
2: Wie ist ja wohl die Gala?
3: Ach so, das stand da drin?
2: Ja.
3: Wirklich?
2: The Van heißt der Song hier um 7.19 Uhr.
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0: hast du bestimmt auch was in der Gala gelesen, oder? Was der Bruce gerade macht. In seinem Privatleben hier.
1: So weit habe ich nicht
0: gehört. Im Zweifel tourt er gerade wahrscheinlich. Der Bruce, der Springsteen, 57 Channels, genauer gesagt, um 7.22 Uhr gehört.
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1: Auf der 1 bei uns eingespeichert. Herr Liefen, guten Morgen.
3: Ja, moin. Einen schönen guten Morgen, hallo.
1: Sie haben es mitgekriegt, in Sachsen-Anhalt wurde wohl gewählt gestern. Die AfD hat diese Wahl gewonnen. Die Regierungsbildung, haben wir gerade besprochen mit Effi Seibert, gestaltet sich allerdings recht schwierig. Wie reagiert denn die Wirtschaft auf diese Landtagswahlergebnisse und worauf kommt es jetzt an?
3: Also Börsen erstmal noch sehr verhalten heute Morgen. Leichtes Minus, aber sehr verhalten. Muss natürlich jetzt erstmal abwarten. Wir haben es ja gerade gehört, Sie haben es gerade eben gesagt, mit Ihrer Korrespondentin, die gesagt hat, wie kompliziert das alles wird. Man weiß gar nicht so ganz genau, in welche Richtung das läuft. Aber wir wissen eben, dass 70% der Wähler in Sachsen-Anhalt gesagt haben, Wirtschaft ist für uns ein großes Thema. Thema Inflation, Thema unser Lebensstandard. Und jetzt ist es eben so, dass die Arbeitgeber sagen, wir hoffen nicht, dass jetzt dieses Bundesland sich abschottet. Das heißt, dass es eine migrationsfeindliche Politik gibt. Denn wenn die was brauchen, sind es Fachkräfte. Ja, nicht nur Sachsen-Anhalt, sondern auch Deutschland allgemein. Wir hören vom Industrieverband BDI, dass sie sagen, ihr müsst bei euren Reformen bleiben, ihr müsst den Reformeifer eher noch verstärken. Und auch der IW-Präsident Marcel Fratscher, also der Präsident des Deutschen Instituts für Wirtschaftsforschung, hat nochmal gesagt, ganz wichtig jetzt, dass die Reformen kommen. Tiefgreifende Reformen bei den Subventionen, Bürokratie, Steuern, Sozialsystemen, Europa und so weiter. Man muss ja einfach wissen, Sachsen-Anhalt ist ein relativ kleines Land, 2 Millionen Einwohner, aber wirtschaftlich läuft es einfach seit Jahren schlecht, unter dem Schnitt in Deutschland, was das Wachstum angeht. Das Lohnniveau ist niedrig, die Vermögen sind niedrig, geerbt wird auch nicht viel, da gibt es keine großen Unternehmen. Ja, wir haben Chemie und so, aber da geht es eher um das Thema Produktion, als dass das Zentralen wären, die gibt es da einfach nicht. Und dieses Bundesland ist, und das muss man sagen, einfach auf Zuzug angewiesen. Die Bevölkerungszahl, die Zahl der Einwohner ist seit Jahren dort rückläufig. Und was sie eben brauchen, sind Fachkräfte aus dem Ausland.
1: Ja, da sollen ausgewanderte Deutsche sollen ja zurückkommen, hat Herr Siegmund gesagt.
3: Ja, das ist natürlich TÜNEF. Also das ist ja, wie wollen Sie das denn hinkriegen? Wenn irgendjemand in der Schweiz sitzt und irgendwie das Doppelte verdient, der kommt ja nicht nach Sachsen-Anhalt. Also das ist ja einfach TÜNEF so. Also Sie müssen dieses Land jetzt attraktiv machen. Und da gibt es eben große Sorgen, dass das jetzt eben nicht kommt. Und da reden wir noch gar nicht darüber, dass die Partei ja schon gesagt hat, sie will aus dem Euro raus und aus der EU raus und so weiter und so weiter. Also wie gesagt, wirklich schwierig. Die Wirtschaft ist in Sorge und das müssen wir eben abwarten, wie die nächsten Tage verlaufen und vor allen Dingen die nächsten Wahlen verlaufen. Denn es steht ja bei Ihnen in Berlin ja auch was an, Mecklenburg-Vorpommern im kommenden Jahr, Schleswig-Holstein, Saarland und so weiter und so weiter. Also großes Thema natürlich auch in der Wirtschaft.
0: Jetzt gucken wir noch mal ein bisschen über Sachsen-Anhalt hinaus. Da haben wir vor ein paar Tagen gehört, dass die einschlägigen Institute ihre Daten ein bisschen nach oben korrigiert haben und sagen, es wird doch ein bisschen besser als erwartet dieses Jahr laufen. Heißt aber nicht, dass die Menschen auch mehr kaufen, ne?
3: Das denkt man dann zuerst. Mensch, wenn alles besser läuft, dann gehen wir doch auch mal ein bisschen shoppen und so. Nee, machen Sie nicht. Und es wäre so wichtig, weil der Konsum bei uns ungefähr 50% ausmacht der Wirtschaft. Aber die Konsumentinnen, die Konsumenten halten sich ganz offensichtlich deutlich zurück und haben nicht so richtig Vertrauen in die Zukunft, auch wenn die Prognosen besser ausfallen, für sie persönlich eben nicht, weil sehr vieles teurer geworden ist, Heizöl teurer geworden ist, Kraftstoffe, viele Dienstleistungen und so weiter. Es gibt da eine Untersuchung vom Handelsblatt und dem Handelsverband HDE. 1600 Haushalte werden da immer wieder befragt. Und im Einzelhandel, und jetzt sind die Zahlen raus, gibt sogar einen Rekordeinbruch im dritten Quartal, weil die Menschen sagen, nee, ich spare lieber. Das, was ich an Lohnerhöhung habe, wird aufgefressen durch die Inflation, wird aufgefressen durch die höheren Sozialabgaben. Und der Arbeitsmarkt sendet auch noch keine guten Signale. Immer noch über der Marke von 3 Millionen. Also die Verbraucherinnen und Verbraucher sind schon sehr skeptisch. Also das, was an Prognosenfreundliches kommt, das muss jetzt auch tatsächlich sich im Realen auch so anfühlen. Und so weit sind wir offensichtlich noch nicht.
1: Okay, sobald Feierabend ist, laufen wir los und gehen einkaufen. Wir haben das Memo bekommen.
0: Nur für Sie.
1: Dankeschön. Für die Gesellschaft.
3: Sehr schön. Ich freue mich.
1: Tschüss. Tschüss.
2: 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Bis dann, Herr Junior.

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9: Es ist 7.30 Uhr, halb acht.
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9: Mit Michael Mellinger.
11: Die AfD hat die Landtagswahl in Sachsen-Anhalt mit großem Vorsprung gewonnen, die absolute Mehrheit aber verpasst. Laut dem vorläufigen amtlichen Ergebnis kommt die Partei auf 43,8%. Mehr als doppelt so viel wie vor 5 Jahren. Die CDU halbierte ihr Ergebnis auf 17,2%. Die SPD gewinnt leicht auf 9,3%. Auch die Grünen verbessern sich auf 8,9%. Die Linke fällt auf 8,6%. Das BSW zieht auf Anhieb mit 5,3% ins Landesparlament ein. Die bisher mitregierende FDP ist nicht mehr im Landtag vertreten. Vertreter der jüdischen Gemeinschaft haben besorgt auf den Wahlsieg der AfD reagiert. Der Präsident des Zentralrats der Juden, Schuster, erklärte, er sei persönlich entsetzt, dass eine als gesichert rechtsextremistisch eingestufte Partei in einem Bundesland nur knapp von der Alleinregierung entfernt sei. Die Präsidentin des Internationalen Auschwitz-Komitees Umlauf sagte, das Wahlergebnis mache den Holocaust-Überlebenden Angst. Sie zog Parallelen zum Aufstieg der NSDAP in den frühen 1930er Jahren. 14 Hilfs- und Wohlfahrtsorganisationen haben anlässlich der Haushaltswoche im Bundestag an die Fraktionen appelliert, zentrale sozialpolitische Aufgaben im Bundeshaushalt für 2027 ausreichend zu finanzieren. Man sei tief besorgt, dass die vorgesehenen Kürzungen die sozialen Sicherungssysteme in unsicheren Zeiten schwächen, erklärt das Sozialstaatsbündnis in seinem Appell. Nötig sei eine gerechte und auskömmliche Finanzierung des Gemeinwesens. Dafür müssten sehr hohe Einkommen, Erbschaften und Vermögen stärker und gerechter besteuert, kleine und mittlere Einkommen aber entlastet werden, fordert das Bündnis. In Cottbus ist der neu aufgelegte Brandenburgische Kunstpreis verliehen worden. Er ging an die zeitgenössischen Künstler Maren Strack, Peter Rohn und Gabriele Consor. Einen Ehrenpreis für ihr Lebenswerk bekam die 91-jährige Textilkünstlerin Christa Jeitner. Künftig soll der Brandenburgische Kunstpreis nur noch alle 2 Jahre vergeben werden. In der Fußball-Bundesliga hat der FC Augsburg am Abend in Frankfurt 4:1 gewonnen und damit erstmals in seiner Geschichte die Tabellenführung übernommen. Zuvor hatte Hamburg im eigenen Stadion gegen Mainz 0:5 verloren. In der Handball-Bundesliga haben die Füchse Berlin in Stuttgart 34:33 gewonnen und in der Eishockey-Champions League verloren die Eisbären Berlin beim Schweizer Club Davos mit 2:8. Soweit die Radio 1 Nachrichten. 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
9: Wir sind in ganz guter Gesellschaft, muss ich mal sagen. Ich habe mir gerade die Weltkarte hier mal aufgemacht. 25 Grad Mexiko, 20 Grad Vancouver, 19 Grad Buenos Aires. So in die Richtung geht es heute auch in Berlin und Brandenburg. Ja, also dass man sagt, hier ist es nicht kühler als woanders. Ja. Heute maximal 21 Grad in Frankfurt oder 25 Grad in Lenzen an der Elbe und in Berlin um die 22 Grad. Und es bleibt weitgehend trocken.
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11: Vorsicht auf der A115, Dreieck Nutetal Richtung Dreieck Funkturm zwischen Saarmund und Potsdam-Drewitz liegen Gegenstände auf der linken Spur. A24 Berlin Richtung Hamburg zwischen Neuruppin und Herzsprung ist die rechte Spur durch ein defektes Fahrzeug blockiert. Stadtverkehr Berlin, etwas voller ist es derzeit auf der A100 Richtung Wedding zwischen dem Britzer Tunnel und Kreuz Schöneberg und in Richtung Treptow zwischen Detmolder und Alboinstraße sowie vor der Ausfahrt am Treptower Park. Außerdem auf der A115 stadteinwärts vor dem Kreuz Zehlendorf. Zahlreiche Ampeln sind in der Stadt ausgefallen. Deshalb ist unter anderem im Tiergartentunnel Richtung Reinickendorf die Ausfahrt Invalidenstraße gesperrt. Und Neukölln, die Panierstraße, ist bis morgen zwischen Pflügerstraße und Framstraße in beiden Richtungen wegen eines Kraneinsatzes gesperrt. Trotz alledem haben Sie weiterhin eine gute Fahrt.
0: Danke dir.
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9: Wir wünschen einen schönen Montag. Hallo.
0: Guten Morgen und wir sind nicht alleine im Studio, denn wir haben eine weitere Spitzenkandidatin für die Wahl zum Berliner Abgeordnetenhaus zu Gast. Elif Ereb von der Linken ist heute da. Guten Morgen.
7: Guten Morgen.
0: Schön, dass Sie den langen Weg nach Potsdam-Babelsberg raus auf sich genommen haben.
7: War ein schöner Weg.
9: Und natürlich passt das insofern, als dass natürlich Sachsen-Anhalt heute das große Thema ist. Auch für Sie stand jetzt die Linke bei knapp 9%, die AfD bei knapp 44%, also ungefähr fünfmal so viele Stimmen wie für die Linke in Sachsen-Anhalt. Sie haben gestern schon gesagt, Sie seien die Antwort auf Sachsen-Anhalt. Wie meinen Sie das?
7: In vielerlei Hinsicht. Zu einem wäre es natürlich ein starkes Zeichen, wenn jetzt in Berlin, in der Hauptstadt, jemand die Wahl gewinnt, den die AfD remigrieren will. Also es wäre natürlich ein starkes Zeichen auch für Vielfalt. Und andererseits haben wir ja auch gesehen, dass sehr viele Menschen, die Abstiegsängste haben und denen es finanziell nicht gut geht, leider die AfD gewählt haben. Insofern wäre eine starke Linke auch ein Kampf dafür, soziale Gerechtigkeit herzustellen und dagegen zu wirken, dass immer mehr Menschen aus Frust und Protest auch teilweise Sündenbock-Theorien anhängen und meinen, Geflüchtete sind schuld oder andere.
0: Mhm. Haben Sie Kontakt nach Sachsen-Anhalt? Also was raten Sie da Ihren Genossinnen und Genossen in Magdeburg jetzt mit Blick auf die Regierungsbildung? Hauptsache AfD verhindern und mit allen anderen zusammenschließen?
7: Also wir haben natürlich gestern gesprochen und ich war ja auch im Wahlkampf in Sachsen-Anhalt und habe da unsere Spitzenkandidatin Eva van Angern unterstützt. Und dass die Entscheidung dazu liegt natürlich bei Sachsen-Anhalt. Aber für mich ist auch klar, dass mit allen Mitteln die AfD von den Hebeln der Macht ferngehalten werden muss, weil das eine Katastrophe für die Demokratie wäre und für alle Menschen, die nicht in das rechte Weltbild der AfD passen.
9: Also auch nicht diese Variante mit dem vermeintlich neutralen Kandidaten unterstützen und irgendjemanden anderes finden als Ministerpräsidenten?
7: Nein, das finde ich keine Lösung, weil diese Person stand ja gar nicht zur Wahl. Das finde ich nicht demokratisch.
9: Mhm. Wir reden gleich noch weiter. Für die Linke in Berlin sieht es zumindest in Umfragen im Moment etwas besser aus als für die Linke in Sachsen-Anhalt. Da liegen sie immer so um die 20%. Das wird gleich unser Thema sein. Und auch inhaltlich werden wir noch sprechen über die Wahl und die Linke mit der Spitzenkandidatin Elif Ereb. Bis gleich.

0: Gina mit Circles hier auf Radio 1 um 7.39 Uhr.
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2: Berlin bezahlbar machen. Mit diesem Slogan führt Spitzenkandidatin Elif Eralp die Berliner Linke in den Wahlkampf. Geboren ist Eralp in München, aufgewachsen unter anderem in Hamburg, wo sie auch Jura studiert hat. Seit 2017 ist sie Mitglied der Linken und sitzt seit 5 Jahren für sie im Berliner Abgeordnetenhaus. Aktuell ist Elif Eralp stellvertretende Landesvorsitzende der Berliner Linken und will die nächste regierende Bürgermeisterin von Berlin werden. Bevor sich bei der Wahl am 20. September entscheidet, ob sie ins Rote Rathaus einzieht, ist Elif Eralp jetzt live zu Gast im Radio 1 Studio.
0: Einen schönen guten Morgen nochmal.
3: Guten Morgen.
4: Morgen. Ja, laut Umfragen ist noch alles offen in Berlin. Im Moment liegt die CDU wieder knapp vor der Linken. Aber warum ist es immer dieses Hin und Her? Also warum ziehen Ihre Botschaften zu Ihren Kernthemen bezahlbares Wohnen? Da sagen viele ja, auf jeden Fall. Soziale Sicherheit, ja, wollen wir auch irgendwie. Warum funktioniert das irgendwie nicht, dass Sie sich da absetzen können?
3: Also ich denke, eigentlich funktioniert das ganz gut. Zumindest überall da, wo ich in Berlin unterwegs bin, da bemerke ich sehr viel Zuspruch. Und die Menschen wollen einen Politikwechsel und ein sozialeres und gerechteres Berlin. Und es ist ja schon interessant, dass selbst jetzt die CDU bei einer Veranstaltung bei der Berliner Wirtschaft das Thema bezahlbares Wohnen anspricht. Das hätte es vorher nie gegeben. Und glaube ich, ohne unseren konsequenten Einsatz für die Mieterinnen und Mieter so auch nicht gegeben. Insofern ist das weiterhin das zentrale Thema und das, was die Berlinerinnen und Berliner am meisten bewegt und besorgt.
0: Geht es aber vielleicht auch um Glaubwürdigkeit? Ich meine, wir erinnern uns alle noch an Zeiten, als die Linke ja mitregiert hat in Berlin und dann von vielen frustriert wieder abgewählt wurde. Also trauen die Menschen ihnen tatsächlich zu, das besser zu machen?
3: Ich glaube, viele setzen darauf, dass wir das diesmal besser machen. Und wir haben ja auch einige Sachen versucht umzusetzen, wie den Mietendeckel. Da wurde jetzt nun gesagt vom Gericht, dass das Berlin nicht machen kann, aber die Bundesregierung. Aber wir sind Schritte gegangen. Und ich denke, wir haben die letzten Wochen, Monate und Jahre bewiesen, dadurch, dass wir wirklich in den Sprechstunden mit unseren Rechtsberatungsangeboten, mit unseren Mietwucher-Apps und Heizkostenchecks nah bei den Menschen sind, zuhören und wirklich die konkreten Alltagsprobleme anpacken. Und das sind eben vor allem die überhöhten Mieten.
4: Aber bei manchen Themen könnte man sagen, wird das vielleicht nicht in die Umfragen positiv reinspielen. In der vergangenen Woche hat Ihre Partei wieder Schlagzeilen gemacht beim Thema Antisemitismus. Das kommt immer wieder vor bei der Linken, bei einer Wahlkampfveranstaltung der Linken. In Neukölln wurden Parolen gegen Israel gerufen. Da wurde nicht widersprochen. Das sorgt für viel Unruhe, auch beim Zentralrat der Juden zum Beispiel. Warum ist die Linke da beim Thema Israel, jüdisches Leben, immer wieder so unklar und ambivalent?
3: Also meine Landesvorsitzende Kerstin Wolter und ich haben sehr klar widersprochen und gesagt, dass so etwas auf einer linken Veranstaltung absolut inakzeptabel ist für uns. Und ich stehe ganz klar für jüdisches Leben, aber auch natürlich für muslimisches und palästinensisches Leben, für das Leben von allen Berlinerinnen und Berlinern und möchte da eine umarmende Politik machen, weil ich glaube, die Polarisierung in der Stadt, die teils auch Wegner mit verantwortet hat, indem er sich nie die Perspektiven von palästinensischen Angehörigen, die Familien Gaza verloren hat, angehört hat. Das, glaube ich, gehört auch dazu, dass Polarisierung stattfindet. Und ich bin mit vielen AkteurInnen im Gespräch, auch mit jüdischen Mitgliedern von Gemeinden, aber auch einfach Menschen. Und sie wünschen sich alle eigentlich, dass wir wieder zusammenkommen auf der Grundlage von Menschenrechten und dass niemand Angst haben muss, auf die Straße zu gehen, weil einer Kippa trägt oder vielleicht.
4: Aber in Ihrer Partei scheint das nicht so klar zu sein. Also ja. Da ist man nicht so eindeutig.
3: Also wir haben dazu sehr emotionale Debatten gehabt. Ich verstehe auch, dass Menschen die Situation in Israel für die dortigen Menschen, aber auch natürlich die Situation in Gaza bewegt und mich bewegt das auch. Diese Debatten werden bei uns geführt, aber wir haben uns alle geeinigt auf den Kurs, dass wir ganz klar stehen an der Seite der jüdischen Menschen und an der Seite der palästinensischen Menschen.
0: Aber wäre es dann nicht auch mal Zeit für personelle Konsequenzen vielleicht innerhalb der Linken, um da so ein bisschen Ruhe auch reinzubringen oder vielleicht mal auch ein Machtwort zu sprechen? So ist es, weil das scheint nicht so ganz klar zu sein innerhalb der Partei.
3: Naja, also wir hatten nach dem jüngsten Vorfall eine Sitzung des geschäftsführenden Landesvorstands und haben nochmal klar beschlossen, einstimmig, dass das ein Fehler war und dass das inakzeptabel ist. Und uns wurde auch zugesichert, auch vom Bezirksverband, dass Wahlveranstaltungen künftig mit der Landesebene abgesprochen werden und man sich hinter mich stellt. Und es gibt den 5-Punkte-Plan für jüdisches Leben, den ich vorgestellt habe. Und da steht die Partei auch dahinter. Und Es gibt vielleicht einzelne Vorfälle, das ist richtig, aber in der ganz Breiten der Partei stehen die Menschen hinter unserer Linie. Und das ist auch das, was ich zusage. Ich werde immer für den Schutz von jüdischem Leben, genauso wie für den Schutz von jedem anderen Leben in Berlin kämpfen und dafür einstehen.
4: Was offenbar auch den ein oder anderen Wählerinnen und Wähler schwierig vorkommt, ist Ihr Verhältnis in Sachen Extremismus-Verfassungsschutz. Da sagen Sie, Sie wollen den Verfassungsschutz als Geheimdienst auflösen, aber der beobachtet eben Verfassungsfeinde, Linksextreme, Rechtsextreme, Islamisten. Das ist ein wichtiges Mittel, um die Demokratie zu erhalten. Was hat die Linke dagegen?
3: Also wir haben aus der Lehre des NSU-Komplexes, wo der Verfassungsschutz Akten geschreddert hat und auch teilweise unklar ist, inwiefern V-Leute in Geschehen verwickelt waren, die Lehre gezogen, dass wir finden langfristig, dass es eine demokratische Institution geben sollte, die die Demokratie schützt und beobachtet. Aber wir sagen auch ganz klar, jetzt kurzfristig geht es uns erstmal darum, dass wir mehr demokratische Kontrolle bekommen, weil aktuell ist es so, man weiß noch nicht mal, warum bestimmte Organisationen im Verfassungsschutzbericht auftauchen, weil es nicht belegbar, öffentlich belegbar ist, sondern auf geheimdienstlichen Mitteln beruht. Und das finde ich schon problematisch, wenn beispielsweise auch VVN, BDA, eine Organisation, die sich für Antifaschismus einsetzt, in manchen Verfassungsschutzberichten von Ländern auftaucht. Und darum geht es uns. Und wenn ich mir den islamistischen Terroranschlag beim CSD anschaue, dann war es so, dass die Polizei ja bereits observiert hat und nicht klar ist, warum sie eigentlich in der Zeit gerade nicht engmaschiger observiert hat. Aber das war nicht eine Frage vor allem vom Verfassungsschutz.
4: Aber bei der Polizei wollen sie ja auch sparen und auch da Geld rausnehmen. Also nicht nur beim Verfassungsschutz. Das macht ja noch weniger Sicherheit am Ende für Berlin.
3: Wir werden nicht an der Sicherheit der Berlinerinnen und Berliner sparen, sondern uns geht es um eine Aufgabenkritik und zu gucken, braucht es beispielsweise bei Demonstrationen solches Polizeiaufgebots? Welche Aufgaben kann man auch rausnehmen? Man muss nicht bei jedem Verkehrsunfall die Polizei schicken, um das alles zu protokollieren. Und uns geht es darum, auch mehr parlamentarische Kontrolle und Transparenz zu schaffen. Aber wir werden nicht an der Sicherheit der Berlinerinnen und Berliner sparen.
0: Elif Erab ist die Spitzenkandidatin der Linken in Berlin und heute zu Gast zum Spitzengespräch hier im schönen Morgen. Wir reden gleich noch weiter, unter anderem über das wichtige Thema Wohnen.

0: Jacko Gardner ist das. Aus Holland kommt er. Find yourself, wir haben es jetzt 7.49 Uhr.
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2: Heute mit Elif Erhalb, der Spitzenkandidatin der Linken hier im Studio in Potsdam-Babelsberg, sprechen wir über eines der wichtigsten Themen dieses Wahlkampfs, das jeden Berliner, jede Berlinerin betrifft, und das ist das Wohnen. Sie wollen die großen Immobilienkonzerne enteignen, das steht ganz oben im Wahlprogramm. Mit einem von Ihnen, dieser Immobilienkonzerne mit Vonovia, sind Sie jetzt sogar zum Gespräch verabredet, im Oktober allerdings erst nach der Wahl. Muss also vielleicht doch nicht enteignet werden in Berlin?
3: Naja, also die Berlinerinnen und Berliner haben entschieden, dass die Vergesellschaftung umgesetzt werden soll. Es gab eine Expertinnenkommission, die ganz klar gesagt hat, das ist rechtlich machbar, finanziell tragbar und das beste Mittel, um bezahlbaren Wohnraum zu halten. Insofern bestehen wir weiterhin auf die Vergesellschaftung großer Immobilienkonzerne wie beispielsweise Vonovia.
0: Jetzt sagen die Immobilienkonzerne ja aber bei der Gelegenheit gerne, dass die Vergesellschaftung keine einzige zusätzliche Wohnung schafft und auch noch teurer würde. Was sagen Sie da?
3: Naja, das ist auch nicht Sinn und Zweck der Vergesellschaftung. Sinn und Zweck der Vergesellschaftung ist, dass mehr Wohnungen in öffentliche Hand kommen und wir dann die Mietpreise regulieren können. Im Moment ist es so, wenn jemand auszieht aus einer Vonovia-Wohnung, dann kann die saniert und fürs Doppelte an den Markt gehen. Wir haben Angebotsmieten von 20, 25 Euro netto kalt. Und das müssen wir einhegen. Und das ist ja auch nicht unsere einzige Maßnahme. Wir sagen ja, regulieren, für Recht und Ordnung auf dem Mietmarkt sorgen und auch sozialen Neubau vorantreiben.
0: Aber 35 Millionen ist jetzt nicht wenig. Milliarden sogar.
2: Milliarden, ja.
3: Na, da gibt es ja unterschiedliche Einschätzungen. Also die Expertinnenkommission sagt, unterm Verkehrswert bis zu 40% günstiger als eine Wohnung normalerweise kosten würde. Das ist dann eigentlich ein gutes Geschäft. Und es geht darum, diese Mittel über einen langen Zeitraum über Kredite und Mietzinsen zu finanzieren und nicht darum, jetzt den Haushalt stark zu belasten.
2: Ist es aber überhaupt noch klug, sich auf diesen Volksentscheid von vor immerhin 5 Jahren noch zu berufen? Weil es gibt da scheinbar einen Stimmungswechsel bei den Berlinerinnen und Berlinern. Eine Mehrheit, 46%, ist mittlerweile gegen die Enteignung großer privater Wohnungsunternehmen. Das ist eine ganz aktuelle Umfrage von letzter Woche vom RBB. Also vielleicht dreht sich da die Stimmung, vielleicht sind Sie da gar nicht mehr so am Puls der Zeit.
3: Also es gab immer wieder unterschiedliche Umfragen und Umfragen sind erstmal nur Umfragen. Ein Volksentscheid ist ein klares Votum der Berlinerinnen und Berliner und der Auftrag ist auch nicht nur an die Linke gegangen, sondern an alle Parteien, diesen Auftrag der Wählerinnen und Wähler ernst zu nehmen. Und deswegen fühlen wir uns dem Volksentscheid weiterhin verpflichtet.
0: Und mit Blick auf eine mögliche Koalition wird es dann aber auch schwierig, ne? Das will keine andere Partei außer die Linke mit den Enteignungen. Da kommen sie dann aber auch nicht zu einer Regierung, oder?
3: Also die Grünen haben ja auch gesagt, dass sie für den Volksentscheid stehen. Und die SPD selber hat entschieden, dass sie den Volksentscheid umsetzen will. Der Spitzenkandidat erzählt jetzt etwas anderes, aber die Mitgliedschaft hat das genauso gesehen. Insofern finde ich, dass die anderen dann überlegen müssen, ob ihre Position den Wählerwillen umsetzt.
2: Aber mit den Grünen alleine reicht es ja nicht. Also wollen Sie regierende Bürgermeisterin werden? Wären Sie da dann doch vielleicht kompromissbereiter und würden auf die SPD, auf Herrn Kracht noch zugehen?
3: Natürlich will ich regierende Bürgermeisterin werden, nicht für mich, sondern für unsere Berlinerinnen und Berliner, damit die SPD endlich aus dem Roten Rathaus geht und es eine konsequente soziale Politik gibt, die die Mietenkrise angeht. Und wir haben klar gesagt, was unsere Positionen dazu sind und diese entsprechen dem Willen der Berliner Bevölkerung. Insofern bleibe ich dabei, wir brauchen die Vergesellschaftung als ein Instrument, um die Mietenkrise zu lösen. Wir brauchen auch einen Mietendeckel bei den landeseigenen Wohnungsunternehmen und wir brauchen unser Landesamt für Mieterschutz, um wirklich konsequent gegen die ganzen illegalen Mieterhöhungen vorzugehen, die ja beispielsweise vor allem Vonovia gerade umsetzt. Ein Konzern, der massenhaft illegal die Mieten erhöht und nicht dazu beiträgt, die Frage der Mietenkrise zu lösen.
0: Also Mieten und Wohnen ist ein großes

0: einfach mehr Menschen statt das Auto wirklich Bus und Bahn nutzen. Das ist ein wichtiger Beitrag für den Klimaschutz und auch beispielsweise beim Bauen. Wenn man sagt, man will einfach nur bauen, bauen, bauen. Jeder Neubau ist ein Klimakiller. Deswegen müssen wir vor allem sozial und bezahlbar bauen und nicht einfach bauen, weil Luxuswohnungen, Eigentumswohnungen, das bringt uns gar nichts. Und insofern hat dann unser Programm an sehr vielen Stellen Klimaschutz, weil übrigens treffen auch die Folgen vom Klimawandel vor allem ärmere Menschen, und zwar in Deutschland und im globalen Süden.
1: Elif Erab ist die Spitzenkandidatin der Partei Die Linke für die Wahl zum Berliner Abgeordnetenhaus in knapp 2 Wochen. Das war das Spitzengespräch mit ihr hier auf Radio 1. Dankeschön.
0: Dankeschön. Tschüss.

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3: Gleich Nachrichten, Wetter und Verkehr mit Michael Mellinger. Vorher, bisschen was zum Runterkommen. Die Fugees.

0: Haben wir uns wohl ein bisschen verquatscht? Gerade. Es ist schon 8:02, höchste Zeit jetzt aber.
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0: mit Michael Mellinger.
2: Die AfD hat die Landtagswahl in Sachsen-Anhalt mit großem Vorsprung gewonnen, die absolute Mehrheit aber verpasst. Laut dem vorläufigen amtlichen Ergebnis kommt die Partei auf 43,8%, mehr als doppelt so viel wie vor 5 Jahren. Die CDU halbierte ihr Ergebnis auf 17,2%. Die SPD gewinnt leicht auf 9,3%. Auch die Grünen verbessern sich auf 8,9%. Die Linke fällt auf 8,6%. Das BSW zieht auf Anhieb mit 5,3% ins Landesparlament ein. Die bisher mitregierende FDP ist nicht mehr im Landtag vertreten. Aus Magdeburg, Guido Hensch.
3: Die Wahlbeteiligung in Sachsen-Anhalt lag bei 78% und war damit so hoch wie noch nie. Wie schon in den letzten Jahren werden wieder insgesamt 6 Parteien im Magdeburger Landtag vertreten sein. Neben der SPD, den Grünen und den Linken ersetzt das BSW die aktuell noch mitregierende FDP. Spätestens am 6. Oktober muss laut Landesverfassung der neue Landtag zusammenkommen. Dann enden offiziell die Amtszeiten des Ministerpräsidenten und seiner Minister. Sie müssen aber definitiv so lange weitermachen, bis eine neue Regierung gewählt ist.
2: In Berlin beraten heute die Bundesparteien über den Wahlausgang. In einer ersten Reaktion noch am Wahlabend hatte die Spitzenkandidatin der Berliner Linke Ehralp gesagt, sie sei die Alternative für Sachsen-Anhalt. Auf Radio 1 erklärte sie ihr Statement.
4: Zu einem wäre es natürlich ein starkes Zeichen, wenn jetzt in Berlin, in der Hauptstadt, jemand die Wahl gewinnt, den die AfD remigrieren will. Also es wäre natürlich ein starkes Zeichen auch für Vielfalt. Und andererseits haben wir ja auch gesehen, dass sehr viele Menschen, die Abstiegsängste haben und denen es finanziell nicht gut geht, leider die AfD gewählt haben. Insofern wäre eine starke Linke auch ein Kampf dafür, soziale Gerechtigkeit herzustellen und dagegen zu wirken, dass immer mehr Menschen aus Frust und Protest auch teilweise Sündenbocktheorien anhängen und meinen, Geflüchtete sind schuld oder andere.
2: Die Spitzenkandidatin der Linke für die Abgeordnetenhauswahl in Berlin, Elif Ehralp, auf Radio 1. In Potsdam können Bürgerinnen und Bürger mitentscheiden, wo die Stadt künftig sparen und wie sie mehr Geld einnehmen soll. Für den Bürgerhaushalt 2027-28 stehen ab heute 40 Vorschläge zur Auswahl. Jeweils zur Hälfte geht es um Ausgaben und ums Sparen. Ricardo Westphal.
5: Unter den Sparvorschlägen sind zum Beispiel höhere Parkgebühren und teurere Anwohnerparkausweise. Auch die Anzahl der Straßen, in denen man ein Parkticket ziehen muss, könnte ausgeweitet werden. Außerdem wird vorgeschlagen, den Fuhrpark der Stadt zu verkleinern oder die Verwaltung zwischen Weihnachten und Neujahr bis auf Notdienste zu schließen. Diskutiert wird auch, ob die Stadt ihren Zuschuss für die Biosphäre senken und dafür die Eintrittspreise erhöhen sollte. Bis zum 8. November können Potsdamer für ihre Favoriten online abstimmen. Die 20 Vorschläge mit der größten Unterstützung werden anschließend den Stadtverordneten vorgelegt.
2: In der Fußball-Bundesliga hat der FC Augsburg am Abend in Frankfurt 4:1 gewonnen und damit erstmals in seiner Geschichte die Tabellenführung übernommen. Zuvor hatte Hamburg im eigenen Stadion gegen Mainz 0:5 verloren. In der Handball-Bundesliga haben die Füchse Berlin in Stuttgart 34:33 gewonnen und in der Eishockey Champions League verloren die Eisbären Berlin beim Schweizer Club Davos mit 2:8. Soweit die Radio 1 Nachrichten. 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
6: Frisch ist es draußen noch. Wir haben 12 Grad aktuell in Berlin, 10 Grad hier in Potsdam, 9 nur in Cottbus. Geht aber jetzt noch rauf im Laufe des Tages bis auf 21 bis 25 Grad steigen die Temperaturen heute nochmal. Dazu gibt Sonne im Mix mit Wolken.
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2: Auf Radio 1 A10, westlicher Berliner Ring Richtung Dreieck Havelland. Zwischen Großkreuz und Vöben stehen Sie an einer Baustelle 10 Minuten im Stau. Stadtverkehr Berlin, länger dauert es auf der A100 Richtung Wedding zwischen Dreieck Neukölln und Kreuz Schöneberg und in Richtung Treptow zwischen Detmolder und Alboinstraße sowie vor der Ausfahrt am Treptower Park. Außerdem auf der A111 stadteinwärts ab Saatwinkler-Damm. Weitere Staus stadteinwärts gibt es unter anderem auf der B1, B5 zwischen Kaulsdorf und Märkischer Allee, auf der Prenzlauer Promenade und auf der Rathausstraße in Mariendorf. Zahlreiche Ampeln sind in der Stadt ausgefallen, deshalb ist unter anderem im Tiergartentunnel Richtung Reinickendorf die Ausfahrt Invalidenstraße gesperrt. Trotz alledem haben Sie weiterhin eine gute Fahrt.
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7: Moin Moin.
0: Hallihallo. Was alles so in 24 Stunden passieren kann. Gestern um diese Zeit hatten wir viele Fragezeichen, wussten nicht, wie die Wahl in Sachsen-Anhalt ausgeht. Ganz genau jetzt ist klar, die AfD ist, wie die Umfragen es schon angedeutet haben, klarer Wahlgewinner. Aber die Fragezeichen bleiben auch irgendwie, weil allein regieren kann die AfD nicht.
7: Und daraus ergibt sich jetzt ein neues Fragezeichen. Wie geht's also weiter in Magdeburg? Dazu gleich der Kommentar von Friedrich Küppersbusch, Ausrufezeichen.

0: Der schöne Morgen ist hier mit Fischbach um 8:11.
1: Sachsen-Anhalt hat bekanntlich gewählt und der klare Sieger ist die AfD. Bei einer beachtlichen Wahlbeteiligung von 78% hat deren Spitzenkandidat Ulrich Siegmund mit seiner Partei 43,8% der Wählerstimmen geholt. Die absolute Mehrheit hat die AfD damit zwar nicht geschafft, aber für die Parteivorsitzende Alice Weidel ist trotzdem klar.
2: Das ist ein ganz klarer Wählerauftrag. Der Wählerauftrag lautet, man möchte einen politischen Wechsel in diesem Land haben.
3: Eins ist klar, der Montagskommentar mit Friedrich Küppersbusch.
0: Journalist und Medienunternehmer, guten Morgen.
4: Ich frage mich immer, welches Land meint Weidel, das in dem sie lebt oder unseres?
0: Naja, sie spricht auf jeden Fall von einem klaren Wählerauftrag. Jetzt erstmal für Sachsen-Anhalt, das wäre dieses Bundesland. Hat sie denn recht damit?
4: Es gibt diesen Wählerauftrag als geschriebenes Recht nicht. Also es besteht nicht im Grundgesetz oder in irgendwelchen Verfahrensordnungen von Politik, sondern man liest es bisher sehr, vor allem im Bund, dass der Bundespräsident im Zweifel den Auftrag, eine Regierung zu bilden, zu versuchen, an den Wahlsieger oder an die stärkste Partei oder an die Politikerin, den Politiker gibt, der die höchste Aussicht, eine Regierung zu bilden. So, wenn die AfD sich so anstellt, trotz ihres exorbitanten Wahlergebnisses, dass sie keine Regierung bilden kann, dann ist dieser Regierungsbildungsauftrag verwirkt. Es wird jetzt entscheidend an den anderen Parteien hängen und wir hören ja dieses Tremolo, dieses Geschalle schon seit Wochen, seit Monaten. Die Brandmauer ist gescheitert von interessierter Seite. Da will ich durchaus den Springer Verlag nicht ausnehmen und andere gesellschaftliche Lobbys. Nun muss man genauer hingucken. Die Brandmauer ist kein Löschfahrzeug, mit der ich irgendwo ein Feuer ausmache, sondern wenn es in der Nachbarwohnung, im Nachbarhaus brennt, dann brauche ich sie, damit es mein Zimmer, mein Haus nicht anzündet. In diesem Sinne hat bisher noch nie jemand irgendeine Brandmauer gebraucht und ist sie nicht gescheitert, sondern jetzt ist in Sachsen-Anhalt der erste Tag, wo eine Brandmauer gebraucht wird und sich bewähren kann. Da wollen wir mal sehen, ob sie es tun, denn das wäre die Lehre aus der deutschen Geschichte. Es gab immer nützliche Idioten links und rechts, die es verstanden haben, die Irren an die Macht zu bringen. So war das in Weimar. Aber das lenkt nicht davon ab, dass die Mitte implodiert ist. Also dass es letztlich die bürgerlichen Parteien wie das Zentrum, Vorgängerpartei der CDU, Bauernpartei, Bayernpartei, Deutsche Staatspartei waren, die Hitler an die Macht geholfen haben. Die Mitte. Was in Sachsen-Anhalt besonders erschwerend hinzugekommen ist, war die komplett vergeigte Choreo an der Spitze, dass man also einen beliebten langjährigen, 15 Jahre lang Ministerpräsidenten wie Rainer Haseloff hatte und der dann da rumdödelt und tritt zurück, tritt doch nicht, nee, ich warte noch, ich mach noch ein bisschen weiter und dann schließlich so zurückgetreten ist, dass sein Nachfolger Sven Schulze alle Chancen hatte, uninteressant und langweilig zu bleiben. In 14 Tagen erleben wir etwas anderes. Manuela Schwesig in MacPom regiert auch schon seit über 9 Jahren und die SPD hat right or wrong an ihr festgehalten und schau mal an, die sind bei fast 30% in den Umfragen.
1: Ja, ist der Aufstieg der AfD jetzt nach Sachsen-Anhalt in ganz Deutschland trotzdem gesetzt?
4: Wenn es weiter so funktioniert, dass Herr Merz entweder gar keine Punkte macht oder vergisst in jedem Interview seiner Interviewhagel, er war jetzt ja wirklich gefühltes Pausenzeichen und der Wetterbericht und der Verkehrshinweis in einer Person, die deutschen Exporte steigen seit 5 Monaten an, 6,6% mehr als im Vorjahr. Die Wirtschaftsforschungsinstitute haben ihre Ergebnisse nach oben korrigiert und eigentlich ist die Economy stupid, es ist am Ende die Wirtschaft, die es entscheidet. Würde man von einem März erwarten, dass er das verkaufen kann, tut er nicht. Das passiert in seinen Nebensätzen und er trifft auf ein zweites Problem. Er ist der Typ, von dem man befürchtet, wenn es Wachstum gibt, steckt er sich das in die eigene Tasche. Also er steht ja eher so für das Großkapital als für den netten Kumpel aus der Gewerkschaft, der mit einem dicken Beutel Geld durch die Gegend geht und jedem noch einen Taler zusteckt. Und das dritte ist, und das hat sich in Sachsen-Anhalt sehr deutlich formuliert, die Menschen glauben nicht, dass es gerecht verteilt wird. Und das glauben die schon so lange nicht, dass sie sagen, es ist der Ausländer schuld oder es ist die Gendersprache schuld oder irgendetwas ist schuld, ein Sündenbock muss gesucht werden. Und das, was jetzt passieren wird, die größere Gefahr, ob die AfD den Durchmarsch macht, nein, wird sie im Westen nicht machen. Das sind gefestigte Strukturen im Westen, die nicht so leicht wegzupusten sind von Bullshit. Die Gefahr ist, dass der Westen gegen den Osten aufgebracht wird. Das muss ich ehrlich für meine Person auch sagen, ich zahle jetzt wahrscheinlich seit 36 Jahren irgendwelche Solis in Solidarpakt, in Pakt Deutsche Einheit und so weiter. Und ehrlich gesagt, wenn ich es im Lichte dieses Wahlergebnisses sehe, ich könnte mir auch was Schöneres kaufen dafür. Also Wahlrecht in Sachsen-Anhalt künftig abhängig machen von der Teilnahme an einer 14-tägigen Busreise durch Ohr-Erkenschwick, Duisburg, Oberhausen, Gladbeck, Bottrop. Könnt ihr euch angucken, wie es hier aussieht, weil wir euch durchgefüttert haben. Und dann nochmal überlegen, wie ihr abstimmt.
0: Der Montagskommentar von Friedrich Küppersbusch. Ich zahle es dir zurück, okay? Danke.
4: Das wird nicht reichen.
3: Eins ist klar, der Kommentar. 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

0: ist doch gar nicht mehr Tour de France. Ist doch schon Vuelta, wie wir wissen, nicht wahr, Julia?
1: Was?
0: Ja? Spanien und so.
1: Song von Kraftwerk. Mm. Trotzdem.
2: 8:23 Uhr.
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2: Montag, der 7. September 2026. Es gibt so viele Geburtstage heute. Einen runden Feier zum Beispiel Kanu-Olympiasiegerin Fanny Fischer. Die Potsdamerin wird heute 40 und 45 Schauspielerin Hanna Herzsprung.
4: Mein Süßer, wir ziehen echt zusammen. Ich freue mich so.
5: Ja.
4: Monika!
2: Wir kennen und lieben Hanna Herzsprung natürlich in Serien wie Weißen See oder Babylon Berlin, wo übrigens diese Woche die 5. und letzte Staffel startet. Außerdem hat auch Schauspielerin und Autorin Caroline Peters Geburtstag, bekannt unter anderem aus der ARD-Vorabendkrimiserie Mord mit Aussicht, die wird 55. Und Ex-Eisschnellläuferin, dreifache Olympiasiegerin Gunda Niemann-Stirnemann wird 60. Und Pretender-Sängerin Chrissy Hynde feiert ihren 75. Und ich habe noch eine, Amelie.
0: Wer jetzt noch?
2: Drogeriebaron Dirk Rossmann hat heute auch Geburtstag und wird 80 Jahre alt. Der Unternehmer, der auch gerne Bücher schreibt, hat seine Firma schon an seine Söhne übergeben, war aber 1972 in Hannover der Erste, der einen Selbstbedienungsdrogeriemarkt eröffnet hat.
0: Wie viele Bücher hat er jetzt eigentlich raus? Naja.
2: So Oktopus, vielleicht so 3.
0: Das mit dem Baum und so?
2: Wir gucken mal nach in der Drogerie.
3: Daran kommen Sie nicht vorbei.
0: Nach der Landtagswahl in Sachsen-Anhalt mit dem Wahlsieger AfD treffen sich heute die Spitzen der Bundesparteien in Berlin zu internen Beratungen. Darüber hinaus gibt es Proteste und Demos heute Abend auch in Berlin ab 18 Uhr vor dem Brandenburger Tor. Und schon gestern haben Menschen unter anderem in Hamburg, Berlin und Frankfurt gegen einen Rechtsruck demonstriert.
3: Was fehlt?
2: Eine gemeinsame Erklärung der EU und Grönlands und heute soll sie unterzeichnet werden im Rahmen der Grönlandreise von Kommissionspräsidentin von der Leyen. Die soll engere Beziehungen sicherstellen, die EU will mehr Geld in Grönland investieren und alles läuft darauf hinaus, dass die Ansprüche der USA auf lange Sicht abgewehrt werden.
3: Zu Gast bei Freunden.
0: Wie positioniert sich Deutschland in einer immer unübersichtlicher werdenden Welt? Darum geht es heute bei der Botschafterkonferenz im Auswärtigen Amt in Berlin. Außenminister Wadephul hat dazu die deutschen Botschafterinnen und Botschafter aus aller Welt eingeladen. Im Fokus stehen die Ziele deutscher Außenpolitik, aktuelle globale Herausforderungen und die Modernisierung des diplomatischen Dienstes.
3: Auf dem Schirm.
2: Und um die Zukunft des Kinos geht's ab heute im südfranzösischen Saint-Paul-de-Vence. Die Präsidenten von Frankreich und Südkorea haben Vertreter aus 30 Ländern dazu eingeladen. Es geht unter anderem um die Frage, was künstliche Intelligenz mit dem Kino macht, wie wichtig Medienbildung wird und wie die Filmbranche künftig überhaupt noch Geld verdienen kann.
3: Direkt vor Ihrer Haustür.
0: Ja, genau hier vor unserer Haustür. Da können die Potsdamerinnen und Potsdamer ab heute mitentscheiden, wo ihre Stadt künftig sparen soll und wo sie auch mehr Geld einnehmen könnte. Für den Bürgerhaushalt 2027-28 stehen ab heute 40 Vorschläge zur Auswahl. Zum Beispiel, wie wär's mit höheren Fahrgebühren? Hey! Oder wie wär's, wenn die Stadtverwaltung zwischen Weihnachten und Neujahr nur noch Notdienste anbietet? Die Potsdamerinnen und Potsdamer können jetzt 2 Monate lang überlegen, abstimmen bis zum 8. November. Und zwar auf potsdam.de. Die beliebtesten Vorschläge werden dann den Stadtverordneten vorgelegt.
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0: Madison McFerrin. Und Ain't It Nice? Ja, und wir haben natürlich nochmal knallhart nachrecherchiert. Ne? 5 Bücher hat der Mann, der Dirk Rossmann, bisher herausgebracht. Es ging natürlich los mit Dann bin ich auf den Baum geklettert, dann diverse Oktopus-Bücher, die ich auch nicht gelesen habe. Und ich glaube, dieses Baumbuch ist schon im Sale jetzt irgendwie. Ne?
1: Ich glaube, bei Rossmann gibt es nur eine Buchabteilung, damit er da seine Bücher verkaufen kann.
0: Und voll clever
1: ich
0: eigentlich.
1: Ich glaube, deswegen sind sie Bestseller geworden.
0: Mm.
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1: Es ist 8.31 Uhr.
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6: Nach der Landtagswahl in Sachsen-Anhalt zieht der Staatsminister im Kanzleramt am Tor, die AfD in der Verantwortung, eine Regierung in Magdeburg zu bilden. Das sei die Stunde der Wahrheit für die AfD, sagte der CDU-Politiker im Deutschlandfunk. Seine Partei werde mit der AfD nicht zusammenarbeiten, betonte Amthor. Das Ziel sei, eine AfD-Regierung zu verhindern. Mit Blick auf die Bundesregierung und SPD-Forderungen nach einer Korrektur am Reformkurs, sagte Amthor, das wäre die völlig falsche Antwort auf das Wahlergebnis. 14 Hilfs- und Wohlfahrtsorganisationen haben anlässlich der Haushaltswoche im Bundestag an die Fraktionen appelliert, zentrale sozialpolitische Aufgaben im Bundeshaushalt für 2027 ausreichend zu finanzieren. Man sei tief besorgt, dass die vorgesehenen Kürzungen die sozialen Sicherungssysteme in unsicheren Zeiten schwächen, erklärte das Sozialstaatsbündnis in seinem Appell. Nötig sei eine gerechte und auskömmliche Finanzierung des Gemeinwesens. Dafür müssten sehr hohe Einkommen, Erbschaften und Vermögen stärker und gerechter besteuert, kleine und mittlere Einkommen aber entlastet werden, fordert das Bündnis. In Berlin können ab heute Kinder und Jugendliche für die Wahl zum Abgeordnetenhaus abstimmen. Die sogenannten U16-Wahlen laufen bis Freitag und sollen junge Menschen früh an Demokratie und politische Beteiligung heranführen. Bei einem Unfall mit einem Frachtflugzeug am Flughafen Miami im US-Bundesstaat Florida sind mindestens 5 Menschen ums Leben gekommen. 5 weitere wurden nach Angaben der örtlichen Behörden verletzt. Die Maschine des Online-Händlers Amazon war bei der Landung über die Rollbahn hinausgeschossen, hatte mehrere Fahrzeuge gerammt und dann Feuer gefangen. Der Flughafen wurde nach dem Zwischenfall zeitweise gesperrt. In der Fußball-Bundesliga hat der FC Augsburg am Abend in Frankfurt 4:1 gewonnen und damit erstmals in seiner Geschichte die Tabellenführung übernommen. Zuvor hatte Hamburg im eigenen Stadion gegen Mainz 0:5 verloren. In der Handball-Bundesliga haben die Füchse Berlin in Stuttgart 34:33 gewonnen und in der Eishockey-Champions League verloren die Eisbären Berlin beim Schweizer Club Davos mit 2:8. Soweit die Radio 1 Nachrichten. 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
0: Ja, im Brandenburger Süden, da kämpft man noch mit der 10-Grad-Marke. Erbittert in Ruhland zum Beispiel 9,2 Grad. Genauso in Guteborn, alles Oberspreewald-Lausitz. Auch in Bestensee in LDS 9,4 Grad aktuell. Berlin ist schon drüber gesprungen. Beispielsweise 13 Grad haben wir schon in Berlin-Marzahn. 11 Grad sind es in Dahlem. Und so geht es auch weiter heute auf maximal 22 Grad in Berlin bei einer Menge Wolken, aber wenig Regen. Und 25 Grad im Brandenburger Norden.
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6: A10 westlicher Berliner Ring Richtung Dreieck Havelland. Zwischen Großkreuz und Vöben stehen Sie an einer Baustelle 10 Minuten im Stau. Stadtverkehr Berlin, länger dauert es aktuell auf der A100 Richtung Wedding zwischen Buschkrugallee und Kreuz Schöneberg. Und in Richtung Treptow zwischen Schmargendorf und Alboinstraße sowie vor der Ausfahrt am Treptower Park. Außerdem stadteinwärts auf der A103 vor der Ausfahrt Sachsendamm, auf der A111 zwischen Stolpe und Weidmannslusterdamm und auf der A115 vor dem Kreuz Zehlendorf. Weitere Staus gibt es unter anderem auf der Rienstraße vor der Allee der Kosmonauten Richtung Hohenschönhausen und in Langwitz stadteinwärts auf der Kaiser-Wilhelm- bis Attila-Straße. Zahlreiche Ampeln sind in der Stadt ausgefallen, deshalb ist unter anderem im Tiergartentunnel Richtung Reinickendorf die Ausfahrt Invalidenstraße gesperrt. Trotz alledem haben Sie weiterhin eine gute Fahrt.
1: Danke dir.
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0: Schönen guten Morgen.
1: Hallihallo. Na, wissen Sie schon, wen Sie wählen in knapp 2 Wochen? Wir bereiten uns hier vor bei Radio 1 und Sie auch auf die Abgeordnetenhauswahl mit den Spitzengesprächen, die Sie alle nachhören können übrigens auf radio1.de.
0: Wenn Sie in Berlin wählen dürfen und so, ne? Also wir ja zum Beispiel nicht, wir sind nicht dabei in Berlin.
1: Wir sind unabhängig.
0: Komplett unabhängig und deswegen auch voll unabhängig im Wahlkampfcheck. Jeden Montag sprechen wir ja mit dem Politikwissenschaftler Thorsten Faas auch gleich wieder. Da geht es dann um die Parallelen und Unterschiede zwischen den Wahlen Berlin und Sachsen-Anhalt.

0: hier im schönen Morgen auf Radio 1 um 8:08. Sachsen-Anhalt hat gewählt und Berlin ist ja in knapp 2 Wochen auch schon dran. Und deswegen schauen wir wie jeden Montag auf den Wahlkampf ums Rote Rathaus.
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2: Er ist Politikwissenschaftler und Professor an der Freien Universität Berlin. Guten Morgen, Herr Faas.
3: Schönen guten Morgen.
2: Morgen. Hallo. Natürlich müssen wir heute zuallererst nach Sachsen-Anhalt schauen. Erstmals ist eine vom Landesverfassungsschutz als rechtsextremistisch eingestufte Partei stärkste Kraft geworden in einem Bundesland mit knapp 44%. Die CDU hat sich mehr als halbiert. Wo sehen Sie die Ursachen?
3: Na, offenkundig ist es der AfD gelungen, wirklich viele Wählerinnen und Wähler anzusprechen. Die Wahlbeteiligung war unglaublich hoch und auch ein Gefühl zu treffen, was viele Menschen hatten, nicht gesehen zu werden, nicht gehört zu werden, irgendwie übersehen zu werden. Das genau hat die AfD bedient und wirklich diesen sehr, sehr großen Wahlerfolg für sie reklamiert. Zugleich muss man sagen, wo die Reise hingeht in Sachsen-Anhalt, ist eigentlich immer noch unklar. Und das bringt die Situation dort eigentlich sehr deutlich und markant auf den Punkt. Ja, deutlicher Wahlsieg, aber irgendwie auch keine klare Perspektive.
0: Heute in 2 Wochen sprechen wir dann schon über die Ergebnisse in Berlin. Deswegen müssen wir da jetzt natürlich auch hingucken. Was können denn die Wahlkämpferinnen und Wahlkämpfer hier jetzt von Sachsen-Anhalt noch lernen für diesen Endspurt? Also vor allem die CDU, der ja ein ähnlicher Einbruch droht wie in Sachsen-Anhalt.
3: Ja, grundsätzlich haben wir schon erlebt, dass Wahlkampf sich lohnt. Die Wahlbeteiligung an die 80% bei einer Landtagswahl, das ist wirklich außergewöhnlich hoch. Und wir haben natürlich auch gesehen, bis zur letzten Sekunde geradezu gab es Verschiebungen. Einerseits inhaltlich bedingt sehr viel Wählerströme von der CDU zur AfD, aber auch viel taktisches Wählen. Und auch in Berlin ist die Situation ja unklar. Wer landet auf Platz 1? Welche Koalitionen sind möglich? Also auch da werden Wählerinnen und Wähler sehr genau beobachten, wer sagt, Was ist möglich ausweislich von Umfragen. Also das ist und bleibt einfach sehr, sehr spannend.
2: Interessant ist ja der Unterschied speziell bei der AfD. Also es ist ja nicht nur Parallelen, auch Unterschiede zu Sachsen-Anhalt. Gerade mit Blick zum Beispiel auf die Spitzenkandidaten in Sachsen-Anhalt, Ulrich Siegmund, der geht nach vorn, der teilt aus, ist markant, lässt sich feiern. Christine Brinker in Berlin ist ein bisschen anderer Typ, ne? Gilt als eher gemäßigt, weniger laut. Würde das eigentlich einen Unterschied machen, wenn in Berlin ein ja, ähnlich lauter, charismatischer AfD-Spitzenkandidat da wäre wie in Sachsen-Anhalt?
3: Nein, ich glaube, dafür sind dann die Unterschiede zwischen Berlin und Sachsen-Anhalt tatsächlich doch zu groß. Man muss ja auch sehen, am Ende gab es in Sachsen-Anhalt wirklich eine deutliche Zuspitzung personeller Art der bisherige Amtsinhaber Sven Schulze oder eben mit Ulrich Siegmund, der AfD-Kandidat. Das war ja die Zuspitzung, die wir sehr, sehr deutlich am Ende in Sachsen-Anhalt hatten. Und das gibt so in Berlin natürlich gerade gar nicht. Im Gegenteil, wir haben ein sehr unübersichtliches Portfolio, wir haben sehr unübersichtliche kandidierende Landschaft. Keiner kann sich da eigentlich klar hervortun. Insofern, das ist sicher nicht vergleichbar. Spannend ist tatsächlich mit Blick auf Berlin, ob wir bestimmte Teile der Stadt sehen, die früheren Hochburgen der AfD, ob es der AfD dort gelingt, noch mal viel stärker zu werden. Also ob die Stadt, wenn man so will, ein Stück weit auseinanderdriftet. Das ist, glaube ich, jetzt das, was wirklich interessant und spannend ist und wo die Parteien dann auch schauen werden, wo sie noch mal wirklich zulegen können.
0: Sagen Sie es ruhig. Der Osten von Berlin wird es wahrscheinlich sein. In den neuesten Umfragen liegt die CDU in Berlin wieder knapp vor der Linken als stärkste Partei. Woran wird sich dieser Platz 1 jetzt letztlich entscheiden? Also was hat der Einfluss? Sie haben gesagt, der Wahlkampf gilt bis zum Ende, aber die Bundespolitik doch auch, oder?
3: Ja, die Bundespolitik sicher auch. Und das ist natürlich trotzdem auch die Frage, die zu klären und die offen ist und auf die Wählerinnen und Wähler einen Einfluss haben. Relativ klar scheint ja zu sein, dass Rot und Grün an der Regierung beteiligt sein werden. Aber ob es eben Richtung links geht mit der Linken an der Spitze oder ob es eher Richtung CDU geht, mit der CDU möglicherweise im Roten Rathaus oder jedenfalls als Koalitionspartner, das ist ja alles möglich und das haben wir schon auch in Sachsen-Anhalt erlebt, dass solche Erwägungen viele Wählerinnen und Wähler leiten und genau das wird jetzt der Kampf um Berlin auch sein. Wo soll die neue Regierung politisch hingehen? Nach links, eher zur Mitte hin? Was ist die Rolle der AfD? Genau das wird jetzt, denke ich, den Wahlkampf dominieren. Nicht so sehr einzelne Themen, sondern wirklich diese großen Richtungsfragen. Ich glaube, dass die jetzt, wenn sich die Wogen in Sachsen-Anhalt ein wenig geglättet haben, dass die dann nochmal im Wahlkampf in Berlin wirklich nach vorne rücken.
2: 2 Wochen sind es noch bis zur Abgeordnetenhauswahl in Berlin und immer montags sprechen wir mit dem Politikwissenschaftler Thorsten Faas über den Stand der Dinge. Heute speziell über den Vergleich mit Sachsen-Anhalt. Danke fürs Gespräch, Herr Faas.
3: Sehr, sehr gerne. 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
1: Ja, Tom Misch featuring Della Soul, It Runs Through Me, und zwar um 8.47 Uhr im schönen Morgen.
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3: Stopp! Bevor Sie sich jetzt ein Lotto-Ticket kaufen, möchte ich Ihnen dieses kleine Denkbeispiel mit an die Hand geben, was mich dann wirklich endgültig vom Lottospielen abgehalten hat. Stellen Sie sich vor, Sie fahren mit dem Auto von München nach Hamburg, die Autobahn entlang. Und stellen Sie sich vor, am Rande der Autobahn stehen Bierflaschen, leere Bierflaschen, und nur eine ist gefüllt. Und stellen Sie sich vor, Sie greifen in einem Moment aus dem Auto raus, eine Bierflasche, nehmen sie in die Hand und genau die ist gefüllt. So wahrscheinlich ist es, im Lotto zu gewinnen.
1: Easy. Du bist schon öfter nach München gefahren, oder? Das machst du doch immer so, dass du aus dem Auto so raus.
3: Ich fasse immer, also alle Bierflaschen waren leer bisher.
1: Wenn Sie sich wundern, warum da keine Flasche mehr steht, das liegt daran, dass Julia Menger regelmäßig die Strecke nach München fährt und immer alles einsammelt und natürlich auch im Lotto wahnsinnig performt hat bisher. Ne?
3: Ja, was wir sagen wollen, Lotto spielen ist wirklich ein absolutes Glücksspiel, aber vielleicht in manchen Momenten dann doch beliebter als in anderen. Das ist eine Hörerfrage heute von Sigurd Hoffmann.
1: Und der fragt sich, uns und auch Christoph Drösser, stimmt's denn, dass in wirtschaftlich unsicheren Zeiten mehr Lotto gespielt wird?
4: Es gibt ja zwei mögliche Mechanismen, wie eine schlechte wirtschaftliche Lage auf die Bereitschaft der Menschen zum Lottospiel wirken könnte. Erstens, mein Job ist unsicher oder ich bin bereits arbeitslos, dann könnte ein schöner Lottogewinn dafür sorgen, dass ich mir um meine finanzielle Zukunft keine Sorgen machen muss. Umgekehrt, wenn ich Angst vor der Zukunft habe oder jetzt schon knapp bin mit dem Geld, dann spare ich, wo ich kann. Und da sind natürlich die wöchentlichen Lotterielose eine Sache, die man eigentlich leicht verschmerzt kann. Welcher der beiden Effekte überwiegt nun? Anhand der deutschen Lotto-Umsätze kann man da praktisch überhaupt keine Aussage machen. Die schwanken nämlich vor allem je nachdem, wie groß der Jackpot ist, und alle anderen Effekte werden davon überlagert. International hat es tatsächlich ein paar Studien gegeben. In den USA wuchsen die Lotto-Umsätze in der Rezession von 2001 und 2002. In der sehr schweren Finanzkrise von 2008 dagegen gingen sie um mehrere Prozentpunkte zurück. In Island war es während dieser Finanzkrise genau umgekehrt. Als die Banken dort kollabierten, stieg die Zahl der Isländer, die Lotto spielten, von 50% auf 66%. Es zeigen sich also durchaus gegenläufige Tendenzen mit einem leichten Übergewicht in die Richtung, dass Menschen tatsächlich in wirtschaftlich schwierigen Zeiten ihr finanzielles Glück im Lottospiel suchen.
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13: So, wir schauen auf die 9 Uhr Nachrichten zu und natürlich geht es nochmal um die Wahl in Sachsen-Anhalt und die Folgen. Der Wahlsieg der AfD hat eine erneute Diskussion über die geplanten Reformen der Bundesregierung ausgelöst. Die Union will an den Vorhaben nichts ändern, die SPD sieht aber durchaus dringenden Änderungsbedarf, Micha.
14: Der Staatsminister im Kanzleramt Amthor nannte das die eindeutig falsche Antwort auf den Wahlausgang. Dagegen sieht sich die SPD in ihrer Kritik bestätigt und fordert, die Kürzungen bei Rente und Gesundheitsausgaben zu korrigieren.
15: Mehr dazu und was sonst noch wichtig ist heute früh gleich in den Nachrichten. 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

0: Das würde auch sehr gut auf den Austin Powers Soundtrack drauf passen, ist aber hier ganz regulär im Radio 1 in der Playlist eingeplant. Lion Rock von 1998 aus Großbritannien. Scatter and Swing hieß das, haben wir wohl gehört. Um 9 ist es.
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3: Nach der Landtagswahl in Sachsen-Anhalt sieht der Staatsminister im Kanzleramt Amthor die AfD in der Verantwortung, eine Regierung in Magdeburg zu bilden. Das sei die Stunde der Wahrheit für die AfD, sagte der CDU-Politiker im Deutschlandfunk. Seine Partei würde mit der AfD nicht zusammenarbeiten, betonte Amthor. Das Ziel sei, eine AfD-Regierung zu verhindern. Mit Blick auf die Bundesregierung und SPD-Forderungen nach einer Korrektur am Reformkurs sagte Amthor, das wäre die völlig falsche Antwort auf das Wahlergebnis. Jan-Frederik Willems.
4: Am Morgen danach ist für den parlamentarischen Geschäftsführer der SPD-Bundestagsfraktion, Dirk Wiese, eines klar. Die geplanten Sozialreformen von Schwarz-Rot, unter anderem bei der Rente und der Pflege, sind einer der Gründe, warum das Wahlergebnis in Sachsen-Anhalt auch ein Denkzettel für die Bundesregierung ist. Schon am Wahlabend hatte SPD-Chef und Finanzminister Lars Klingbeil eine Kurskorrektur bei den Reformen angekündigt. Das Wahlergebnis sei ein Grund, auch über die Politik in Berlin nachzudenken, so Klingbeil. Mehr als nur nachdenken will sein Parteivize Alexander Schweizer.
3: Mit dem Wahlergebnis zeichnet sich eine schwierige Regierungsbildung in Sachsen-Anhalt ab. AfD-Bundeschef Chrupalla sprach sich am Abend für eine Minderheitsregierung unter Führung seiner Partei aus. Er sagte in der ARD, Sigmund werde definitiv als Ministerpräsidentenkandidat im Landtag antreten. Markus Sambale.
5: Chrupalla widersprach damit den Ankündigungen des AfD-Spitzenkandidaten im Wahlkampf in Sachsen-Anhalt. Ulrich Sigmund hatte da erklärt, er werde sich ohne eigene absolute Mehrheit nicht zur Wahl zum Regierungschef stellen. Chrupalla appellierte an CDU-Abgeordnete im Magdeburger Landtag, sich einer, Zitat, bürgerlich-konservativen Mehrheit anzuschließen. Das gelte auch für die anderen Parteien, vom BSW bis zur SPD. BSW-Chefin Mohammed Ali wandte sich nicht klar gegen eine Zusammenarbeit mit der AfD, sprach sich allerdings für einen überparteilichen Ministerpräsidenten aus.
3: In Berlin beraten noch heute die Bundesparteien über den Wahlausgang. In einer ersten Reaktion am Wahlabend hatte die Spitzenkandidatin der Berliner Linke Ehralp gesagt, sie sei die Alternative für Sachsen-Anhalt. Unter anderem in der Wohnungspolitik kümmere sich ihre Partei seit Jahren um die Probleme der Berlinerinnen und Berliner, betonte sie auf Radio 1.
6: Wir haben ja auch einige Sachen versucht umzusetzen, wie den Mietendeckel. Da wurde jetzt nun gesagt vom Gericht, dass das Berlin nicht machen kann, aber die Bundesregierung. Aber wir sind Schritte gegangen. Und ich denke, wir haben die letzten Wochen, Monate und Jahre bewiesen, dadurch, dass wir wirklich in den Sprechstunden mit unseren Rechtsberatungsangeboten, mit unseren Mietwucher-Apps und Heizkostenchecks nah bei den Menschen sind, zuhören und wirklich die konkreten Alltagsprobleme anpacken. Und das sind eben vor allem die überhöhten Mieten.
3: Die Spitzenkandidatin der Linke für die Abgeordnetenhauswahl in Berlin, Elif Ehralp, auf Radio 1. Nach ihrem Hackerangriff auf die Berliner Verwaltung haben die Cyberkriminellen weitere der gestohlenen Dateien veröffentlicht. Laut Senatskanzlei handelt es sich unter anderem um Nutzernamen und Passwörter. Betroffene würden aber informiert. Steve Neuwirth.
7: Die zuständige Senatsverwaltung für Stadtentwicklung, Bauen und Wohnen erklärte, sie habe die bereits getroffenen Maßnahmen noch einmal überprüft und vorsorglich in einigen Aspekten nachgeschärft. Das könne noch einmal kurzfristig zu Einschränkungen führen. Die Hacker hatten am Freitagnachmittag ein erstes Paket mit über 1,4 Millionen Dateien ins Netz gestellt. Sie waren beim Cyberangriff Mitte August abgegriffen worden. Nach Medienberichten könnten darunter auch sensible Informationen zu kritischer Infrastruktur, Rüstungsunternehmen und der Bundeswehr sein.
3: Soweit die Radio 1 Nachrichten. Weitere Meldungen bei rbb24.de.
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0: Es ist Herbst, da führt wohl kein Weg dran vorbei, aber heute und morgen wird es nochmal richtig warm. Bis zu 25 Grad sind angesagt für Berlin und Brandenburg. Aktuell noch weniger, logischerweise. Es ist erst um 9. Wir haben 13 Grad in Berlin, 11 Grad in Brandenburg an der Havel, 12 in Cottbus. Mix aus Sonne und Wolken gibt es heute keinen Regen.
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3: Auf Radio 1 A10 westlicher Berliner Ring Richtung Dreieck Havelland zwischen Großkreuz und Vöben stehen Sie etwa 10 Minuten im Baustellenstau. Stadtverkehr Berlin. Länger dauert es aktuell auf der A100 Richtung Wedding zwischen Oberlandstraße und Kreuz Schöneberg und in Richtung Treptow zwischen Schmargendorf und Albruinstraße sowie vor der Ausfahrt am Treptower Park. Außerdem stadteinwärts auf der A103 vor der Ausfahrt Sachsendamm und auf der A115 vor dem Kreuz Zehlendorf. Weitere Staus gibt es unter anderem auf der Rienstraße vor der Allee der Kosmonauten Richtung Hohenschönhausen sowie stadteinwärts in Mariendorf auf der Rathausstraße und in Langwitz auf der Kaiser-Wilhelm- bis Attila-Straße. Zahlreiche Ampeln sind in der Stadt ausgefallen, deshalb ist unter anderem im Tiergartentunnel Richtung Reinickendorf die Ausfahrt Invalidenstraße gesperrt. Fennpfuhl, nach einer Gashaverie ist die Storkower Straße gleich hinter der Möllendorfstraße in Richtung Prenzlauer Berg bis Mitte des Monats gesperrt. Und Weißensee, die Falkenberger Straße ist zwischen Trierer Straße und Wittlicher Straße nach einem Wasserrohrbruch gesperrt. Trotz alledem haben Sie weiterhin eine gute Fahrt.
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2: Guten Morgen.
8: Guten Morgen. Ja, fast 25 Jahre, kann man sagen, ne? Ist das jetzt her. Der 11. September 2001. Und lange war das ja so eine klassische Frage, ne? Wo warst du eigentlich am 11. September?
2: Ich war
8: relativ banal, wollte eigentlich zur Uni gehen, bin dann aber zu Hause vorm Fernseher hängen geblieben sozusagen und bin nicht losgegangen. Und du?
2: Ich war im Schuhladen. Habe auf einem Fernseher diese Bilder gesehen, die ersten Bilder von dem Flugzeug, was reingeflogen ist. Dann habe ich einen Freund angerufen und habe ihn gefragt, irgendwas Banales. Und dann hat er gesagt, geh, mach sofort den Fernseher an, es ist was ganz Schreckliches passiert. Und hat mich quasi vor den Fernseher beordert. Es war ein sehr kalter Tag, das weiß ich noch. Mhm. Am Freitag jährt sich der Anschlag zum 25. Mal tatsächlich. Und wir reden gleich mit einer Frau, die einen ganzen Podcast gemacht hat, zu dieser Frage, wo warst du? Am 9/11, an diesem wichtigen Tag und zu den Folgen für viele Menschen bis heute.

0: Jungle hier im schönen Morgen. Es ist 9:09.
1: Hier ist das erste deutsche Fernsehen mit der Tagesschau.
2: Kurz vor 9 Uhr Ortszeit in New York. Ein US-Passagierflugzeug stürzt auf einen der Türme des World Trade Centers. Wenig später rast eine zweite Maschine in den anderen Turm.
3: Wenige Tage haben sich so ins kollektive Gedächtnis gebrannt wie dieser. Der 11. September 2001. 9/11. 25 Jahre später ergründet ein neuer Podcast, welche Spuren der Terror in Deutschland hinterlassen hat. Bei Angehörigen, bei Fahndern und migrantischen Communities.
4: Ich war auf einmal der Muslime, der Terrorverdächtige, derjenige, der damit etwas vielleicht zu tun haben könnte.
3: Pearl Harburg, Deutschland nach 9/11, erscheint heute und beleuchtet, was der 11. September heute für die jüngere Generation in Deutschland bedeutet. Host des NDR-Podcasts ist Constanze Nastarowitz, damals 7 Jahre alt. Und mit ihr sprechen wir jetzt.
5: Schönen guten Morgen, Constanze Nastarowitz.
6: Guten Morgen.
0: Morgen.
5: Erstmal zum Titel, der hat mich ein bisschen irritiert. Pearl Harburg, also Harburg weiß ich, in Hamburg und so. Aber mit Pearl Harbor, der Anspielung, hat doch 9/11 eigentlich nichts zu tun, oder?
6: Ja, tatsächlich hat uns überrascht, in der Recherche relativ schnell im Archiv zu finden, dass viele Menschen den 11. September mit Pearl Harbor verglichen haben. Also da wurden immer wieder Fragen gestellt in Interviews und Live-Schalten kurz danach. So, ist das jetzt das zweite Pearl Harbor? Kurz zur Erinnerung, 1941, ne, das war ja dieser Angriff auf einen amerikanischen Flottenstützpunkt durch die Japaner. Und da sind sie ja dann danach in den Zweiten Weltkrieg eingestiegen. Insofern passt der Vergleich so halb. Es war eben prägend fürs amerikanische Selbstwertgefühl und Sie haben es ja gerade schon angesprochen, die Hamburg-Komponente, Harburg, eben ein Stadtteil in Hamburg, der ja danach in den Fokus geraten ist, weil einige der Attentäter ja tatsächlich dort gelebt haben.
0: Mhm. Und wir haben es gerade gehört, Sie selbst waren damals 2001 am Tag der Anschläge gerade mal 7 Jahre alt. Welche Erinnerungen haben Sie denn selbst noch an diesen Tag? Haben Sie es so komplett mitgekriegt überhaupt?
6: Nee, also ich habe eine sehr verschwommene Erinnerung und da gehen wir, von dieser Erinnerung gehen wir im Podcast auch aus, weil ich schon gemerkt habe, auch in Gesprächen mit Freundinnen und Freunden, dass es vielen so geht. Also irgendwas hat man noch im Kopf, aber eben deutlich verschwommener, als wenn wir jetzt mit unserer Elterngeneration sprechen würden, die eben ganz genau schildern können, wo sie da waren. Ich bin ja in Berlin aufgewachsen, ich war 7, ich war in einer Turnhalle in Treptow, das weiß ich noch, weil meine Mutter dort ein Klassenfest hatte, die ist Lehrerin. Und ich erinnere mich noch dunkel daran, dass ich da im Auto auf dem Rückweg im Auto Radio das erste Mal davon gehört habe und ich vermute mal, dass es sich mir als Kind dann doch irgendwie eingebrannt hat, weil man ja spürt, wenn Erwachsene plötzlich auch so ergriffen sind und so anders darauf reagieren irgendwie, weil sonst erinnere ich als 7-Jährige jetzt nicht so viel aus meinem Erleben. Und für uns war das so der Ausgangspunkt, nochmal so zu fragen, warum hat sich für unsere Elterngeneration dieser Tag so eingebrannt und viele trennen die Zeit ja wirklich in ein Vorher und ein Nachher irgendwie. Und dem wollten wir nachgehen.
5: Jetzt haben Sie für den Podcast mit ganz vielen verschiedenen Menschen gesprochen, die dieser Tag 9/11 bis heute prägt. Also Angehörige, Fahnder, Menschen mit Migrationsgeschichte, speziell Muslime. Warum ist gerade für die dieser Tag so ein entscheidender Wendepunkt?
6: Das war für uns tatsächlich auch traurigerweise auch ein bisschen überraschend, weil ich glaube, es einfach eine Geschichte ist, die noch nicht ganz so oft erzählt worden ist und dass wir dann in den Recherchen relativ schnell gemerkt haben, wenn wir mit Menschen mit Einwanderungsgeschichte gesprochen haben, speziell auch Musliminnen und Muslimen, wurde uns eben oft gesagt, dass man sich mit dem 11. September plötzlich anders angeschaut gefühlt hat, verdächtig gefühlt hat. Es sagte jemand so zu uns, der noch damals Schüler war, der 11. September war noch der Tag der Trauer, danach ab dem 12. war ich auf dem Schulhof scherzhaft so der Terrorist. Es hat eben das Sicherheitsgefühl der Deutschen so stark erschüttert, es gab glaube ich auch so große Angst, dass in Deutschland noch was passieren könnte, dass eben plötzlich Musliminnen und Muslime auch von Nachbarn, Mitschülern, Kommilitonen ganz anders angeguckt wurden und ja auch im Kontext von Rasterfahndungen etc., da gehen wir im Podcast auch näher drauf ein, eben viele Musliminnen und Muslimen, gerade Studierende, ins Visier geraten sind und da schließt sich so ein bisschen der Bogen ins Heute, weil wir eben gemerkt haben, dass diese Gespräche, die wir darüber geführt haben, nicht irgendwo da im Jahr 2001 enden, sondern tatsächlich viele Menschen, mit denen wir gesprochen haben, sagen, da hat für uns was angefangen, was sich bis heute zieht und was eben, weiß ich nicht, mit AfD-Aufstieg etc. ein Gefühl ist, was wir heute fast vergleichbar finden mit damals.
0: Aber es gab ja auch vor 2001 schon Rassismus. Was ist denn aus Ihrer Sicht der entscheidende Unterschied beim Rassismus gegen Muslime vor und nach dem 11. September 2001?
6: Genau, also es gab vor 9/11 natürlich auch schon Rassismus, gerade in Deutschland haben wir da ja eine sehr traurige Geschichte. Vorher galten Menschen mit Einwanderungsgeschichte vielleicht als fremd, als nicht dazugehörig, auch schon höchst problematisch natürlich. Also uns wurde mal wieder geschildert, wie man so in der Schule mal von Mitschülern als scheiß Ausländer bezeichnet wurde oder so. Aber nach 9/11 wurden eben Musliminnen und Muslime als Gefahr und als Bedrohung wahrgenommen. Und damit ändert sich, glaube ich, noch mal ganz erheblich was so in der Wahrnehmung, wenn man auf andere plötzlich bedrohlich wirkt. Und dieser Fokus auf Religion, der ist auch dazu gekommen oder stärker dazu gekommen, einfach durch den Hintergrund der Attentäter natürlich, dass eben Moscheen damals auch ganz viel Aufklärungsarbeit leisten mussten und die deutsche Gesellschaft wiederum einfach auch sehr wenig über den Islam wusste. Also da gab es einfach auch ganz viel Fehlwahrnehmungen und aus Unkenntnis kann ja auch viel Misstrauen entstehen.
5: Konstanze Nastarowitz ist Host eines neuen Podcasts vom NDR. Der heißt Pearl Harburg. Wissen wir jetzt auch warum. Und alle 5 Folgen gibt es ab sofort unter anderem nachzuhören in der ARD Sounds App und anderswo, wo es Podcasts gibt. Danke für das Gespräch.
6: Dankeschön.

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0: Curtis Mayfield und Move On Up. Wir haben es jetzt 9.22 Uhr im schönen Morgen.
1: Och, und Lea Streisand hat Stress im Schrebergarten.
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3: Was man auch gar nicht braucht, wenn man aus dem Urlaub wiederkommt, ist ein Wespennest unter der Gartenlaube. Direkt unter der Eingangstür. Wir haben da den Schrebergarten zusammen mit meiner Mutter. Und als wir zwischendurch alle im Urlaub waren, haben sich da Wespen breit gemacht. Also da summten schon eine Weile so ein paar Viecher um die Eingangstür. Aber ich dachte, ja mein Gott, Wohnungsmangel herrscht überall, leben und leben lassen. Aber Mitte August waren es denn nicht mehr nur ein paar, sondern ein paar Dutzend. Und nachdem mein Goldkind da ein paar Mal über die Schwelle gehüpft war, war es denn vorbei mit meiner Urlaubsentspannung. Ich hab ja nur das eine Kind. Wenn das kaputt ist, geben sie mir kein neues. Und weil ich außerdem meinen Garten mag, habe ich denn doch den Kammerjäger gerufen. Das ist doch so teuer, rief meine Mutter am Telefon. Die muss ja mitzahlen, ist ja auch ihr Garten. Kann man das nicht selber irgendwie? Willst du machen, sagte ich. Bilaterale Gespräche sind gescheitert, die armen Viecher, murmelte sie. Der Kammerjäger sah aus wie einer von den Ghostbusters nachher. Wahnsinnig netter junger Mann. 100 für die Anreise und dann wird berechnet pro Milliliter, sagte er. Er hat zwei Spritzpistolen dabei, eine mit K.O.-Gas und eine richtige Giftspritze für die Königin. Geht leider nicht anders, sagt er. Und dann erzählt er, er sei schon bei zwei Einsätzen gewesen an dem Tag. Beide mal Hornissen, sagt er. Oh Gott, sage ich, das ist doch gefährlich. Er winkt ab. Unsere heimischen Hornissen und Wespen, die merke ich nicht mal mehr, wenn die stechen. Da schmeckt nicht mal Salbe drauf. In voller Montur steht er bei uns im Garten, hat den Holzbalken weggeräumt, den wir als Schwelle benutzen. Überall schwirren die Wespen. Ich beobachte das Ganze vom Versteck hinterm Hochbeet her. Sprühen, warten, sagt er. Das ist der Trick. Er hätte auch Anästhesist werden können, denke ich. Strahlt so eine Ruhe aus, von dem würde ich mich auch einschläfern lassen. Und dann erzählt er, er sei schon mal von so einer asiatischen Hornisse gestochen worden. Da mussten wir einen Dachstuhl aufmachen und mit dem Kran rausholen. Die Königin war so groß, er zeigt irgendwas von der Größe eines Textmarkers. Nest wie ein Einkaufswagen, sagt er. Und als mich die eine gestochen hat, da hatte ich dann nachher eine Hand wie ein Luftballon. Und dann, frage ich und denke an James Bond, Adrenalinspritze in Halsschlagader. Er zuckt die Achseln. Wir haben so Tabletten im Auto, sagt er. 500 Euro hat der Spaß gekostet. Und am selben Abend hatten wir eine Hornisse im Kinderzimmer. Ich dachte, da kommt ein Hubschrauber durchs Fenster. Ich wollte gerade das Kind ins Bett bringen. Das ist die Rache, schrie ich. Kind aus dem Bett gezerrt, im Flur verbarrikadiert. Der mutigste Ehemann von allen musste sich dem Ungeheuer stellen, mit einem Mathebuch und einem Lineal bewaffnet. Irgendwann schrie er auf, weil er auf den Legostein getreten war. Die Hornisse war längst wieder weg.
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0: Es ist 9.30 Uhr.
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6: Bei israelischen Luftangriffen im Südlibanon sind am frühen Morgen mindestens 11 Menschen getötet worden. Nach libanesischen Angaben sind unter ihnen auch 2 Kinder und 2 Sanitäter. Kurz nach Mitternacht habe ein israelisches Kampfflugzeug ein Wohngebäude getroffen. Die Sanitäter starben bei einem Drohnenangriff auf ihr Fahrzeug. Das israelische Militär hatte nicht vor den Angriffen gewarnt. Gestern waren bei israelischen Luftschlägen mindestens 7 Menschen im Libanon getötet worden. Vertreter der jüdischen Gemeinschaft haben besorgt auf den Wahlsieg der AfD in Sachsen-Anhalt reagiert. Der Präsident des Zentralrats der Juden, Schuster, erklärte, er sei persönlich entsetzt, dass eine als gesichert rechtsextremistisch eingestufte Partei in einem Bundesland nur knapp von der Alleinregierung entfernt sei. Die Präsidentin des Internationalen Auschwitz-Komitees Umlauf sagte, das Wahlergebnis mache den Holocaust-Überlebenden Angst. Sie zog Parallelen zum Aufstieg der NSDAP in den frühen 1930er Jahren. Das wegen Baumängeln seit Monaten geschlossene Hauptgebäude der Technischen Universität Berlin soll bald zum Teil wieder geöffnet werden. Das hat die Universität in einer Presseerklärung angekündigt. Ein konkreter Zeitpunkt wurde nicht genannt. Im Audimax und in einem weiteren Hörsaal des Gebäudes fänden schon seit einigen Wochen wieder Prüfungen statt. Eine vollständige Rückkehr der Fakultäten und der Verwaltung in das Hauptgebäude werde vorerst jedoch nicht möglich sein, so die TU. In Cottbus ist der neu aufgelegte Brandenburgische Kunstpreis verliehen worden. Er ging an die zeitgenössischen Künstler Maren Strack, Peter Rohn und Gabriele Consor. Einen Ehrenpreis für ihr Lebenswerk bekam die 91-jährige Textilkünstlerin Christa Jeitner. Künftig soll der Brandenburgische Kunstpreis nur noch alle 2 Jahre vergeben werden. Soweit die Radio 1 Nachrichten. 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
1: Wie heißt der Wahlsieger in Sachsen-Anhalt? Genau, Ulrich Siegmund. Und wie heißt das Hoch, das hier gerade unser Wetter bestimmt? Genau.
7: Ulrich?
1: Ja, so ist es, aber nicht Siegmund.
7: Kann doch nicht sein.
1: Ganz wichtige Info, machen Sie damit, was Sie wollen. Auf jeden Fall ist das Wetter heute so, dass Ulrich hier für Trockenheit sorgt und für angenehme Temperaturen zwischen 21 und 25 Grad maximal in Berlin und Brandenburg.
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6: Auf Radio 1 A10 westlicher Berliner Ring Richtung Dreieck Havelland. Zwischen Großkreuz und Vöben stocken der Verkehr an einer Baustelle. Stadtverkehr Berlin, recht voll ist es weiterhin auf der A100 Richtung Wedding zwischen Oberlandstraße und Kreuz Schöneberg und in Richtung Treptow zwischen Detmolder und Alboinstraße. Außerdem stadteinwärts auf der A103 vor der Ausfahrt Sachsendamm und auf der A115 vor dem Kreuz Zehlendorf. A113 stadteinwärts in Höhe Spätstraße ist die rechte Spur gesperrt und ist ein Fahrzeug liegen geblieben. Stockender Verkehr ab Stubenrauchstraße. Stadtweit sind immer noch zahlreiche Ampeln ausgefallen. Deshalb ist unter anderem im Tiergartentunnel Richtung Reinickendorf die Ausfahrt Invalidenstraße gesperrt. In Neukölln ist die Panierstraße bis morgen zwischen Pflügerstraße und Frahmstraße in beiden Richtungen wegen eines Kraneinsatzes gesperrt. Fennpfuhl nach einer Gashaverie ist die Storkower Straße gleich hinter der Möllendorfstraße in Richtung Prenzlauer Berg bis Mitte des Monats gesperrt. Und in Weißensee ist die Falkenberger Straße zwischen Trierer Straße und Wittlich Kiecher Straße nach einem Wasserrohrbruch gesperrt. Trotz alledem haben sie weiterhin eine gute Fahrt.
0: Danke, Micha.
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1: Ganz genau, guten Morgen.
0: Guten Morgen. Und wie findest du?
1: Wie, was?
0: Uns
1: deine
0: beide.
1: Haare?
0: Uns beide zusammen?
1: Großartig, natürlich.
0: Amelie und ich dachten beide, dass wir noch nie zusammen moderiert haben.
1: Aber dann.
0: Aber es gab wohl schon mal einen Tag im Jahr 2022. Sie erinnern sich bestimmt.
1: Wir haben es verdrängt irgendwie.
0: Wir haben es verdrängt. Für uns ist heute das erste Mal. Die ganze Woche sind wir zusammen.
1: Fühlt sich noch so frisch an, alles mit uns.
0: Ja, Kerstin ist krank und wir nähern uns an.
1: Gute Besserung, by the way.
0: Yes.

0: Bitteschön, hier. Ihr Ticket für diesen Montag bereitgestellt von Seat auf Radio 1 im schönen Morgen um 8:08.
1: Das war deutlich gestern. Die AfD hat die Landtagswahl in Sachsen-Anhalt mit 43,8% klar gewonnen. Aber auch die SPD, die Grünen und die Linke sind dabei mit im Landtag. Auch das BSW ist knapp reingekommen. Und so klang der AfD-Spitzenkandidat Ulrich Siegmund dann nach dem Sieg.
2: Es kann so nicht weitergehen. Wir brauchen eine grundsätzliche politische Wende in diesem Land mit einer Politik, die sich endlich wieder mit unseren eigenen Interessen, mit unserem eigenen Land beschäftigt.
0: Aber die absolute Mehrheit hat die AfD dann eben auch nicht erreicht, was eine Regierungsbildung jetzt wirklich schwierig machen dürfte. Evi Seibert, unsere Korrespondentin im Hauptstadtstudio, hat das Dilemma für uns heute früh, kurz nach 7, können Sie gerne nochmal zurückspulen, nochmal zusammengefasst.
3: Ja, es ist sehr, sehr, sehr kompliziert. Ich glaube, sowas gab es noch nie, denn eigentlich wäre ja nur möglich, wenn man eine Regierung bilden will gegen die AfD, dass alle anderen zusammenhalten. Also von ganz links, vom BSW und den Linken bis hin zu ganz konservativ zur CDU. Und da fragt man sich natürlich, bei welchen Themen, bei denen sie komplett völlig anderer Meinung sind, sollen die sich in der Koalition einigen? Und das wäre sicherlich auch nichts, wo die Wähler sagen würden, ja prima, so haben wir uns das vorgestellt. So, dann bleibt eine Minderheitsregierung für die AfD, eventuell eben unter Duldung oder Mitwirkung des BSW, das könnte sein. Dann müsste aber eben der Spitzenkandidat der AfD umschwenken, denn der hat ja gesagt, ich mache das nur, wenn ich eine absolute Mehrheit habe. Und da gibt es jetzt ein bisschen Zoff innerhalb der AfD schon, weil die Chefs, also Alice Weidel und Tino Chrupalla, die sagen, das ist ganz eindeutig ein Regierungsauftrag, das soll der mal machen. Während Ulrich Siegmund selber sagt, naja, also eigentlich hätte ich es lieber mit mehr Befugnissen, also er fände wahrscheinlich Neuwahlen toller, aber dazu bräuchte er 2/3 des Landtags und so sieht es erstmal nicht aus.
1: Also es sortiert sich gerade alles, es rumort. Heute treffen sich natürlich auch die Parteien und die Parteichefs in Berlin, um über Sachsen-Anhalt nachzudenken, mehr oder weniger laut. Der SPD-Chef und Vizekanzler Lars Klingbeil zum Beispiel sagt Folgendes.
4: Ja, dieses Ergebnis ist auch ein Signal an Berlin. Das ist ein Grund, auch nachzudenken über Politik hier in Berlin, über den Reformkurs der Bundesregierung. Und seien Sie sicher, das werden wir auch tun.
0: Ja, die Reformen oder auch Sparpläne würden jetzt im Fokus stehen. Aber für CSU-Chef Markus Söder steht auch fest.
5: Es ist jetzt Demokratie. Deswegen gilt es, das zunächst mal anzuerkennen, dieses Wahlergebnis, und die richtigen Folgen daraus zu ziehen. Das heißt zum einen, nicht auf Biegen und Brechen zu versuchen, dass jetzt CDU mit irgendwelchen Kleinstmehrheiten versuchen, eine Mehrheit zu bekommen. Der Auftrag liegt eindeutig bei der AfD. Die muss sich darum kümmern.
1: Da ist man jetzt ziemlich deutlich, ne? Dass man sagt, die AfD soll das mal irgendwie machen. Mal gucken, wie sich das weiterentwickelt. Wir bleiben natürlich dran. Informieren Sie hier weiter über alles, was da passiert in Sachen Regierungsbildung in Sachsen-Anhalt.

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1: 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Man kann sich ihr nicht entziehen.
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1: Josef Kaiser, Bauen für die DDR. Ausstellung in der Berlinischen Galerie. Wenn Sie vom Strausberger Platz zum Alex spazieren, begegnen Sie seinen Bauten auf Schritt und Tritt. Die Mokka-Milch-Eisbar, das ikonische Kino International, gerade frisch restauriert, oder das Café Moskau. Es sind großzügige Bauten mit klaren Linien und viel Glas. Luftig im Inneren, außen mitunter Wandbilder. Der Architekt Josef Kaiser war maßgeblich an diesen Bauten der Ostmoderne beteiligt. Anhand von Zeichnungen, Collagen, Fotografien, Filmen sowie Modellen widmet sich die Ausstellung seinem Leben und seinem Werk. Josef Kaiser, Bauen für die DDR, eine Ausstellung in der Berlinischen Galerie.
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0: übernimmt dann hier Caro Corneli und bei ihr geht es als erstes um die neue und letzte, wahrscheinlich letzte Staffel von Babylon Berlin.
1: Definitiv letzte.
0: Definitiv letzte, wie ich weiß, die diese Woche startet.
1: Wir sind Amelie Ernst und Julia Menger. Wir grüßen alle Radio 1 HörerInnen in Sachsen-Anhalt heute.
0: Unbedingt.
1: Ganz besonders. Und sind raus. Bis morgen.
0: Tschüss.

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0: Das ist Philip Bohr and the Voodoo Club, Standing Blinded on the Rooftops. Und demnächst ist es 10 Uhr morgens.
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2: Das BSW in Sachsen-Anhalt hat seine Aussage vom Wahlabend bekräftigt, dem AfD-Spitzenkandidaten Siegmund den Weg zum Regierungschef in Magdeburg zu ebnen. Sollte er sich zur Wahl stellen, werde sich das BSW in einem dritten Wahlgang im Landtag enthalten, sagte BSW-Spitzenkandidat Schulze im Deutschlandfunk. Seine Partei zog gestern mit 5,3% in den Landtag ein. Aus Magdeburg Guido Hentsch.
3: Die AfD ist mit knapp 44% aller abgegebenen Stimmen der große Wahlsieger. Entsprechend sieht Spitzenkandidat Ulrich Siegmund einen klaren Regierungsauftrag für seine Partei. Dafür reichen die 39 von 83 Sitzen im Landtag allerdings nicht sicher. Der Einzug des BSW hat der AfD die absolute Mehrheit gekostet. Nun geht es für Siegmund darum, neue Mitstreiter für seine Politik zu finden, allerdings ohne sich verbiegen zu müssen, wie er heute früh in einem Interview noch einmal unterstrich. Dafür sieht er zwei Möglichkeiten. Eine wäre die Koalition mit dem BSW. Siegmund setzt aber eher auf Überläufer aus

0: anderen Parteien, insbesondere der CDU.
1: Nach der Landtagswahl in Sachsen-Anhalt hat der Staatsminister im Kanzleramt Amthor Änderungen an den geplanten Reformen der schwarz-roten Koalition ausgeschlossen. Das wäre die völlig falsche Antwort auf das Wahlergebnis, so der CDU-Politiker. Die SPD sieht sich in ihrer Kritik an einzelnen Vorhaben jedoch bestätigt. Jan-Friedrich Willems.
2: Für den SPD-Vizechef Alexander Schweizer ist die Sache klar. Über die Rentenreform von Schwarz-Rot muss jetzt nochmal diskutiert werden. Was die Rentenkommission auf den Tisch gelegt habe, sei immer nur ein Vorschlag gewesen, so Schweizer im Deutschlandfunk. Er habe es als respektlos empfunden, dass Kanzler Merz die Vorschläge ohne Änderung vom Bundestag beschließen lassen wolle. Schon am Wahlabend hatte SPD-Chef und Finanzminister Lars Klingbeil eine Kurskorrektur bei den Reformen angedeutet. Das Wahlergebnis sei ein Grund, auch über die Politik in Berlin nachzudenken, sagte er.
1: In Berlin beraten heute die Bundesparteien über den Wahlausgang. In einer ersten Reaktion noch am Wahlabend hatte die Spitzenkandidatin der Berliner Linke, Ehralp, gesagt, sie sei die Alternative für Sachsen-Anhalt. Unter anderem in der Wohnungspolitik kümmere sich ihre Partei seit Jahren um die Probleme der Berlinerinnen und Berliner, betonte sie auf Radio 1.
3: Wir haben ja auch einige Sachen versucht umzusetzen, wie den Mietendeckel. Da wurde jetzt nun gesagt vom Gericht, dass das Berlin nicht machen kann, aber die Bundesregierung. Aber wir sind Schritte gegangen. Und ich denke, wir haben die letzten Wochen, Monate und Jahre bewiesen, dadurch, dass wir wirklich in den Sprechstunden mit unseren Rechtsberatungsangeboten, mit unseren Mietwucher-Apps und Heizkostenchecks nah bei den Menschen sind, zuhören und wirklich die konkreten Alltagsprobleme anpacken. Und das sind eben vor allem die überhöhten Mieten.
1: Die Spitzenkandidatin der Linke für die Abgeordnetenhauswahl in Berlin, Elif Ehralp, auf Radio 1. In Potsdam können Bürgerinnen und Bürger mitentscheiden, wo die Stadt künftig sparen und wie sie mehr Geld einnehmen soll. Für den Bürgerhaushalt 2027-28 stehen ab heute 40 Vorschläge zur Auswahl. Jeweils zur Hälfte geht es um Ausgaben und ums Sparen. Ricardo Westphal.
4: Unter den Sparvorschlägen sind zum Beispiel höhere Parkgebühren und teurere Anwohnerparkausweise. Auch die Anzahl der Straßen, in denen man ein Parkticket ziehen muss, könnte ausgeweitet werden. Außerdem wird vorgeschlagen, den Fuhrpark der Stadt zu verkleinern oder die Verwaltung zwischen Weihnachten und Neujahr bis auf Notdienste zu schließen. Diskutiert wird auch, ob die Stadt ihren Zuschuss für die Biosphäre senken und dafür die Eintrittspreise erhöhen sollte. Bis zum 8. November können Potsdamer für ihre Favoriten online abstimmen. Die 20 Vorschläge mit der größten Unterstützung werden anschließend den Stadtverordneten vorgelegt.
1: Soweit die Radio 1 Nachrichten. 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
6: Fangen wir mal mit den aktuellen Temperaturen an. Davon gibt es reichlich. Zwischen 13 und 16 Grad bewegen sie sich im Moment. Heute gibt es einen Mix aus etwas Sonne und zeitweise kompakten Wolken. Weitestgehend bleibt es aber trocken. Die Höchstwerte 21 bis 25 Grad.
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1: Auf Radio 1 A10 östlicher Berliner Ring Richtung Dreieck Spreeau zwischen Hohenschönhausen und Marzahn ist die rechte Spur gesperrt. Dort steht ein defekter LKW. Stadtverkehr Berlin, länger dauert es momentan auf der A100 Richtung Wedding zwischen Oberlandstraße und Kreuz Schöneberg sowie zwischen Schmargendorf und dem Dreieck Funkturm. Auf der A100 Richtung Treptow zwischen Detmolder und Alboinstraße sowie stadteinwärts auf der A103 vor der Ausfahrt Sachsendamm und auf der A115 vor dem Kreuz Zehlendorf. Stadtweit sind immer noch zahlreiche Ampeln ausgefallen. Deshalb ist unter anderem im Tiergartentunnel Richtung Reinickendorf die Ausfahrt Invalidenstraße gesperrt. Westend. Wegen der IFA auf dem Messegelände unterm Funkturm ist es auf den umliegenden Straßen recht voll. Wenn möglich, bitte die öffentlichen Verkehrsmittel nutzen. Fanpfuhl. Nach einer Gashaverie ist die Storkower Straße gleich hinter der Möllendorfstraße in Richtung Prenzlauer Berg bis Mitte des Monats gesperrt. Und Neukölln. Die Panierstraße ist bis morgen zwischen Pflügerstraße und Framstraße in beiden Richtungen wegen eines Kraneinsatzes gesperrt. Trotz alledem haben Sie weiterhin eine gute Fahrt.
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7: Die Panierstraße ist gesperrt, aber die Brat- und Backstraße, die sind noch frei. Verstehen Sie? Verstehen Sie den Scherz?

0: Los Angeles Pfarrer klingt halt nur halb so geil wie L.A. Priest, die wir hier gehört haben mit Rayon um 10.12 Uhr auf Radio 1.
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0: Und da geht es heute um eine Serie, die mit ihrer sehr besonderen Erzählung über das Berlin der Weimarer Republik selbst Geschichte geschrieben hat und weltweit erfolgreich wurde. Babylon Berlin, davon ist natürlich die Rede. In den ersten 4 Staffeln, die locker auf den Romanen von Volker Kutscher basieren, da ging es um Gerion Rath und Charlotte Ritter, Gerion Rath und Charlotte Ritter, die für die Berliner Polizei Mordfälle aufklären und Korruption aufdecken. Also eine fiktive Geschichte vor dem realen geschichtlichen Hintergrund der späteren 1920er und frühen 1930er Jahre. Nach fast 10 Jahren jetzt endet die Serie mit der 5. Staffel und zwar so.
2: Hier ist die aktuelle Funkstunde. Generalfeldmarschall Hindenburg hat soeben Adolf Hitler zum Reichskanzler Deutschlands ernannt.
3: Die Welt muss so schnell wie möglich erfahren, mit wem sie es in Deutschland zu tun hat.
4: Wo ist Gerion Rath jetzt?
5: Ihr Name steht auf einer Liste. Sie müssen das Land verlassen. So schnell wie möglich.
0: Ab dem 10. September, Donnerstag also, werden die finalen 8 Folgen von Babylon Berlin in der ARD-Mediathek gestreamt. Marion Brasch, die ich sehr herzlich begrüße, hat sie schon gesehen. Hi.
6: Hallo, Caro.
0: Was passiert denn in dieser 5. und finalen Staffel?
6: Wie man sich denken kann, sehr viel. Das ist nicht nur das Ende einer beeindruckenden Serie, du hast es gerade gesagt, sondern erzählt wird auch das finale Kapitel vor dem endgültigen Absturz in die faschistische Diktatur. Also vor diesem Hintergrund gibt es natürlich einen Kriminalfall. Wir erfahren von einer ominösen psychiatrischen Krankenakte, die Hitler als hysterischen Simulanten enttarnen soll. Diese Akte verschwindet, während seiner Machtergreifung im Land ihren Lauf nimmt und der SA-Terror die Straßen beherrscht. Es gibt Widerstand, es gibt die fieberhafte Suche nach der Akte, um Hitler zu entlarven und damit zu verhindern, eine Geschichte, die in einer dramatischen Zuspitzung dann mit dem Reichstagsbrand endet.
0: Also, wie gesagt, Babylon Berlin erzählt ja eine fiktive Geschichte, aber wie nah bleibt sie denn so an den historischen Fakten dran?
6: Also die Geschichte basiert, hast du ja auch schon gesagt, so locker auf den Kutscher-Roman und in diesem Fall auf dem 5. Roman Märzgefallene, spielt 1933 in der Zeit also zwischen Hitlers Machtergreifung am 30. Januar bis zum Reichstagsbrand Ende Februar. Das heißt, die historische Essenz ist wahr. Es gibt natürlich auch die Leute, die da an den Hebeln saßen und mehr oder weniger da die Hebel auch bewegt haben. Das zeigt sich dann zum Beispiel auch beim Versuch, ob KPD und SPD nicht doch noch ein Bündnis gegen die Hitlerpartei schmieden können.
7: Wenn ich Sie richtig verstanden habe, dann ist ein Wahlbündnis der beiden linksgerichteten Parteien die letzte Möglichkeit, den Hitler bei der Wahl zu verhindern.
8: Korrekt, ja.
7: Aber die Herren Vorsitzenden beider Parteien bestehen auf ihren Standpunkten der Vergangenheit, ohne zu erkennen, dass sie über ihren Schatten springen müssten.
8: Korrekt.
0: Oha, ja. Gegenwart, ich höre dir trappeln.
6: Ja, absolut. Das ist schon irgendwie sehr, sehr bedrückend. Am Ende sind die natürlich tief zerstritten, diese beiden Parteien, SPD und KPD. Und damit haben wir ja die sehr wahre und beklemmende Analogie zur Gegenwart, dass demokratische Parteien es nicht hinkriegen, Bündnisse zu schmieden, um rechtsextremistische Parteien zu verhindern, siehe Sachsen-Anhalt.
0: Unabhängig davon erzählt die Serie aber auch von Menschen, wie sie sich in Zeiten großer gesellschaftlicher Umbrüche zueinander verhalten. In diesem Fall des drohenden Niedergangs der Weimarer Republik und des heraufziehenden Faschismus. Oder?
6: Genau, es geht vor allem um Menschen und die werden wieder gespielt von einem fantastischen Ensemble, das wir auch in den letzten 4 Staffeln schon gesehen haben. Also neben Lief Lisa Fries als Charlotte Ritter und Volker Bruch als Gerion Rath sind das unter anderem wieder Fritzi Haberland, Karl Markowitsch, Christian Friedel, Udo Samel, Ulrich Nöten, Jordis Triebel, Benno Fürmann, Hanna Herzsprung, Lars Eidinger, großartig besetzt, Lars Eidinger, Christian Friedel, Peter Jordan und jetzt auch neu Clemens Schick, der Hitler spielt.
0: Es gab in jeder Staffel neben der sehr spannenden Handlung auch diese exzessiven, fantastischen Tanzszenen. Haben die diesmal auch diese tolle Musik?
6: Ja, diesmal auch, denn Menschen machen ja das, was Menschen immer gemacht haben. Sie fliehen aus der Realität, sie tanzen auf dem Vulkan, also gehören die inzwischen ikonisch gewordenen rauschhaften Tanzszenen natürlich auch dazu. Und das ist, wie ich finde, was diese Serie auch weniger authentisch als dafür wahrhaftig macht. Sie erzählt über Menschen im Angesicht des Abgrunds. Das heißt, sie erzählt von Steigbügelhaltern, von Menschen im Widerstand, über Mitläufer, über Karrieristen und daneben über liebende Verzweifelte und Einsame, über Menschen, die sich arrangieren, mit dem System funktionieren oder zerstören und über solche, die daran zerbrechen. Und genau das ist, wie ich finde, was die Serie so beeindruckend und auch so beklemmend aktuell macht.
0: Marion Brasch über Babylon Berlin, die 5. Staffel ab 10. September, Donnerstag also, sind alle 8 Folgen in der ARD-Mediathek zu sehen. Und einen Tag vorher, am Mittwoch, kommen alle 3 Regisseure, also Tom Tykwer, Achim von Borries und Henk Handlückten und die beiden Schauspieler Volker Bruch und Clemens Schick in unser Radio 1 Studio ins Bikini zu Marion, um dort ja eine Stunde über Babylon Berlin zu sprechen. Und wir hören jetzt den Song, der auch, muss man sagen, Fernsehgeschichte geschrieben hat. Hier in der Version der 5. Staffel. Es ist wieder Zu Asche zu Staub, diesmal aber von Zaho de Sagazon. Wie schön. Danke, Marion.
6: Danke, Caro.

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1: Ja, ich meine, wir wollen alle gesünder leben. Das sehe ich auch wirklich in vollem Umfang ein. Und auch, dass zum Beispiel Processed Food entsprechend gekennzeichnet wird. Aber ich finde, an der Stelle hier geht's zu weit. Wir hören jetzt Kasabian mit Processed Beats.

0: Processed Beats von Kasabian. Ich bin sonst kein Angeber, da können Sie jeden fragen. Aber das Album der Woche, in dieser Woche, kommt von der einzigen Band, die ich jemals in New York live gesehen habe. Und wie ich gerade eben festgestellt habe, da kommen sie auch her. Unser Album der Woche heißt This Mirror Weighs a Ton und kommt von Interpol.
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New York Central Park. Im Song Iron City transportiert Paul Banks sich und die Zuhörenden in die Stadt, wo Ende der 90er Jahre die Band Interpol gegründet wurde und wo sie nun auch ihr neuestes, achtes Album aufgenommen hat.

0: part of the benefit of being in a band like Interpol, where it isn't one songwriter or one driving force. It's like, you know, because there's energies coming from all these different directions in the room, that just like it creates like this kind of chemical reaction that just sort of generates energy. And so that's why we don't have to spend too much time thinking about why are we doing this, as long as it's still fun, essentially.
1: Nach fast 30 Jahren Karriere sind die heute 5 Mitglieder der Band, Paul Banks, Daniel Kessler, Sam Fogarino sowie Brandon Curtis und Brad Truax, eine Einheit, die vor allem gemeinschaftlich die Musik von Interpol kreiert. Auch wenn Frontmann Banks die meiste seiner Zeit mittlerweile in Berlin verbringt und als Kind britischer Eltern bereits in England, Spanien und Mexiko gelebt hat, kehrt er immer wieder nach New York City zurück.
0: New York, I'm excited about. I think New York really suffered during the pandemic. And when I went back around in 2020 and 2021, it was kind of like old New York from the 80s for a minute. It was a little wild. And that's not necessarily bad because it had gotten kind of like sterile for a while. And now it feels like it's thriving again. I like Mamdani a lot. And as far as the US, you know, it's terrible. What's going on?
1: Die neuen Lieder von Interpol sind geprägt von der globalen Stimmung, aber auch den Möglichkeiten und Dynamiken, die gerade in Städten wie New York zu beobachten sind. In den Lyrics thematisiert Paul Banks Gewalt und Krieg, wie im Song Wounded Soldier oder an anderer Stelle die Überforderung, mit all den Infos der Welt umzugehen. Burnout, Stress. Das Album bildet damit in gewisser Weise eine Weiterentwicklung des Vorgängers The Other Side of Make Believe. Vor 4 Jahren hat Interpol darauf die Faszination für Geschichten betrachtet, die menschliche Fähigkeit, Fiktion zu kreieren und zugleich die Macht von Narrativen hinterfragt. Eine Geschichte scheint schließlich manchmal einfacher als Fakten und Wahrheit.

0: Real ist für Paul Banks aktuell vor allem die Veränderung unserer Gesellschaft durch Technologien wie künstliche Intelligenz, wozu auch das konstante Erheben von Daten gehört. Das Füttern von Computern, um alles auswerten zu können. Wenngleich er New York nicht unbedingt als Hauptstadt der Überwachung sehe, sei diese doch auch dort omnipräsent. Und so stellt er der Ruhe des Central Parks die eiserne Stadt aus Daten gegenüber.
1: It's a little bit more like a portrait of a mindset rather than kind of being a comment on New York City per se. And that song is, if anything, more about kind of like AI and the future of where technology and artificial intelligence is possibly going.
0: Vom neuen Interpol-Album This Mirror Weighs a Ton, Iron City.
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1: Also, Sie können das Album der Woche This Mirror Weighs a Ton heute um 15.40 Uhr hier gewinnen bei Radio 1 am Nachmittag. Ja, This Mirror Weighs a Ton, je nachdem, als was man das Album dann gewinnen kann, das weiß ich gerade gar nicht. Also eine Platte wiegt zum Beispiel zwischen 120 und 180 Gramm, eine CD wiegt ungefähr 20 Gramm und ein Download, der wiegt gar nichts. Das ist Coldplay. Und Atlas.

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1: Die Fußball-Bundesliga der Frauen. Heute Abend der erste FC Union gegen Eintracht Frankfurt. In den ersten beiden Spielen gegen Bayern und Freiburg gab es jeweils eine Niederlage für das ambitionierte Team von Trainerin Marie-Louise Ether. Gegen Frankfurt wollen die Unionerinnen endlich den ersten Saisonsieg. Die Eintracht ist mit einem Sieg und einem Unentschieden in die Saison gestartet. In der Champions League-Qualifikation scheiterte man aber an Paris. Letzte Saison erkämpften sich die Eisernen Ladies zu Hause ein 2:2 gegen die Hessinnen. Es sollte auch diesmal eine Partie auf Augenhöhe werden. Das Montagabendspiel in der Frauenbundesliga, der erste FC Union gegen Eintracht Frankfurt. Anstoß im Stadion an der Alten Försterei ist um 18 Uhr. Tickets gibt's an der Abendkasse.
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5: Das sind die Schlagzeilen der 11 Uhr Nachrichten. BSW will AfD-Spitzenkandidaten in Sachsen-Anhalt zur Macht verhelfen. Ostbeauftragte ruft Bundesregierung zum Handeln auf und das Wetter stark bewölkt. Mit etwas Regen bei 20 bis 25 Grad heute.

Das sind die Glass Animals. Glass Animals zur Erinnerung, ich glaube, dass es so ist, sind diese kleinen Tiere, die unsere Großeltern sich in ihre Setzkästen gestellt haben, damit sie sie immer beobachten können. Und der Song, den wir gehört haben, der heißt

0: Heatwaves. Es ist 11 Uhr.
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2: Das BSB in Sachsen-Anhalt hat seine Aussage vom Wahlabend bekräftigt, dem AfD-Spitzenkandidaten Siegmund zur Macht in Magdeburg zu verhelfen. Sollte er sich im Landtag zur Wahl als Ministerpräsident stellen, werde sich das BSB in einem dritten Wahlgang enthalten, sagte BSB-Spitzenkandidat Schulze im Deutschlandfunk. Seine Partei zog gestern mit 5,3% erstmals in den Landtag ein. Aus Magdeburg Guido Hensch.
3: Die AfD ist mit knapp 44% aller abgegebenen Stimmen der große Wahlsieger. Entsprechend sieht Spitzenkandidat Ulrich Siegmund einen klaren Regierungsauftrag für seine Partei. Dafür reichen die 39 von 83 Sitzen im Landtag allerdings nicht sicher. Der Einzug des BSW hat der AfD die absolute Mehrheit gekostet. Nun geht es für Siegmund darum, neue Mitstreiter für seine Politik zu finden, allerdings ohne sich verbiegen zu müssen, wie er heute früh in einem Interview noch einmal unterstrich. Dafür sieht er zwei Möglichkeiten. Eine wäre die Koalition mit dem BSW. Siegmund setzt aber eher auf Überläufer aus anderen Parteien, insbesondere der CDU.
2: Nach der Landtagswahl in Sachsen-Anhalt hat der Staatsminister im Kanzleramt Amthor Änderungen an den geplanten Reformen der schwarz-roten Koalition ausgeschlossen. Das wäre die völlig falsche Antwort auf das Wahlergebnis, so der CDU-Politiker im Deutschlandfunk. Die SPD sieht sich in ihrer Kritik an einzelnen Vorhaben jedoch bestätigt. Jan-Friedrich Willems.
4: Für den SPD-Vizechef Alexander Schweizer ist die Sache klar. Über die Rentenreform von Schwarz-Rot muss jetzt nochmal diskutiert werden. Was die Rentenkommission auf den Tisch gelegt habe, sei immer nur ein Vorschlag gewesen, so Schweizer im Deutschlandfunk. Er habe es als respektlos empfunden, dass Kanzler Merz die Vorschläge ohne Änderung vom Bundestag beschließen lassen wolle. Schon am Wahlabend hatte SPD-Chef und Finanzminister Lars Klingbeil eine Kurskorrektur bei den Reformen angedeutet. Das Wahlergebnis sei ein Grund, auch über die Politik in Berlin nachzudenken, sagte er.
2: Die Ostbeauftragte der Bundesregierung Kaiser sieht im AfD-Wahlsieg in Sachsen-Anhalt einen Handlungsauftrag für die Bundesregierung. Wer jetzt mit dem Finger auf den Osten zeige, habe nicht verstanden, was die tiefer liegenden Ursachen seien, sagte die SPD-Politikerin in Berlin. In Ostdeutschland sei seit längerem wie unter einem Brennglas zu erleben, wie politisches Vertrauen und der Glaube an die Handlungsfähigkeit des Staates rasant verloren gegangen sind. Die Bundesregierung habe die verdammte Pflicht zu zeigen, dass sie die Probleme der Menschen löse, sagte die Thüringerin. Die Weltorganisation für Meteorologie hat vor einer Zunahme der Luftverschmutzung durch Waldbrände und Hitzewellen gewarnt. Die Gesundheit vieler Menschen und Ökosysteme sei gefährdet, erklärte die WMO in Genf. Sie kritisierte, dass Feinstaub trotz seiner Schädlichkeit nicht ausreichend überwacht werde. Aus Genf, Sandra Bieger.
5: Neben Feinstaub rückt die WMO auch die Belastung durch bodennahes Ozon in den Fokus. Höhere Temperaturen, wenig Luftaustausch und intensive Sonneneinstrahlung begünstigten die Bildung des Schadstoffs. Beobachtungen während Hitzewellen in Europa, China und den USA zeigten einen deutlichen Anstieg der Ozonkonzentration, so die WMO. WMO-Experten sind sich sicher, dies könnte zu Zehntausenden zusätzlichen vorzeitigen Todesfällen führen.
2: Soweit die Radio 1 Nachrichten. 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
6: Da beginnen wir mal mit den aktuellen Temperaturen. Die bewegen sich zwischen 16 und 17 Grad. Im Moment heute gibt es einen Mix aus etwas Sonne und zeitweise kompakten Wolken. Nur örtlich ein wenig Regen. Die Höchstwerte 21 bis 25 Grad heute.
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2: Auf Radio 1, Vorsicht auf der A10, östlicher Berliner Ring Richtung Dreieck Spreeau. Zwischen Rüdersdorf und Erkner liegen Schuhe auf der rechten und mittleren Spur. A10, westlicher Berliner Ring Richtung Dreieck Havelland zwischen Großkreuz und Vöben stehen Sie 10 Minuten im Baustellenstau. B1, B5, Müncheberg Richtung Berlin zwischen Tarsdorf und der A10 Auffahrt Hellersdorf gibt es eine ungesicherte Unfallstelle. Stadtverkehr Berlin auf dem Stadtring A100 dauert es länger in Richtung Wedding zwischen Schmargendorf und Dreieck Funkturm und in Richtung Treptow zwischen Dreieck Charlottenburg und Kurfürstendamm sowie zwischen Detmolder und Alboinstraße. Stau außerdem auf der A103 stadteinwärts vor der Ausfahrt Sachsendamm. Stadtweit sind zahlreiche Ampeln ausgefallen, deshalb ist unter anderem im Tiergartentunnel Richtung Reinickendorf die Ausfahrt Invalidenstraße gesperrt. In Westend staut es sich rund ums Messegelände am Funkturm. Bis morgen findet dort die IFA statt. Wenn möglich, nutzen Sie zur An- und Abreise bitte die öffentlichen Verkehrsmittel. Trotz alledem haben Sie weiterhin eine
7: gute Fahrt.
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8: Ja, ich sehe ja auch einen Auftrag, ganz deutlich sehe ich einen Auftrag, Ihnen die Uhrzeit zu nennen. Es ist 11.05 Uhr.
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1: Meine Mutter ruft aus meiner Heimatstadt Freiburg an. Mama, was ist denn? Ich bin gerade total im Stress. Du hast Stress? Wieso denn das? Fragt meine Mutter. Ich habe einen Fulltime-Job und ein kleines Kind. Reicht das nicht? Sebastian, du hast nur ein Kind. Das kann man doch nebenbei erledigen. Also bitte, Kinder brauchen viel Aufmerksamkeit. Was? Ich hab dir gerade nicht zugehört. Wir gehen mit eurem Enkel zum Schwimmen, Sport und Malkurs, zur Musikschule und zum Bäume umarmen in den Wald. Schließlich möchten wir, dass unser Sohn später ein kreatives und erfolgreiches Leben führt. Du saßt ab 3 jeden Tag 5 Stunden lang vor dem Fernseher, weil wir es zu langweilig fanden, mit dir zu spielen. Mama, das stimmt doch nicht. Woran kannst du dich aus deiner Kindheit erinnern? Zurück in die Zukunft, Indiana Jones, Star Wars, Raumschiff Enterprise, ein Colt für alle Fälle, Love Boat, Alf, Knight Rider, A-Team, MacGyver, Golden Girls, Großstadtrevier, Mord ist ihr Hobby. Und, ist was aus dir geworden? Fragt meine Mutter. Ja, natürlich. Dann mach dir doch keinen so Stress. Aber das ist jetzt kein guter Erziehungsratschlag, sage ich. Aber meine Mutter hat schon aufgelegt.
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0: Unverkennbar war das Papa was a Rolling Stone. Und wenn Sie jetzt aus dem FF die Band wissen, dann hätten Sie sich, finde ich, schon mal theoretisch qualifiziert, am Pop-Nerd teilzunehmen, der hier so in ziemlich genau 20 Minuten gespielt wird, weil das ist vielleicht doch nicht jedem bekannt. Also überprüfen Sie mal sich selber. Wussten Sie, dass es die Temptations waren mit Papa Was a Rolling Stone? Dann, finde ich, dürfen Sie sich mutig genug fühlen, hier heute am Pop-Nerd teilzunehmen. Da gibt es auch wieder tolle Karten zu gewinnen. Mozelektor nämlich. Das hier ist allerdings Could Be Forever von Joshua Idee.
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Ich überlege schon seit Tagen, was so ein Cowboy-Maus eigentlich sein könnte. Ist es ein Wort, das, ist es ein Mund, der gelassen die Wahrheit spricht? Ist es ein Mund, der lässig einen Zahnstocher kaut oder sowas? Oder ist es am Ende überhaupt gar nichts, das mit Gelassenheit zu tun hat? Und ich assoziiere das nur mit Cowboy. Das wären die Fragen, die ich an diesen Titel an dieser Stelle gerne mal gestellt hätte. So, gleich gibt's hier wieder den Popnut. Ich hatte es schon angekündigt. Es gibt heute Karten zu gewinnen für Mode Selector. Und zwar am 12.09. im Mellow Park. Da können Sie live dabei sein bei Mode Selector. Das wird erfahrungsgemäß schön, weil es eigentlich immer schön ist, wenn Mode Selector irgendwo spielen. Und wir laden Sie ein, vorausgesetzt, Sie beantworten meine Fragen richtig beim Popnerd. Wir werden dann gleich 5 kurze Stücke hören, von denen, also wir werden 10 hören, aber wenn Sie von 5 den Interpreten und den Titel wissen, dann sind Sie schon ein Popnerd und Gewinner der Freikarten für Mode Selector, die wir jetzt hören mit The White Flash.

0: The White Flash von Mode Selector, hier zusammengehört mit Tom York.
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0: Sie hören jetzt 10 ganz kurze Ausschnitte von Songs und davon bräuchte ich 5, da dann aber den Interpret und den Titel und los geht's.

Das ist eine ganz fantastische Playlist. Ich bin total begeistert. Man könnte es, so wie es jetzt hier gelaufen ist, ausgespielt natürlich, am Stück hören und hätte eine gute Zeit. Das ist aber gar nicht die Frage, sondern die Frage ist, wer war das denn jetzt im Einzelnen gewesen? Fünf Reichen, rufen Sie uns bitte an unter 0331 70 99 111.

0: Hungry Child, ungarisches Kind. Hungriges Kind, Hungry Child. Wir haben es jetzt 11.44 Uhr und ich spreche mit Axel, über den mir gerade schlagartig was klar geworden ist. Hi Axel.
1: Ja, hi Caro. Was ist dir klar geworden?
0: Naja, mir ist schlagartig klar geworden, wenn man bei dir von Achselhaar spricht, dann ist jedes Haar an deinem ganzen Körper gemeint und nicht nur das Haar unter deinen Armen.
1: Ja.
0: Ja, das ist mir gerade eben, ist mir das, als ich sah den Namen und dachte, Moment mal. Ja, und das wollte ich einfach mal mit dir teilen, zumal ich sicher bin, dass du Scherze in die Richtung noch nie in deinem Leben gehört hast.
1: Ist mir schon mal aufgefallen. Ich habe meine Mutter als Kind mal gefragt, ob das bei ihr Mama Haare heißt, weil es bei mir ja Achselhaare
0: Nein,
1: heißt.
0: Nein, ja, siehst wie süß. Du, wie süß. Oh Gott, da bin ich auf eine ganz kleine Humorader gestoßen. Also dann lass mich doch jetzt mal nicht hängen und sag mir mal die 5 Songs, die du gehört hast.
1: Okay, der Reihe nach versuche ich mal. Queen mit Killer Queen?
0: Ja.
1: The Messy Star, Fade Into You?
0: Mm.
1: Paparazzi von Lady Gaga?
0: Mm. Oder Fräulein Plemplem, wie mein Kollege Band Erik Scholz gerne sagt. Ja.
1: Jenny from the Block von Jennifer Lopez.
0: Naja, na klar, natürlich.
1: Dann kam, und dann, was ich auch definitiv noch weiß, ist Live Forever von Oasis.
0: Bei ja.
1: Kate Bush, aber ich weiß nicht genau.
0: Wuthering Heights, so wie der berühmte.
1: Heights. War natürlich Wuthering Heights.
0: Bronte-Roman, ja. Wuthering Heights. Mhm. Also, genau, also das waren jetzt natürlich 5. Welchen hattest du nicht? MGMT, Time to Pretend.
1: MGMT war das. Und dann war Everything Turn oder
0: das
1: so.
0: Das sind The Birds.
1: The Birds, okay.
0: Und Judy ja. Sill, The Kiss war auch noch. Und Oasis hat sie genannt, Kate Bush hatten wir auch. Hast du eigentlich, vorhin habe ich mal so vor 20 Minuten ungefähr gesagt, wenn sie jetzt wissen, von wem Papa Was a Rolling Stone ist, dann sind sie im Grunde genommen schon qualifiziert. Hast du dich deswegen gemeldet?
1: Nee. Das habe ich gar nicht mitbekommen.
0: Nee, das ist ja auch nicht. Ich denke mal, die Leute hören die ganze Zeit
1: aber
0: zu. Aber
1: bin ich auch gar nicht sicher. Sly and Robbie oder so?
0: The Temptations nämlich.
1: The Temptations.
0: Und
1: okay,
0: das hat mich irritiert. Und da dachte ich, oh, das ist doch so ein richtiges Pop-Nerd-Ding. Also, ich meine, du bist da jetzt dermaßen durchgerutscht, Axel. Da gibt es keine zwei Meinungen. Du bist der geborene Pop-Nerd.
1: Yes.
0: Und jemand, der ja, mit einer Person seiner Wahl schön zum Mode Selector geht, ja, am 12.09. Und da bleibt mir nur noch zu sagen, dass wir jetzt das Fräulein Plemplem
1: okay.
0: mit Paparazzi. Nein, das ist natürlich Lady Gaga. Und dir wünsche ich eine richtig schöne Woche, Axel.
1: Ja, wünsche ich dir auch. Euch auch. Vielen Dank.
0: Tschüss.
1: Cool. Ciao.

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1: Francis of Delirium, das Konzert im Club Neue Zukunft.

0: Als Kind hat sie Waldhorn und Banjo gespielt, später dann zur Gitarre gegriffen und in den Zeiten des Lockdowns in einem Keller neben der Waschmaschine ihre ersten eigenen Songs aufgenommen. Run, Run, Pure Beauty heißt das aktuelle Werk der luxemburgischen Musikerin Jana Barich, die sich hinter dem wundersamen Namen Frances of Delirium verbirgt. Wo stehe ich im Leben? Wie finde ich zu mir selbst? Wohin will ich gehen? Um diese Fragen kreist die Singer-Songwriterin in ihren Indie-Pop-Songs. Frances of Delirium, das Konzert heute 19 Uhr im Club Neue Zukunft.
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1: Das sind die Schlagzeilen der 12-Uhr-Nachrichten. AfD will Regierung in Sachsen-Anhalt bilden. Osnabrücker VW-Werk wird Rüstungsstandort. Und das Wetter stark bewölkt, bisschen Regen, 20 bis 25 Grad heute.

0: Bye.
1: Es ist 12 Uhr.
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1: Mit Michael Mellinger. Oh, meine Uhr merkt auch, dass es um 12 ist. Entschuldigung. Los geht's.
3: Die AfD sieht sich nach ihrem Wahlsieg, in Sachsen-Anhalt in der Verantwortung, eine neue Regierung zu bilden. Die Co-Bundesvorsitzende Weidel sprach in Berlin von einem Wählerauftrag, den man ernst nehme. Jan Zimmermann.
4: Weidel leitet aus dem Wahlerfolg in Sachsen-Anhalt auch einen Sieg bei der nächsten Bundestagswahl ab. Die Menschen würden sich einen Politikwechsel wünschen. Viele hätten das Vertrauen in die Union und Bundeskanzler Merz verloren. Das Ergebnis in Sachsen-Anhalt sei ein klarer Regierungsauftrag für die AfD, betonte Co-Parteichef Tino Chrupalla. Allerdings werde seine Partei die Regierung im Magdeburger Landtag nur mit einer stabilen Mehrheit übernehmen. Um die zu erreichen, will AfD-Spitzenkandidat und Wahlgewinner Ulrich Siegmund nun Gespräche mit

0: den anderen Parteien führen und hofft auf die Zusammenarbeit mit einzelnen Fraktionen oder Abgeordneten. Zugleich kündigte er an, die AfD in anderen Bundesländern und auf Bundesebene zu unterstützen, um weitere Wahlen zu gewinnen.
1: Nach der Landtagswahl in Sachsen-Anhalt hat der Staatsminister im Kanzleramt Amthor Änderungen an den geplanten Reformen der schwarz-roten Koalition ausgeschlossen. Das wäre die völlig falsche Antwort auf das Wahlergebnis, so der CDU-Politiker im Deutschlandfunk. Die SPD sieht sich in ihrer Kritik an einzelnen Vorhaben jedoch bestätigt. Jan-Friedrich Willems.
2: Für den SPD-Vizechef Alexander Schweizer ist die Sache klar. Über die Rentenreform von Schwarz-Rot muss jetzt nochmal diskutiert werden. Was die Rentenkommission auf den Tisch gelegt habe, sei immer nur ein Vorschlag gewesen, so Schweizer im Deutschlandfunk. Er habe es als respektlos empfunden, dass Kanzler Merz die Vorschläge ohne Änderung vom Bundestag beschließen lassen wolle. Schon am Wahlabend hatte SPD-Chef und Finanzminister Lars Klingbeil eine Kurskorrektur bei den Reformen angedeutet. Das Wahlergebnis sei ein Grund, auch über die Politik in Berlin nachzudenken, sagte er.
1: Der Volkswagen-Konzern wandelt sein Autowerk in Osnabrück in einen Rüstungsstandort um. Das hat Vorstandschef Blume mitgeteilt. Das Land Niedersachsen und das israelische Unternehmen Aurelius planen demnach ein Kompetenzzentrum für die Verteidigungsindustrie, in dem das Luftverteidigungssystem Iron Dome hergestellt werden soll. Sowohl der niedersächsische Ministerpräsident Lies als auch VW-Betriebsratschefin Cavallo lobten das Projekt. Die meisten Mitarbeiter in Osnabrück hätten jetzt eine langfristige Perspektive, sagt die Gewerkschafterin. Der nächtliche Brand an einem Umspannwerk in Berlin-Tiergarten ist nach ersten Erkenntnissen durch einen technischen Defekt ausgelöst worden. Das hat Polizeipräsidentin Slowik Meisel im Innenausschuss des Abgeordnetenhauses mitgeteilt. Dennoch ermitteln Kriminalpolizei und der Werksbetreiber 50 Hertz weiter zur Brandursache. Steve Neuwirth.
3: Es sehe aktuell so aus, dass ein Kurzschluss zu einer Explosion geführt habe, so Polizeipräsidentin Slowik Meisel. Die Ermittler wollen laut Polizei aber auch noch mit einer Drohne den Brandort inspizieren. Das Feuer war am frühen Morgen auf dem Gelände des Umspannwerks in der Bissingzeile ausgebrochen. Auch ein Baustellenfahrzeug hat gebrannt. Die Stromversorgung in der Stadt sei nicht beeinträchtigt gewesen, heißt es vom Netzbetreiber. Zuletzt hatte es mehrere Sabotageaktionen gegen das deutsche Stromnetz gegeben. Die Vorfälle konzentrieren sich bislang auf Nordrhein-Westfalen, Brandenburg und Sachsen.
1: Soweit die Radio 1 Nachrichten. 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
5: Zwischen 15 und 18 Grad bewegen sich im Moment die Temperaturen. Heute gibt es ruhiges und weitgehend trockenes, aber nicht durchweg freundliches Wetter. Und maximal 25 Grad bekommen wir heute.
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1: Auf Radio 1 A10 nördlicher Berliner Ring Richtung Dreieck Barnim zwischen Oberkrämer und Kreuz Oranienburg Behinderungen durch ein liegen gebliebenes Fahrzeug. A10 westlicher Berliner Ring Richtung Dreieck Havelland zwischen Großkreuz und Vöben stehen Sie an der Baustelle 10 Minuten im Stau. Stadtverkehr Berlin, Stau auf dem Stadtring A100 in Richtung Wedding zwischen Hohenzollerndamm und Dreieck Funkturm und in Richtung Treptow zwischen Detmolder und Alboinstraße. Jeweils 10 Minuten länger dauert es. Stadtweit sind zahlreiche Ampeln ausgefallen. Im Tiergartentunnel Richtung Reinickendorf ist dadurch die Ausfahrt Invalidenstraße gesperrt. Marzahn auf der Rienstraße ist in Höhe Allee der Kosmonauten Richtung Hohenschönhausen bis Mitte Dezember nur eine Spur frei. Und in Neukölln ist die Panierstraße bis morgen zwischen Pflüger- und Frahmstraße gesperrt. Dort ist ein Kran im Einsatz. Fenpfuhl, nach einer Gashaverie ist die Storkower Straße gleich hinter der Möllendorfstraße in Richtung Panzlauer Berg bis Mitte des Monats gesperrt. Trotz alledem haben Sie weiterhin eine gute Fahrt.
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5: 12:05 Uhr haben wir es jetzt. Schön, dass Sie da sind.

0: Metropolis heißt dieses Stück, gehört haben Sie es auf Radio 1 um 12 Uhr und 10 Minuten. Gestern hat mit Sachsen-Anhalt ein eher kleines Bundesland gewählt. Doch ist es ja ein Wahlergebnis, das ganz Deutschland bewegt. Mit 44% der Stimmen ist die AfD stärkste Kraft geworden. Mit einem Rekordergebnis, das erklärte Ziel, allein regieren zu können, das verfehlte sie aber. Ja, und jetzt könnte es auf das BSW ankommen, das den Einzug knapp geschafft hat. Die CDU von Ministerpräsident Sven Schulz ist mit 17,2% auf Platz 2 gelandet. Die SPD, Grüne und Linke liegen bei jeweils um die 9% und die FDP ist nicht mehr im Landtag. Heute treten im Laufe des Tages in Berlin jeweils die Bundesparteien vor die Presse in Begleitung der Spitzenkandidaten aus Sachsen-Anhalt. Und darüber spreche ich jetzt mit Katrin Aue aus dem ARD-Hauptstadtstudio. Guten Tag.
1: Hallo.
0: Ja, den Auftakt hat Wahlsieger AfD gemacht mit ihrem Bundesvorsitzenden Alice Weidel und Tino Chrupalla und dem Spitzenkandidaten Ulrich Siegmund, vermutlich mit ordentlich Selbstbewusstsein ausgestattet. Oder wie hat man sich da präsentiert?
1: Allerdings, das ist ganz deutlich geworden. Die AfD kann quasi vor Kraft kaum laufen nach diesem Wahlsieg. Tino Chrupalla und Alice Weidel sind ganz demonstrativ gemeinsam mit ihrem Mann in Sachsen-Anhalt, mit Ulrich Siegmund, vor die Presse getreten hier in Berlin. Da ist mehrfach das Wort historisch gefallen. Diese ganze Veranstaltung war geprägt von Siegesstimmung, aber auch von einer Art Hohn über die Wahlverlierer, insbesondere die CDU. Da ist ganz klar geworden, dieser Wahlsieg, der wird in der AfD interpretiert als Anfang einer Art Erfolgswelle auch in anderen Teilen Deutschlands.
0: Hat man dort auch gesagt, wie man jetzt als Wahlsieger eine Regierung bilden möchte?
1: Ja, da wird es jetzt ein bisschen kompliziert. Also die Botschaft ist schon, wir haben einen sehr klaren Regierungsauftrag, aber sowohl Spitzenkandidat Ulrich Siegmund als auch Tino Chrupalla, der Parteichef, haben gesagt, wir regieren nur mit einer stabilen Mehrheit. Und Siegmund hat gesagt, ich regiere nur, wenn wir uns treu bleiben können, wenn wir uns nicht verbiegen müssen. Und da wird es kompliziert, denn die AfD hat ja keine absolute Mehrheit im Parlament. Sie haben nur 39 Sitze im Landtag. 42 wären nötig für eine Mehrheit. Das heißt, sie brauchen Partner. Und da werden jetzt eben zwei Optionen vor allem diskutiert. Option 1 wäre, dass das Bündnis Sarah Wagenknecht sich klar zur AfD bekennt. Option 2 ist aber, dass es möglicherweise sowas geben könnte wie Überläufer aus der CDU-Fraktion. Das wird die AfD jetzt sicherlich in den nächsten Tagen ausloten.
0: Die CDU, die hat ja das schlechteste Ergebnis, das die Partei in Sachsen-Anhalt je eingefahren hat. Bundeskanzler Friedrich Merz wird um 13.30 Uhr vor die Presse treten. Was ist denn da zu erwarten?
1: Ja, das ist schwer zu sagen. Jetzt am Vormittag haben die Führungszirkel der CDU getagt. Da war bzw. ist noch sicherlich massiv Krisenstimmung. Und da wird vermutlich ausgelotet, mit welcher Botschaft die CDU nach dieser Wahl auftreten will. Gestern hat die Generalsekretärin Franziska Hoppermann angedeutet, dass man vielleicht versuchen will, die Sachsen-Anhalt-Wahl tendenziell von der Politik im Bund zu trennen. Also darauf zu verweisen, dass da eben sehr spezielle Bedingungen herrschen. Aber klar, ganz die Verantwortung nach Magdeburg und zu Sven Schulze abschieben, das wird sicherlich nicht gehen.
0: Und das Ergebnis wird ja eigentlich auch Friedrich Merz ganz persönlich angelastet. Wie groß wird denn auch dieser innerparteiliche Druck auf ihn und ist da unter Umständen vielleicht sogar ein Rücktritt denkbar?
1: Also gestern haben wir ja sogar schon eine erste Rücktrittsforderung gehört von einem jungen Union-Politiker. Tim Brandt, Vorstandsmitglied der Jungen Union Brandenburg, hat gesagt, die Partei brauche einen personellen und politischen Neuanfang. Deshalb sollte Merz als Kanzler und Vorsitzender zurücktreten. Allerdings, das war es bisher auch. Zumindest nach außen hält man offenbar erstmal die Füße still in der CDU. Aber im Inneren, an der CDU-Basis, da brodelt es, das wissen wir. Da ist Friedrich Merz ja schon länger umstritten. Die Debatten dürften wir vermutlich nochmal verstärkt haben in den nächsten Tagen. Allerdings, ob jetzt in den kommenden Wochen vor den nächsten Landtagswahlen in Berlin und Mecklenburg-Vorpommern, da würde ich sagen, das ist eher fraglich. Da wird man vermutlich versuchen, den Wahlkämpfern dort nicht noch mehr Unruhe zu bescheren.
0: Zur gestrigen Landtagswahl in Sachsen-Anhalt habe ich mit Katrin Aue aus dem ARD-Hauptstadtstudio gesprochen. Herzlichen Dank.
1: Gerne.

Na, das war natürlich die von uns allen sehr verehrte Beth Gibbons, Floating on a Moment. Und dieses Stück hier, das heißt Marianne und kommt von Fontaine's DC.

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6: Russland ist nach einer US-Vermittlungsmission angeblich offen für eine Wiederaufnahme der Gespräche mit der Ukraine und den USA. Das hat Kreml-Sprecher Pieskow mitgeteilt. Für Aussagen zu Ort und Zeit sei es aber noch zu früh. Die beiden US-Gesandten Kushner und Witkow waren am Wochenende nach Moskau und Kiew gereist, um beiden Seiten neue Vorschläge für eine Beendigung des Krieges vorzulegen. Peter Sawicki.
7: Es war die erste Reise der beiden Vertrauten von US-Präsident Donald Trump in die Ukraine gewesen, wo sie Gespräche mit Staatschef Volodymyr Zelensky geführt hatten. Zuvor waren sie erneut nach Moskau gereist. Hinzugestoßen zu den Gesprächen in Kiew waren zudem auch überraschend die außen- und sicherheitspolitischen Berater aus Frankreich, Großbritannien und Deutschland. Witkow sprach auf einer gemeinsamen Pressekonferenz zwar von neuen Ideen für ein Ende des Krieges in der Ukraine, Details nannte er hierbei jedoch nicht. Pessimistisch klang hingegen Volodymyr Zelensky. Er lobte zwar die Gespräche, räumte aber ein, dass Russlands Krieg gegen die Ukraine wohl auch über den Winter hinweg weitergehen werde.
6: Die AfD sieht sich nach ihrem Wahlsieg in Sachsen-Anhalt in der Verantwortung, eine neue Regierung zu bilden. Die Co-Bundesvorsitzende Weidel sprach in Berlin von einem Wählerauftrag, den man ernst nehme. Jan Zimmermann.
8: Weidel leitet aus dem Wahlerfolg in Sachsen-Anhalt auch einen Sieg bei der nächsten Bundestagswahl ab. Die Menschen würden sich einen Politikwechsel wünschen. Viele hätten das Vertrauen in die Union und Bundeskanzler Merz verloren. Das Ergebnis in Sachsen-Anhalt sei ein klarer Regierungsauftrag für die AfD, betonte Co-Parteichef Tino Chrupalla. Allerdings werde seine Partei die Regierung im Magdeburger Landtag nur mit einer stabilen Mehrheit übernehmen. Um die zu erreichen, will AfD-Spitzenkandidat und Wahlgewinner Ulrich Siegmund nun Gespräche mit den anderen Parteien führen und hofft auf die Zusammenarbeit mit einzelnen Fraktionen oder Abgeordneten. Zugleich kündigte er an, die AfD in anderen Bundesländern und auf Bundesebene zu unterstützen, um weitere Wahlen zu gewinnen.
6: Der Volkswagen-Konzern wandelt sein Autowerk in Osnabrück in einen Rüstungsstandort um. Das hat Vorstandschef Blume mitgeteilt. Sowohl der niedersächsische Ministerpräsident Lies als auch VW-Betriebsratschefin Cavallo lobten das Projekt. Die meisten Mitarbeiter in Osnabrück hätten jetzt eine langfristige Perspektive, sagte die Gewerkschafterin. Anita Westrup.
9: Zunächst sollen Teile für Raketenabwehrsysteme gefertigt werden, für Abnehmer unter anderem in Europa, aber ohne VW. Geplant ist, dass sich Volkswagen schrittweise zurückzieht und Platz macht für eine neue Gesellschaft mit einer neuen Struktur. Das Land Niedersachsen, der israelische Rüstungskonzern Rafael und Aurelius Capital, ein Finanzinvestor aus Israel, haben heute eine entsprechende Absichtserklärung unterschrieben. 3/4 der Belegschaft, also etwa 1.400 Beschäftigte, sollen am Standort in Osnabrück bleiben. Können. Bis Ende 2029, das wurde zugesagt. Regulär endet in dem Werk die Produktion des T-Roc Cabrios im nächsten Sommer. Eine Nachfolgelösung gab es bisher nicht.
6: Soweit die Radio 1 Nachrichten. 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
5: Naja, Wetter ist ein großes Wort. Ist ja ganz schön grau in grau dort draußen. Zwischen 16 und 18 Grad bewegen sich im Moment die Temperaturen. Es gibt einen Mix aus etwas Sonne und zeitweise kompakten Wolken und örtlich ein bisschen Regen. Die Höchstwerte 21 bis 25 Grad.
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6: Auf Radio 1 A9 Leipzig Richtung Berlin zwischen Niemegg und Brück ist die rechte Spur nach einem Unfall gesperrt. A10 westlicher Berliner Ring Richtung Dreieck Havelland zwischen Großkreuz und Föben stehen Sie 20 Minuten im Baustellenstau. Stadtverkehr Berlin, stockender Verkehr auf dem Stadtring A100 in Richtung Wedding zwischen Oberlandstraße und Kreuz Schöneberg und in Richtung Treptow zwischen Dreieck Charlottenburg und Kurfürstendamm sowie zwischen Detmolder und Alboinstraße. Stadtweit sind zahlreiche Ampeln ausgefallen. Im Tiergartentunnel Richtung Reinickendorf ist dadurch die Ausfahrt Invalidenstraße gesperrt. Trotz alledem haben Sie weiterhin eine gute Fahrt.
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5: 13:07 Uhr, schön, dass Sie da sind.

0: Dope Lemon haben wir gehört mit Streets of Your Town bei Radio 1 um 13 Uhr. Und ja, lassen wir die erstmal zu Ende machen hier. 13 Uhr und 14 Minuten. Am Sonntag, dem Lies-ein-Buch-Tag, wurde auf dem Alexanderplatz vor der Galeria Kaufhof ein Zeichen gesetzt. Es war ein Lesezeichen. Die Zentral- und Landesbibliothek hat dazu eingeladen, mit Buch zu erscheinen und beim Leseorchester und einer anschließenden Silent-Reading-Party mitzumachen. Damit möchten die Berliner Bibliotheken ja für einen neuen zentralen Standort der Zentralen Landesbibliothek demonstrieren. Und meine Kollegin Mirjam Koster war vor Ort. Ich grüße dich.
1: Hallo.
0: Was war denn da los gestern auf dem Alexanderplatz?
1: Ja, also sonst ist der Alex an so einem Sonntag ja eher leer, fast ausgestorben. Aber gestern wuselte es vor der Galeria mit Menschen. Direkt vor dem Laden war eine kleine Bühne aufgebaut und davor etwa 400 besetzte Liegestühle in der Sonne. Und daneben der Bücherbus der Stadtbibliothek Spandau. Familien, Kinder, Rentner, Freunde, Arbeitskollegen, alle waren da mit einem Buch in der Hand. Es war ein bisschen wie so eine kleine Freiluftbibliothek und mal so ganz anders, als man den Alexanderplatz sonst kennt. Das meinte auch der Direktor der Zentral- und Landesbibliothek, Dr. Jonas Fanser.
2: Der Alexanderplatz ist ja ein Ort, an dem man sich nicht so gerne aufhält. Man geht dahin, weil man irgendwas kaufen will oder weil man das Verkehrsmittel wechseln möchte oder weil man irgendwie hier vorbei muss. Aber niemand hält sich hier auf. Ich glaube, dass deswegen die Bibliothek und der Platz sehr voneinander profitieren könnten und dass wir das Gesicht des Platzes auch ändern können.
1: Kurz nach der Begrüßung, um 14 Uhr, ging es auch gleich los mit dem Leseorchester. Also vor der Bühne kamen die Leute zusammen, jeder oder jede, mit einem Buch. Und von den lustigen Taschenbüchern bis Tintenherz und von Romanen bis Krimis war alles dabei. Dann hat man sich eine Stelle ausgesucht und angefangen laut zu lesen. Alle gleichzeitig.
0: So, so, das ging ja dann doch ganz schön durcheinander.
1: Ja. Den Kontrast dazu bildete danach die Silent Reading Party. Es wurde wieder stiller auf dem Alex. Alle waren vertieft in ihre Bücher, manche im Gespräch darüber, was sie gerade lesen, und andere schauten sich im Bibliotheksbus um, was es denn als nächstes sein wird.
0: Was hatte denn diese Aktion für ein Ziel?
1: Ja, also die Zentral- und Landesbibliothek, die ist ja schon länger auf der Suche nach einem zentralen Standort. Aktuell ist sie noch auf zwei Standorte aufgeteilt, die Amerika-Gedenkbibliothek und die Berliner Stadtbibliothek. Aber beide Gebäude sind sanierungsbedürftig und eigentlich zu klein für die Medien und auch für die Besucherinnen und Besucher, sagte die kaufmännische Leitung der ZLB, Dr. Inga Burgmann-Samani.
3: Und deswegen möchten wir nämlich hier hinter uns in dieses Gebäude rein und dort die größte und tollste Kinder- und Jugendbibliothek und natürlich auch für die Erwachsenen eine riesengroße Bibliothek errichten.
1: Die Galeria Kaufhof am Alex, die muss sich nämlich aus wirtschaftlichen Gründen verkleinern. Man ist deshalb seit Monaten mit dem Berliner Senat und dem Vermieter des Gebäudes, Commerzreal, im Gespräch, um zu klären, ob man die Galeriafläche verkleinern und eine zentrale Bibliothek in dem Gebäude umsetzen kann. Dabei scheiterte es bis jetzt aber vor allem an den unterschiedlichen Preisvorstellungen beider Seiten. Mit der Aktion gestern wollte die ZLB nochmal ausdrücklich ihren Wunsch danach deutlich machen, und auch die Lesebegeisterten am Alex, die wollen das auch.
4: Ich denke, dass Bibliotheken ein wichtiger kultureller Ort sind für Berlin, und das ist wichtig, dass wir hier klar machen, dass wir eine neue Zentral- und Landesbibliothek brauchen.
5: Ich glaube, das würde diesen Ort total verändern, und ich finde deswegen auch toll dieses Event, wo man schon mal ein bisschen sieht, wie der Alexanderplatz wirken würde, wenn wir hier auch was stattfinden lassen, wenn die Menschen sich den Platz zurückerobern können.
6: Weil meine Mutter das gesagt hat und weil ich es toll finde, dass sowas stattfindet.
1: Ja, also einige der Kinder wussten zwar gestern nicht im Detail, worum es geht, aber die würden sich natürlich auch freuen, wenn sie ihre Comics und Bücher in Zukunft am Alex ausleihen könnten.
0: Ja, und wie geht's da jetzt weiter?
1: Ja, also der Mietvertrag von Galeria wurde jetzt nochmal bis Ende März nächstes Jahr verlängert und die Gespräche dauern an. Es bleibt auch erstmal die Berliner Abgeordnetenhauswahl abzuwarten, aber der Direktor der Bibliothek, Dr. Fanser, zeigte sich sehr optimistisch.
2: Wir setzen jetzt alles daran, dass wir Erfolg haben. Und wenn das aus irgendwelchen Gründen nicht klappen sollte, dann müssen wir uns nochmal Gedanken machen. Aber ich setze jetzt viel daran und ich glaube, wir waren noch nie so nah dran an einer Lösung.
0: Am Sonntag haben sich mehrere hundert Lesebegeisterte auf dem Alexanderplatz vor der Galeria getroffen zum gemeinsamen Lesen und um ein Zeichen für einen neuen Standort der Zentral- und Landesbibliothek zu setzen. Meine Kollegin Mirjam Koster war vor Ort. Danke dir.
1: Danke.

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8: Sie sehr herzlich grüßt. Es ist 13:30 Uhr, 13:30, halb zwei.

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1: Jede Woche erscheinen im Schnitt zwischen 300 und 450 Alben laut Branchennetzwerk Phononet. Die hört sich doch kein Mensch alle freiwillig an. Wie gut, dass es den Soundcheck bei Radio 1 gibt. Immer am New Music Friday knöpft sich nämlich das musikalische Quartett 4 neue Veröffentlichungen vor und hört rein, was die so zu bieten haben. Und letzten Freitag, da fielen die Ergebnisse erstaunlich durchwachsen aus. Das neue Album von Paris Paloma, The Fatal Flaw, bekam 3 Nieten und einmal die Wertung geht in Ordnung. Etwas besser kommt Mine mit ihrer neuen Platte Killer weg. Einmal Hit, zweimal geht in Ordnung, eine Niete. Und auch das Soloalbum Thank You von Beastie Boy Mike D. Erhält durchwachsene Kritiken. Einmal Hit, einmal geht in Ordnung, 2 Nieten. Als de facto Gewinner ging die Midnight Runners hervor. Dazu der Soundcheck-Konferenzier Thorsten Groß.
2: Mit Love ist am Freitag ein neues Album der britischen Band Dexys Midnight Runners erschienen. Und ja, Sie wissen schon, Dexys Midnight Runners, das sind die mit Eileen. Wobei man dieser Band natürlich nicht gerecht würde, bezeichnete man sie als One-Hit-Wonder. Sie oder vielmehr Kevin Rowland, dessen Projekt Dexys Midnight Runners vor allem ist und immer war auch, sind vielmehr eine Gruppe mit einer reichen Geschichte und einem vielschichtigen Werk auch. Das neue Album Love, es soll womöglich das letzte sein, kann man als Erweiterung von Rowlands 2025 erschienener Autobiografie Bless Me Father hören. Bereits damals ging es um Traumata, Reue, Sucht, all die Probleme, mit denen Kevin Rowland geschlagen ist. Zum Teil mit beinahe musicalhaften Mitteln kriecht Love nun in diese Biografie hinein. Unter der Produktion von David Holmes gleiten die 10 Stücke durch warmen Crooner-Soul und satten Sophisti-Pop. Das ist also hochmelodiöse Musik, die ihre Hörer mit Herzlichkeit empfängt, wie es der Pate des Albums Jochen Overbeck formuliert hat. Dafür gab es 2-mal Hit und 2-mal geht in Ordnung von Overbeck eben, Rosalie Ernst von Zwischen 2 und 4, Jana Weiß vom Tagesspiegel und mir selbst.
1: Ja, und jetzt üben wir nochmal Dexys Midnight Runner. So heißt nämlich diese Band. Dexys Midnight Runners, meine Güte. Die hören wir jetzt auch.

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1: Und jetzt haben wir einen Song von Grace Cummings. Dieser Song ist in diesem Jahr erschienen. Er heißt I'm Not Crazy. Und er handelt von psychischer Gewalt gegen eine Frau. Eine Frau, die sich aus Angst klein macht. Also der Song beschreibt den Versuch einer Person, sich extrem unschuldig, hübsch und verletzlich darzustellen, um den Partner nicht zu provozieren und um sich vor drohender Gewalt zu schützen. I'm Not Crazy, Grace Cummings.

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7: Das sind die Schlagzeilen der 14 Uhr Nachrichten. Weiter Unklarheit nach US-Vermittlungsversuch im Ukraine-Krieg. Bundeskanzler Merz spricht von Schock nach der Wahl in Sachsen-Anhalt und das Wetter stark bewölkt. Bisschen Regen, 20 bis 25 Grad heute.

0: Ja, jetzt ist 14 Uhr, meine Damen und Herren.
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2: Nach der Landtagswahl in Sachsen-Anhalt hatte Bundeskanzler Merz von einem Schock gesprochen. Dass die AfD mit Abstand stärkste Kraft wurde, sei beunruhigend, so Merz auf einer Pressekonferenz in Berlin. Er versichere allen Menschen im Land, dass das Grundgesetz geschützt und durchgesetzt werde. Diese Botschaft gehe auch an die Partner in Europa und der ganzen Welt. Der CDU-Chef sprach zudem von der schwersten Wahlniederlage seiner Partei seit Jahrzehnten. Man könne jetzt nicht zur Tagesordnung übergehen. Die Reformen sollen aber fortgesetzt werden. Darüber wolle man mit der SPD sprechen. Unterdessen sieht sich die AfD in Sachsen-Anhalt in der Verantwortung, eine neue Regierung zu bilden. Die Co-Bundesvorsitzende Weidel sprach in Berlin von einem Wählerauftrag, den man ernst nehme. Jan Zimmermann.
3: Weidel leitet aus dem Wahlerfolg in Sachsen-Anhalt auch einen Sieg bei der nächsten Bundestagswahl ab. Die Menschen würden sich einen Politikwechsel wünschen. Viele hätten das Vertrauen in die Union und Bundeskanzler Merz verloren. Das Ergebnis in Sachsen-Anhalt sei ein klarer Regierungsauftrag für die AfD, betonte Co-Parteichef Tino Chrupalla. Allerdings werde seine Partei die Regierung im Magdeburger Landtag nur mit einer stabilen Mehrheit übernehmen. Um die zu erreichen, will AfD-Spitzenkandidat und Wahlgewinner Ulrich Siegmund nun Gespräche mit den anderen Parteien führen und hofft auf die Zusammenarbeit mit einzelnen Fraktionen oder Abgeordneten. Zugleich kündigte er an, die AfD in anderen Bundesländern und auf Bundesebene zu unterstützen, um weitere Wahlen zu gewinnen.
2: Russland ist nach einer US-Vermittlungsmission angeblich offen für eine Wiederaufnahme der Gespräche mit der Ukraine und den USA. Das hat Kreml-Sprecher Peskow mitgeteilt. Für Ort und Zeit sei es aber noch zu früh. Die beiden US-Gesandten Kushner und Witkow waren am Wochenende nach Moskau und Kiew gereist, um beiden Seiten neue Vorschläge für eine Beendigung des Krieges vorzulegen. Einzelheiten von Peter Sawicki.
4: Es war die erste Reise der beiden Vertrauten von US-Präsident Donald Trump in die Ukraine gewesen, wo sie Gespräche mit Staatschef Volodymyr Zelensky geführt hatten. Zuvor waren sie erneut nach Moskau gereist. Hinzugestoßen zu den Gesprächen in Kiew waren zudem auch überraschend die außen- und sicherheitspolitischen Berater

0: aus Frankreich, Großbritannien und Deutschland. Witkoff sprach auf einer gemeinsamen Pressekonferenz zwar von neuen Ideen für ein Ende des Krieges in der Ukraine, Details nannte er hierbei jedoch nicht. Pessimistisch klang hingegen Volodymyr Selenskyj. Er lobte zwar die Gespräche, räumte aber ein, dass Russlands Krieg gegen die Ukraine wohl auch über den Winter hinweg weitergehen werde.
1: Der Brand in einem Umspannwerk in Berlin-Tiergarten ist offenbar durch einen technischen Fehler entstanden. Ein Defekt habe nach ersten Erkenntnissen einen Kurzschluss ausgelöst und so zu einer Explosion geführt, sagte Polizeipräsidentin Meisel im Innenausschuss des Abgeordnetenhauses. Auch der Betreiber 50 Hertz geht von einem technischen Defekt aus. Juliane Kowalik.
2: Die weiße Fassade des Umspannwerks ist schwarz vom Ruß. Die Flammen scheinen hier aus dem Inneren des Gebäudes geschlagen zu haben. Auch auf dem Gelände ist erheblicher Schaden entstanden. Ein Transporter steht ausgebrannt vor dem Gebäude. Nach jetzigem Stand habe es keinen Einbruch gegeben und die Stromversorgung sei zu keinem Zeitpunkt unterbrochen gewesen. Eine zweite Stromleitung habe die ausgefallene ersetzt. Kriminaltechniker und Sprengstoffexperten untersuchen jetzt hier das abgesperrte Gelände. Auch Drohnen sind im Einsatz, sowohl im Gebäude als auch darüber.
1: Der Volkswagen-Konzern wandelt sein Autowerk in Osnabrück in einen Rüstungsstandort um. Das hat Vorstandschef Blume mitgeteilt. Sowohl der niedersächsische Ministerpräsident Lies als auch VW-Betriebsratschefin Cavallo lobten das Projekt. Die meisten Mitarbeiter in Osnabrück hätten jetzt eine langfristige Perspektive, so die Gewerkschafterin. Einzelheiten von Anita Westrup.
3: Zunächst sollen Teile für Raketenabwehrsysteme gefertigt werden, für Abnehmer unter anderem in Europa, aber ohne VW. Geplant ist, dass sich Volkswagen schrittweise zurückzieht und Platz macht für eine neue Gesellschaft mit einer neuen Struktur. Das Land Niedersachsen, der israelische Rüstungskonzern Rafael und Aurelius Capital, ein Finanzinvestor aus Israel, haben heute eine entsprechende Absichtserklärung unterschrieben. 3/4 der Belegschaft, also etwa 1.400 Beschäftigte, sollen am Standort in Osnabrück bleiben können. Bis Ende 2029, das wurde zugesagt. Regulär endet in dem Werk die Produktion des T-Roc Cabrios im nächsten Sommer. Eine Nachfolgelösung gab es bisher nicht.
1: Und soweit die Radio 1 Nachrichten. Um 14.04 Uhr weitere Meldungen aus der Region auch auf rbb24.de.
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5: Mit den aktuellen Temperaturen zwischen 15 und 19 Grad bewegen sie sich jetzt im Moment im Sendegebiet bis zum Abend. Von Westen zunehmend Auflockerung mit Sonne. In der Osthälfte anfangs örtlich noch ein bisschen Regen, später dann weniger. Die Höchstwerte 21 bis 25 Grad.
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1: Auf Radio 1 Brandenburg A10, westlicher Berliner Ring Richtung Dreieck Werder, da haben wir Stau zwischen Potsdam Nord und Vöben an der Baustelle. A11 Stettin Richtung Berlin zwischen Werbelin und Fienefurt staut es sich ebenfalls an einer Baustelle. Auch hier brauchen Sie 10 Minuten mehr. Stadtverkehr Berlin etwas vorläufig auf dem Stadtring, der A100 in Richtung Wedding zwischen Hohenzollern-Damm und Dreieck Funkturm und in Richtung Treptow zwischen Detmolder Straße und Albuinstraße sowie vor der Ausfahrt am Treptower Park. Tiergarten und Moabit, der Tiergartentunnel ist bis morgen früh in beiden Richtungen gesperrt. Grund ist fehlendes Personal für die Tunnelüberwachung. Westend auf dem Messegelände unter dem Funkturm findet noch bis morgen die IFA statt. Rundherum kann es hier immer mal wieder Stau geben, ebenso sind Parkplätze äußerst knapp. Fenfo, nach einer Gashavarie ist die Storkower Straße gleich hinter der Möllendorfstraße in Richtung Prenzlauer Berg bis Mitte des Monats gesperrt. Und Marzahn auf der Rienstraße ist in Höhe Alida Kosmonauten Richtung Hohenschönhausen bis Mitte Dezember nur eine Spur frei. Grund sind hier Gleisbauarbeiten. Wir wünschen gute Fahrt.
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5: Es ist 14.06 Uhr. 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

Wolf und Cinderella. Und hier kommt ein ziemlicher Klassiker. Cool Klassiker heißen die hier bei uns. Owner of a Lonely Heart von Yes.

Yes, mit Honor of a Lonely Heart, 14 Uhr und 17 Minuten haben wir es jetzt. 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
6: Die Ihnen noch eine halbe Stunde erhalten bleibt, bis die Frauke Oppenberg kommt. 14 Uhr und jetzt 30 Minuten.

0: Ich habe gerade auf die Uhr geguckt und habe festgestellt, es ist ja Montag. Das heißt, ab 21 Uhr werden hier die Verstärker aufgedreht. Meiner geht bis 11. Laut und kantig mit Christiane Falk läuft dann hier heute Abend. Und wer Christiane kennt, der weiß, dass sie sich immer wieder mal auch was ganz Besonderes ausdenkt. So auch heute. Und was das ist, das erzählt sie uns am besten selber.
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0: die jetzt zu Wort kommt. Was ist das heute, was bei dir Besonderes in der Sendung stattfindet?
2: Ja, hallo. Es gibt heute ein Special, ein Interview-Special mit der Band Musa Dark. Das ist eine, die wir auch schon tagsüber gespielt haben bei Radio 1. Da hat für 2 Alben lang Aido Abay gesungen. Ein Mann, den wir auch durch seine frühere Band Blackmail kennen. Und jetzt gab es personelle Veränderungen. Aido wollte nicht mehr live auftreten, aber für Aaron Emirze, den Songschreiber und Gitarristen von Musa Dark, war klar, hey, ich möchte auf Tour gehen, ich liebe live spielen. Und dann hat er die Sängerin Safi gefragt, ob sie vielleicht Lust hätte, die Position der Frontfrau zu übernehmen. Safi hat zugesagt und es ist wirklich ein tolles Album entstanden. Über das sprechen wir heute Abend ganz ausführlich in Laut und Kantig und hören natürlich jede Menge Songs. Und übrigens die Songs dann auch schon vorab. Das Album erscheint nämlich erst am Freitag, das neue von Musa Dark. Und wer dann zuhört zwischen 21 und 23 Uhr, der wird auch die Möglichkeit haben, Konzertkarten zu gewinnen. Musa Dark treten nämlich auch in Berlin auf, ist gar nicht mehr so lange hin, am 26. September im Badehaus in Berlin der Auftritt. Und ich würde mich sehr freuen, wenn heute Abend viele Lust haben, diese beiden sehr interessanten Menschen kennenzulernen. Beides so echte Charaktere, sowohl Safi als auch Aaron. Von daher glaube ich, wird es ein spitzenmäßiger Abend.
0: Und damit wir schon mal einen Eindruck gewinnen, wie das so klingt, hören wir jetzt hier rein. Hier ist Lights of the Shadows von Musa Dark.

Ja, und für alle, die sich fragen, warum man sich um die Zeit am Tag eigentlich schon so anschreien lassen muss, habe ich jetzt hier Lee Scratch Perry zusammen mit Jack Johnson und Traffic in the Sky.

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8: Das sind die Schlagzeilen der 15 Uhr Nachrichten. Bundeskanzler Merz spricht von Schock nach der Wahl in Sachsen-Anhalt. Weiter Unklarheit nach US-Vermittlungsversuch im Ukraine-Krieg. Und das Wetter stark bewölkt, ein bisschen Regen, 20 bis 25 Grad. Ich wünsche Ihnen jetzt viel Spaß mit Frauke. Wir hören uns am Mittwoch wieder. Machen Sie es gut.

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2: Nach der Landtagswahl in Sachsen-Anhalt hat Bundeskanzler Merz von einem Schock gesprochen. Dass die AfD mit Abstand stärkste Kraft wurde, sei beunruhigend, so Merz auf einer Pressekonferenz in Berlin. Er versichere allen Menschen im Land, dass das Grundgesetz geschützt und durchgesetzt werde. Diese Botschaft gehe auch an die Partner in Europa und der ganzen Welt. Der CDU-Vorsitzende sprach von der schwersten Wahlniederlage seiner Partei seit Jahrzehnten. Den Reformkurs seiner Bundesregierung verteidigte er jedoch, trotz Kritik daran.
3: Wir brauchen grundlegende Reformen in Deutschland. Dass wir sie auch nicht nur rational begründen, sondern emotional vermitteln müssen, ist jetzt eine gemeinsame Aufgabe, der ich mich auch stelle. Es geht um nicht mehr und um nicht weniger als um die Zukunft unseres Landes und die Chancen unserer Kinder und Enkelkinder.
2: Bundeskanzler und CDU-Vorsitzender Friedrich Merz in Berlin. Unterdessen sieht sich die AfD in Sachsen-Anhalt in der Verantwortung, eine neue Regierung zu bilden. Die Co-Bundesvorsitzende Weidel sprach in Berlin von einem Wählerauftrag, den man ernst nehme. Jan Zimmermann.
4: Weidel leitet aus dem Wahlerfolg in Sachsen-Anhalt auch einen Sieg bei der nächsten Bundestagswahl ab. Die Menschen würden sich einen Politikwechsel wünschen. Viele hätten das Vertrauen in die Union und Bundeskanzler Merz verloren. Das Ergebnis in Sachsen-Anhalt sei ein klarer Regierungsauftrag für die AfD, betonte Co-Parteichef Tino Chrupalla. Allerdings werde seine Partei die Regierung im Magdeburger Landtag nur mit einer stabilen Mehrheit übernehmen. Um die zu erreichen, will AfD-Spitzenkandidat und Wahlgewinner Ulrich Siegmund nun Gespräche mit den anderen Parteien führen und hofft auf die Zusammenarbeit mit einzelnen Fraktionen oder Abgeordneten. Zugleich kündigte er an, die AfD in anderen Bundesländern und auf Bundesebene zu unterstützen, um weitere Wahlen zu gewinnen.
2: Russland ist nach einer US-Vermittlungsmission angeblich offen für eine Wiederaufnahme der Gespräche mit der Ukraine und den USA. Das hat Kreml-Sprecher Peskow mitgeteilt. Für Ort und Zeit sei es aber noch zu früh. Die beiden US-Gesandten Kushner und Witkow waren am Wochenende nach Moskau und Kiew gereist, um beiden Seiten neue Vorschläge für eine Beendigung des Krieges vorzulegen. Peter Sawicki.
5: Es war die erste Reise der beiden Vertrauten von US-Präsident Donald Trump in die Ukraine gewesen, wo sie Gespräche mit Staatschef Volodymyr Zelensky geführt hatten. Zuvor waren sie erneut nach Moskau gereist. Hinzugestoßen zu den Gesprächen in Kiew waren zudem auch überraschend die außen- und sicherheitspolitischen Berater aus Frankreich, Großbritannien und Deutschland. Witkow sprach auf einer gemeinsamen Pressekonferenz zwar von neuen Ideen für ein Ende des Krieges in der Ukraine, Details nannte er hierbei jedoch nicht. Pessimistisch klang hingegen Volodymyr Zelensky. Er lobte zwar die Gespräche, räumte aber ein, dass Russlands Krieg gegen die Ukraine wohl auch über den Winter hinweg weitergehen werde.
2: Der Brand in einem Umspannwerk in Berlin-Tiergarten ist offenbar durch einen technischen Fehler entstanden. Ein Defekt habe nach ersten Erkenntnissen

0: Ereignissen einen Kurzschluss ausgelöst und so zu einer Explosion geführt, sagte Polizeipräsidentin Slowik Meisel im Innenausschuss des Abgeordnetenhauses. Auch der Betreiber 50 Hertz geht von einem technischen Defekt aus. Juliane Kowalik.
1: Die weiße Fassade des Umspannwerks ist schwarz vom Ruß. Die Flammen scheinen hier aus dem Inneren des Gebäudes geschlagen zu haben. Auch auf dem Gelände ist erheblicher Schaden entstanden. Ein Transporter steht ausgebrannt vor dem Gebäude. Nach jetzigem Stand habe es keinen Einbruch gegeben und die Stromversorgung sei zu keinem Zeitpunkt unterbrochen gewesen. Eine zweite Stromleitung habe die ausgefallene ersetzt. Kriminaltechniker und Sprengstoffexperten untersuchen jetzt hier das abgesperrte Gelände. Auch Drohnen sind im Einsatz, sowohl im Gebäude als auch darüber.
0: Und soweit die Radio 1 Nachrichten. Um gleich 15.04 Uhr weitere Meldungen aus der Region auch auf radio1.de.
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3: Ganz schön fresh heute Nachmittag. 15 Grad in Berlin-Kreuzberg sind es aktuell, in Templin 18 Grad, in Bad Liebenwerder 20 Grad. In der Osthälfte Brandenburgs ist es stark bewölkt, dort kann es auch noch Regen geben. Ansonsten lockern die Wolken von Westen her auf und die Sonne kommt heute Nachmittag durch. 25 Grad maximal bekommen wir allerdings heute nur.
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0: Auf Radio 1 Brandenburg A10 westlicher Berliner Ring Richtung Dreiecke Werder zwischen Potsdam-Nord und Vöben stockt es an der Baustelle. Ebenso auf der A11 Stettin Richtung Berlin stocken der Verkehr an einer Baustelle zwischen Werbelin und Finofurt. Stadtverkehr Berlin, etwas voller ist es weiterhin auf dem Stadtring der A100 in Richtung Wedding zwischen Hohenzollern-Damm und Dreieck Funkturm sowie in Richtung Treptow zwischen den Dreiecken Charlottenburg und Funkturm sowie zwischen Detmolder und Albuinstraße. Tiergarten. Der Tiergartentunnel ist bis morgen früh in beiden Richtungen vollgesperrt. Grund ist hier fehlendes Personal für die Tunnelüberwachung. Und in Neukölln ist die Panierstraße. Du lachst, bis morgen zwischen Flüger- und Framstraße gesperrt. Hier ist ein Kran im Einsatz. Wir wünschen gute Fahrt.
3: Dankeschön.
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3: Ich weiß nicht, wie es Ihnen heute geht. Mir ist heute ein bisschen schlecht. Das mag vielleicht am Kantinenessen liegen. Da gab es Enchilada und in dieser Enchilada hat sich Paprika versteckt. Die vertrage ich nicht, aber vielleicht liegt mir auch irgendwas anderes schwer im Magen.

0: Das waren die Wallners aus Wien mit Easy auf Radio 1. 43,8% für die AfD, das ist das vorläufige Ergebnis des Wahlsiegers bei der Landtagswahl in Sachsen-Anhalt. Ein Plus von 23 Prozentpunkten und das hat heute Vormittag bei der Pressekonferenz der AfD in Berlin nochmal für ordentlich Schnappatmung bei der Parteivorsitzenden Alice Weidel gesorgt. So sehr, dass sie aus der Landtagswahl gleich auch eine Regierungsverantwortung für den Bund ableitet.
1: Wir nehmen den Regierungsauftrag ernst. Nicht nur in Sachsen-Anhalt, sondern in allen anderen Bundesländern und vor allem in den anstehenden Bundestagswahlen, in der wir mit Abstand als stärkste Kraft hervorgehen werden.
0: Ja. Für die CDU war die Wahl desaströs. Fast 20 Prozentpunkte hat sie in Sachsen-Anhalt verloren. Umso mehr wurde eine Reaktion vom Bundeskanzler Merz erwartet. Der ist vor etwa anderthalb Stunden vor die Presse getreten und Gabor Hallasch aus dem ARD-Hauptstadtstudio hat sich das angehört. Hallo Gabor.
2: Hallo.
0: Unser bester Wahlhelfer war Merz, hat der AfD-Spitzenkandidat Ulrich Siegmund gestern Abend gesagt. Welche Verantwortung für das desaströse Abschneiden seiner Partei sieht der Kanzler bei sich?
2: Ja, Selbstkritik war ja nicht so die Stärke des Kanzlers, aber heute hatte ich schon den Eindruck, dass ihn das schockiert hat. Er hat gesagt, das macht auch etwas mit ihm selbst. Er hat gesagt, es kann jetzt nicht mehr so bleiben, wie es ist. Es muss sich etwas ändern. So in diese Richtung hat er sich geäußert. Hat aber eben dann auch gleichzeitig gesagt, dass es bei den Reformen bleibt und dass seine Regierung eben die Menschen nicht erreicht.
3: Wir müssen sie besser erklären. Ja, das ist so ein Standardsatz, den wir häufig verwenden. Aber dieser Satz reicht nicht mehr. Ich will es wiederholen. Wir müssen versuchen, ich selbst auch, die Menschen auch in ihrer ganzen Emotionalität stärker zu erreichen. Die Lebenssituation vieler Menschen in Deutschland ist schwierig. Wir wissen, dass viele Menschen Angst haben.
2: Ja, da haben wir das Ich gehört. Also er spricht über sich selbst. So richtig wird aber nicht klar, was er denn eigentlich damit meint, Menschen emotional anders zu erreichen, wie das dann die Probleme lösen soll und wie es vor allem davon abhält, AfD zu wählen.
0: Was sagt Merz denn zu der Möglichkeit, dass die CDU in Sachsen-Anhalt jetzt einen AfD-Ministerpräsidenten möglich machen könnte? Also sei es durch eine Enthaltung bei der Wahl von Siegmund oder gar durch Überläufer, die sich halt eben vielleicht nicht an die Brandmauervorgabe aus der Bundes-CDU halten wollen.
2: Naja, die CDU-Spitze und auch Merz haben ja immer klar gemacht, es gibt keine Zusammenarbeit mit der AfD. Dahinter steht der Kanzler auch nach wie vor und sollte es Überläufer geben, dann würden die natürlich mit der Linie der Parteispitze brechen und sicherlich auch nicht länger Mitglied in der CDU sein können. Aber der Ministerpräsident Sven Schulze aus Sachsen-Anhalt, der war ja auch bei der Pressekonferenz dabei und der hat nochmal klar gesagt, wir als CDU machen jetzt Opposition und die AfD hat den Regierungsauftrag.
0: Auch die anderen Parteien haben heute auf Bundesebene Bilanz gezogen. Wie reagieren die SPD auf das Ergebnis in Sachsen-Anhalt? Also welche Konsequenzen für die Regierungsarbeit will sie ziehen?
2: Ja, das klang eigentlich ganz ähnlich. Bärbel Baas, die SPD-Chefin, die ist vor die Presse getreten und hat gesagt, das gibt kein weiter so. Wir müssen irgendwie Reformen besser erklären. Die kommen nicht bei den Menschen an. Also fast ähnliche Worte wie der Bundeskanzler und eben auch Kritik an der eigenen Arbeit. Eine Bundesregierung im Chaos kann eben nicht unser Weg sein, aber die SPD zum Beispiel ist ja durchaus erleichtert, weil es gab ja Unkenrufe, dass sie es in Sachsen-Anhalt gar nicht über die 5%-Hürde schaffen könnten. Jetzt haben sie es deutlich geschafft und man hofft ja jetzt so ein bisschen auf 2 Wochen auf Mecklenburg-Vorpommern. Da hat ja Manuela Schwesig ordentlich aufgeholt und deswegen will man eben jetzt auch erstmal keine Unruhe aufkommen lassen.
0: Bei der PK der Grünen war sogar der Spitzenkandidat für die Wahl zum Berliner Abgeordnetenhaus Werner Graf dabei. Also frei nach dem Motto, nach der Wahl ist vor der Wahl.
2: Genau, wir haben ja schon über Mecklenburg-Vorpommern gesprochen. Berlin wird ja auch gewählt, auch am selben Tag, am Sonntag in 2 Wochen. Und die Grünen, die SPD, die CDU, die Linke, alle wollen jetzt verhindern, dass die AfD aus Sachsen-Anhalt Rückenwind bekommt. Also wird jetzt eine Botschaft gesetzt, dass man sagt, okay, wenn die AfD jetzt in Sachsen-Anhalt nach der Macht greift, dann müssen wir das anderswo verhindern. Dazu muss man natürlich sagen, die AfD ist in Berlin zwar stark, aber sie wird Stand jetzt keine Chance haben zu regieren, weil sie in Berlin keine Koalitionspartner finden wird und natürlich weit von dem Ergebnis wie in Sachsen-Anhalt entfernt ist.
0: Am Tag nach der Landtagswahl in Sachsen-Anhalt haben die Parteien auf Bundesebene Stellung bezogen. Über die Reaktionen aus Berlin hat uns Gabor Hallasch aus dem ARD-Hauptstadtstudio mehr erzählt. Danke dir vielmals.
2: Gerne.

Erklärtermaßen war es die Hitze in London, die Jasmin Lacey zu diesem Song inspiriert hat. Summer Haze. Klingt richtig fröhlich. Das war aber wahrscheinlich vor diesem Sommer. In diesem Jahr hat ja London den Hitzerekord für London ever aufgestellt. Im August mit 38,1 Grad. Ob da immer noch alle so fröhlich waren. Das ist Stella Donnelly und Lang Low.

0: Musik aus der Schweiz. Die aktuelle Single von Odd Beholder. Internet famous war das.
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0: 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Wetter. 15 Grad sind es aktuell in Potsdam und auch in Berlin. 20 Grad in Cottbus, 22 Grad in Perleberg in der Prignitz. Von Westen her lockern die Wolken heute Nachmittag auf und dann kommt ein bisschen mehr die Sonne durch. Im Osten kann es dann noch ein bisschen Regen geben, auch ja, bis heute Nachmittag. Aber auch da lässt es dann irgendwann nach. In der Nacht erst klar oder gering bewölkt, dann kommen wieder ein paar Wolken. Es bleibt aber trocken bei 16 bis 11 Grad. Und morgen Sonne und kompakte Wolken im Wechsel im Nordwesten. Westen einzelne Schauer und Gewitter bei 25 bis 30 Grad.
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13: Auf Radio 1 Brandenburg, Vorsicht auf der A24 Berlin Richtung Hamburg. Zwischen Pritzwalk und Mainburg liegen Gegenstände auf der Fahrbahn. A10 westlicher Berliner Ring Richtung Dreieck Werder. Zwischen Potsdam Nord und Vöben haben wir stockenden Verkehr an der Baustelle. Stadtverkehr Berlin, etwas voller ist es wie jeden Tag auf dem Stadtring der A100. Grund sind hier die Baustellen in beiden Richtungen. Und Tiergarten und Moabit, der Tiergartentunnel ist bis morgen früh in beiden Richtungen gesperrt. Grund ist hier fehlendes Personal für die Tunnelüberwachung. Das könnte auch ein Jobangebot sein. Biesdorf, Alt-Biesdorf in Höhe Märkischer Allee ist in beiden Richtungen nur eine Spur frei. Grund sind Arbeiten an Wasserleitungen und in Neukölln ist die Panierstraße bis morgen zwischen Flüger und Framstraße gesperrt. Hier ist ein Kran im Einsatz. Wir wünschen gute Fahrt.
0: Dankeschön.
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0: Guten Tag zusammen.

0: Theophilus London und Ariel Pink mit Revenge war das auf Radio 1. Es ist Montag, wir haben ein neues Album der Woche. Das kommt in dieser Woche von der großartigen Combo Interpol. Die haben ein neues Album gemacht, This Mirror Weighs a Ton. Dieser Spiegel wiegt eine Tonne. Gut, wir hören mal rein, was sie damit wohl meinen.
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York Central Park. Im Song Iron City transportiert Paul Banks sich und die Zuhörenden in die Stadt, wo Ende der 90er Jahre die Band Interpol gegründet wurde und wo sie nun auch ihr neuestes, achtes Album aufgenommen hat.

0: part of the benefit of being in a band like Interpol, where it isn't one songwriter or one driving force. It's like, you know, because there's energies coming from all these different directions in the room, that just like it creates like this kind of chemical reaction that just sort of generates energy. And so that's why we don't have to spend too much time thinking about why are we doing this, as long as it's still fun, essentially.
1: Nach fast 30 Jahren Karriere sind die heute 5 Mitglieder der Band, Paul Banks, Daniel Kessler, Sam Fogarino sowie Brandon Curtis und Brad Truax, eine Einheit, die vor allem gemeinschaftlich die Musik von Interpol kreiert. Auch wenn Frontmann Banks die meiste seiner Zeit mittlerweile in Berlin verbringt und als Kind britischer Eltern bereits in England, Spanien und Mexiko gelebt hat, kehrt er immer wieder nach New York City zurück.
0: New York, I'm excited about. I think New York really suffered during the pandemic. And when I went back around in 2020, 2021, it was kind of like old New York from the 80s for a minute. It was a little wild. And that's not necessarily bad because it had gotten kind of like sterile for a while. And now it feels like it's thriving again. I like Mamdani a lot. And as far as the US, you know, it's terrible what's going on.
1: Die neuen Lieder von Interpol sind geprägt von der globalen Stimmung, aber auch den Möglichkeiten und Dynamiken, die gerade in Städten wie New York zu beobachten sind. In den Lyrics thematisiert Paul Banks Gewalt und Krieg, wie im Song Wounded Soldier, oder an anderer Stelle die Überforderung, mit all den Infos der Welt umzugehen. Burnout, Stress. Das Album bildet damit in gewisser Weise eine Weiterentwicklung des Vorgängers The Other Side of Make Believe. Vor 4 Jahren hat Interpol darauf die Faszination für Geschichten betrachtet, die menschliche Fähigkeit, Fiktion zu kreieren und zugleich die Macht von Narrativen hinterfragt. Eine Geschichte scheint schließlich manchmal einfacher als Fakten und Wahrheit.

0: Real ist für Paul Banks aktuell vor allem die Veränderung unserer Gesellschaft durch Technologien wie künstliche Intelligenz, wozu auch das konstante Erheben von Daten gehört. Das Füttern von Computern, um alles auswerten zu können. Wenngleich er New York nicht unbedingt als Hauptstadt der Überwachung sehe, sei diese doch auch dort omnipräsent. Und so stellt er der Ruhe des Central Parks die eiserne Stadt aus Daten gegenüber.
1: It's a little bit more like a portrait of a mindset rather than kind of being a comment on New York City per se. And that song is, if anything, more about kind of like AI and the future of where technology and artificial intelligence is possibly going.
0: Vom neuen Interpol-Album This Mirror Weighs a Ton, Iron City.
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1: This Mirror Weighs a Ton von Interpol. Das ist unser neues Album der Woche, was Sie wie immer an dieser Stelle gewinnen können. Aber in dieser Woche ist es wirklich was ganz Besonderes, weil Sie können nicht nur das Album gewinnen, sondern Sie können eine Special Edition gewinnen. Eine Special Edition aus weißem Vinyl gibt es nur bei HHV zu kaufen oder bei uns zu gewinnen. Und zwar jetzt, wenn Sie ein kleines musikalisches Quiz lösen können. Wir hören jetzt drei Songs. Und da der Song, den wir gerade von Interpol gehört haben, Iron City heißt, suchen wir in den Songs andere Städte. Auf geht's.

Welche drei Songs haben Sie gehört? Was haben Sie mit Städten zu tun? Wenn Sie das wissen, rufen Sie an 0331 70 99 111. Zu gewinnen gibt es unser Album der Woche. This Mirror Weighs a Ton. Das neue Album von Interpol in der Special Edition aus weißem Vinyl. Nochmal die Nummer 0331 70 99 111.

0: So heißt dieser Song, Enjoy the Ride. Motiva war das auf Radio 1. Das neue Album von Interpol in der Special Edition aus weißem Vinyl gibt es zu gewinnen und der Thomas hätte es gerne. Hallo Thomas.
1: Hallo Frauke.
0: Weißes Vinyl, das ist so wie so Schlupfschuhe, oder? So diese Schuhe mit Trotteln, wo man nur reinschlupfen muss.
1: Ja, hab ich nicht. Aber kann sein.
0: Weißes Vinyl finde ich schon wirklich hat so was altmodisches irgendwie auch ein bisschen, oder?
1: Ja, was Besonderes, so Porzellan vielleicht.
0: Ja, ja. Wie bist du in die Woche gestartet, Thomas?
1: Ganz entspannt, glaube ich. Sport heute Morgen und seitdem auf Arbeit.
0: Ja, gut. Was machst du für einen Sport?
1: heute war Fitnessstudio dran. Aber sonst so Laufen, Schwimmen. Was man so macht.
0: Was man so macht. Thomas Haney, ich mache nichts davon, aber gut. wollen wir mal zu unserem Rätsel schreiten, um zu schauen, ob du das weiße Vinyl denn auch gewinnen kannst. Wir haben ja von Interpol Iron City gehört und deshalb haben wir gesagt, gut, wir suchen noch andere Städte auf musikalische Art und Weise. Fangen vorne an mit diesem hier. Was ist das für ein Titel? Was ist das für ein Song, Thomas?
1: Also ich weiß ehrlich gesagt gar nicht, wie der Song heißt, aber es ist von der Serie Sex and the City.
0: Das ist richtig, die Titelmelodie. Ich weiß gar nicht, hat er einen Namen außer Sex and the City? Der Titel? Wir wissen es nicht, ist auch nicht so wichtig. Was hören wir hier, Thomas?
1: Das müsste U2 sein mit City of Blinding Lights.
0: Das ist richtig. Und jetzt wird's richtig alt. Das ist nämlich was, Thomas?
1: Das ist Good Life von Inner City.
0: Ja, und wie ich gerade erfahren habe, aus dem Jahre 1988. Mhm. Was sagt uns das, dass wir das kennen?
1: Dass wir alt sind.
0: Und einen guten Musikgeschmack überlebt haben.
1: Ja, das auch. Klar.
0: Thomas, das heißt, du gewinnst unser Album der Woche. Interpol This Mirror Weighs a Ton in der Special Edition aus weißem Vinyl. Ich hoffe, du nagelst dir das Ding nicht an die Wand, sondern hast es auch auf dem Plattenteller liegen.
1: Absolut, das kommt direkt in die Sammlung.
0: Super. Bleib in der Leitung. Vielen Dank fürs Mitspielen.
1: Dankeschön.
0: Ciao.
1: Ciao.

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1: Die Fußball-Bundesliga der Frauen. Heute Abend der erste FC Union gegen Eintracht Frankfurt. In den ersten beiden Spielen gegen Bayern und Freiburg gab es jeweils eine Niederlage für das ambitionierte Team von Trainerin Marie-Louise Ether. Gegen Frankfurt wollen die Unionerinnen endlich den ersten Saisonsieg. Die Eintracht ist mit einem Sieg und einem Unentschieden in die Saison gestartet. In der Champions League-Qualifikation scheiterte man aber an Paris. Letzte Saison erkämpften sich die Eisernen Ladies zu Hause ein 2:2 gegen die Hessinnen. Es sollte auch diesmal eine Partie auf Augenhöhe werden. Das Montagabendspiel in der Frauenbundesliga, der erste FC Union gegen Eintracht Frankfurt. Anstoß im Stadion an der Alten Försterei ist um 18 Uhr. Tickets gibt's an der Abendkasse.
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1: Um 16 Uhr mit Wolfgang Porsche.
2: Nach der Landtagswahl in Sachsen-Anhalt hat Bundeskanzler Merz von einem Schock gesprochen. Dass die AfD mit Abstand stärkste Kraft wurde, sei beunruhigend, so Merz auf einer Pressekonferenz in Berlin. Er versichere allen Menschen im Land, dass das Grundgesetz geschützt und durchgesetzt werde. Diese Botschaft gehe auch an die Partner in Europa und der ganzen Welt. Der CDU-Vorsitzende sprach von der schwersten Wahlniederlage seiner Partei seit Jahrzehnten. Den Reformkurs seiner Bundesregierung verteidigte er aber trotz Kritik daran.
3: Wir brauchen grundlegende Reformen in Deutschland. Dass wir sie auch nicht nur rational begründen, sondern emotional vermitteln müssen, ist jetzt eine gemeinsame Aufgabe, der ich mich auch stelle. Es geht um nicht mehr und um nicht weniger als um die Zukunft unseres Landes und die Chancen unserer Kinder und Enkelkinder.
2: Bundeskanzler und CDU-Vorsitzender Friedrich Merz in Berlin. Unterdessen sieht sich die AfD in Sachsen-Anhalt in der Verantwortung, eine neue Regierung zu bilden. Die Co-Bundesvorsitzende Weidel sprach in Berlin von einem Wählerauftrag, den man ernst nehme. Jan Zimmermann.
4: Weidel leitet aus dem Wahlerfolg in Sachsen-Anhalt auch einen Sieg bei der nächsten Bundestagswahl ab. Die Menschen würden sich einen Politikwechsel wünschen. Viele hätten das Vertrauen in die Union und Bundeskanzler Merz verloren. Das Ergebnis in Sachsen-Anhalt sei ein klarer Regierungsauftrag für die AfD, betonte Co-Parteichef Tino Chrupalla. Allerdings werde seine Partei die Regierung im Magdeburger Landtag nur mit einer stabilen Mehrheit übernehmen. Um die zu erreichen, will AfD-Spitzenkandidat und Wahlgewinner Ulrich Siegmund nun Gespräche mit den anderen Parteien führen und hofft auf die Zusammenarbeit mit einzelnen Fraktionen oder Abgeordneten. Zugleich kündigte er an, die AfD in anderen Bundesländern und auf Bundesebene zu unterstützen, um weitere Wahlen zu gewinnen.
2: Im Zusammenhang mit Angriffen auf die Strominfrastruktur in Sachsen sind am Wochenende 9 weitere Sprengsätze gefunden worden. Nach Angaben der Generalstaatsanwaltschaft wurden sie in unmittelbarem Bereich von Hochspannungstrassen südlich des Umspannwerkes Graustein bei Görlitz entdeckt. Damit erhöhe sich die Gesamtzahl der in Sachsen sichergestellten Sprengvorrichtungen auf 21. Sie seien durch Spezialkräfte des Landeskriminalamtes entschärft worden. Es werde ein Zusammenhang mit Sprengtorvorfällen in Brandenburg und Nordrhein-Westfalen geprüft. Ein 48-jähriger Jahre alter Tatverdächtiger aus NRW befindet sich weiter auf der Flucht. In Berlin-Neukölln ist in der Nacht ein 27-Jähriger auf dem Gehweg erschossen worden. Wie die Polizei mitteilte, wurde auf der Sonnenallee mehrfach auf den Mann gefeuert. Tim Korge.
5: Gegen 2:30 in der Nacht hatten Anwohner die Schüsse gehört und Rettungskräfte alarmiert, sagte ein Polizeisprecher. Demnach hat ein Notarzt noch versucht, den 27-Jährigen zu reanimieren, aber ohne Erfolg. Er starb noch vor Ort. Der oder die Täter konnten flüchten. Die Hintergründe sind noch unklar. Mordkommission und Staatsanwaltschaft ermitteln. Die Fälle von Schusswaffengewalt häufen sich in

0: Berlin. Erst Anfang August war ein Mann am Bahnhof Zoo erschossen worden, nachdem mehrere Menschen in Streit geraten waren.
1: Die Berliner Verkehrsbetriebe wollen ihre Bereiche Betrieb, Technik, Verwaltung und Sicherheit künftig am Ostkreuz bündeln. Dort soll ein rund 40.000 Quadratmeter großer Standort für etwa 2.000 Beschäftigte entstehen, so die BVG. Katharina Trümper.
2: Den Mietvertrag hat der BVG-Vorstand bereits unterzeichnet. Der Umzug soll zwischen 2028 und 2030 schrittweise erfolgen. Durch die Zusammenlegung sollen Wege kürzer und Abläufe effizienter werden. Zugleich will die BVG Kosten sparen. Mehrere Mietverträge laufen aus. Andere Standorte müssten saniert werden. Nach Angaben des Unternehmens liegen die Kosten für den neuen Campus über die gesamte Vertragslaufzeit mehr als 10% unter der bisherigen Planung.
1: Und soweit die Radio 1 Nachrichten um 4 Minuten nach 4. 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
4: 21 bis 25 Grad, das sind heute die Höchstwerte. Bis zum Abend lockern die Wolken von Westen auf. Nur im Osten Brandenburgs kann es noch etwas Regen geben. In der Nacht dann Wolken und klarer Himmel. Auch im Wechsel bei 16 bis 13 Grad wird es ein bisschen milder als in den vergangenen Nächten. Und morgen Sonne und kompakte Wolken im Wechsel. Dazu vor allem in der Nordwesthälfte Schauer und vereinzelt Gewitter bei maximal 26 bis 31 Grad.
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1: Auf Radio 1 Brandenburg A10 westlicher Berliner Ring Richtung Dreieck Werder zwischen Potsdam Nord und Vöben haben wir stockenden Verkehr an der Baustelle. A24 Berlin Richtung Hamburg zwischen Pritzwalk und Mainburg befindet sich ein defektes Fahrzeug. Stadtverkehr Berlin, wir haben Stau auf dem Stadtring der A100 an den dortigen Baustellen. In beiden Richtungen brauchen Sie jeweils ca. 10 Minuten mehr. Tiergarten und Moabit, der Tiergartentunnel ist bis morgen früh in beiden Richtungen gesperrt. Grund ist hier fehlendes Personal für die Tunnelüberwachung. Westend auf dem Messegelände unterm Funkturm findet noch bis morgen die IFA statt. Rundherum immer wieder Staus möglich. Auch die Parkplätze sind knapp. Und in Neukölln ist die Panierstraße bis morgen zwischen Flüger- und Framstraße gesperrt. Grund ist hier ein Kran, der im Einsatz ist. Wir wünschen gute Fahrt.
4: Dankeschön.
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4: Einen schönen guten Tag. Es gibt ja merkwürdige Weltrekordversuche. Ein solcher hat in der vergangenen Woche in Schwerin begonnen. Helferinnen und Helfer haben sich jetzt abwechselnd an so einer Übungspuppe vergangen, möchte ich schon fast sagen. Es ist die längste Herzdruckmassage an einer Plastikpuppe ohne Unterbrechung. Ursprünglich waren geplant 80 Stunden. Es haben sich aber so viele Menschen gefunden, die mitmachen wollten, dass mittlerweile es schon über 100 Stunden sind. Ich glaube, in der Realität hätte man schon aufgegeben, oder?

0: Black Marble und Jim Carroll, New Year, haben Sie gehört auf Radio 1. Es ist ein bisschen wie Katerstimmung heute, oder? Gestern ist das passiert, was seit Wochen in den Umfragen vorhergesagt wurde. Keine wirkliche Überraschung und dennoch ein Schock für viele. Die AfD hat in Sachsen-Anhalt, wo sie als gesichert rechtsextrem eingestuft wird, die Landtagswahl gewonnen. Die absolute Mehrheit allerdings knapp verfehlt und man schaut irgendwie so drauf und denkt gleich benommen, was denn jetzt, was nun? Das kann uns hoffentlich Michael Kolkmann sagen. Er ist Politikwissenschaftler an der Uni Halle-Wittenberg und hat die Wahl in seinem Bundesland gut beobachtet. Einen wunderschönen guten Tag, Herr Kolkmann.
1: Hallo, ich grüße Sie.
0: Ulrich Siegmund wollte ja alleine regieren, aber die Mehrheit der Sitze hat er nicht. Heute Vormittag hat er gesagt, er trete als Ministerpräsident nur an, wenn er eine stabile Mehrheit hätte. Das klingt jetzt nicht so, als wolle er unbedingt regieren. Werden wir den ersten AfD-Ministerpräsidenten in Sachsen-Anhalt erleben?
1: Ich glaube, das ist noch ein bisschen früh. Heute ist so der Tag, wo der Staub sich so ein bisschen setzt. Die Parteien diskutieren und verhandeln miteinander. Das Wort, das vielleicht gestern Abend am häufigsten gebraucht worden ist, war die Zäsur durch dieses Wahlergebnis. Und jetzt gibt es mehrere Optionen, die sich wahrscheinlich im Laufe der nächsten Wochen herausschälen werden. In der Tat kommt die AfD auf 39 Sitze. Man bräuchte 42. Und deshalb werden gerade verschiedene Szenarien diskutiert. Unter anderem mit dem BSW, unter der Frage, wie kommt man eigentlich dann auf die 42 Sitze?
0: Also mit dem BSW, das schon gesagt hat, also wir könnten uns vorstellen, im dritten Wahlgang uns zu enthalten und so einen Ministerpräsidenten Siegmund zu ermöglichen. Es kann natürlich auch sein, dass von der CDU drei mindestens, müssen es ja sein, überlaufen. Ja. Ist das denkbar?
1: Wenn ich das wüsste, würde ich, glaube ich, sehr, sehr viel Geld damit verdienen können. Ich habe keine Ahnung. Das ist aber die erste Strategie der AfD und Siegmund hat das ja heute Morgen nochmal deutlich gemacht. In der Tat gibt es zwei Abgeordnete, auch in der neuen Fraktion, die vor ein paar Jahren schon mal die Öffnung zur AfD gefordert haben, die auch wörtlich verlangt haben, man möge das Nationale mit dem Sozialen wieder verbinden. Schulz selber hat heute gesagt, die Fraktion wird stehen, es wird keine Überläufer geben. Am Ende ist es eine geheime Wahl und da kann man dann im Nachhinein vielleicht gut mutmaßen, aber nicht wirklich wissen, wer womöglich eine solche Überläuferstimme abgegeben hat.
0: Die Wahlbeteiligung war mit 80% enorm hoch und davon hat ja vor allem die AfD profitiert. 170.000, die früher nicht zur Wahl gegangen sind, haben ihre Stimme diesmal der AfD gegeben. Wie erklären Sie sich das?
1: Ich glaube, es hat eine doppelte Mobilisierung gegeben. Einmal, wie erwähnt, Richtung AfD, 170.000 frühere Nichtwähler. Man hat dann noch 82.000 Wähler von der CDU gewonnen. Auf der anderen Seite gab es eine Mobilisierung in Richtung der kleineren Parteien. Also 3/4 der SPD-Wähler und 2/3 der Grünen-Wähler haben anschließend gesagt, sie haben die Partei nur gewählt, um einen AfD-Ministerpräsidenten zu verhindern. Ansonsten wären die beiden Parteien vielleicht gar nicht ins Parlament gekommen. Und die CDU steht quasi dazwischen, hat in beide Richtungen verloren. Wir kennen jetzt in Sachsen-Anhalt öfter schon eine sehr hohe Volatilität, also große Sprünge von einer Wahl zur anderen. Aber dass eine Regierungspartei 19% verliert, das ist, glaube ich, ohne Beispiel.
0: Aber welche Themen waren denn dabei entscheidend? Also das Wahlprogramm der AfD ist ja voll mit autoritären, identitären, menschenfeindlichen Positionen. Waren das denn dann auch die Themen am Ende, die die Leute dorthin getrieben haben?
1: Es war auf jeden Fall das Thema Migration für die AfD-Wähler. Im Parteiprogramm oder im Regierungsprogramm hat die AfD 35 konkrete Forderungen für die Migrationspolitik aufgestellt. Interessanterweise kann man nur die Hälfte davon auch auf Landesebene in Sachsen-Anhalt umsetzen. Der Rest ist Bundespolitik. Es gab daneben, vor allem von der CDU befördert, das Thema Wirtschaftspolitik. Da hat Schulze natürlich gehofft, mit seiner Erfahrung als Wirtschaftsminister punkten zu können. Was vor allem die kleineren Parteien thematisiert haben, war quasi die Gegenstellung, die Frontstellung gegen die AfD und eine mögliche Regierungsbeteiligung oder Übernahme der Regierung. Und das waren quasi alles Themen, die sich jetzt im Verlaufe der letzten Wochen auch im Wahlkampf deutlich durchgedrückt haben.
0: Sie sind Uniprofessor in Halle. Jetzt hat die bundesweite Hochschulrektorenkonferenz und die Landesrektorenkonferenz Sachsen-Anhalt heute Alarm geschlagen und gefordert, der Fortbestand der wissenschaftlichen Unabhängigkeit soll er doch erhalten bleiben. Droht die denn, also droht Forschung und Lehre in Sachsen-Anhalt jetzt mit einer möglichen AfD-Regierung eine Abhängigkeit?
1: Das hoffen wir nicht. Auch die Rektorin unserer Uni hat sich heute schon zu Wort gemeldet. Und es war ja jetzt nicht so überraschend, dass ein solches Ergebnis kommt. Also an der Uni haben wir auch schon seit vielen Monaten über Veranstaltungsreihen, Podiumsdiskussionen, Projekttage uns mit dem Thema beschäftigt. Was wäre, wenn, war das große Oberthema. Das gilt aber vor allem für die Politikwissenschaft. Aber wenn ich da an andere Fächer wie die Genderforschung oder die Klimafolgenforschung denke oder überhaupt alles, was die Lehramtsausbildung angeht, dann kann man da durchaus natürlich über die Finanzierung von solchen Studiengängen oder von solchen Instituten Politik betreiben. Insgesamt wird sich aber vermutlich auch der politische Diskurs verändern. Das ist was, was man vielleicht gar nicht so konkret und handhabbar machen kann. Aber das ist etwas, was schon lange Thema ist und was uns wahrscheinlich jetzt auch die nächsten Wochen, Monate, vielleicht auch Jahre beschäftigen wird.
0: Sagt der Politikwissenschaftler Michael Kolkmann von der Uni Halle-Wittenberg. Ich danke Ihnen vielmals.
1: Sehr gern.

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15: Um gleich 16.30 Uhr mit Wolfgang Porsche.
16: Bundeskanzler Merz will an den Reformplänen auf Bundesebene festhalten, trotz der Wahlniederlage in Sachsen-Anhalt. Er sei entschlossen, den Reformkurs fortzusetzen, sagte Merz auf einer Pressekonferenz in Berlin. Jedoch müsse man die Vorhaben den Menschen besser erklären und auch emotional besser vermitteln. Die SPD-Vorsitzende Baas sagte, der Reformkurs der Regierung sei richtig und notwendig, man dürfe aber Sozialreformen nicht gegen die Menschen machen. Grünen-Chef Banaschak forderte einen grundlegenden Richtungswechsel. Den jetzigen Kurs nur anders zu erklären reiche nicht, sagte er im RBB-Inforadio. BSW-Gründerin Wagenknecht hat sich offen für eine Zusammenarbeit mit der AfD in Sachsen-Anhalt gezeigt. Wagenknecht sagte, es gebe künftig hoffentlich Mehrheiten für einen Kurswechsel. Sie nannte konkret eine andere Energiepolitik, ein Ende der Russland-Sanktionen und eine Reform des öffentlich-rechtlichen Rundfunks. Die Wahlverlierer von der CDU müssten abgelöst werden. BSW-Spitzenkandidat Schulze sagte, sollte sich Ulrich Siegmund im Landtag zur Ministerpräsidentenwahl stellen, werde sich die BSW-Fraktion im dritten Wahlgang enthalten. Dort würde Siegmund dann eine einfache Mehrheit reichen. Bei einem Hackerangriff auf die Berliner Verwaltung sind nach Angaben des Senats keine Daten abgeflossen, die für die nationale Sicherheit wichtig sind. Das hat der Berliner Digitalstaatssekretär Hauer im Innenausschuss des Abgeordnetenhauses mitgeteilt. Demnach wurden nur Dateien mit der niedrigsten Geheimhaltungsstufe gestohlen. Hauer betont aber auch, dass man wahrscheinlich weitere Defizite in der IT-Sicherheit feststellen werde. Diese müsse man dann so schnell wie möglich beheben, unabhängig davon, wie viel das kostet. Die Europäische Union will ihre Zusammenarbeit mit Grönland ausweiten. EU-Kommissionspräsidentin von der Leyen hat bei einem Besuch auf der Insel eine entsprechende Erklärung unterzeichnet. Demnach will die EU bis Ende nächsten Jahres 200 Millionen Euro zusätzlich investieren. Grönland ist in den Fokus der EU-Politik geraten, weil US-Präsident Trump Ansprüche auf die Insel erhebt. Und soweit die Radio 1 Nachrichten um 16.31 Uhr. 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
15: Also der Regen zieht Richtung Osten ab, so wollte ich es sagen. Von Westen her lockern die Wolken auf. Wir erreichen dann heute Nachmittag noch Höchstwerte von 21 bis 25 Grad. Morgen wird es wieder deutlich wärmer, 26 bis 31 Grad und dazu den ganzen Tag über Sonne und ein paar kompakte Wolken im Wechsel. Es bleibt aber größtenteils trocken, nur im Nordwesten Schauer und vereinzelt Gewitter.
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16: Auf Radio 1, Vorsicht auf der A13 Berlin Richtung Dresden. Zwischen Schwarzheide und Ruhland gibt es Behinderungen durch eine ungesicherte Unfallstelle auf der rechten Spur und der Standspur. A10 westlicher Berliner Ring Richtung Dreieck Werder. Zwischen Potsdam-Haupt und Föben haben wir stockenden Verkehr an einer Baustelle. Stadtverkehr Berlin, hier haben wir Stau auf dem Stadtring an den dortigen Baustellen. In Richtung Wedding brauchen Sie 10 Minuten mehr, in Richtung Treptow brauchen Sie 20 Minuten länger. A111 Richtung Dreischarlottenburg. Der Tunnel Flughafen Tegel ist gesperrt. Hier wurde jetzt die Höhenkontrolle ausgelöst. Und gesperrt ist auch der Tiergartentunnel bis morgen früh in beiden Richtungen. Grund ist hier fehlendes Personal für die Tunnelüberwachung. Und Westend auf dem Messegelände unterm Funkturm findet noch bis morgen die IFA statt. Rundherum immer wieder Staus. Wir wünschen gute Fahrt.
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0: No, no, no, habe ich auch heute schon mehrfach gedacht. 3 Sitze fehlen der AfD in Sachsen-Anhalt für eine absolute Mehrheit im Landtag. Ich weiß nicht, wann ich das zuletzt erlebt habe, dass in irgendeinem Parlament eine Partei das alleinige Sagen gehabt hätte. Ich glaube, das war die Stadtverordnetenversammlung in meiner Kindheit und die ist schon sehr, sehr lange her. Also die AfD gewinnt die Landtagswahl in Sachsen-Anhalt nach vorläufigem Ergebnis mit 43,8% der Stimmen. Eine Partei, wohlgemerkt, deren Landesverband der Verfassungsschutz als gesichert rechtsextrem einstuft. Und im Fernsehen gestern Abend, ja, da gab es das Übliche. Also die Prognose um 18 Uhr, Hochrechnung, Balkendiagramme, Übersicht mit den Gewinnern und Verlierern und natürlich am Ende noch die Elefantenrunde. Also quasi Business as usual.
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0: Medienkritiker und unser Kommentator am heutigen Tag nach der Wahl. Hallo Lorenz.
2: Ja, grüß dich, Frauke.
0: Ein Wahlabend wie jeder andere war das eigentlich nicht, aber im Fernsehen schon. Was hätten die Redaktionen denn da anders machen sollen?
2: Naja, ja, was soll man machen? Natürlich muss der Wahlsieger vorkommen. Das hilft ja alles nichts. Also natürlich muss Ulrich Siegmund interviewt werden. Eine Partei mit fast 44% aus dem Programm rauszuhalten, ja, das wäre Realitätsverweigerung. Das Problem liegt aber woanders. Unser Wahlfernsehen, das tut so, als wäre das im Grunde ein Wahlabend wie jeder andere gewesen. Um Punkt 18 Uhr kommen, wie du schon gesagt hast, da kommen die Balken, dann der Jubel, dann die Frage, wer mit wem. Ja, und dieses Schema, das macht alles normal, was man da hineinsteckt. Wie das funktioniert, das konnte man gestern wunderbar in der ARD gut sehen. Siegmund, der wurde gefragt, was er den Menschen anbietet, die Angst vor einer AfD-Regierung haben. Er reiche ihnen die Hand, sagte er dann staatstragend, denn viele dieser Sorgen beruhten auf Vorurteilen, auf Fake News und Desinformation. Und dazu hätten Teile des öffentlich-rechtlichen Rundfunks im Wahlkampf beigetragen. Deshalb wolle er, ich zitiere, diesen Medienstaatsvertrag natürlich kündigen. Da sitzt also ein Mann im ARD-Studio, der wirft dem öffentlich-rechtlichen Rundfunk Desinformation vor und will den Vertrag kündigen. Und die Sendung läuft weiter, als hätte er irgendwas Langweiliges zum Straßenbau zwischen Magdeburg und Halle gesagt.
0: Ja, aber wenn die Moderation da eingehackt hätte, dann hätte Siegmund doch genau das bekommen, was er ja wollte. Ne? Also den Sender, der sich live gegen ihn verteidigt. Ist Weitermachen dann nicht vielleicht doch die klügere Reaktion?
2: Ja, wahrscheinlich schon. Und vielleicht ist genau das der Punkt. Der Wahlabend, der ist ja gar nicht der Moment, an dem sich die Berichterstattung entscheidend ändern muss. Um 18 Uhr ist ja die politische Entscheidung längst gefallen. Interessant wird es ja am nächsten Tag, also heute. Denn dann beginnt ja etwas, für das unser Politikjournalismus viel weniger feste Rituale hat. Also, was passiert im Landtag? Welche Posten kann diese Partei beanspruchen? Was wird aus den Medien, den Gedenkstätten, der Polizei, dem Haushalt? Ja, das ist alles viel unspektakulärer als ein Wahlabend. Aber genau dort entscheidet sich doch, was dieses Wahlergebnis praktisch bedeutet. Also der Wahlabend, das ist im Grunde, ist das so das Spielerinterview nach dem Champions League-Spiel. Der Reporter fragt, wie sich der Sieg anfühlt. Der Spieler steht da und sagt, die Mannschaft habe gekämpft und jetzt schaue man aufs nächste Spiel. Ja, also gestern Abend, da hieß das, wir reichen die Hand, wir verbiegen uns nicht, im Notfall gibt's Neuwahlen. Ja, das sind alles Sätze, die vor der Wahl schon feststanden. Man erfährt ja in so einer Sendung nichts, was man nicht vorher schon wusste. Ja, und trotzdem gucken's alle. Das Format ist überkommen, aber man wird's nicht los. Beim Spielerinterview ist es ja genauso. Dann muss man aber wenigstens aufhören, es für den Höhepunkt der Berichterstattung zu halten. Ich sag's mal so, ab heute kommt die tägliche Spielanalyse. Die steht bei Siegmund und seiner AfD übrigens ganz oben auf der Kündigungsliste.
0: Das war der Kommentar von Lorenz Mayer. Dankeschön.
2: Gerne.
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0: 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Der Tipp von Kerstin Lehmstedt.
1: Francis of Delirium, das Konzert im Club Neue Zukunft.

0: Als Kind hat sie Waldhorn und Banjo gespielt, später dann zur Gitarre gegriffen und in den Zeiten des Lockdowns in einem Keller neben der Waschmaschine ihre ersten eigenen Songs aufgenommen. Run Run Pure Beauty heißt das aktuelle Werk der luxemburgischen Musikerin Jana Barich, die sich hinter dem wundersamen Namen Frances of Delirium verbirgt. Wo stehe ich im Leben? Wie finde ich zu mir selbst? Wohin will ich gehen? Um diese Fragen kreist die Singer-Songwriterin in ihren Indie-Pop-Songs. Frances of Delirium, das Konzert heute 19 Uhr im Club Neue Zukunft.
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0: 17 Uhr und eine Minute.
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2: Der Wahlsieg der AfD in Sachsen-Anhalt hat eine neue Debatte über den politischen Kurs der Bundesregierung ausgelöst. Kanzler Merz betonte, dass er an den geplanten Reformen festhalten will. Es gehe um die Zukunft des Landes. Jedoch müssten die Vorhaben besser erklärt werden, so Merz. Bundesarbeitsministerin und SPD-Chefin Baas äußerte sich zurückhaltender. Ein Weiter-so ginge nicht. Das Wahlergebnis sei auch eine Wahl gegen Berlin und die Bundesregierung gewesen. Das könne man nicht wegdrücken. Einzelheiten von Isabel Karas.
3: Reformen bei Rente, Gesundheit und Pflege hält Baas trotzdem für zwingend notwendig. Aber sie dürften nicht gegen die Menschen gemacht werden. Wer höre, dass er oder sie mehr und länger arbeiten und weniger krank sein solle, sei verunsichert. Das schaffe Misstrauen. Auch Parteichef Lars Klingbeil sagt, nach einem Ergebnis wie gestern könne man nicht mit dem Kopf durch die Wand. Deutschland brauche zwar Reformen, zum Beispiel für die Wirtschaft oder sichere Arbeitsplätze, aber die Menschen müssten am Ende merken, dass es ihnen dadurch besser gehe.
2: Die Europäische Union vertieft ihre Beziehungen zu Grönland. Kommissionspräsidentin von der Leyen stellte dem dänischen Autonomiegebiet Investitionen in Höhe von 200 Millionen Euro in Aussicht. Einzelheiten von Katrin Schmidt.
4: Geplant sind EU-Investitionen unter anderem in kritische Rohstoffe, Fischerei, Bildung und sichere Kommunikationsverbindungen. Das geht aus der neuen EU-Grönland-Erklärung hervor, die Kommissionschefin von der Leyen gemeinsam mit dem grönländischen Regierungschef Nielsen und der dänischen Ministerpräsidentin Frederiksen unterzeichnet hat. Darin ist auch eine stärkere Zusammenarbeit bei Cybersicherheit, dem Schutz kritischer Infrastruktur und der Abwehr hybrider Bedrohungen vorgesehen. Vor allem wegen seiner Rohstoffvorkommen und der strategischen Lage in der Arktis steht Grönland zunehmend geopolitisch im Fokus. US-Präsident Trump hatte zuletzt im Juli Kontrollansprüche auf die arktische Insel erneuert und sie auch in Zusammenhang mit der derzeit laufenden Überprüfung der US-Truppenpräsenz in Europa gebracht.
2: Im Zusammenhang mit Angriffen auf die Strominfrastruktur in Sachsen sind am Wochenende 9 weitere Sprengsätze gefunden worden. Nach Angaben der Generalstaatsanwaltschaft wurden sie im unmittelbaren Bereich von Hochspannungstrassen südlich des Umspannwerkes Graustein bei Görlitz entdeckt. Damit erhöhe sich die Gesamtzahl der in Sachsen sichergestellten Sprengvorrichtungen auf 21. Sie seien durch Spezialkräfte des Landeskriminalamtes entschärft worden. Es werde ein Zusammenhang mit Sprengstoffvorfällen in Brandenburg und Nordrhein-Westfalen geprüft. Ein 48 Jahre alter Tatverdächtiger aus NRW befindet sich weiter auf der Flucht. In Berlin-Neukölln ist in der Nacht ein 27-Jähriger auf dem Gehweg erschossen worden. Wie die Polizei mitteilte, wurde auf der Sonnenallee mehrfach auf den Mann gefeuert. Tim Korge.
5: Gegen 2:30 in der Nacht hatten Anwohner die Schüsse gehört und Rettungskräfte alarmiert, sagte ein Polizeisprecher. Demnach hat ein Notarzt noch versucht, den 27-Jährigen zu reanimieren,

0: aber ohne Erfolg. Er starb noch vor Ort. Der oder die Täter konnten flüchten. Die Hintergründe sind noch unklar. Mordkommission und Staatsanwaltschaft ermitteln. Die Fälle von Schusswaffengewalt häufen sich in Berlin. Erst Anfang August war ein Mann am Bahnhof Zoo erschossen worden, nachdem mehrere Menschen in Streit geraten waren.
1: Die Berliner Verkehrsbetriebe wollen ihre Bereiche Betrieb, Technik, Verwaltung und Sicherheit künftig am Ostkreuz bündeln. Dort soll ein rund 40.000 Quadratmeter großer Standort für etwa 2.000 Beschäftigte entstehen, so die BVG. Katharina Trümper berichtet.
2: Den Mietvertrag hat der BVG-Vorstand bereits unterzeichnet. Der Umzug soll zwischen 2028 und 2030 schrittweise erfolgen. Durch die Zusammenlegung sollen Wege kürzer und Abläufe effizienter werden. Zugleich will die BVG Kosten sparen. Mehrere Mietverträge laufen aus. Andere Standorte müssten saniert werden. Nach Angaben des Unternehmens liegen die Kosten für den neuen Campus über die gesamte Vertragslaufzeit mehr als 10% unter der bisherigen Planung.
1: Und soweit die Radio 1 Nachrichten um 17.05 Uhr. 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
4: Von Westen lockern die Wolken auf und es wird noch 21 bis 25 Grad warm heute Nachmittag. In der Nacht dann klar oder gering bewölkt. Später kommen ein paar mehr Wolkenfelder auf. Aber es bleibt trocken und es bleibt mild bei 16 bis 13 Grad. Morgen ein Mix aus Sonne und kompakten Wolken. Es bleibt aber größtenteils trocken. In der Nordwesthälfte gibt es Schauer und vereinzelt Gewitter und es wird deutlich wärmer. 26 bis 31 Grad. Am Mittwoch dann wieder wechselhaft und regnerisch.
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1: Auf Radio 1 Brandenburg A10 westlicher Berliner Ring Richtung Dreieck Werder zwischen Potsdam Nord und Vöben haben wir stockenden Verkehr an der Baustelle mit 10 Minuten Verzögerung. Stadtverkehr Berlin, Stau auf dem Stadtring der A100 in beiden Richtungen. Richtung Wedding brauchen Sie 10 Minuten mehr und Richtung Treptow brauchen Sie 15 Minuten länger. Tiergarten und Moabit, der Tiergartentunnel ist bis morgen früh in beiden Richtungen gesperrt. Grund ist hier fehlendes Personal für die Tunnelüberwachung. Und in Neukölln ist die Panierstraße bis morgen zwischen Flüger und Framstraße gesperrt. Hier ist ein Kran im Einsatz. Wir wünschen gute Fahrt.
4: Dankeschön.
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4: Schönen guten Tag. Sie haben das sicherlich mitbekommen. Dank vieler Einsätze bei TikTok ist der Song Von hier an blind von Wir sind Helden wieder in den Charts eingestiegen. Ich finde, der hier jetzt auch verdient.

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2: Die Buchhändlerempfehlung am heutigen Montag ist Hauch von Xaver Beyer. Ein Jahr lang wollen Dora und Veit sich nicht sehen. Nur Briefe schreiben. 146 werden es. Sie schreibt aus der Großstadt, er von einem Bauernhof auf dem Land. Das klingt nach 18. Jahrhundert, aus der Zeit gefallen und im besten Fall nach richtig gutem Nature-Writing. Doch beide Welten haben ihre Tücken. Und wie funktioniert nochmal Kommunikation ohne blaue Haken? Felix Palent aus der Buchhandlung Knesebeck 11 weiß es und lässt uns teilhaben. Er hat Hauch von Xaver Beyer für uns gelesen.
3: Hallo Felix.
4: Hallo Frauke.
3: Ja, das klingt nach einem interessanten Setting. Also Dora und Veit sind räumlich getrennt, wollen sich aber nur Briefe schreiben und so in Verbindung bleiben. Wie kommt es denn zu dieser Entscheidung?
4: Ja, eigentlich muss man erstmal eine Enttäuschung preisgeben. Das ist eigentlich irgendwie eine Klappentextbehauptung, dass die das wollen. Denn warum sie das machen und wie es dazu kommt, erfahren wir eigentlich überhaupt gar nicht. Man kann die Briefe zählen und wenn man irgendwann erfährt, man auch ein bisschen von diesem Jahr, dann kann man so ein bisschen rechnen, wie das sozusagen logistisch funktioniert. Aber eigentlich funktioniert es so, sie kommen mitten hinein in diese Briefe, in deren Verhältnis zueinander. Die haben so eine ganz innere Verbundenheit, Vertrautheit, pflegen so eine ganz diskrete Intimität, die sehr schön zu lesen ist, aber wir sind eben bei ihnen dran, ohne dass wir das Setting ganz groß erklärt bekommen. Ja.
3: Okay, aber auf der einen Seite ist es ein Bauernhof, das wissen wir schon mal vom Setting, auf der anderen Seite eine Großstadt. Stehen da so irgendwie Frieden versus Unruhe gegenüber oder in welchen beiden Welten leben die?
4: In der konkreten Gegenwart, wo die sich sozusagen schreiben, ist es schon so polarisiert. Aber natürlich hat auch Veit, der sich aufs Land zurückgezogen hat, mal eben früher in der Stadt gewohnt. Und auch Dora, die da in der Großstadt wohnt, hat schon mal das Landleben erfahren. Also sie sind beide sozusagen von den Geschichten, die sie dann auch noch erzählen, irgendwie überall. Und schlussendlich könnte man das vielleicht so sagen, beide leben in so einer Art Sehnsucht nach einem anderen Ort. Also Veit hat es vielleicht ein bisschen mehr verwirklicht, indem er sich da von den Menschen zurückgezogen hat und sogar bei Waldspaziergängen ins Gebüsch hopst, wenn er merkt, da kommen ja andere Wanderer. Aber eben eigentlich wollen sie alle irgendwie beide nur einen anderen Ort haben und das darf man auch nicht als Umzug missverstehen, sondern eben als Möglichkeit der Veränderung und zwar an dem Ort, wo sie eigentlich gerade sind. Ja? Und das beginnt vielleicht schon einfach mit so einem Schritt abseits vom Geschrei und der Paranoia der Gegenwart, einfach einen Schritt zurücknehmen und mal kurz durchatmen, so ein bisschen so.
3: Hm? Da passen ja Briefe hervorragend, da muss man ja auch ziemlich durchatmen. Das ist ja keine Kommunikation in Echtzeit. Worum geht's denn in diesen Briefen überhaupt?
4: Naja, genau, es ist nicht Echtzeit und sozusagen ist es eigentlich eine Feier des so zweiten Gedankens und das nochmal durchatmen, der Bewusstmachung. Veit ist eben derjenige, der aus dieser natürlichen Umgebung seiner Ländlichkeit erzählt. Ja, eben wie er beispielsweise den Schlafplatz eines Fasans in der Eibe entdeckt hat und fortan einen großen Bogen darum macht, um ihn nicht zu stören. Und er erzählt, wie die Dämmerung zur Nacht wird, wie die Schatten mächtig werden und wie sich alles dieser Verdunkelung ausliefert, ohne so eine Art tröstende oder rettende Glut einer Zigarette, ohne Kerzen, ohne Glühwürmchen, wie eben die Finsternis alles zum Verstummen bringt. Und dann erzählt er auch wieder ganz schwungvolle Geschichten von einer Art, Zitat aus dem Buch, Erotik des Windes, ja, von dessen Tändeleien und Verführungen. Das sind wahnsinnig schöne Passagen, die man da liest. Und Dora eben steht ein bisschen dagegen und flaniert dann durch die Großstadt. Und sie ist an den Schnittstellen unseres Alltagslebens, wie man es eben auch in Berlin erleben kann. In so U-Bahn ist sie unterwegs, in Cafés, mit den Nachbarn. Und ihre Perspektive bringt besonders diese Art Zudringlichkeit des Alltags irgendwie in den Text. Ja. Wenn da irgendein Absurder in der U-Bahn ihr gegenüber sitzt und sie in dem Moment, wo sie das nochmal erzählt, natürlich auch ein bisschen merkt, Mann, was ist denn eigentlich hier los? Ja. Aber sie sagt irgendwann, man darf die Hoffnung nicht aufgeben, sie werden noch, die Leute. Sie werden noch.
3: Das klingt aber nach einem sehr poetischen Buch und auch wenn man das dann liest, entschleunigt man da auch?
4: Da entschleunigt man richtig, es ist total poetisch, man muss im Grunde, es ist so ein Text, der hat so was ganz Luxuriöses darin, dass er einen immer wieder einlädt, aufzuhören eigentlich mit dem Lesen und anzuhalten. Und wenn Dora da beispielsweise durch die Straßen geht und nochmal die Vorhänge im Sommer aus dem Fenster herauswehen sieht und sonst meint, naja, aber sonst hat mir die Stadt ja gar nichts weiter zu bieten, fragt man sich natürlich, was hat denn eigentlich mir die Stadt zu bieten? Warum bin ich eigentlich irgendwie hier? Das kann man ja irgendwie sagen, ja. Und das ist irgendwie so eine Empfindsamkeitsschule, die dieser Xaver Bayer hier anbietet und uns dahin mitnimmt und uns so einen Zauber auch der Sinne schenkt. Denn dieses sinnliche Wahrnehmen, was auch das vom Ländlichen ist, was der Veit irgendwie hat, ist sehr einladend und sehr, sehr erweckend in diesem Sinne. Und man staunt, wie groß und knisternd die Welt doch plötzlich ist, wenn dieser Autor sie uns erzählt.
3: Hauch von Xaver Bayer ist erschienen im Jung und Jung Verlag und ist natürlich hervorragend zu erwerben bei Felix Palent in der Buchhandlung Knesebeck 11. Felix, danke dir vielmals.
4: Ich danke dir.
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0: Solwax und Run Free war das.
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0: Mit Carsten Brandt von donnerwetter.de. Okay. Hallo Carsten.
2: Hallo.
0: Mein Gott, es geht ganz schön hin und her diese Woche. Also wettertechnisch.
2: Ja, Gefühle glaube ich auch, aber lassen wir jetzt mal beiseite. Bei jedem, glaube ich, ist das so oder so. Da sind die Gefühle, glaube ich, auch in dieser Woche und mit dem Wochenende und dieser Woche so hin und her. Jedenfalls konzentrieren wir uns aufs Wetter. Morgen geht's rauf in subtropischer Luft. Fast, vielleicht, ja nicht nur fast, ich bin vorsichtig, fast 30 Grad morgen. Nochmal ein sommerlicher Tag im September, ist ja gar nicht so selten, aber morgen haben wir das nochmal in Berlin-Brandenburg. Kann man sich drauf freuen, wenn man irgendwie ein bisschen Zeit hat. Also ich mache das so, das habe ich mir eigentlich wirklich fest vorgenommen, morgen Verabschiedung vom Freibad. Ich gehe da morgen nochmal rein und werde natürlich ganz gemächlich 2-3 Runden drehen. Vielleicht nehme ich auch noch einen Schluck Wasser mit. Ich weiß es nicht, ist mir am Wochenende passiert, da habe ich ordentlich getrunken. Ja, aber dann vielleicht auch nochmal, weißt du, so ein Körper rein, wenn der Sprungturm auf hat, so vom 1-Meter-Brett, wie so eine Ente da reinwatscheln. Ich weiß es nicht. Also das mache ich nochmal. Ist Verabschiedung. Berlin-Brandenburg droht das ja auch jetzt.
0: Ja, die Freibäder, also die Sommerbäder in Berlin, glaube ich, noch diese Woche geöffnet. Außer das Sommerbad Kreuzberg, das Prinzenbad, das hat ja traditionell länger auf. Das geht, glaube ich, bis Ende Oktober.
2: Bis Oktober. Und das passt ja auch so ein bisschen die Woche. Also es geht halt rauf und runter. Also die sommerlichen Temperaturen, diese hochsommerlichen Temperaturen sind dann, Frauke, auch erstmal weg. Das heißt, am Mittwoch geht es schon runter. 22 Grad, vielleicht auch der ein oder andere Schauer dabei. Donnerstag 20 bis 22 Grad, aber auch dann schon kühle Nächte. Und wenn man das dann wirklich nicht heizt oder Solar oder sowas hat, dann ist das einfach auch im Wasser schon ziemlich frisch. Und so richtig mit Hochsommer hat das dann eigentlich auch nichts mehr zu tun. Und meist sind dann nur so ein paar Abgeerdete dann im Wasser. Aber wie gesagt, ihr müsst euch darauf einstellen. Morgen nochmal sehr warm. Danach kühlt es runter. Das Wetter ist aber nicht jetzt nur schlecht, auch Richtung Wochenende durchaus auch vielfach nochmal die Sonne dabei, aber wahrscheinlich nicht mehr so warm.
0: Also nicht mehr mit dem kurzen Höschen und dem Topf durch die Gegend, sondern dann...
2: Nur noch morgen die Adiletten nochmal ausführen. Aber das ist das Letzte, okay?
0: Ab ins Freibad, morgen, letzte Chance. Bing, bong, bing, bong, alle mit dabei sein. Carsten, vielen lieben Dank, wir hören uns morgen wieder.
2: Wenn bis morgen,
0: Den tiefen Schluck Wasser schon genommen hast, hoffentlich.
2: Ja, mal gucken, wie die Stimme sich dann anhört. Ich bin gespannt.

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9: 17.30 Uhr.
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10: Bundeskanzler Merz will an den Reformplänen auf Bundesebene festhalten, trotz der Wahlniederlage in Sachsen-Anhalt. Er sei entschlossen, den Reformkurs fortzusetzen, sagte Merz auf einer Pressekonferenz in Berlin. Jedoch müsse man die Vorhaben den Menschen besser erklären und auch emotional besser vermitteln. Die SPD-Vorsitzende Baas sagte, der Reformkurs der Regierung sei richtig und notwendig, man dürfe aber Sozialreformen nicht gegen die Menschen machen. Grünen-Chef Banaschak forderte einen grundlegenden Richtungswechsel. Den jetzigen Kurs nur anders zu erklären reiche nicht, sagte er im RBB-Inforadio. BSW-Gründerin Wagenknecht hat sich offen für eine Zusammenarbeit mit der AfD in Sachsen-Anhalt gezeigt. Wagenknecht sagte, es gebe künftig hoffentlich Mehrheiten für einen Kurswechsel. Sie nannte konkret eine andere Energiepolitik, ein Ende der Russland-Sanktionen und eine Reform des öffentlich-rechtlichen Rundfunks. Die Wahlverlierer von der CDU müssten abgelöst werden. BSW-Spitzenkandidat Schulze sagte, sollte sich Ulrich Siegmund im Landtag zur Ministerpräsidentenwahl stellen, werde sich die BSW-Fraktion im dritten Wahlgang enthalten. Dort würde Siegmund dann eine einfache Mehrheit reichen. Russland hat, wie angekündigt, alle Goethe-Institute im Land geschlossen. Die Mitarbeiter wurden aufgefordert, innerhalb einer Woche auszureisen. Zugleich ordnete das Außenministerium in Moskau an, dass das deutsche Generalkonsulat in St. Petersburg die Arbeit einstellen muss. Damit antwortet der Kreml auf die angekündigte Schließung des Russlandhauses in Berlin und des Generalkonsulats in Bonn. Hintergrund ist der Anschlagsversuch mit einer Sprengstoffdrohne auf dem Flughafen Leipzig-Halle. Die Bundesregierung macht Russland dafür verantwortlich. Beim Hackerangriff auf die Berliner Verwaltung sind nach Angaben des Senats keine Daten abgeflossen, die für die nationale Sicherheit wichtig sind. Das hat der Berliner Digitalstaatssekretär Hauer im Innenausschuss des Abgeordnetenhauses mitgeteilt. Demnach wurden nur Dateien mit der niedrigsten Geheimhaltungsstufe gestohlen. Hauer betonte aber auch, dass man wahrscheinlich weitere Defizite in der IT-Sicherheit feststellen werde. Diese müsse man dann so schnell wie möglich beheben, unabhängig davon, wie viel das kostet. Und soweit die Radio 1 Nachrichten um 17.33 Uhr. 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
9: Die Temperaturen liegen aktuell bei 20 Grad in Berlin, 22 Grad in Brandenburg an der Havel, 24 Grad in Perleberg, 23 Grad in Cottbus. Und es wird zunehmend sonnig Richtung Abend. In der kommenden Nacht dann meist klar, später noch ein paar neue Wolkenfelder, aber es bleibt trocken bei 16 bis 13 Grad. Morgen Sonne und kompakte Wolken im Wechsel. In der Nordwesthälfte kann es Schauer oder vereinzelt Gewitter geben, ansonsten bleibt es trocken. Und es wird noch mal deutlich wärmer morgen mit 26 bis 31 Grad.
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10: Auf Radio 1 A10 östlicher Berliner Ring Richtung Dreieck Barnim. Zwischen Hohenschönhausen und Dreieck Barnim liegen Gegenstände auf der Fahrbahn. A10 westlicher Berliner Ring Richtung Dreieck Werder. Zwischen Potsdam Nord und Vöben haben wir stockenden Verkehr an der Baustelle. A13 Dresden Richtung Berlin. Die Auf- und Abfahrt Schwarzheide ist ab morgen früh 8 Uhr für Bauarbeiten gesperrt. Die Umleitung führt über die Anschlussstelle Klettwitz. Stadtverkehr Berlin, Stadtring A100 in beiden Richtungen haben wir abschnittsweise dichten Verkehr an den dortigen Baustellen. Generell dauert das 10 bis 15 Minuten länger. Und Tiergarten und Moabit, der Tiergartentunnel ist bis morgen früh in beiden Richtungen gesperrt. Grund ist für heute fehlendes Personal für die Tunnelüberwachung. Und Westend auf dem Messegelände unter dem Funkturm findet noch bis morgen die IFA statt. Rundherum daher immer wieder Staus und auch die Parkplätze sind sehr rar. Wir wünschen gute Fahrt.
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0: 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Das Wahlergebnis in Sachsen-Anhalt ist auch ein Signal an Berlin, hat der Finanzminister und Vizekanzler Lars Klingbeil schon gestern Abend gesagt. Man müsse über die Politik der Bundesregierung nachdenken. Die Union widerspricht. Bundeskanzler Merz hat heute vor der Presse zwar von einem Schock gesprochen, aber die Reformen sollen fortgesetzt werden.
1: Wir wissen, dass die Reformen Dauerthema in diesem Wahlkampf waren und sie werden es bleiben. Aber ich will für meine Person festhalten, unser Land braucht grundlegende Reformen.
0: Sagt der Bundeskanzler. Merz wolle nun in der Koalition zusammen mit der SPD eine neue, bessere Erzählung ermöglichen, warum wir diese Reform für notwendig und richtig halten. Über die Konsequenzen aus der Landtagswahl für die Koalition in Berlin spreche ich mit Dirk Wiese, dem parlamentarischen Geschäftsführer der SPD. Einen schönen guten Tag, Herr Wiese.
2: Frau Oppenberg, ich grüße Sie.
0: Also Redebedarf scheinen alle zu haben, aber ist es nicht so ganz klar, worüber stehen die Reformen der Bundesregierung in Frage oder nur die Kommunikation?
2: Ich glaube, nach so einem Wahlabend, da muss man alle Parteien und alle Verantwortlichen auch einmal wirklich kurz darum bitten, einfach mal innezuhalten. Das ist eine Zäsur, die gestern Abend stattgefunden hat. Und natürlich haben die bundespolitischen Themen eine herausgehobene Rolle in diesem Wahlkampf gespielt. Ich war selbst in Quedlinburg vor Ort gewesen. Viele Menschen sind aktuell verunsichert durch die außenpolitische Lage, aber auch durch die Reformen, auch wie sie erzählt werden. Und ich glaube, die Menschen haben schon ein großes Verständnis dafür, dass wir Reformen machen müssen, dass wir die sozialen Sicherungssysteme absichern. Aber wir müssen deutlich machen, warum wir dies machen und warum es wichtig ist, damit es morgen wieder besser wird. Das ist, glaube ich, das Entscheidende. Und da haben wir, glaube ich, alle nach dem gestrigen Wahlabend einiges besser zu machen.
0: Aber warum ist das offenbar bisher nicht gelungen, die Notwendigkeit der Reformen zu vermitteln?
2: Ich habe das heute Morgen bereits gesagt. Ich glaube, kommunikativ ist da auch sicherlich einiges schiefgelaufen in den letzten Wochen, weil viele Menschen auch sich vor den Kopf gestoßen gefühlt haben, weil ihnen attestiert worden ist, sie wären faul, wenn sie aus unterschiedlichsten Gründen Teilzeit arbeiten, dass das eine Lifestyle-Teilzeit wäre. So geht man das letztendlich nicht an. Und das habe ich immer wieder auch als Vorwurf tatsächlich auch gehört. Trotzdem will ich sagen, der gestrige Abend, das ist eine Zäsur. Wichtig ist heute nicht nur darüber zu spekulieren oder zu sprechen, was anders gemacht werden muss. Wichtig ist heute auch ein klares Signal aus Berlin, dass wir uns vor die stellen, die gegen die AfD Wahlkampf gemacht haben, die aus der Zivilgesellschaft heraus sich engagiert haben bis zum Schluss, bis es möglich gewesen ist und die jetzt große Sorge und Angst haben über das, was jetzt kommt. Da müssen wir heute auch den Blick drauf richten, fernab aller anderen Diskussionen.
0: Bei der Nachwahlbefragung haben viele, die die SPD gewählt haben, angegeben, sie wollten die absolute Mehrheit der AfD verhindern. Das ist gelungen, aber es waren strategische Wähler, die sie gestützt haben, nicht die Themen. Wie wollen Sie die wieder in den Vordergrund bringen?
2: Ich glaube, es wird jetzt darauf ankommen, bei den Themen, die anstehen, insbesondere bei den Reformen der Rentenversicherung, aber auch bei der Reform der Pflegeversicherung, genau hinzuhören. Wie können wir es auch zukünftig Menschen ermöglichen, die Schwerstarbeit geleistet haben, in den verdienten Ruhestand zu gehen, auch abschlagsfrei? Wie können wir bei der Pflegeversicherung insbesondere pflegende Angehörige stützen? Das werden jetzt die Themen sein, wo viele Menschen genau hinschauen werden, wie wir da reagieren werden, wie wir hier tatsächlich dafür sorgen werden, dass Dinge auch wieder besser funktionieren. Und wie wir es am Ende auch mit Reformen so hinbekommen, dass die Rente stabilisiert wird, dass die Pflegeversicherung eine wichtige Unterstützung ist für Menschen in schwierigen Situationen. Das werden wir jetzt intensiv in Berlin zu beraten haben. Aber nochmal, mein klarer Anspruch ist, dass diese Bundesregierung aus der demokratischen Mitte heraus trotz aller Schwierigkeiten das hinbekommt.
0: Die CDU ist nach dieser Landtagswahl angeschlagen. Sehen Sie dadurch die SPD in einer besseren Position in der Regierungsarbeit?
2: Ich glaube, wir sind gemeinsam in der Verantwortung, dass diese Regierung funktioniert. Ich habe es vorhin angesprochen. Wir haben da sicherlich einiges zu verbessern. Da muss man nicht lange um den heißen Brei herumreden. Es ist aber auch nicht alles schiefgelaufen, das will ich sagen. Es sind Dinge auch angestoßen worden, die in eine richtige Richtung gehen. Am Wochenende sind die Zahlen für das Wirtschaftswachstum nach oben korrigiert worden. Aber nochmal, wir müssen es hinbekommen in dieser Bundesregierung, dass wir aus der demokratischen Mitte heraus zeigen, die gestern deutlich einen Schlag abbekommen hat, die deutlich schwächer geworden ist, dass wir hier diese Demokratie stabil halten. Das ist auch die Herausforderung und die Lehre aus dem gestrigen Abend.
0: Die nächsten Landtagswahlen stehen ja schon in 2 Wochen an. Da wird ein Streit in der Regierungskoalition auf Bundesebene nicht wahnsinnig viel helfen. Wie werden Sie den vermeiden wollen?
2: Ich will nicht von Streit sprechen. Wir wollen beide Koalitionspartner oder drei Koalitionspartner mit der CSU erreichen, dass diese Koalition funktioniert. Und in 2 Wochen, die Vorzeichen sind relativ klar. Es gilt, Manuela Schwesig zu wählen oder eine erneute AfD vorne zu sehen. Und die Bürgerinnen und Bürger in Mecklenburg-Vorpommern haben die Wahl. Ich sehe, dass Manuela Schwesig in den letzten Wochen und Tagen immer weiter aufgeholt hat. Und von daher, das Rennen ist offen. Und jetzt heißt es, Manuela Schwesig oder die AfD in 2 Wochen.
0: Sagt Dirk Wiese, der parlamentarische Geschäftsführer der SPD auf Radio 1. Vielen Dank fürs Gespräch.
2: Sehr gerne. Wiedersehen.

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0: Debatte über Reformkurs der Bundesregierung aufgeflammt. Russland schließt wie erwartet alle Goethe-Institute im Land. Und das Wetter stark bewölkt mit etwas Regen bei 20 bis 25 Grad. Kelela haben wir noch mit The Bridge bis zu den Nachrichten.

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1: In einer Minute ist es 18 Uhr. Hier sind die Nachrichten mit Wolfgang Porsche.
2: Der Wahlsieg der AfD in Sachsen-Anhalt hat eine neue Debatte über den politischen Kurs der Bundesregierung ausgelöst. Kanzler Merz betonte, dass er an den geplanten Reformen festhält.

0: in Ruhestand zu gehen, auch abschlagsfrei? Wie können wir bei der Pflegeversicherung insbesondere pflegende Angehörige stützen? Das werden jetzt die Themen sein, die viele Menschen, wo viele Menschen genau hinschauen werden, wie wir da reagieren werden, wie wir hier tatsächlich dafür sorgen werden, dass Dinge auch wieder besser funktionieren und wie wir es am Ende auch mit Reformen so hinbekommen, dass die Rente stabilisiert wird, dass die Pflegeversicherung eine wichtige Unterstützung ist für Menschen in schwierigen Situationen. Das werden wir jetzt intensiv in Berlin zu beraten haben. Aber nochmal, mein klarer Anspruch ist, dass diese Bundesregierung aus der demokratischen Mitte heraus trotz aller Schwierigkeiten das hinbekommt.
1: Der parlamentarische Geschäftsführer der SPD-Bundestagsfraktion Dirk Wiese auf Radio 1. 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BSW-Gründerin Wagenknecht hat sich offen für eine Zusammenarbeit mit der AfD in Sachsen-Anhalt gezeigt. Wagenknecht sagte, es gebe künftig hoffentlich Mehrheiten für einen Kurswechsel. Sie nannte konkret eine andere Energiepolitik, ein Ende der Russland-Sanktionen und eine Reform des öffentlich-rechtlichen Rundfunks. Die Wahlverlierer von der CDU müssten abgelöst werden. BSW-Spitzenkandidat Schulze sagte, sollte sich Ulrich Siegmund im Landtag zur Ministerpräsidentenwahl stellen, werde sich die BSW-Fraktion im dritten Wahlgang enthalten. Dort würde Siegmund dann eine einfache Mehrheit reichen. Russland hat, wie angekündigt, alle Goethe-Institute im Land geschlossen. Die Mitarbeiter wurden aufgefordert, innerhalb einer Woche auszureisen. Auch das deutsche Generalkonsulat in St. Petersburg muss seine Arbeit bis zum 18. September einstellen. Stefan Lag berichtet.
2: Bis zu diesem Stichtag müssen alle Mitarbeiter die Russische Föderation verlassen. Nach Angaben des russischen Außenministeriums versteht sich dieser Schritt als direkte Vergeltungsmaßnahme auf die Schließung des russischen Hauses in Berlin sowie des russischen Generalkonsulats in Bonn. Die Bundesregierung hatte diese Maßnahmen zuvor damit begründet, dass sie Moskau für den versuchten Anschlag mit einer Sprengstoffdrohne auf den Flughafen Leipzig verantwortlich macht.
1: Die Europäische Union vertieft ihre Beziehungen zu Grönland. Kommissionspräsidentin von der Leyen stellte dem dänischen Autonomiegebiet Investitionen in Höhe von 200 Millionen Euro in Aussicht. Einzelheiten von Katrin Schmid.
3: Geplant sind EU-Investitionen unter anderem in kritische Rohstoffe, Fischerei, Bildung und sichere Kommunikationsverbindungen. Das geht aus der neuen EU-Grönland-Erklärung hervor, die Kommissionschefin von der Leyen gemeinsam mit dem grönländischen Regierungschef Nielsen und der dänischen Ministerpräsidentin Frederiksen unterzeichnet hat. Darin ist auch eine stärkere Zusammenarbeit bei Cybersicherheit, dem Schutz kritischer Infrastruktur und der Abwehr hybrider Bedrohungen vorgesehen. Vor allem wegen seiner Rohstoffvorkommen und der strategischen Lage in der Arktis steht Grönland zunehmend geopolitisch im Fokus. US-Präsident Trump hatte zuletzt im Juli Kontrollansprüche auf die arktische Insel erneuert und sie auch in Zusammenhang mit der derzeit laufenden Überprüfung der US-Truppenpräsenz in Europa gebracht.
1: Nach der Serie von Sabotagefällen auf das deutsche Stromnetz sind jetzt auch in Nordrhein-Westfalen neue Abschussvorrichtungen gefunden worden. Laut Polizei gab es Hinweise auf eine verdächtige Person im Umfeld des Kraftwerks Weißweiler in der Nähe von Aachen. Das Gebiet wurde weiträumig abgesperrt. Zuvor hatte die Polizei in Sachsen 9 selbst hergestellte Sprengvorrichtungen in der Nähe eines Umspannwerkes gefunden. Und soweit die Radio 1 Nachrichten um 18.03 Uhr. 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
5: Heute Abend verbreitet freundlich bei 18 bis 24 Grad und nach einer milden Nacht haben wir es morgen nochmal richtig heiß mit 26 bis 31 Grad, Sonne und kompakte Wolken und in der Nordwesthälfte auch Schauer und Gewitter.
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1: Radio 1 Brandenburg A10 östlicher Berliner Ring Richtung Dreieck Barnim. Zwischen Hohenschönhausen und Dreieck Barnim steht ein defekter LKW. A11 Stettin Richtung Berlin. Zwischen Lanke und Wandlitz laufen bis ca. 5 Uhr früh Nachbauarbeiten. Hier wird der Verkehr über die Standspur geleitet. A13 Dresden Richtung Berlin. Die Auf- und Abfahrt Schwarzheide ist ab morgen früh 8 Uhr für Bauarbeiten gesperrt. Kurzer Blick nach Berlin. A100 Stadtring Richtung Wedding. Zwischen Sonderlee und Dreieck Neukölln ist die Autobahn gesperrt. Hier wurde die Höhenkontrolle ausgelöst. Und Westend auf dem Messegelände unterm Funkturm findet noch bis morgen die IFA statt. Rundherum staut es sich immer wieder. Wir wünschen gute Fahrt.
6: Danke dir.
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0: Uche Jara war das mit Yesterday I Was in London auf Radio 1. Was für ein Drama in der Gruppe A bei der Basketball-WM der Frauen, also in der Gruppe des deutschen Teams. Japan, Spanien, Mali und Deutschland haben alle je ein Spiel gewonnen und eins verloren. Also alles ist offen und möglich. Direkter Einzug ins Viertelfinale, Playoffs oder auch das Ende in der Vorrunde. Und dieses letzte Gruppenspiel bestreitet Deutschland heute gegen Mali. Um 17.50 Uhr war Anpfiff und in der Uber Arena, in der Berlin Arena ist Armin Lehmann. Hallo Armin.
1: Ich grüße, hallo.
0: Wie sieht's denn aktuell aus für die Deutschen?
1: Ja, wir haben noch so 2:38 ziemlich exakt zu spielen in diesem ersten Viertel. Arena fast pickepacke voll, kommen immer noch so ein paar Zuschauer wahrscheinlich von der Arbeit rein. Stimmung ist toll, Deutschland führt mit 17:12, allerdings im Augenblick 2 Freiwürfe für Mali. Es ist das erwartet enge Spiel, also da sind wir schon von ausgegangen, dass das nicht so eine deutliche Sache werden würde wie gegen Japan, als Deutschland gewonnen hat, oder so eine deutliche Niederlage und ein deutlicher Rückstand werden würde wie gegen den Vize-Europameister Spanien. Die Malierinnen verteidigen das sehr gut, vorne werden sie aber dann auch von der deutschen Mannschaft immer wieder so unter Druck gesetzt, dass es ihnen relativ schwer fällt, einfache Punkte zu machen. Und das spiegelt sich halt im Ergebnis wieder. Einer der beiden Freiwürfe war jetzt drin, 17:13, also aktuell der Spielstand. Deutschland hat den Ball, die waren auch schon mal ein bisschen weiter weggezogen. 2, 3 unglückliche Aktionen, so schnell kann das im Basketball gehen. Und dann war Mali in Ballbesitz und hat das wieder ausgenutzt. Wenn Deutschland hier gewinnt, dann bleiben sie auf jeden Fall drin im Turnier. Bei einer Niederlage müssen sie so ein bisschen zittern, wie das parallele Spiel ausgeht. Aber wir wollen hier gar nicht von Niederlage reden, denn im Augenblick führen sie ja.
0: Weil nur der Gruppenerste zieht jetzt automatisch ins Viertelfinale ein. Zweit- und Drittplatzierten müssen ins Playoff. Welches Szenario hältst du denn für wahrscheinlich, so wie die Deutschen gerade spielen?
1: Ja, das ist, glaube ich, sogar fast unabhängig davon, weil ich glaube, im Augenblick sieht das auch so aus, dass Spanien gegen Japan im Parallelspiel gewinnen wird. Da führen die momentan auch kurz vor Ende des ersten Viertels mit 17:12. Und dann kann Deutschland machen, was es will. Also sie werden auf jeden Fall nicht mehr Erster werden. Also ich gehe mal von Rang 2 oder 3 aus. Und wenn sie hier auf Nummer sicher gehen und so weiterspielen wie bisher, dann werden sie gewinnen und dann werden sie Zweiter in dieser Gruppe werden. Und das wäre alle Male nach dieser Auftaktniederlage ein richtig guter Erfolg.
0: Armin Lehmann, von einem spannenden Finale in der Gruppenphase der Basketball-WM. Deutschland spielt gegen Mali und führt aktuell 19:13. Danke dir vielmals, Armin.
1: Gerne.

Madison Cunningham und Golden Gate mit On and On. Da gerade über die Basketball-WM der Frauen in Berlin gesprochen haben, muss ich noch eine kleine Geschichte erzählen, die mir am Wochenende passiert ist. Ich wohne ganz in der Nähe der Arena, wo dieses riesige, große Event stattfindet, wo ganz viele Menschen sind und wirklich eine tolle Stimmung. Und war am Samstag spazieren, ein bisschen abseits davon, auf der Stralauer Allee. Und wir waren so hinter einem anderen Frauenpaar, das, wie sich dann später herausstellte, für das belgische Fernsehen arbeitet und von der Basketball-WM berichtet. Und da kam uns dann so ein Pärchen entgegen, er mit so einem Wollpulli, der so sehr über die Pocke gespannt hat, sie im so ein Leopardenhöschen eng anliegend. Und die waren wirklich, ich behaupte, die waren darauf aus, dass sie direkt auf uns zugelaufen sind und uns wirklich auch anrempeln wollten. Haben sie gemacht, richtiger dicker Bodycheck bei der einen Frau, bei der Belgierin. Und als die sich dann beschwert hat, kriegte sie auch noch den Mittelfinger gezeigt. Und dann ist sie richtig in die Luft gegangen und hat die Frau ist noch hinterhergelaufen und hat sie angeschrien. Und die Dame im Leopardenhöschen sagte dann nur, "We are in Germany here, speak German." Speak German, we are in Germany here. So, das bei einem Event, bei dem sich Deutschland und Berlin mal wieder weltoffen und gastfreundlich zeigen will. Hat nicht ganz hinfunktioniert.

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3: Um 18.30 Uhr mit Wolfgang Porsche.
4: Bundeskanzler Merz will an den Reformplänen auf Bundesebene festhalten, trotz der Wahlniederlage in Sachsen-Anhalt. Er sei entschlossen, den Reformkurs fortzusetzen, sagte Merz auf einer Pressekonferenz in Berlin. Jedoch müsse man die Vorhaben den Menschen besser erklären und auch emotional besser vermitteln. Die SPD-Vorsitzende Baas sagte, der Reformkurs der Regierung sei richtig und notwendig, man dürfe aber Sozialreformen nicht gegen die Menschen machen. Grünen-Chef Banaschak forderte einen grundlegenden Richtungswechsel. Den jetzigen Kurs nur anders zu erklären reiche nicht, sagte er im RBB-Inforadio. Die Linksfraktion im Bundestag hat die Koalition zu einer Kehrtwende bei ihren Sozialreformen aufgefordert. Wenn die Union ihren sozialen Kahlschlag nicht stoppt, macht sie sich zum Totengräber der Demokratie, sagte Fraktionschef Pellmann in Berlin. Er sprach von einem Kürzungswahn der Regierung bei Bildung, Gesundheit und Sozialem. Am Dienstag berät der Bundestag erstmals über den Haushaltsentwurf der Regierung für 2027. Der Entwurf von Finanzminister Klingbeil für das kommende Jahr sieht Ausgaben des Bundes in Höhe von 55,4 Milliarden Euro vor, fast mehr als 6% als im laufenden Jahr. Russland hat wie angekündigt alle Goethe-Institute im Land geschlossen. Die Mitarbeiter wurden aufgefordert, innerhalb einer Woche auszureisen. Zugleich ordnete das Außenministerium in Moskau an, dass das deutsche Generalkonsulat in St. Petersburg die Arbeit einstellen muss. Damit antwortet der Kreml auf die angekündigte Schließung des Russlandhauses in Berlin und des Generalkonsulats in Bonn. Hintergrund ist der Anschlagsversuch mit einer Sprengstoffdrohne auf dem Flughafen Leipzig-Halle. Die Bundesregierung macht Russland dafür verantwortlich. Beim Hackerangriff auf die Berliner Verwaltung sind nach Angaben des Senats keine Daten abgeflossen, die für die nationale Sicherheit wichtig sind. Das hat der Berliner Digitalstaatssekretär Hauer im Innenausschuss des Abgeordnetenhauses mitgeteilt. Demnach wurden nur Dateien mit der niedrigsten Geheimhaltungsstufe gestohlen. Hauer betonte aber auch, dass man wahrscheinlich weitere Defizite in der IT-Sicherheit feststellen werde. Diese müssten dann so schnell wie möglich behoben werden, unabhängig davon, wie viel das kostet. Und soweit die Radio 1 Nachrichten um 18.32 Uhr. 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
3: In der kommenden Nacht ist es klar oder gering bewölkt bei 16 bis 13 Grad. Morgen wird es nochmal richtig heiß, 26 bis 31 Grad. Viel Sonnenschein, auch ein paar kompakte Wolken. Am meisten Sonne in der Niederlausitz. In der Nordwesthälfte kann es auch Schauer geben und später auch Gewitter. Ja, 26 bis 31 Grad. Hatte ich das übrigens schon gesagt, dass es 26 bis 31 Grad
4: Wahnsinn.
3: Heiß wird? Oh Mann!
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4: Auf Radio 1, Vorsicht auf der A10 westlicher Berliner Ring Richtung Dreieck Werder. Zwischen Leest und Vöben steht ein defektes Fahrzeug im Baustellenbereich. Hier staut es sich. A11 Stettin Richtung Berlin zwischen Lanke und Wandlitz laufen bis ca. 5 Uhr früh Nachtbauarbeiten. Der Verkehr wird über die Standspur geleitet. Stadtverkehr Berlin-Tiergarten, die Straße des 17. Juni. Zwischen Kreisverkehr Großer Stern und Hanna-Ahrendt-Straße ist die Fahrbahn Richtung Brandenburger Tor jetzt wegen einer Demo gesperrt. Und Steglitz-Albrechtstraße zwischen Plantagenstraße und Klingsorstraße läuft ein Feuerwehr. Einsatz. Die Straße ist hier in beiden Richtungen gesperrt. Und noch einmal Tiergarten. Der Tiergartentunnel ist weiterhin bis morgen früh in beiden Richtungen gesperrt. Es hat sich noch niemand gefunden, der den Tunnel überwachen kann. Es fehlt Personal. Wir wünschen gute Fahrt.
3: Was macht man da eigentlich?
4: Bei der Tunnelüberwachung?
3: Ja, bei der Tunnelüberwachung.
4: Du guckst die ganze Zeit auf die Bildschirme und guckst, ob das alles läuft da im Tunnel.
3: Und wenn nicht?
4: Dann rufst du an.
3: Wo? Wen?
4: Der dann dafür zuständig ist, dass es bald wieder läuft im Tunnel-Tiergarten.
3: Ich wollte nur wissen, ob das vielleicht ein Job ist, den man machen möchte.
4: Ja,
3: ich habe keine
4: gerne
3: Ahnung.
4: Anrufen.
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3: So, und Sie müssen jetzt ganz stark sein. Frankreich erwartet eine ganz, ganz schwache Weinlese. Oh. Weil es so heiß war in diesem Sommer. Es gab 40% weniger Regen als üblich. Werden also die Erträge, die Weinerträge wohl auch sehr gering ausfallen. Ein Rückgang um 17%. Damit rechnet das Agrarministerium in Paris. Der einzige Lichtblick an dieser Meldung. Die Franzosen selber trinken immer weniger Wein. Die können es jetzt auch exportieren.

0: 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Es ist Halbzeit in Venedig. Das Filmfestival in Venedig scheint mal wieder so ein Schaulaufen der Stars zu sein. George Clooney, Maggie Gyllenhaal als Jurypräsidentin, Susan Sarandon, Kiefer Sutherland, Al Pacino, Robert Pattinson, alle wurden schon gesichtet. Und mittendrin im Gewimmel Anke Lewecke, unsere Kino-Queen. Und mit der möchte ich jetzt die ersten Tage am Lido Revue passieren lassen. Hallo und Anke.
1: Hallo, ja, ich wurde auch gesichtet. Ich war nicht auf dem roten Teppich, vielleicht beim Spritz am Abend.
0: Wie, du warst nicht auf dem roten Teppich? Das ist ja unverschämt.
1: Aber ich schaue ihn mir immer an.
0: Ja, der Festivalleiter Alberto Barbera, der hat verkündet, dieser Jahrgang in Venedig sei ein sehr politischer. Teilst du seinen Eindruck?
1: Ja, das mache ich auf alle Fälle und zwar auf und jenseits der Leinwand. Und man kann ja beobachten, Frauke, dass in den letzten Jahren Aktivistinnen und Aktivisten Festivals so für ihre politische Agenda instrumentalisieren wollen. Das war hier am Anfang vor Venedig auch wieder so. Da gab es zum Beispiel eine Petition, initiiert von der Schriftstellerin und Nobelpreisträgerin Annie Ernaux, die eben wollte, dass hier auf dem Palazzo del Cinema, da sind die ganzen Fahnen aus allen Ländern, eben auch eine palästinensische Flagge hingehängt gehört. Und ich finde aber, eigentlich sollte die Politik auf der Leinwand beim Festival stattfinden. Und hier sind ja alle Geschichten, alle Perspektiven erlaubt. Darüber können wir dann ja hinterher gut reden. Aber ich muss dann mal sagen, dass ich es trotzdem sehr skandalös finde, wenn eine Schauspielerin wie Susan Sarandon keine Aufträge mehr bekommt, weil sie sich pro-palästinensisch geäußert hat.
2: I've still had movies taken away recently because there are agencies that are telling people not to hire me still.
1: Ja, also sie hat wirklich Rollen entzogen bekommen. Und gestern war ja Wim Wenders hier, er hat seinen in 3D gedrehten Dokumentarfilm From Inside Out, die Architektur von Peter Zumthor, vorgestellt. Und du erinnerst dich, Frauke, auf der Berlinale wurde ja ein Statement von ihm auch sehr verkürzt. Das sorgte dann für einen Eklat, der auch die Berlinale überschattet hat. Es hieß dann auf einmal, ja, Wenders hätte behauptet, dass die Kunst sich aus der Politik heraushalten würde. Gestern auf der Pressekonferenz wurde er darauf wieder angesprochen und er guckte in die Presse und sagte, er möchte nicht noch einmal falsch zitiert werden.
3: I say that again and I hope you're not misquoting me and say we have to stay out of politics because we do the opposite.
0: Ja, dann lass uns doch mal über das Opposite reden, also über die Politik auf der Leinwand. Wie politisch geht's da zur Sache?
1: Ja, das finde ich dann ganz spannend. Dann könnten wir nämlich bei uns, bei den Medien bleiben. Man könnte sagen, die Filme nehmen die Macht der Medien ins Visier. Und es werden so Fragen aufgeworfen, wann hat es eigentlich mit dem politischen Journalismus aufgehört? Wann haben Journalisten gestoppt zu investigieren und so weiter? Und das ging los mit Dennis Boyles Eröffnungsfilm Ink. Da geht es ja um Robert Murdoch, wie er Anfang der 70er Jahre die britische Boulevardzeitung The Sun gekauft hat und damit eigentlich ein Sensationsblatt gemacht hat, wo es überhaupt nicht mehr um Inhalte ging, aber dafür nackte Frauen auf dem Titelblatt war. Und das war eine wilde Mediensatire. Und jetzt am Wochenende lief der Film Primetime. Robert Pattinson spielt da den TV-Moderator Chris Hansen und der hat 2004 bis 2007 die sehr diskutierte Reality-Show To Catch a Predator moderiert und wie der Titel schon sagt, da geht es auch um True Crime und zwar hat das Fernsehteam Pädophile in die Falle gelockt, so über die sozialen Medien gefunden und dann zu einem inszenierten Tatort richtig hingebracht und dann haben die Pädophilen eben auf die jungen Mädchen gewartet, aber stattdessen kam eine Kamera. Und das sind natürlich bedenkliche Methoden. Was guckt man sich da an? Und für den jungen Regisseur Lance Oppenheim war das so die erste Sendung, wo eben Fiktion und Fakten so miteinander verschmolzen sind.
4: I can go back and look at To Catch a Predator as the first thing I ever saw on mainstream television that mixed truth and fiction, artifice and reality.
1: Ja, und das lief eben, wie der Titel schon sagt, zur Primetime. Und der Film kommt im Herbst auch in unsere Kinos. Und dann fragt man sich, der war ja so erfolgreich, hat so Quote gemacht. Hat dieser Film einfach unsere vermeintliche Sensationslust befriedigt oder hatte sie erst geweckt? Also Frauke, um solche Fragen geht es hier auf dem Lido.
0: Wie setzt sich dieses Thema, also das Thema Medien, macht jetzt in Venedig noch weiter fort?
1: Ja, auf alle Fälle. Ich meine, ich finde es auch ganz spannend, weil ja George Clooney zu Beginn hat er ja den goldenen Ehrenlöwen bekommen und hat sich eigentlich immer sehr optimistisch über alles geäußert. Er war nur nachdenklich, wenn es darum geht, dass viele Nachrichten, soziale Plattformen, Internetplattformen eben in den Händen reicher Multimillionäre sind. Und deshalb ist es ganz spannend, dass in Venedig noch der Film von Alex Gibney, Oscar-Preisträger, ein Dokumentarfilm über Elon Musk läuft, wo es eben genau darum geht, wie er eben seine Geschäfts- und politischen Interessen mit seinen Medien durchsetzt, wie er auch eben mit Trump an die Macht gebracht hat. Also das wird alles gefragt. Und jetzt hat Elon Musk schon im Vorfeld gesagt, obwohl der Film ja noch gar nicht seine Weltpremiere hatte, das sei ein voreingenommener Hetzfilm.
0: Anke Lewicke über das Filmfestival in Venedig. Und wir hören uns am Donnerstag wieder. Dann wirst du uns von auch einer weiteren spannenden Weltpremiere berichten, nämlich die Premiere des Dokumentarfilms NASA. Das ist ja eine Doku, die sich kritisch mit dem Vorgehen der israelischen Armee im Gazastreifen auseinandersetzt. Also auch da wird ein hochpolitischer Film sein. Ich bin gespannt, was du uns davon erzählst. Danke dir fürs Erste.
1: Bis dann.

Quadron kommen eigentlich aus Dänemark, leben mittlerweile in Los Angeles und LFT von den beiden haben wir gehört hier auf Radio 1. Und für mich geht's jetzt hier auch zu Ende. Es übernimmt gleich Marion Brasch. Sie sendet live aus unserem Studio 1 im Bikini. Hat unter anderem die Musikerin Ruby Fields zu Gast, die auch live spielen wird. Und ich darf mich verabschieden mit einem Song von Thundercat. I wish I didn't waste your time. In diesem Sinne, schönen Abend.

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0: Zukunft des Landes. Jedoch müssten die Vorhaben besser erklärt werden, so Merz. Bundesarbeitsministerin und SPD-Chefin Baas äußerte sich zurückhaltender. Ein weiter so ginge nicht. Das Wahlergebnis sei auch eine Wahl gegen Berlin und die Bundesregierung gewesen. Der parlamentarische Geschäftsführer der SPD-Bundestagsfraktion, Dirk Wiese, sagte auf Radio 1, man müsse jetzt konkret werden bei den Reformen.
1: Ich glaube, es wird jetzt darauf ankommen, bei den Themen, die anstehen, insbesondere bei den Reformen der Rentenversicherung, aber auch bei der Reform der Pflegeversicherung, genau hinzuhören. Wie können wir es auch zukünftig Menschen ermöglichen, die Schwerstarbeit geleistet haben, in den verdienten Ruhestand zu gehen, auch abschlagsfrei? Wie können wir bei der Pflegeversicherung insbesondere pflegende Angehörige stützen? Das werden jetzt die Themen sein, wo viele Menschen genau hinschauen werden, wie wir da reagieren werden, wie wir hier tatsächlich dafür sorgen werden, dass Dinge auch wieder besser funktionieren und wie wir es am Ende auch mit Reformen so hinbekommen, dass die Rente stabilisiert wird, dass die Pflegeversicherung eine wichtige Unterstützung ist für Menschen in schwierigen Situationen. Das werden wir jetzt intensiv in Berlin zu beraten haben. Aber nochmal, mein klarer Anspruch ist, dass diese Bundesregierung aus der demokratischen Mitte heraus trotz aller Schwierigkeiten das hinbekommt.
0: Der parlamentarische Geschäftsführer der SPD-Bundestagsfraktion Dirk Wiese auf Radio 1. 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Unterdessen ist die AfD in Sachsen-Anhalt auf der Suche nach einer regierungsfähigen Mehrheit im Landtag. Der Partei fehlen dafür 3 Mandate. Aus Magdeburg berichtet André Damm.
2: Das Votum der Wähler sei ein ganz klarer Regierungsauftrag. Er könnte deutlicher kaum sein. Sigmund kündigte Gespräche mit einzelnen Fraktionen oder einzelnen Abgeordneten an. Dass die AfD den Auftrag zur Regierungsbildung übernimmt, liegt für den großen Wahlverlierer Sven Schulze von der CDU auf der Hand. Man sei nur noch Opposition, man müsse den Wählerwillen respektieren, so der Ministerpräsident.
0: Russland hat, wie angekündigt, alle Goethe-Institute im Land geschlossen. Die Mitarbeiter wurden aufgefordert, innerhalb einer Woche auszureisen. Auch das deutsche Generalkonsulat in St. Petersburg muss seine Arbeit bis zum 18. September einstellen. Einzelheiten von Stefan Lack.
3: Bis zu diesem Stichtag müssen alle Mitarbeiter die Russische Föderation verlassen. Nach Angaben des russischen Außenministeriums versteht sich dieser Schritt als direkte Vergeltungsmaßnahme auf die Schließung des russischen Hauses in Berlin sowie des russischen Generalkonsulats in Bonn. Die Bundesregierung hatte diese Maßnahmen zuvor damit begründet, dass sie Moskau für den versuchten Anschlag mit einer Sprengstoffdrohne auf den Flughafen Leipzig verantwortlich macht.
0: Nach der Serie von Sabotagefällen auf das deutsche Stromnetz sind jetzt auch in Nordrhein-Westfalen neue Abschussvorrichtungen gefunden worden. Laut Polizei gab es Hinweise auf eine verdächtige Person im Umfeld des Kraftwerks Weißweiler in der Nähe von Aachen. Das Gebiet wurde weiträumig abgesperrt. Zuvor hatte die Polizei in Sachsen 9 selbst hergestellte Sprengvorrichtungen in der Nähe eines Umspannwerkes gefunden. Sie wurden laut LKA entschärft. Die Europäische Union vertieft ihre Beziehungen zu Grönland. Kommissionspräsidentin von der Leyen stellte dem dänischen Autonomiegebiet Investitionen in Höhe von 200 Millionen Euro in Aussicht. Einzelheiten von Katrin Schmidt.
4: Geplant sind EU-Investitionen unter anderem in kritische Rohstoffe, Fischerei, Bildung und sichere Kommunikationsverbindungen. Das geht aus der neuen EU-Grönland-Erklärung hervor, die Kommissionschefin von der Leyen gemeinsam mit dem grönländischen Regierungschef Nielsen und der dänischen Ministerpräsidentin Frederiksen unterzeichnet hat. Darin ist auch eine stärkere Zusammenarbeit bei Cybersicherheit, dem Schutz kritischer Infrastruktur und der Abwehr hybrider Bedrohungen vorgesehen. Vor allem wegen seiner Rohstoffvorkommen und der strategischen Lage in der Arktis steht Grönland zunehmend geopolitisch im Fokus. US-Präsident Trump hatte zuletzt im Juli Kontrollansprüche auf die arktische Insel erneuert und sie auch in Zusammenhang mit der derzeit laufenden Überprüfung der US-Truppenpräsenz in Europa gebracht.
0: Und soweit die Radio 1 Nachrichten um 19.04 Uhr. 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
0: Am Abend verbreitet freundlich und trocken mit Sonne und ein paar lockeren Wolken bei 18 bis 24 Grad. Die Nacht dann erst klar oder gering bewölkt, später mitunter ein paar Wolkenfelder, aber trocken bei milden Tiefstwerten von 16 bis 13 Grad. Und morgen am Dienstag ein Mix aus Sonne und kompakteren Wolken. Dazu vor allem in der Nordwesthälfte sind vereinzelt Schauer möglich bei 16 bis 31 Grad, in Berlin um 28 Grad. Am Mittwoch dann wechselhaft mit vielen Wolken, wenig Sonne und zeit- und gebietsweise Regen, dabei wieder etwas kühler.
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0: Auf Radio 1, A11 Stettin Richtung Berlin. Zwischen Lanke und Wandlitz laufen Nachbauarbeiten. Der Verkehr wird hier über die Standspur geleitet. A13 Berlin Richtung Dresden. In der Ausfahrt der Raststätte am Karlberg steht ein Pannenfahrzeug. A24 Berlin Richtung Hamburg. Zwischen Kremmen und Fährberlin liegen Reifenteile auf der Fahrbahn. Stadtverkehr Berlin, Tiergarten und Moabit. Der Tiergartentunnel ist bis morgen früh in beiden Richtungen gesperrt. Grund ist

0: ist hier fehlendes Personal. Und Tiergarten zwischen Kreisverkehr Großer Stern auf dem 17. Juni und Hanna-Arendt-Straße ist die Fahrbahn Richtung Brandenburger Tor wegen einer Demo gesperrt. Gesperrt ist auch die Ebertstraße. Dadurch in beiden Richtungen lange Staus auf der John-Foster-Dulles-Allee, der Tiergartenstraße und der Lené-Straße. Wir wünschen dennoch gute Fahrt.
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2: Herzlich willkommen zu einer schönen neuen Woche aus dem Radio 1 Wohnzimmer im Bikini. Und das wird wirklich auch eine tolle Woche. Also geht heute schon gut los, dazu gleich später. Aber morgen zum Beispiel feiern wir die Kunst mit der Art Week, die in Berlin beginnt, mit der Berlin Art Week. Übermorgen feiern wir eine Stunde lang die finale Staffel von Babylon Berlin, die am Donnerstag startet. Da kommen die drei Regisseure, also Tom Tykwer kommt, Tom Tykwer, Achim von Borries, Henk Handlückten und Volker Bruch kommt, der Schauspieler, der die Hauptrolle spielt, Gerion Rath, und es kommt Clemens Schick. Also da wird die Bude hier total voll. Außerdem haben wir noch drei andere Tage, die interessant werden. Das sprengt jetzt den Rahmen. Aber heute geht es schon sehr gut los. Es kommt nachher Oliver Polak vorbei, der ein Comedian ist, ein Bekannter, und der einen Podcast macht, der sehr erfolgreich ist, zusammen mit Micky Beisenherz. Er kommt aber allein und wir reden über die Show, die die beiden zusammen machen. Außerdem kommt der Schauspieler Peter Kurt mit dem Regisseur Christian Klant, und die beiden machen ein total interessantes Format. Da kommen sie schon, sind schon da. Die nehmen nämlich die Drehbücher, die noch nie verfilmt wurden, die in irgendwelchen Schubladen gelandet sind, und bringen die auf die Bühne. Das heißt, sie lesen diese Drehbücher. Und wir haben also darüber zu sprechen. Und wir haben fantastische Musik heute, Live-Musik, die dann auch noch live zu hören ist im Mikropol in Berlin am Neulendorfplatz. Da wird eine großartige Künstlerin spielen, die jetzt noch kurz vorher vorbeigekommen ist. Ruby Fields ist bei uns. Mit ihr werde ich mich gleich unterhalten. Also es wird ein schöner Abend. Schön, dass Sie da sind. Vor allem haben wir ein tolles Publikum. Das klingt so. Guten Abend und gute Unterhaltung.

0: Musik aus dem Jahr 1979 von einer damals noch sehr, sehr jungen Band namens The Cure, Jumping Someone Else's Train. Die Live-Musik heute Abend kommt von einer Künstlerin vom anderen Ende der Welt, aus Australien. Dort wuchs sie in einem Vorort von Sydney auf, im Süden Sydneys, fing schon mit 11 an, Songs zu schreiben. Mit 13 hat sie angefangen, Straßenmusik zu machen, bevor sie dann mit 20 ihre erste EP veröffentlicht hat. In ihrer Musik wohnen, also seit sie Musik macht, immer so eine wunderbare Mischung aus Zartheit und Punk, Melancholie und Zorn und alle Gefühle und Grautöne dazwischen. Im Mai ist ihr Album Small Achievements erschienen. Das ist ihr zweites Album und heute Abend spielt sie im Mikropol hier in Berlin, zum allerersten Mal in Berlin und zum allerersten Mal bei uns. Herzlich willkommen, Ruby Fields.
1: Guten Tag.
0: Guten Tag. Ja. So you can. Sie hat schon ein bisschen Deutsch gelernt. So you learned some German.
1: Mein Deutsch ist schlecht.
0: Okay, allein dieser Satz ist es schon irgendwie okay.
1: I don't know what that means.
0: Okay, du weißt. You know what dog means?
1: Hund.
0: Hund. Genau. Yeah. Also die wichtigsten Vokabeln hat sie schon gelernt, weil sie einfach selber auch einen sehr, sehr schönen Hund hat. Den hat sie uns vorhin gezeigt. So yesterday, it's your very first time in Berlin and even in Germany.
1: Yes.
0: And you like it. You told me you like Germany.
1: Yeah, I don't know why you're so surprised.
0: Yeah, you know, we live here, so things happen here. Yeah. You know, yesterday we had some... Yeah, okay, that, yeah. Sometimes, yeah. You know. But you like Germany.
1: Yeah.
0: And you like the Germans.
1: I like that everybody is straightforward, and I appreciate the honesty, even if it's hurtful. Yeah, I've really enjoyed it. I even enjoyed taking the train at times. So.
0: Really? Yeah. Okay, we have some problems with the train.
1: Oh, I had problems with the train, but I still enjoyed the scenery and everything.
0: Also sie macht uns dieses Land wieder irgendwie so attraktiv in der Wahrnehmung. Also die Deutschen seien so gerade raus und freundlich, aber trotzdem gerade raus und gerade das, also nicht so um den heißen Brei rumreden, sondern diese Direktheit schätzt sie. Sie fährt sogar hier gerne mit dem Zug und also es gefällt ihr gut in diesem Land, dass wir ja mit dem wir ja mitunter große Probleme haben. Yesterday played in Bremen.
1: Yeah.
0: And the day before in Leipzig.
1: Yeah.
0: Yeah. Yeah. Okay. So I know your schedule.
1: Yeah.
0: And you stay here for some weeks because you just record a new album in Prague.
1: Yes. So we started recording in Prague and then I won't say the Leipzig.
0: Leipzig.
1: Leipzig. And then went to Bremen.
0: Yeah.
1: And then tonight Berlin and then we go back to Prague tomorrow.
0: Okay, that's your third album you're recording there.
1: Yeah.
0: Ah, okay. Let's go back in your history, in your story. I just told that you started writing songs when you only were 11, right?
1: Oh, yeah.
0: Do you remember the songs you wrote? What were they about?
1: They were pretty silly, but I liked writing poems. So
0: yeah.
1: I would just write poems a lot more. And then when I got older, I got a guitar when I was 11 and then started really writing more songs and structures like that.
0: Mm-hmm.
1: But I loved it. And so I've just been, you know, I was playing on the street from when I was about 12 and started playing in bands at pubs when I was 16 and then started doing the, you know, Australia like festival circuit and shows when I was about 18, just while I was in high school.
0: Ja, also sie hat, wie gesagt, was ich vorhin schon erzählte, sehr früh angefangen, auch Straßenmusik zu machen. Also Musik war schon immer da und dann hat sie in Bands gespielt und an einer Highschool dann eben auch Musik gemacht und so weiter. Also es war kontinuierlich da. And your parents were supporting?
1: Yeah, my parents said that I could give it a few months to try. And if it didn't work, I had to go to university, move out, get a job, all those things. Mm-hmm. And so then I tried really hard and it worked. And I got played on the radio when I was, I think I was just turned 19. And I got played on the radio, started playing lots of shows and then just started doing it as a job, I suppose.
0: Yeah. Ja, also die Eltern waren sehr unterstützend und gesagt, du kannst es probieren, aber wenn das nicht funktioniert, dann gehst du zur Uni und machst einen richtigen Job. Aber es hat funktioniert. Sie hat mit 19 dann wirklich auch quasi erfolgreich, wurde im Radio gespielt und seitdem läuft das und es ist ein richtiger Job. So let's talk about your album. It came out in May?
1: Yes.
0: Yeah, okay. Small achievements, which means, I think, kleine Siege, kleine Errungenschaften, small achievements. There is not a song, but it's an idea. Maybe you can talk about the idea. Also dieses Album heißt Small Achievements. Yeah. Was hat's damit auf sich?
1: So a lot of our album titles have been self-deprecating and, you know, like... I think one of my other albums said Permanent Hermit, been doing it for a little while. This is small achievements. And I think it's trying to be, you know, maybe ironic. Doing an album is a very big job, very yes. big undertaking. So I think the idea behind it was that, you know, in the album cover, there is an old man at a pub that I work at. His name is Sharky. And he has had a very, very hard life. And he came to the pub one day, and I've worked in pubs for like 10 years now, and he came to the pub and he had a trophy for a hole-in-one in a golf game. And he was so happy, and we all celebrated. We put the trophy up and we're all so happy for him, and it's still there now. And I thought about the idea that an achievement only matters how much it matters to you. And that we should remember to keep celebrating any level of achievement, because there is, like we were saying, so much bad happening at the yes. moment that I think we really need to remember to be like more gentle, more proud of ourselves. Mm-hmm. And so that was the idea behind Small Achievements.
0: Very good idea. Also sie hat so ein bisschen über das Konzept gesprochen. Also Small Achievements heißt das Album. Es gibt keinen Song, der so heißt. Und wenn Sie das googeln zu Hause, wir sehen dieses Album hier. Man sieht Menschen in einer Kneipe und einen Mensch, der feiert. Der hat einen Pokal in der Hand. Das ist der Kneipenbesitzer, der ein hartes Leben hatte und dann mit dieser Trophäe nach Hause kam, beziehungsweise in die Kneipe kam. Weil er seinen ersten, wie sagt man, Golfball eingelocht hat quasi, und es war ein großer Erfolg. Und sie meint, ja, also es ist diese kleinen Dinge, die uns ja, glücklich machen, also diese kleinen Erfolge in einer Welt, die eigentlich immer katastrophaler wird und immer durch Krisen durchgeschüttelt wird, sollten wir uns doch darauf besinnen, auf diese kleinen Sachen, die uns einfach auch, die zu unserem Leben gehört und die uns froh machen. Und das ist im Prinzip der Hintergrund für dieses Album. Und die schöne Philosophie dahinter. So it's about growing in a way. Also es ist so ein bisschen um zu wachsen auch an dem was das Leben so an Dingen bereithält.
1: Yeah, I think I'm not quite sure what that last part meant, but
0: yeah, growing, you know,
1: growing.
0: Yeah, how you explained
1: it. Yeah, very much. Yeah. I think all of my music is about. It's all like a diary entry.
0: Yeah.
1: So everything, I think, from the start when I was 18 to now I'm 28, and I think you can hear the difference. You know, I used to sing about high school, and mm-hmm. now it's very much about relationships and work and. You know, politics and where you live and a lot of other things now. So I think you can, it kind of tells a story in itself while I'm growing up.
0: Ja, also sie sagt so ein bisschen, wenn man ihre Diskografie, also das, was sie bis jetzt veröffentlicht hat, sich anhört, das sind alles wie so Tagebucheinträge. Also früher hat sie über ihr Leben an der Highschool gesprochen oder gesungen, geschrieben, und das hat sich natürlich entwickelt. Heute schreibt sie über das Leben, über die Arbeit, über das, was sie jetzt beschäftigt. Gerade in ihrer näheren Umgebung. Also es ist auch so ein bisschen ein Tagebuch über ihr Leben, das sie führt, dort, wo sie lebt. Und das ist eine sehr, sehr schöne Platte. Und so that's a beautiful record. You brought your band to Berlin on tour. So tell us about your band. You play on our guitar, just yourself?
1: Yeah, I'll just be playing by myself tonight, but my band are listening. They're somewhere at a pub.
0: Ah,
1: they're
0: okay.
1: Just listening nearby.
0: Hi, band.
1: Hi, band. but they, so there's my partner, Gori, he plays lead guitar. There is my, like, best friends I grew up with, Taz on bass, Patty on drums, and Harry on keys, vocals, guitar, and, you know, a few extra bits. And we're best friends in the whole world. So I was really excited that we all could come over together.
0: Ja, also sie hat ihre Band vorgestellt, mit der sie heute Abend spielt im Mikropol und die jetzt gerade in der Kneipe sitzen und zuhören. Deswegen haben wir Hallo gesagt und die beste Freunde sind. Und das braucht man auch, wenn man so lange unterwegs ist auf Tour. Und das ist sehr, sehr schön, dass sie noch Zeit hatte. So it's so wonderful that you had time to come by
1: of course.
0: to play some songs. But before, we play a song from the album.
1: Sure.
0: Small Achievements. It's your favorite song.
1: It's my favorite song. It's about our best friend, Connor, and it's a song for him. And yeah, it's definitely our favorite. It's called Tacklebox.
0: Tacklebox. Und den hören wir jetzt und dann hören wir sie live. Es ist sehr, sehr schön, dass du da bist. Ruby Fields. Vielen Dank.

0: bed.
1: Tacklebox vom Album Small Achievements, Ruby Fields. Und es ist ein großartiger Song, es ist eine tolle Platte. Und toll ist, dass sie heute Abend bei uns ist. Sie spielt im Mikropool. Es gibt noch so ein paar Karten. Also last minute können Sie sich noch entscheiden, ob Sie hingehen am Neuendorfplatz. Es lohnt sich wirklich. Sie spielt dort mit kompletter Band. Was wir nicht besprochen haben, was ich vergessen hatte zu fragen, sie baut Gitarren. You're building guitars. Yeah. You still do?
2: Yeah, when I was 15, I started. Yeah. And then I did it for a long time. Then I moved away for a long time. So now I've finally moved back to Sydney to restart. It was not this one, but tonight at Mikropol, I play the guitar I built when I was 20 years old from scratch.
1: Also sie hat wirklich heute auch die Gitarre mit, nicht hier, aber Mikropool, die sie von Grund auf selber gebaut hat. Also sie, seit sie 20 ist, baut sie Gitarren. Auch das kann sie sehr gut. Außerdem lernt sie Indonesisch und Mandarin. Und also sie ist eine fantastisch begabte junge Frau. Und sie beschenkt uns mit Musik. Hier ist sie, Judy Fields. Vielen Dank.
2: Judy. Dankeschön. So this is a song called Mikey Echo about the old man holding up the trophy in the album picture. For anyone listening, we're all actually able to see it right now. So it's called Mikey Echo.

0: Dankeschön.
1: Ruby Fields, eine absolute Welturaufführung. Wie gesagt, der Song ist noch gar nicht erschienen. Den nimmt sie gerade in Prag auf für das neue Album. So, thank you very much for coming by. Und wie gesagt, wenn Sie noch Zeit haben, ganz spontan, heute Abend im Mikropool spielt sie mit Band. Vielen Dank. Ruby Fields.
0: Thank you so much.
1: Danke.
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1: Und jetzt haben wir einen Künstler zu Besuch, der ganz verschiedene Sachen sehr gut macht. Er ist Komiker auf der Bühne, vor der Kamera, er schreibt Bücher und wir können ihm unter anderem, also er macht noch sehr viel mehr, jeden Sonntag in einem Podcast zu hören, gestern zum Beispiel so.
4: In der heutigen Folge geht es um die Frage, wie viel Wahrheit brauchen wir in unserem Leben und wie viel Illusion? Es geht um Vaterfiguren und die Wärme, die immer mehr abhanden kommt in unserer Gesellschaft. Die Frage, wo ist die Gemütlichkeit und was ist besser, der Stammtisch oder digital alleine zu Hause vereinsamen? Das und mehr in der aktuellen Folge.
1: Vielleicht haben Sie ihn erkannt. Diese warme, umarmende Stimme gehört niemand anderem als Oliver Polak, der sich in den folgenden 45 Minuten dieses Podcasts zu all diesen Themen lustvoll mit Micky Beisenherz austauschen und vielleicht auch streiten wird. Das können Sie nur überprüfen, wenn Sie den Podcast hören. Deshalb heißt dieser Podcast auch Friendly Fire. Am 13. September tun die beiden das auch live unter Aufsicht eines großen Publikums im Tempodrom. Und darüber müssen und wollen wir natürlich unbedingt sprechen. Oliver Polak, herzlich willkommen.
5: Vielen Dank für die Einladung, hallo. Lustigerweise bin ich gerade echt jetzt vor 2 Stunden mit der Bahn aus Köln angekommen.
1: Ach, wir gerade gestern?
5: Genau, wir hatten da mit Micky eine ausverkaufte Show in Gloria und es hat sehr viel Spaß gemacht. Er wäre auch gerne hier, aber der hat ja noch eine Tochter.
1: Ja.
5: Er kann die nicht ja, wie ich meinen Pudel immer überall mit hinnehme,
1: genau.
5: Die Tochter einfach mitnehmen. Deswegen bin ich heute allein hier, habe aber Stanley dann als...
1: Stanley ist dein Hündchen, dein
5: ja,
1: Pudel.
5: Als Stunt-Double mit
1: für
5: Micky.
1: Sehr gut.
5: Wobei er ist genauso freundlich wie Micky.
1: Genau,
5: muss
1: kommentiert
5: man sagen.
1: Ist der auch immer auf der Bühne mit?
5: Manchmal ja, manchmal nicht. Also kommt drauf an, wo, so es ist dann doch mal. Kinder und Tiere lenken halt immer unheimlich ab, ne?
1: Ja,
5: also
1: das
5: so,
1: stimmt.
5: Dann ist der Fokus total, ne, wie jetzt hört mir gar keiner mehr zu hier im Studio, ne? Alle schauen nur.
1: Sie macht
5: Stanley. Man weiß, warum der Stanley heißt?
1: Nein.
5: Man sieht vielleicht, wenn wir nachher ein Foto mal machen, der sieht ja
1: Kubrick.
5: Aus. Nee, überhaupt nicht. Wenn du ihn dir anschaust, der sieht ja genauso aus wie der Sänger von Kiss, Paul Stanley. Geschminkt,
1: Stimmt, jetzt,
5: Star-Child,
1: wo du sagst.
5: Deswegen Stanley, natürlich.
1: Also, wie aus dem Gesicht geschnitten quasi.
5: Ja, eigentlich schon. Ja,
1: bei der total. Geburt getrennt, irgendwie Zwillinge.
5: Auf jeden Fall.
1: Ja, interessant. Ja. Also, das heißt, wenn ihr gestern auf der Bühne gestanden habt, dann kannst du gar nicht Fernsehen gesehen haben.
5: Bitte?
1: Ja, wenn ihr gestern auf der Bühne gestanden habt, dann hast du wahrscheinlich nicht Fernsehen geguckt, um zu gucken,
5: Bei einer Pointe ist es immer wichtig, dass man sie nicht kommen sieht, ne? Und diese Frage jetzt auch, die nächste Frage ist wahrscheinlich, was denkst du zur Wahl, oder?
1: Ja, ich hätte jetzt nur gesagt, hast du gestern Fernsehen geguckt? Nein, du hast nicht Fernsehen
5: geguckt. Mich interessiert das nicht, weil das ist ja, also, das ist ja auch so absurd, jetzt darüber zu reden. Ich meine, wir wissen das doch alles schon lang, ne? Ich meine, ich glaube hier auch, wenn ich in die Leute, in die Gesichter hier guckt, da ist keiner, der sagt, Mensch, wie konnte das denn passieren, ne? Und wenn ich ehrlich bin, wenn du mich so fragst, ist ein bisschen vielleicht zu, wir haben zu wenig Zeit, um so intensiv drüber zu sprechen, aber ich habe vorhin noch zum Freund gesagt, der mit 16 auch so Antifa war und Polizeiautos in Schweinfurt umgeschmissen hat. Ich meine, ich wusste das schon, als ich hier in Deutschland auf die Welt gekommen bin, ne? Weil sich das ja an Ecken und Kanten immer wieder umgeben hat, ne? Ja. Die Zwischentöne, dies und das, und deswegen ist das jetzt einfach, sage ich einfach mal, konsequent, ne? Also so, das finde ich dann zumindest, egal ob man es mag oder nicht, aber ja. Gut. Die haben halt gewählt, ne?
1: Die haben halt gewählt. Das. Ich wollte dich eigentlich fragen, ob du, also wenn du jetzt, ne, also du hast jetzt ja wunderbar schon kommentiert, ich wollte dich jetzt gar nicht, was du darüber denkst, sondern ob du eher ein Nachrichtenabsorbierer oder Verweigerer bist. Also ob du sagst, interessiert mich nicht, ich will das gar nicht sehen.
5: Ich lese jetzt, also ich schaue jetzt nicht groß die Nachrichten, aber man, also ich folge der New York Times oder so, ja. Sachen, weil ich auch viel in Amerika bin, und ich kriege natürlich auch mit, was hier so ist. Ich höre manchmal von meinem Podcast-Partner Micky Beisenherz, hat ja noch einen anderen Podcast, Apokalypse und Filterkaffee, ist ja auch eine Art News-Podcast, das höre ich ab und an, oder auch Paul Ronsheimer, und klar, man verfolgt das so, was los ist, aber ich glaube, wenn man ein gutes Leben haben will, ist es manchmal auch besser, das alles irgendwie nicht zu verfolgen, ja. Ne? Und ich glaube, da geht's auch oft drum, dafür sind wir Stand-Up-Comedians da, oder auch Micky und ich mit unserem Podcast. Es geht manchmal auch wirklich um die Ablenkung, ne? Weil alles ist schon irgendwie oft ein Haufen Scheiße, sage ich mal so. Und dann hoffen wir, dass wir einen Teil dazu beitragen können, wenn die Leute unseren Podcast hören oder zu unseren Shows kommen, dass man vielleicht die Leute mal kurz auf andere Gedanken bringt, ne? Weil ich glaube, wenn man die Welt wirklich fühlt, also wenn man das wirklich alles fühlt, was da ist, dann wäre die logische Konsequenz, dass man sich umbringen muss, ne?
1: Ja,
5: also okay. Es ist ja so, wenn man das wirklich sieht, also nur mal als Beispiel, ich weiß, es klingt jetzt zu moralisch, aber irgendjemand sagte letztens mal, ey, wenn irgendwann Außerirdische auf der Erde landen, ne, und die sehen dann, was wir Menschen mit den Tieren gemacht haben, ne, dann sagen die doch, wir müssen die Menschen umbringen sofort, ne? Also das meine ich halt. Und ich glaube, jetzt über die Wahl zu diskutieren, weiß ich nicht. Ich glaube, jeder kann nur für sich selber entscheiden, wie Tokotronik, um die mal zu zitieren, wie wir leben wollen. Ne?
1: Ja, ja.
5: Und es ist immer zu einfach zu sagen, um Kraftklub da auch zu zitieren, Nazis raus, wenn du überhaupt nicht von Nazis umgeben bist, ne? Aber es gibt da ja noch die anderen Leute auch in Sachsen-Anhalt, die mit diesen Leuten da leben müssen, ne? Und die vergessen wir, ne? Wir haben die vielleicht nicht, und das ist, es gibt da so viele Ebenen, aber geil ist es auf jeden Fall nicht.
1: Ja. Um über euren Podcast zu sprechen, ihr macht den jetzt seit 2022, ne? 2022 habt ihr damit angefangen?
5: Als Friendly Fire, wir sind vorher schon angefangen. Uns gibt's eigentlich seit 9 Jahren, vorher hieß es ja Juwelen im Morast der Langeweile bei Orwell.
1: Auch ein schöner Podcast.
5: Ja, war von Thies Ullmann der Titel, das war seine Idee. Und dann, genau, wir machen das jetzt schon lange und irgendwie jede Woche ohne Sommerpause seit 9 Jahren durch.
1: Und wie ist denn das? Sucht ihr euch die Themen vorher? Sagt ihr, lass uns mal darüber das und das und das? Oder,
5: nein, mit Micky kann man sich nicht vorbereiten. Also das
1: geht
5: ist, also,
1: nicht, ja.
5: Also man hat natürlich so die Woche auch wahrgenommen oder die Nachrichten verfolgt oder selber Sachen erlebt. Und dann spricht man auch über diese Dinge dann, ja.
1: Ja.
5: Aber es ist alles improvisiert. Auch am 13. September im Tempodrom ist alles improvisiert. Es gibt keine Vorbereitung.
1: Also ich kann mir das ehrlich auch nicht vorstellen. Also ich kann mir vorstellen, dass ihr sagt, okay, ich würde gerne darüber sprechen, ist das okay oder so. Aber dass ihr nicht skriptet oder nicht redaktionell das irgendwie vorbereitet.
5: Wir verstehen uns wirklich blind, weil wir in erster Linie seit 16 Jahren ja befreundet sind.
1: Ja.
5: Das seit 9 Jahren machen. Wir hatten ja auch diese Fernsehsendung zusammen. Und das ist irgendwie total eingespielt bei uns. Also das ist so. Und wir sind beide keine Rampensäue. Das heißt, so, es gibt ja oft so zwei so Duos auf der Bühne und dann hat der eine mehr Wortanteil, der andere kriegt schon Schnappatmung oder so. Und bei uns ist es total sehr harmonisch.
1: Ja. Ja. Apropos harmonisch, ich würde Musik spielen gerne.
5: Jetzt bin ich mal gespannt.
1: Da dreimal darfst du raten, was ich jetzt spiele.
5: Also es ist sehr schwer zu raten, aber ich würde hoffen natürlich, dass ihr Motorpsycho spielt.
1: Nö.
5: Aber dann wäre es vielleicht Weezer oder Blumfeld.
1: Weezer. Und zwar, ich hab jetzt, als ich mich vorbereitet habe, heute nochmal einen Text von dir gefunden, wo du 2019 in der SZ irgendwie geschrieben hast, so traurige Jungsband, die dich wahnsinnig glücklich gemacht hat. Weezer. Und das fand ich so schön. Weezer waren das Versprechen, das Radiohead nie eingelöst haben. Das fand ich irgendwie sehr schön, weil die irgendwie ja nie so erfolgreich wurden wie Radiohead, oder?
5: Ja, weiß du, ich ja, in Amerika schon. Also ja. Wenn ich noch was anknüpfen darf zu Weezer, es war ja immer so das blaue Album, ne, und
1: Pinkerton,
5: ne? Und dann hieß es, warum nie wieder? Und jetzt nach 30 Jahren, ich weiß nicht, ob du es schon mitbekommen hast, haben sie es echt geschafft, weil die haben ja vorletzte Woche das goldene Album rausgebracht und die haben wirklich geschafft, anzuknüpfen, so 30 Jahre später. Und deswegen, du siehst, wie ich strahle. Das war echt der schönste Tag Tag meines Lebens, als ich war in New York, habe das Album gehört, bin da rumgelaufen und gerade mein Anspieltipp wäre aber auch von der Platte ganz klar die letzten beiden Lieder.
1: Einmal von dem goldenen
5: Album? Up in the Clouds.
1: Nee, ich habe jetzt was Altes rausgesucht, von dem blauen Album.
5: Von der neuen Platte LA Sounds.
1: Also okay, haben wir uns gleich gemerkt, aber wir hören vom blauen Album jetzt, So It Ain't So.
5: Say It Ain't So.
1: Say It Ain't So, genau.

0: Weezer, Say It Ain't So, von dem blauen Album, es gibt inzwischen ein goldenes Album, haben wir von Oliver Polak gehört, falls Sie es noch nicht gehört haben. Und Oliver Polak ist da, am 13. September steht er gemeinsam mit Bicky Beisenherz im Tempodrom auf der Bühne und sie machen ihren Friendly Fire Podcast live vor Publikum. Wir haben, du hast jetzt ein paar Mal Amerika erwähnt, also das ist ja quasi fast schon dein zweites Zuhause, ne? Also du hast, ich glaube 2025 warst du in Los Angeles im Thomas Mann Haus.
1: Jetzt Anfang des Jahres.
0: Ach, Anfang dieses Jahres.
1: Ich war jetzt 3 Monate in Los Angeles, okay. Bin da aufgetreten.
0: Genau.
1: Also eine eigene Show im Comedy Store, wo meine Gäste Nikki Glaser, Sarah Silverman, Tiffany Haddish waren.
0: Ja.
1: Und ich, ist noch nicht vorbei, ich bin im Dezember, Januar wieder da. Genau, und war jetzt vorletzte Woche eine Woche in New York, bin da aufgetreten und hatte ja das Glück, wir haben gerade über Musik geredet, als hier die Musik lief, das Glück, Dinosaur Junior am Tag ihrer Album-Release mit 90 anderen Leuten in so einer Kneipe in New York zu sehen.
0: Wahnsinn, was bist du für ein Geistespilz? Also hast du das gewusst, dass die da sind?
1: Ich sah das und... ich habe dann jemanden gefragt und irgendwie hat das dann geklappt. Aber das war wirklich wie seine Lieblingsband quasi, wenn man die am Anfang gesehen hat, nochmal 30 Jahre später die Möglichkeit zu haben, die in dem noch kleineren Setup zu sehen. Das war Wahnsinn, ja.
0: Ja. Ach toll. Und während dieses Stipendiums, was du da hattest im Thomas-Mann-Haus, hattest du dir da was vorgenommen, was zu machen? Also was geschrieben oder so? Oder
1: also
0: eine
1: mein
0: neue
1: Projekt,
0: Show?
1: Ja, mein Projekt war einfach Stand-Up auf Englisch zu machen.
0: Ja. Und das war das Projekt.
1: Ich bin fast jeden Abend in den Clubs aufgetreten, über tags halt in dem Haus gewohnt, was aber lustig war, weil Thomas Mann hatte ja auch Pudel und bei mir wurde dann die Ausnahme gemacht, dass ich da auch mit Stanley leben durfte und das war eine gute Zeit, auch diese Energien, das Haus, Thomas Mann und so und das passte irgendwie auch, glaube ich, der hat ja auch viel mit Humor, der hat ja ein Buch über Hunde geschrieben, das hieß Hund und Herr, glaube ich.
0: Ach genau. Wirklich, ja?
1: Er hat mich dann auch inspiriert, aber das war eine super Zeit, also
0: ich glaube, wir haben darüber auch gesprochen, Oliver, als du hier warst, da hatten wir beim letzten Mal über deinen Schlager-Podcast gesprochen und da hattest du gesagt, du gehst nach Amerika und du wirst da in Clubs spielen und so. Ich glaube, da hatten wir schon darüber gesprochen. Mhm. Und wenn du so Leute wie Sarah Silverman da, ich meine, das, die kriegt man ja auch nicht ohne weiteres, oder? Also wie war das?
1: Dass du das verrate ich nicht, wie ich das gemacht habe, aber das war schon, also ich dachte schon an, ich sah das Plakat die ganze Zeit und Comedy Store ist der Club, Robin Williams, Jim Carrey, alle, Eddie Murphy, alle angefangen sind und da eine eigene Show ausverkauft zu haben, das war irre und ich dachte auch morgens, als ich aufgestanden bin, hey, irgendwas passiert irgendwie, die kommen nicht oder irgendwas und dann war ich da und dann sagte meine Freundin irgendwann zu mir, du, Sarah Silverman ist gerade schon Backstage gegangen und ich so, das war wirklich aber wahnsinnig gut und irgendwie ja so. So, also dieser Tag war sehr besonders, wo ich meine eigene Show da hatte. Da bin ich dann am Ende auch danach irgendwann mit meiner Freundin so ein 50s Diner meinem Hund gegangen. Und das war einfach wie so ein Film, ne?
0: Ja, ich meine, du bist ja einer der ersten gewesen, die Stand-Up, also dieses amerikanische Format, kommt ja von da, die das hier auch gemacht haben.
1: Ja.
0: Das ist ja aber dann doch nochmal was anderes, das hier zu machen und es dort zu machen. Also wie war diese Erfahrung für dich? War das für dich völlig selbstverständlich und unkompliziert?
1: Ja, weil ich jahrelang auch schon das so auf Englisch so für mich gemacht hatte, aber wenig verfolgt hatte, aber im Kern diese Haltung auch aus New York, aus dem Comedy Cellar von Comedians so nicht abgeschaut hat, aber mich inspiriert hat. Und ich, wie du eben sagst, ich war auch der Erste, der hier aufgetreten ist und einfach wie in Amerika 60-minütige Shows gemacht hat, wo beinahe ein Krieg entstanden ist, wenn du dann in den Wühlmäusen, ne, vor 12 Jahren, wie sagen, wie keine Pause? Ich so, ja, keine Pause.
0: Ja.
1: Ne, so, weil das ist ja oft ja auch diese Pause ist ja nicht künstlerisch, sondern einfach wirtschaftlich, ne? Und eigentlich ist es oft so, wenn man so Specials sieht, ja auch auf Netflix, so eine Stunde, das reicht, ne, wenn einer 60 Minuten labert. Ne? Also ich muss ja nicht irgendwie Harry Rowold irgendwie 4 Stunden auf einer Bühne sehen, der 4 Rotweinflaschen entleert und dann einfach dann so ein selbst auf sich bezogenes Ding. Und deswegen fand ich das immer ganz gut. Genau.
0: Aber das, der Umgang mit Publikum, ist der anders in Amerika als hier? Also ist das schon irgendwie, gehen die anders, reagieren die anders oder kann man das gar nicht sagen?
1: Sagen wir so, wenn denen was nicht gefällt, dann belästigen sie dich danach nicht. Ne? Also dann
0: das machen
1: keine
0: Sie
1: Diskussion.
0: Hier in Deutschland schon, ja?
1: Ja, ganz oft, dann war, ja klar, das ist oft dann, dass sie da mit dir diskutieren wollen. Das ist ja, ich meine, deswegen heißt meine aktuelle Show, die heißt ja auch Comedy, die ich dann am 28. November nochmal im Tempodrom spiele. Also meine Show heißt Comedy, weil das eben diese Metaebene ist auch eben, was ist Comedy? Und oft ist das ja in Deutschland so, dass viel missverstanden wird und so. Und da hatte ich auch den Gag in der Show, wo ich dann sage, es kam mal zwei Perser nach der Show, ne, und beschwerten sich so, der Witz war nicht okay, es hat uns nicht gefallen. Dann kamen zwei Asiaten und sagten auch, der Witz war nicht okay, hat uns nicht gefallen. Und dann auch zwei so Ingos aus Brandenburg irgendwann sagen, ah, der Witz war aber nicht. Und dann sage ich, ja, ich habe keinen Bock mehr Stand-up zu machen. Ich habe mich entschieden, ich mache jetzt nur noch Witze über Pädophile. Ja, da weißt du, da kommt keiner nach der Show und sagt, oh, das hat mich aber verletzt, ne?
0: Ja, das stimmt. Also, diese Show, die ihr am 13. macht, nichts abgesprochen, ihr lasst euch einfach irgendwie von eurer Laune und von dem, was
1: ja, und was gerade ist, passiert ja gerade auch viel, ja, klar, ne? wie jetzt eben gestern und sehr jeden Tag irgendwas. Und vor allen Dingen ist es aber auch bei Miki und mir, es ist auch sehr persönlich, ja, ne? Unser Podcast, also jetzt, als sein Vater gestorben ist, haben wir sehr intensiv drüber geredet, als meine Tante gestorben ist oder auch mein letzter Hund gestorben ist. Also es ist auch ein sehr, sehr freundschaftlicher Podcast, aber auch minimal psychologisch und auch vielleicht philosophisch, aber eben auch das Banalste, Kleinste, Absurdeste.
0: So, ne? Wie das Leben eben, ja. Gespült manchmal durch Gedanken und manchmal durch Gedankenlosigkeit und Banalität.
1: Ja, und ich kann mir wirklich niemanden besseren vorstellen wie Mieke Beisenherz, mit ihm das zu machen, weil er einfach, der ist ja auch, kommt aus NRW, aus dem Dorf, wie ich aus dem Dorf da, Papenburg im Emsland, und das verbindet uns auch beide, dass wir aus dieser Provinz kommen, fast gleichaltrig sind, und der ist ja, ich finde ja auch, NRW ist ein bisschen das Kalifornien von Deutschland, ne? Ah, kann man sagen.
0: Ja, aha, schon, okay. Ne?
1: Köln, Kalifornien. Und ich finde, das hat Miki, der verkörpert das so. Ne? Der ist so, du hast ihn ja vielleicht auch schon mal getroffen.
0: Nee.
1: Der ist, also, aber ist einfach so ein netter Typ, auch sehr immer. Und das macht mit ihm einfach Spaß, weil das so zusammen ist. Ne?
0: Ja. Dann werden Sie Zeuge. Gibt es doch Karten eigentlich für
1: Martin? Ja, klar.
0: Ah, okay.
1: Sonst wäre ich ja nicht hier. Ja. Nein. Nein.
0: Okay. Also für den 13. September, ja. Tempodrom, Miki Beisenherz, Friendly Fire mit Oliver Polak und deine Show dann im November.
1: Genau, 28.
0: Comedy.
1: November mach ich noch mein Programm. Und wir können gerne jetzt einfach mal spontan dreimal zwei Karten verlosen.
0: Wir haben, also wir könnten höchstens Menschen, die hier sind,
1: ja,
0: gerade.
1: Ja, das können wir machen. Ja, klar. Dann verlosen wir, machen wir das hier gleich.
0: Ja, weil wir haben niemanden, der das jetzt entgegennimmt. Und
1: wie, ich kann das auch auf dem Zettel mit und dann schreibe ich das gleich.
0: Nee, ich meine jetzt Leute, die jetzt zuhören und sich sagen, ich will auch.
1: Ja, die sollen mir auf Instagram schreiben.
0: Okay, dann machen wir es doch so.
1: Ja, wir machen so 50-50. So Leute von hier, und die sollen mir auf Instagram schreiben.
0: Genau.
1: Wenn jemand kommen möchte.
0: Siehst du, super.
1: Ist doch eine super Sache. Weil
0: Dankeschön.
1: Und ich muss noch einmal ein Kompliment machen, weil ich hier bin. Erstmal mit dir, diese Gespräche sind immer wahnsinnig angenehm. Vielleicht mal einen Applaus für dich auch. Aber ich möchte sagen, und das meine ich wirklich ernst, klar, in Amerika ist auch tolle Radiosender, wo die Eagles und diesen ganzen Rock oder so Earth, Wind & Fire so spielen. Ich liebe Amerika, aber ich würde wirklich sagen, und das sage ich jetzt nicht, weil ich hier bin, weil ich das wirklich so empfinde, abends, wenn ich Auto fahre, immer wieder, ich finde, Radio 1 ist der beste Radiosender der Welt. Meine ich wirklich ernst. Und auch meine Freundin aus New York, ne, und die lebt in New York, ne, und sie kommt hierher und sagt immer, Oliver, I love Radio 1, it's the best radio station in the world. Und wirklich nochmal Kompliment, ihr seid wirklich so ein guter Sender. Und das sage ich wirklich nicht, weil ich hier eingeladen bin, sondern weil ich dachte, man muss den Leuten das doch auch sagen und nicht einfach für sich behalten.
0: Wir freuen uns total. Ja, Dankeschön, Oliver.
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0: Oliver Polak, vielen Dank.

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0: Menschen gemacht werden. Wer höre, dass er oder sie mehr und länger arbeiten und weniger krank sein solle, sei verunsichert. Das schaffe Misstrauen. Auch Parteichef Lars Klingbeil sagt, nach einem Ergebnis wie gestern könne man nicht mit dem Kopf durch die Wand. Deutschland brauche zwar Reformen, zum Beispiel für die Wirtschaft oder sichere Arbeitsplätze, aber die Menschen müssten am Ende merken, dass es ihnen dadurch besser gehe.
1: Der Spitzenkandidat der Berliner CDU Evers schließt eine Zusammenarbeit mit der AfD nach der Abgeordnetenhauswahl aus. Dafür werde er einstehen, sagte Evers dem RBB knapp 2 Wochen vor der Wahl. Kirsten Buchmann berichtet.
2: Berlin stehe für Weltoffenheit, Internationalität und einen Zusammenhalt über die Grenzen von Kulturen hinweg, so der CDU-Spitzenkandidat Stefan Evers. Die AfD wolle genau das zerstören. Politisch auszuhandeln, Kompromisse zu finden und in einer Koalition über die Parteigrenzen hinweg die Verständigung zu suchen, all das lehne die AfD ab. Sie richte sich deshalb insgesamt nicht nur gegen einzelne Parteien, sondern gegen die Demokratie.
1: Unterdessen haben deutschlandweit tausende Menschen gegen die AfD protestiert, auch in Berlin und Potsdam. Am Brandenburger Tor in Berlin kamen laut Polizei mehr als 5000 Demonstranten zusammen, darunter auch die Spitzenkandidaten von Grünen und Linken für die Abgeordnetenhauswahl. Auf Transparenten hieß es, Faschismus ist keine Alternative oder AfD-Nazis stoppen. Die Demonstration verlief nach Polizeiangaben bislang störungsfrei. In Potsdam trafen sich am Abend mehrere hundert AfD-Gegner am Alten Markt zur Demonstration. Die Veranstalter erklärten, eine AfD-Landesregierung wäre eine Zäsur für die demokratische Kultur in Deutschland. Russland hat, wie angekündigt, alle Goethe-Institute im Land geschlossen. Die Mitarbeiter wurden aufgefordert, innerhalb einer Woche auszureisen. Auch das deutsche Generalkonsulat in St. Petersburg muss seine Arbeit bis zum 18. September einstellen. Stefan Lag berichtet.
3: Bis zu diesem Stichtag müssen alle Mitarbeiter die Russische Föderation verlassen. Nach Angaben des russischen Außenministeriums versteht sich dieser Schritt als direkte Vergeltungsmaßnahme auf die Schließung des russischen Hauses in Berlin sowie des russischen Generalkonsulats in Bonn. Die Bundesregierung hatte diese Maßnahmen zuvor damit begründet, dass sie Moskau für den versuchten Anschlag mit einer Sprengstoffdrohne auf den Flughafen Leipzig verantwortlich macht.
1: Nach der Serie von Sabotagefällen auf das deutsche Stromnetz sind jetzt auch in Nordrhein-Westfalen neue Abschussvorrichtungen gefunden worden. Laut Polizei gab es Hinweise auf eine verdächtige Person im Umfeld des Kraftwerks Weißweiler in der Nähe von Aachen. Das Gebiet wurde weiträumig abgesperrt. Zuvor hatte die Polizei in Sachsen 9 selbst hergestellte Sprengvorrichtungen in der Nähe eines Umspannwerkes gefunden. Sie wurden laut LKA entschärft. Und zum Sport. Die deutschen Basketballerinnen haben bei der Heim-WM in Berlin die Finalrunde erreicht. Sie gewannen am Abend ihr letztes Vorrundenspiel gegen Mali mit 83-58. Morgen geht es in der Qualifikationsrunde für das Viertelfinale gegen Südkorea. Und soweit die Radio 1 Nachrichten um 20.04 Uhr. 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
1: In der Nacht erst klar oder gering bewölkt, später mitunter ein paar Wolkenfelder möglich, bei milderen Temperaturen von 16 bis 13 Grad. Morgen ein Mix aus Sonne und kompakteren Wolken. Dazu vor allem in der Nordwesthälfte sind Schauer möglich, bei 26 bis warmen 31 Grad. Am Mittwoch dann wechselhaft mit vielen Wolken, wenig Sonne und zeitweise Regen. Dabei wird es wieder kühler. Soweit die Temperaturen.
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1: Vorsicht auf der A117 Richtung Berlin. Zwischen Waltersdorf und Dreieck Treptow befinden sich Personen auf der Fahrbahn. A11 Stettin Richtung Berlin. Zwischen Lanke und Wandels laufen bis 5 Uhr früh Nachtbauarbeiten. Hier wird der Verkehr über die Standspur geleitet. A13 Dresden Richtung Berlin. Die Auf- und Abfahrt Schwarzheide ist ab morgen früh 8 Uhr für Bauarbeiten gesperrt. Eine Umleitung ist hier ausgeschildert über die Anschlussstelle Klettwitz. Schauen wir nach Berlin. Vorsicht auf der A100 Stadtring Richtung Treptow. Im Bereich Charlottenburg steht ein Pannenfahrzeug auf der rechten Seite der Rudolf-Wissell-Brücke. Der Tiergartentunnel ist in beiden Richtungen weiterhin gesperrt, wegen fehlendes Personals für die Überwachung des Tunnels. Und Tiergarten, die Straße des 17. Juni, ist zwischen Kreisverkehr Großer Stern und Hanne-Ahren-Straße in Richtung Brandenburger Tor wegen einer Demonstration gesperrt. Ebenfalls gesperrt ist die Ebertstraße. Wir wünschen gute Fahrt.
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5: Genau, und es geht hier immer weiter mit weiter tollen Gästen. Also wir hatten Ruby Fields hier, sie hat großartige Musik gemacht. Sie fängt jetzt, glaube ich, gleich an im Mikropol zu spielen. Dann Oliver Polak war bei uns, war großartig. Und jetzt geht es auch weiter, und zwar mit einer so tollen Idee. Wenn Sie wissen wollen, was für eine Idee das ist, dann müssten Sie dranbleiben. Wir reden gleich drüber. Aber

0: Ich habe es angekündigt, es geht jetzt um eine sehr gute Idee. Eine Idee, die jemand hat. Also eine Idee hat jemand für einen Film. Er schreibt ein Drehbuch. So. Dieses Drehbuch ist toll und es finden sogar Leute toll, die das dann auch verfilmen wollen. Und es gibt Produzenten, die sagen, ja, das machen wir. Es gibt Redakteure, die sagen, das machen wir. Und dann landet es dann aber doch in der Schublade. Und es wird nichts draus. Dabei ist das Drehbuch wirklich gut. Und diese Idee, eine schlechte Idee, einen Film nicht zu machen, wird in eine gute Idee umgemünzt, nämlich diese Drehbücher aus den Schubladen rauszuholen und einem Publikum vorzustellen. Und genau darüber wollen wir reden. Genau das dachte sich nämlich auch der Regisseur Christian Klant und der Schauspieler Peter Kurz. Sie befreien Drehbücher aus Schubladen und bringen sie auf die Bühne. German Readings heißt diese gute Idee, heißt der Abend, der am 12. September stattfinden wird im Pfefferberg Theater. Und sie sind beide da, Peter Kurz und Christian Klant.
1: Hallo, hallo. Ja, schönen guten Tag.
0: Ja, wie oft habe ich jetzt das Wort Idee gesagt? Keine Ahnung, sehr, sehr oft. Aber es ist eben wirklich
2: eine gute Idee.
0: Die Idee ist eine super Idee, genau. Und die ist jetzt nicht, also es ist ja nicht das erste Mal. Du hast mir gerade erzählt, Christian, dass ihr das schon mal gemacht habt, und zwar, dass wir Radio 1 da nicht ganz unbeteiligt war. Erzähl mal, was war das?
2: Also diese Idee gab es, die hieß Readings, Neues aus dem Giftschrank, fand statt zwischen 99 und 2004, nicht nur in Berlin, in Köln, Hamburg, München, Leipzig, also überall in der Republik. Und das Ganze hat sich ausgedacht, die Heike Melber-Fendel von Barbarella Entertainment. Mhm. Und die hat das sehr erfolgreich hier in Deutschland gemacht. Und sie hat diese Idee aus L.A., ja, da gab es nämlich auch schon sowas, als Spielberg und Co. haben natürlich auch Drehbücher gehabt, die nicht verfilmt worden sind. Und die haben sich dann auch mal getroffen und haben das auch vorgestellt. Und so kam die Idee von Amerika nach Deutschland, jetzt seit 2004 gar nichts mehr. Ihr wart damals Partner von diesen Readings-Reihe. Ich war großer Fan, war sehr oft da bei diesen Reihen. Und ja, seit über 20 Jahren gibt es das Format nicht mehr. Und eines Tages habe ich Peter davon erzählt.
3: Ja, ich kannte das Format überhaupt nicht und wir waren in Ludwigshafen beim Filmfest, ist das, ne? Heißt das Filmfest?
2: Filmfest, ja.
3: Und unser Film lief am Abend vorher, wir saßen beim Frühstück und irgendwie sind wir darauf gekommen und ich fand das sofort sehr, sehr spannend, weil ich mir das gleich bildlich vorstellen konnte. Weil es gibt natürlich, wenn man eine Arbeit beginnt und man wird gefragt, kannst du bei dem Film mitmachen, und dann wird ein Regisseur gefunden und das, was üblich ist, man macht eine Leseprobe. Ja. Also man trifft auf Kollegen, die man entweder noch nicht kennt oder man hat schon ein paar Mal mit ihnen gearbeitet, und dann gibt es diese Leseprobe, da sperrt man sich ein, jeder hat das Buch vor der Nase und dann wird gelesen. Einer liest dann die Regieanweisung und dann versucht man sich da so mal ein bisschen irgendwie reinzubegeben. Und das hat so einen Charme meistens und bringt auch Spaß, weil man dann erstmal sich nicht so richtig vortraut und sagt, ja, ich lese ja jetzt erstmal ganz ruhig und ganz neutral und so. Und dann irgendwann kriegt man dem Kollegen in die Augen und dann entsteht schon was ein bisschen und dann wird das immer auch lockerer. Man riecht, wie funktioniert der Kollege, was macht er denn da? Ach, er guckt rüber und das hat einen Charme, einen Riesencharme, der sozusagen gar nicht, nur sozusagen da als Blase ist.
0: Ja.
3: Und diese Idee, das fand ich sofort absolut gut, sinnstiftend, charmant auch. Und der Musiker Johannes Repka, der saß mit dabei, den ich auch schon länger kenne, und der war sofort mit im Boot.
0: Ja, das heißt, es ist so ein, also ihr drei habt gesagt, wir müssen das unbedingt zusammen machen.
3: Genau.
0: Genau. Weil du gerade sagst, ja, Musiker, ich habe nochmal recherchiert, du hast mir ein Stück Musik mitgebracht, beziehungsweise geschickt, was wir gleich hören werden. Das ist ein Film, also ein Drehbuch, was verfilmt wurde.
3: Ja, da habe ich
0: die Rolle gespielt.
3: Von Stepan Albrichter.
0: Genau.
3: Das war sein Diplomfilm. Habe ich 30 Tage gearbeitet für kein Geld der Welt damals.
0: Ja.
3: Und dieser Film war in Tschechien, bei den Tschechen war der absoluter Erfolg.
0: Ja.
3: Und wir hatten Pech hier in Deutschland, also auch mit der Produktionsfirma, weil die Hälfte Produktion war in Tschechien und Hälfte hier, dass der hier irgendwo dreimal lief und da so. Aber in Tschechien hat er alle Preise abgeräumt. Ich wurde für den tschechischen Löwen Hauptdarsteller nominiert. Habe ich nicht bekommen, aber ich wurde nominiert.
0: Ja. Ne? Ja.
3: So. Ich habe mit Agnieszka Holland vor 2 Jahren in Prag gedreht und gearbeitet. Und da wurde ich 2-mal in den Kneipen angesprochen auf diesen Film.
0: Ach, wirklich?
3: Wir haben den, glaube ich, irgendwie 2013 gemacht oder
0: ja.
3: so.
0: Ja.
3: Oder noch nicht mal, noch länger.
0: Noch länger her. Ich glaube, es ist noch länger her. 2004 sogar.
3: Ich habe es nicht so mit Zahlen.
0: Ja, es ist auch nicht so schlimm. Auf jeden Fall, wir hören mal, weil diese Musik, die wir jetzt hören, das wird quasi eure Auftrittsmusik. Ist das richtig?
2: Also, ja, unsere Auftrittsmusik muss ja sich irgendwie gut anhören und nach was aussehen.
0: Und dann reden wir weiter. Die ist ganz kurz. Navigation to Nowhere. Johannes Repka.

0: man kriegt sofort so ein Kinogefühl bei dieser fantastischen Filmmusik. Das ist quasi die Intro-Musik für German Readings. Eine fantastische Idee, nämlich unverfilmte Drehbücher auf die Bühne zu bringen. Den Hintergrund haben wir gerade ein bisschen besprochen von Peter Kurt und Christian Klant. Also wie die Idee überhaupt in die Welt kam. Habt ihr jetzt schon mal zusammen eigentlich Filme gemacht?
1: Ja, war ja letztes Jahr auch bei dir.
0: Genau.
1: Sterben für Beginner mit der
0: Stimmt, Trainerin. Ja, richtig. Ja,
1: da genau. Hat der Peter mitgemacht.
0: Ja.
1: Sterben für Beginner war er der Bestatter.
0: Ja, stimmt.
1: Das war unsere erste Zusammenarbeit.
0: Ja.
1: So richtig.
0: Ja. Nun ist es ja so, also diese Drehbücher, wir reden auch gleich über das erste Drehbuch, das ihr auf die Bühne bringt bei German Readings am 12. September. Davon gibt es ja sehr viele, aber die muss man ja auch erstmal finden. Das heißt also du, ich weiß nicht, ob du, Christian, Drehbücher in deiner Schublade hast, wo du sagst, ich meine, könntest ja auch deine eigenen Drehbücher irgendwie lesen, die du noch nicht realisiert hast, aber darum geht's ja nicht. Also wo findet ihr die Drehbücher, wie findet ihr die und wie geht das vonstatten?
1: Also wir haben vor 2 Jahren angefangen, als die Idee ja, in Ludwigshafen entstanden ist, und dann haben wir uns mal umgehört, wo kriegen wir die denn her? Natürlich haben wir, ich habe auch ein paar in der Schublade, die aber alle noch gemacht werden, natürlich.
0: Mhm,
1: irgendwann, hoffentlich. Wir arbeiten dran.
2: Du kannst sie ja mal einreichen.
1: Ich kann sie ja mal einreichen. Das ist gut, das ist sehr gut sozusagen. Habe ich kein Stimmrecht denn?
2: Ja.
1: Also wir haben befreundete Produzenten gefragt, Autorinnen, Autoren, die wir kennen, und haben schon da so ein paar zusammenbekommen. Dann sind wir sofort an den Drehbuchverband hier in Deutschland, den Deutschen Drehbuchverband rangegangen. Da sind ja über so knapp 800 Autorinnen und Autoren akkreditiert als Verband. Es gibt weitaus mehr in Deutschland. Genauso an den Regieverband. Schreibende Regisseurinnen und Regisseure sind dann da, und die haben uns wirklich tatkräftig unterstützt, tun sie bis heute. Und da haben wir auch was bekommen. Da war als wir beim Drehbuchempfang mal waren und uns mit vielen Autoren unterhalten haben, meinten viele, okay, ich habe ein paar, könnt ihr gerne haben. Und wenn ihr aber Treatments braucht, dann geht es nicht darum, wie viel Stück, sondern wie viel Kilo. Ja, also es ist, viele Bücher oder viele tolle Geschichten kommen erst gar nicht so weit, dass sie ausgeschrieben als Drehbuchform vorliegen, sondern das ist dann irgendwann zu Ende im Exposé-Stadium.
0: Ja, ja, also es gibt so verschiedene Phasen, ne? Also Exposé kann man ja vielleicht mal kurz erklären.
1: Ja, es gibt die Ideenskizze, 2-3 Seiten, dann gibt es das Exposé, das ist so 9-12, dann gibt es das Treatment, was die Vorstufe ist vom Drehbuch. Wenig bis gar keine Dialoge, aber das könnten schon mal so ein paar mehr Seiten sein, so 20, 30, 40, und dann gibt es eben das Drehbuch. Aber ich fand es so irre, als sie gesagt hat, wie viel Kilo Treatments braucht ihr denn? Also es gibt wirklich wahnsinnig viele tolle Geschichten, die aus unterschiedlichen Gründen nicht gemacht werden.
0: Ja, was sind denn so die Gründe eigentlich? Also ich weiß, dass es zum Beispiel gerade gibt es so den Trend zu sagen, nichts Historisches, es ist zu teuer, ne, irgendwie so. Also so in, weiß ich nicht, also dass das eine große Rolle spielt oder so, also dass es so Trends gibt. Wie ist deine Erfahrung, Peter?
2: Naja, das ist eigentlich immer gar nicht so richtig festzumachen, aber das unterliegt dem Zeitgeschmack,
0: ja,
2: auf jeden Fall. Und da ist natürlich dann, wie der entsteht und woher der kommt, das kann man auch nur raten. Das ist natürlich dann auch die Redakteure, die forschen dann und gucken und fragen und machen und sagen, ja, das ist jetzt gerade nicht angesagt, damit kriegen wir keinen Hund vom Ofen vor oder ist es. Aber das ist ja sozusagen, liegt ja nie an der Qualität. Also ob das jetzt gut oder schlecht ist, ist ja dann oft nicht wirklich die Frage.
0: Ja. Und ihr wählt die Drehbücher aus schon, also gar nicht nach Namen, also berühmter Drehbuchautor, der sowieso schon erfolgreich war. Aber dieses Drehbuch ist noch nicht realisiert worden, sondern ihr guckt euch wirklich die Geschichten an, die erzählt werden, oder? So.
1: Ja, absolut. Das ist, wir wollen in erster Linie einen unterhaltsamen Bühnenabend machen.
0: Ja.
1: Das heißt, verschiedene Künstlerinnen und Künstler auf der Bühne im Zusammenspiel. Die Geschichte muss natürlich nachvollziehbar sein, gut sein. Es müssen gute Dialoge drin sein, im Sinne von, können auch schlechte Dialoge sein. Hauptsache, es gibt einen Spirit und man kann auf der Bühne als szenische Lesung miteinander Spaß haben. So, und es ist keine Werbeveranstaltung für dieses Buch, sondern es geht um diesen unterhaltsamen Bühnenabend mit einem tollen Gespräch. Wie geht es ja auch weiter? Wir wollen ja auch noch einen Branchenabend kreieren, dass wir einfach zu diesem unterhaltsamen Bühnenabend, wo live Filmmusik eingespielt wird. Ja? Also wir holen ja auch immer Komponisten, in dem Fall ist es Johannes Repka, ich hoffe, wir behalten ihn ewig lang, aber wir wollen immer mit Filmkomponisten, Komponisten arbeiten, wo Live-Filmmusik eingespielt wird, dann kommt die Autorin, der Autor auf die Bühne und dann gibt es noch einen Branchenvertreter, kann jemand von der Förderung sein, vom Sender, ein Festivalmacher und gibt einen Überblick. Wie sieht's dann aus?
0: Ja.
1: Geschichten erzählen in Deutschland. Das ist sozusagen dieser Abend. Und dazu muss das Buch passen, die Geschichte passen und so suchen wir dann aus.
0: Ja, okay. Dann lass uns mal über den ersten Abend reden, der am 12. September stattfinden wird. Da gibt es ein Drehbuch von Thorsten Schulz, der auch Schriftsteller ist. Der hat auch einen Roman geschrieben, Nilowski heißt dieser Roman, und hat ein Drehbuch daraus gemacht, das aber nicht verfilmt wurde. Was ist das für eine Geschichte?
1: Willst du?
0: Peter.
2: Ja, ich habe die gelesen, ich war sofort begeistert, aber was heißt aber? Ich komme aus dem Osten, aus Mecklenburg.
1: Ich auch.
0: Ich auch.
2: Und das spielt in einem Randgebiet von Berlin. Und was mich fasziniert hat, ist, natürlich ist das eine historische Geschichte, wenn ich jetzt sage historisch, das wird in 60er Jahren ungefähr spielt das, aber das spielt keine Rolle.
0: Mhm.
2: Also die ist allgemeingültig, sie ist verortet, sie ist natürlich dann auch, aber da, wo es drum geht, das Problem, die Geschichte, die Charaktere, sie kleben nicht an der Verortung, sie kleben auch nicht an der Zeit. Also man liest das und das geht eine Welt auf. Diese Geschichte kann überall spielen.
0: Aha. Und wie bringt ihr das? Also wer ist da auf der Bühne und wer liest da mit euch?
1: Ja, wir haben wunderbare Filmfreunde gefunden und ja, gewonnen heißt es ja heutzutage. Also Peter ist gesetzt.
0: Ja.
2: Ich bin der Gesetzte.
1: Du bist der Gesetzte. Also Susanne Böwe ist dabei, Max Schimmelfennig ist dabei, Dela Derbulamanzi ist dabei und Martin Gotti-Gottschild ist auch dabei.
0: Ah, super.
1: Ja, genau. Und diese fünf zusammen mit den Johannes Repka stehen auf der Bühne und intonieren diese Geschichte.
0: Ja.
1: Der Thorsten Schulz wird auch bei uns sein. Und Johannes Betz, der Chef des Drehbuchverbandes, wird da sein. Aber diese Künstler, die werden diese Geschichte dann darbieten.
0: Ja, und du hast mir heute, wir haben heute kurz geschrieben, als du mir die Musik geschrieben hast, ihr macht noch Striche. Das heißt, so ein Drehbuch kann ja auch mal drei Stunden für einen Drei-Stunden-Film irgendwie geschrieben sein. Ne? Das heißt, das geht wahrscheinlich auf der Bühne nicht, oder macht ihr das auch, so dass ihr euch zeitlich da irgendwie einschränkt?
2: Naja, dadurch, dass das auch zum ersten Mal ist und eine Premiere ist und wir noch keine Erfahrung haben damit, wollen wir das natürlich erstmal in einer Zeitform, in der griffigen Zeitform hinstellen, sagen wir so. Weil es gibt ja dann auch noch Diskussionen, wie gesagt, und der Schriftsteller Thorsten wird sich vorstellen und so. Mal gucken, wir werden Erfahrungen sammeln und wenn das möglich ist, dann wird dann auch irgendwie, also die Geschichte an sich ist auch schon nicht sehr groß ausgewälzt, also sie lebt viel über die Atmosphäre und über das, was sozusagen an Bildern gebaut wird, an Atmosphäre und so.
0: Und du liest mit, Christian, oder bist du dir für die Regieanweisung oder so, weil du bist Regisseur?
1: Peter hätte es ja gern gewollt, aber ich glaube, ich will lieber von Peter lernen und von allen da oben. Ich glaube, ich habe mir den Job hinter der Kamera ganz gut ausgesucht, jetzt in dem Fall.
0: Ach so.
1: Es gibt ganz viele Leute, die Dinge besser können als ich. Und ich habe aber auch Bock, das mal zu machen. Aber jetzt in dem Fall, ja, Uraufführung dürfen das andere machen. Und ich bin da gern dabei.
2: So. Außerdem, was er jetzt ein bisschen verschweigt, und ich weiß nicht warum, er hat auf jeden Fall die verantwortungsvollere Aufgabe. Er wird moderieren.
0: Ah, okay, auch das.
2: Er wird den Abend zusammenhalten, ja. Er wird das Publikum begrüßen, auch ein bisschen die Diskussion führen, obwohl wir das dann nachher alles mit dem Saal alle mit übernehmen.
0: Ja.
2: Aber erstmal so ein bisschen Führung bringt er rein.
1: Oh Gott, ich versuche das zu verdrängen. Jetzt hast du
2: genau,
1: gemacht.
2: Das hat so den Eindruck
1: die ganze Zeit.
0: Ach, das wird total schön, Christian. Ja, ja, natürlich. Das ist doch dein Baby. Ja. Also das ist doch, ja. Ja, das wird sehr, sehr gut. Bevor Bevor ich euch wieder entlasse, würde ich aber gerne noch schnell wissen, was ihr gerade realisiert. Also Drehbücher, die gerade in Realisierung sind, wo du spielst, Peter, wo du inszenierst. Was kommt, worüber ihr schon sprechen dürft?
2: Also ich hatte neulich gerade eine Leseprobe.
0: Ja.
2: Und das macht die Produktion Die kleinen Brüder. Das sind Emil und Oskar Belken und Bruno Alexander.
0: Ja.
2: Und mit denen habe ich letztes Jahr eine Serie angefangen. Also die haben ja auch Discounter gemacht, genau, für jemanden, der Discounter gesehen hat. Und wir haben Friesen-Junkies gemacht, so heißt die Serie. Die kommt eben, ich glaube am 25. September haben wir zum Filmfest in Hamburg eine Premiere. Da sind wir eingeladen, laufen glaube ich da auch in der Wertung. Und das wird in der ARD ausgestrahlt dann. Und jetzt machen sie ihren ersten Kinofilm. Und der Oskar und der Bruno, die sind jetzt Regisseure. Und das heißt Aliens über MacPom. Und da freue ich mich sehr drauf.
0: Okay, wann kommt der?
2: Naja, der wird jetzt gedreht.
0: Ich glaube, die fangen nächste Woche an.
2: Und mein erster Drehtag ist dann der 17. Und dann geht's los.
0: Dann freuen wir uns auf die Serie und auf den Kinofilm. Und bei dir, Christian?
1: Ja, wenn sein erster Drehtag ist, muss ich wieder nach Wien, weil ich war jetzt 500 in Wien und habe da eine Serie gedreht, eine lange. Crystal Ball heißt die. Die zweite Staffel kommt jetzt raus.
0: Crystal Ball.
1: Ja. Das habe ich jetzt gemacht. Deswegen haben wir es mit der Kommunikation ein bisschen schleifen lassen mit den German Readings. Aber so. Also das habe ich gemacht oder machen dürfen. Ansonsten wirst du, ich sag's jetzt einfach mal, ich habe mir die Rechte an dem Roman Käuzchenkuhle gesichert und möchte Käuzchenkuhle. Ich werde Käuzchenkuhle machen.
0: Das ist ein Roman, der ist in 50er Jahren, glaube ich, erschienen.
2: Ja, das ist, also ich kenne ihn auf jeden
0: Fall. Ich weiß nicht genau, das ist mein Lieblingsbuch
1: aus der Kindheit. Ja. Meine süße Tochter Helene, die habe ich versprochen, mal einen Kinderfilm zu machen. Und ich mache jetzt für Helene und auch für mich natürlich und für viele Leute da draußen, möchte ich Käuzchenkuhle machen.
0: Wer hat das nochmal geschrieben?
1: Horst Beseler.
0: Ja, Horst Beseler, genau.
1: Ist ganz cool.
0: Ist das nicht auch schon mal verfilmt?
1: Ja, von Walter Beck, der genau. Gott hat ihm selig. Ich habe mit ihm noch 96-jährig telefoniert.
2: Ist das nicht schon zweimal?
1: Nur einmal. Der hat es in den 50er Jahren, hat er das, aber es ist nur die Kindergeschichte und alle überleben und es ist alles Heidi-Deiti und Ferienlagerfilm und es ist ein toller Film aus der Zeit, aber das, was er da rübergebracht hat, kommt so nicht im Roman vor. Und im Übrigen, die Kindergeschichte ist auch nur ein Drittel des Romans, zwei Drittel ist unverfilmt. Das ist jetzt, was ich jetzt vorhabe. Und dann gibt es noch eine wahre Geschichte mit Organhandel. Das ist ein bisschen, aber ist wichtig für mich. Die möchte ich auch noch machen.
0: Okay,
1: daran arbeite ich gerade.
0: Am Organhandel, okay.
1: Gut, also ein großes Spektrum, sozusagen. Aber jetzt erstmal die Readings.
0: Ja, aber erstmal die Readings. Wie gesagt, am 12. September German Readings, unverfilmte Drehbücher auf der Bühne des Pfefferberg-Theaters. Es gibt noch Karten.
1: Also nicht, ich würde nicht von Restkarten sprechen, aber es gibt noch wirklich ganz, ganz tolle Plätze. Sichert sie euch.
0: Ja, sichert sie euch. Und was für eine tolle Idee, um das nochmal auszusprechen, Peter.
2: Ich finde es auch, die Idee ist toll.
1: Oder, Peter?
0: Sehr gut. Peter Kurt und Christian Klant.
1: Herzlichen Dank, Maja.
2: Dankeschön.

0: So rücklehnen bitte.
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Roixop waren das, Apple. Jetzt eine kleine Werbeeinheit und zwar ein Hinweis auf übermorgen, am Mittwoch. Da kriegen wir hier groß, da wird diese Couch, diese ganze Ecke wird besetzt sein von berühmten Menschen. Es kommt nämlich das Regie-Team von Babylon Berlin und es kommt Volker Bruch und Clemens Schick, die im Cast sind. Also Volker Bruch spielt ja schon ganz lange, seit der ersten Staffel von Babylon Berlin 2017 ist die gestreamt worden oder ging es damit los. Gerion Rath, den Ermittler. Und am Donnerstag startet die 5. und letzte Staffel von Babylon Berlin. 8 Folgen, sehr, sehr sehenswert und zwar aus verschiedensten Gründen. Also natürlich super gemacht, tolle Geschichte, die erzählt wird, aber vor einem Hintergrund, der sehr bedrückend ist. Also Machtergreifung, Hitler, 33, Januar. Die Geschichte spielt bis Ende Februar, bis zum Reichstagsbrand. Und was wir da sehen, hat schon bedrückende Analogien zu dem, was wir jetzt gerade erleben. Es ist eine sehr, sehr tolle Serie. Wir haben eine Stunde Zeit, darüber zu sprechen mit den 5. Also es wird wirklich sehr voll und vor allem auch hier drin hoffentlich sehr voll. Also es wäre schön, wenn Sie vorbeikommen und wenn Sie nicht vorbeikommen, dass Sie einfach zuhören. Es gibt natürlich auch wieder Musik in dieser Serie, in der 5. Staffel. Und zwar wieder auch eine dieser exzessiven, rauschhaften Tanzszenen, die es in jeder Staffel gab. In dem Fall ein Song, den wir schon in der ersten Staffel gehört haben, Zu Asche, zu Staub. Aber in dem Fall gesungen von der französischen Sängerin Zao de Sagazon. Und diesen Song, den hören wir jetzt, Zu Asche, zu Staub.

Die großartige Sao de Sagazon, wie gesagt, jetzt auch Teil des Casts, auch wenn sie da nur einen Auftritt hat, von Babylon Berlin, fünfte Staffel, startet Donnerstag. Am Mittwoch, also am Abend davor, sind sie alle bei uns. Achim von Borries, Henk Handlögten, Tom Tykwer, die drei Regisseure, Volker Bruch und Clemens Schick.

0: Neue Musik von Erykah Badu and Alchemist. Und das war auch schon der Montagabend hier aus dem Radio 1 Wohnzimmer im Bikini. Morgen ist Marie Kaiser hier. Morgen haben wir nämlich eine 2-stündige Sondersendung zur Berlin Art Week. Wir hören uns dann am Mittwoch wieder, wenn Sie wollen. Und haben Sie eine gute Zeit. Mein Name ist Marion Brasch. Wir haben noch das Album der Woche und ich verabschiede mich. Wiederhören.
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4: New York Central Park. Im Song Iron City transportiert Paul Banks sich und die Zuhörenden in die Stadt, wo Ende der 90er Jahre die Band Interpol gegründet wurde und wo sie nun auch ihr neuestes, 8. Album aufgenommen hat.

0: part of the benefit of being in a band like Interpol, where it isn't one songwriter or one driving force. It's like, you know, because there's energies coming from all these different directions in the room, that just like it creates like this kind of chemical reaction that just sort of generates energy. And so that's why we don't have to spend too much time thinking about why are we doing this, as long as it's still fun, essentially.
1: Nach fast 30 Jahren Karriere sind die heute 5 Mitglieder der Band, Paul Banks, Daniel Kessler, Sam Fogarino sowie Brandon Curtis und Brad Truax, eine Einheit, die vor allem gemeinschaftlich die Musik von Interpol kreiert. Auch wenn Frontmann Banks die meiste seiner Zeit mittlerweile in Berlin verbringt und als Kind britischer Eltern bereits in England, Spanien und Mexiko gelebt hat, kehrt er immer wieder nach New York City zurück.
0: New York, I'm excited about. I think New York really suffered during the pandemic. And when I went back around in 2020, 2021, it was kind of like old New York from the 80s for a minute. It was a little wild. And that's not necessarily bad because it had gotten kind of like sterile for a while. And now it feels like it's thriving again. I like Mamdani a lot. And as far as the US, you know, it's terrible what's going on.
1: Die neuen Lieder von Interpol sind geprägt von der globalen Stimmung, aber auch den Möglichkeiten und Dynamiken, die gerade in Städten wie New York zu beobachten sind. In den Lyrics thematisiert Paul Banks Gewalt und Krieg, wie im Song Wounded Soldier, oder an anderer Stelle die Überforderung, mit all den Infos der Welt umzugehen. Burnout, Stress. Das Album bildet damit in gewisser Weise eine Weiterentwicklung des Vorgängers The Other Side of Make Believe. Vor 4 Jahren hat Interpol darauf die Faszination für Geschichten betrachtet, die menschliche Fähigkeit, Fiktion zu kreieren und zugleich die Macht von Narrativen hinterfragt. Eine Geschichte scheint schließlich manchmal einfacher als Fakten und Wahrheit.

0: Real ist für Paul Banks aktuell vor allem die Veränderung unserer Gesellschaft durch Technologien wie künstliche Intelligenz, wozu auch das konstante Erheben von Daten gehört. Das Füttern von Computern, um alles auswerten zu können. Wenngleich er New York nicht unbedingt als Hauptstadt der Überwachung sehe, sei diese doch auch dort omnipräsent. Und so stellt er der Ruhe des Central Parks die eiserne Stadt aus Daten gegenüber.
1: It's a little bit more like a portrait of a mindset rather than kind of being a comment on New York City per se. And that song is, if anything, more about kind of like AI and the future of where technology and artificial intelligence is possibly going.
0: Vom neuen Interpol-Album This Mirror Weighs a Ton, Iron City.
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2: Mit Wolfgang Porsche. Deutschlandweit haben am Abend tausende Menschen gegen die AfD protestiert, auch in Berlin und Potsdam. Am Brandenburger Tor in Berlin kamen laut Polizei mehr als 5000 Demonstranten zusammen, darunter auch die Spitzenkandidaten von Grünen und Linken für die Abgeordnetenhauswahl. Die Veranstalter sprachen von 14.000 Teilnehmern. In Potsdam trafen sich am Abend mehrere hundert AfD-Gegner am Alten Markt zur Demonstration. Die Veranstalter erklärten, eine AfD-Landesregierung wäre eine Zäsur für die demokratische Kultur in Deutschland. Der Spitzenkandidat der Berliner CDU, Evers, schließt eine Zusammenarbeit mit der AfD nach der Abgeordnetenhauswahl aus. Dafür werde er einstehen, sagte Evers dem RBB knapp zwei Wochen vor der Wahl. Kirsten Buchmann berichtet.
3: Berlin stehe für Weltoffenheit, Internationalität und einen Zusammenhalt über die Grenzen von Kulturen hinweg, so der CDU-Spitzenkandidat Stefan Evers. Die AfD wolle genau das zerstören. Politisch auszuhandeln, Kompromisse zu finden und in einer Koalition über die Parteigrenzen

0: in Berlin sowie des russischen Generalkonsulats in Bonn. Die Bundesregierung hatte diese Maßnahmen zuvor damit begründet, dass sie Moskau für den versuchten Anschlag mit einer Sprengstoffdrohne auf den Flughafen Leipzig verantwortlich macht.
1: Nach der Serie von Sabotagefällen auf das deutsche Stromnetz sind jetzt auch in Nordrhein-Westfalen neue Abschussvorrichtungen gefunden worden. Laut Polizei gab es Hinweise auf eine verdächtige Person im Umfeld des Kraftwerks Weißweiler in der Nähe von Aachen. Das Gebiet wurde weiträumig abgesperrt. Zuvor hatte die Polizei in Sachsen 9 selbst hergestellte Sprengvorrichtungen in der Nähe eines Umspannwerkes gefunden. Und zum Sport. Die deutschen Basketballerinnen haben bei der Heim-WM in Berlin die Finalrunde erreicht. Sie gewannen ihr letztes Vorrundenspiel in der Arena am Ostbahnhof gegen Mali mit 83 zu 58. Morgen geht es in der Qualifikationsrunde für das Viertelfinale gegen Südkorea. Und soweit die Radio 1 Nachrichten um gleich 21.03 Uhr. Das Wetter. Nachts erst klar oder gering bewölkt, später ein paar Wolkenfelder, aber trocken bei Tiefstwerten von 16 bis 13 Grad. Morgen ein Mix aus Sonne und kompakteren Wolken, dazu vor allem im Nordwesten Schauer möglich bei 26 bis 31 Grad. Und die weiteren Aussichten am Mittwoch wechselhaft mit vielen Wolken, wenig Sonne und zeitweise Regen.
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3: Hallo zusammen, herzlich willkommen zu einem Special. Wir laden ja immer wieder spannende Gäste ein. Heute sind es Musa Dark, die am Freitag ihr drittes Album rausbringen und bei denen es personelle Veränderungen gibt. Sehr spannende. Dazu kommen wir dann gleich. Wir hören viel Musik aus dem neuen Album, lassen die Band erzählen und ich habe ein gutes Gefühl, dass auch Songs von Refused oder auch System of a Down aufgelegt werden könnten. Aber fangen wir erstmal bei einer Radiopremiere an. Hier sind Musa Dark mit One Way or the Other.

0: People of the Sun, ein Klassiker von Rage Against the Machine in Laut und Kantig. Davor haben wir schon die Band gehört, die heute zu zwei Dritteln zu Gast ist in Laut und Kantig, Musa Dag. Hallo Safi, hallo Aaron.
1: Hallo.
2: Hi Christiane, schön dich zu sehen.
0: Ja, ebenfalls. Safi, ich hätte nicht gedacht, dass wir uns mal mit Musa Dag treffen, aber Fakt ist, Veränderung ist das große Thema bei Musa Dag. Da kommen wir dann wieder zu Aaron. Und du bist die große Veränderung, nämlich die neue Stimme von Musa Dag.
1: Jede Veränderung bringt immer was Gutes und ich hoffe auch, dass ich in dem Fall etwas Gutes dazu beitragen darf.
2: Und jede Veränderung bringt auch einen Bass und das ist auch ein großes Ding bei uns jetzt.
0: Absolut.
2: Also, muss er sagen, endlich Bass.
0: Basslastig ist.
1: Ja, voll. Ich genieße
2: das Instrument Bass.
1: Bass habe ich schon immer genossen. Ich komme ja vom Bass ursprünglich, ne? Und daher ist es wie ein Nachhausekommen für mich, jetzt hier Musa Dag den Bass beizusteuern.
0: Also wir beide haben uns ja auch schon mal tagsüber unterhalten bei Radio 1 mit deiner Soloplatte. Aaron, wie bist du überhaupt auf Safi gestoßen? Wie kam dir die Idee, nach Aido Abai Safi anzusprechen und zu sagen, hast du nicht mal Bock, für eine meiner Bands vorne zu stehen und den Bass zu spielen?
2: Es ist klar, dass Aido ein Vakuum hinterlässt und ich war am Anfang, okay, welche Sänger könnte Aido ersetzen, ohne dass es in die Hose geht. Und dann habe ich gedacht, ja, ich könnte eventuell singen, aber dann klingt es nach Harmful. Meine andere Band, die mit der ich jahrelang unterwegs war.
0: Und die wir auch nicht so ganz selten gespielt haben, bei Laut und Kantig.
2: Und dann war ich bei Moses und Moses hat Safis Platte produziert, die letzte.
0: Also Groteske. Moses Schneider.
2: Moses Schneider, genau.
0: Kennen auch viele durch Dokotronik oder die Beatsteaks und eben auch durch die Musa Dag Platten, ne?
2: Oder Turbostadt und so weiter. Mhm. Dann dachte ich mir, das hört sich echt gut an. Und ich habe mich daran erinnert, dass ich vor 10 Jahren bei einem Label war mit Harmful, Pias. Und da ist auch Safis Album rausgekommen. Da war ein Lied, was mich gecatcht hat. Und habe ich gedacht, wow, da ist irgendetwas. Und das Lied, was Moses produziert hat, hat mich auch wieder gecatcht und hat mir so ein Gänsehautgefühl gegeben. Habe ich gedacht, da ist was. Und dann habe ich gedacht, komm Moses, was hältst du davon? Fragen wir die Safi, ob sie Bock hat, auch bei Musa Dag zu singen.
0: Mhm.
2: Und dann schaute mich Moses an und dachte, eine gute Idee. Danach ging alles ziemlich schnell. Wir haben uns getroffen, gesprochen, mochten uns und haben losgelegt.
0: Safi, welche Fragen hattest du an Aaron, als er gesagt hat, könntest du es dir vorstellen? Oder hattest du gar keinen und hast sofort gesagt, geil, ja?
1: Ich hatte gar nicht Aaron Aug in Aug gegenübergestanden, als die Frage im Raum stand. Ich habe das über Moses erfahren, als wir auf der letzten Pop-Gala-Veranstaltung waren hier in Berlin. Auf dem Polyton-Preis hat Moses mich, ich trat in die Runde, in der Moses gerade stand und sich unterhalten hat und habe so gefragt, na, wie geht's eigentlich Aido oder Musa Dag? Aus irgendeinem Grund bin ich auf das Thema gekommen oder sie hatten sich vielleicht auch gerade darüber unterhalten und ich habe irgendwas aufgeschnappt und habe gefragt, wie geht's denn eigentlich mit Aido? Aido ist gerade nicht mehr das Thema im Zusammenhang mit Musa Dag und ich so aus allen Wolken gefallen. Ach, das habe ich überhaupt nicht gewusst. Ich fand ja diese Kombination wahnsinnig spannend und habe die letzten beiden Musa Dag-Alben absolut genossen.
0: Ach, wie geil, also du warst im Thema drin.
1: Ich kannte das Thema schon.
0: Mhm.
1: Und wir haben das auch mit meiner Band zusammen, mit Matze von der Band, höre ich ja immer sehr oft gemeinsam Musik, die Nächte um die Ohren geschlagen, Musa Dag gehört. Und da bin ich aus allen Wolken gefallen, als ich diese Info erhalten habe. Und zweite Info, gleich der Nachsatz von Moses und Aaron lässt sich übrigens grüßen, ob du nicht Bock hast, mal bei einem Song so mitzusingen.
0: Ach,
1: oder
0: einen
1: Song mitzuschreiben oder so. Ja, kann ich mir auch durchaus vorstellen. So einige Monate später, erst als ich das Groteske-Album rausgebracht habe.
0: Also dein Safi-Album.
1: Mein eigenes Album für Safi. Groteske heißt es, habe ich zur Record-Release-Party Moses dann als nächstes gesehen und ihn und dann nochmal nachgefragt und nachgelegt, wie ist denn das mit Musa Dag? Ich würde durchaus auch gerne mehr machen, mehr singen, wenn Aaron Bock darauf hat. Damit war für mich war sofort die Tür offen und die Frage geklärt, dass ich dabei sein möchte und wenigstens einen Teil dazu beitragen möchte.
0: Heute das große Musa Dag Special in Laut und Kantig. Sie können auch noch im Laufe der Sendung Konzertkarten für den Abend im Badehaus mit Musa Dag gewinnen. Dort treten sie am 26. September auf, aber natürlich zwischendrin auch Musik von anderen Bands. Hier ist Water from Your Eyes mit Life Science.

0: Sie hören Water from Your Eyes mit Life Science und die Band Musa Dark heute im ausführlichen Gespräch in Laut und Kantig auf Radio 1. Den Gitarristen der Band und auch den Gründer von Musa Dark, den kennen Sie bestenfalls schon seit den 90ern. Da war er schon mit Harmful aktiv, Aaron Emirze aus Frankfurt am Main. Aktuell bildet er zusammen mit Schlagzeuger Martin Kessler, a.k.a. Dog, und Sängerin Safi die Band Musa Dark. Er schreibt auch die Songs. Also Aaron, bist du so der eindeutige Chef bei Musa Dark oder wie läuft's?
1: Ich bin die Konstante, aber ich bin ein liebevoller Partner. Partner innerhalb der Band, der empathisch niemals den Chef raushängen lässt. Aber natürlich hat man eine Verantwortung, um dieses Baby am Laufen zu halten und neu zu definieren. Und das haben wir mit Safi und dem neuen Schlagzeuger Martin Kessler auch gemacht.
0: Erzähl mal mehr über den, weil da haben wir noch gar nicht drüber gesprochen.
1: Martin ist ein Frankfurter Bub auch. Und wir haben uns immer wieder gesehen. Wir haben auch damals vor 25 Jahren, haben die Harmful supported bei irgendeiner Kaschema haben wir gespielt. Im Vorort von Frankfurt, sag ich es mal so. Und da haben wir uns kennengelernt und über die Jahre kennt man sich natürlich, weil er bei den H-Blocks gespielt hat, hat unzählige Platten aufgenommen für andere Bands als Studioschlagzeuger und dann die letzten Jahre mit Abwärts war er auf Tour, bevor der Sänger dann gestorben ist. Und als der Sänger gestorben ist, war ich im Auto und hab diese Nachricht gehört und dachte ich, warte mal, eigentlich, warum habe ich einen Dog nie gefragt, ob er Bock hat, bei Musa Dark einzusteigen, weil wir ja jede Platte nach einem neuen Schlagzeuger suchen. Mhm. Ja, am Anfang war es Thomas, dann war es Sascha Matzen und jetzt dachte ich, warum habe ich ihn nie gefragt? Aber ich hatte dann natürlich dieses Gefühl, jetzt musst du ihm ein bisschen Trauerzeit geben. Kannst ja nicht sofort sagen, hey, oh, er ist gestorben, lass uns loslegen, sondern dachte ich mir, okay, warten. Und dann habe ich ihn irgendwann mal angerufen und er dachte, okay, lass uns über einen Kaffee trinken gehen und darüber sprechen. Und eine Woche später waren wir im Proberaum und haben wirklich einen Song nach dem anderen zusammen geschustert. Und es hat sehr gedrückt und es war für mich eine neue Intensität. Weil jeder Schlagzeuger gibt mir Impulse und dann kommen Riffs zustande, die ich nur mit diesem Schlagzeuger dann spielen kann. Und die wären ohne diesen Schlagzeuger nicht aus mir rausgekommen. Und dann entsteht so ein Songwriter-Gefüge und man schaut sich an, was meinst du, ist das cool, ist es nicht cool? Und so sind dann irgendwie 15 Songs entstanden. Und 10 sind auf der jetzigen Platte.
0: Warst du dann da schon dabei oder wann bist du dazugekommen, Safi?
2: Ich bin ein bisschen später dazugekommen. Ich glaube, ihr hattet dann inzwischen schon 10 Proben oder so miteinander verbracht. Vielleicht über ein halbes Jahr verteilt.
1: Mhm. Genau.
2: Und ich kam dazu, mit Moses zusammen bin ich dann nach Frankfurt gefahren und wir haben uns eine Probe zusammen angehört und überlegt, was kann ich denn eigentlich machen? Vielleicht, ich habe ein paar Textfetzen mitgebracht und ein paar Samples mitgebracht und so ein bisschen was vorbereitet. Ich wusste ja gar nicht, was auf mich zukommt. Habe mir ein paar alte Musa Dark-Stücken angehört, mit der Idols-Stimme so ein bisschen mitgesungen um die Tonlage. War schon ein kleines bisschen verunsichert, was kommt da auf mich zu? Und ich habe tatsächlich in den ersten 3 Tagen keinen einzigen Ton gesummt gemacht. Ich habe nur zugehört, mir die Stücke, die es schon gab, fast fertig, eigentlich schon komplett fertig, muss ich sagen, notiert. Habe quasi mit dem Telefon die Proben aufgenommen und habe das dann in der Nacht noch zusammengestückelt, weil es gab ja noch einige Änderungen. Habe dann so Demos zusammengestückelt über Nacht und dann für mich auch eine Vorlage für weitere Vorbereitungen zu bilden.
1: Dann kam eine
2: irgendwann, genau, am 2., 3., 4. Tag haben wir Doc gefragt, oder Moses hatte Doc gefragt, bring doch mal deinen Bass morgen mit.
1: Ja, du hast eigentlich als erstes Gitarre gespielt.
2: Ja, genau, ich habe deine Gitarre genommen.
1: Genau.
2: Ich hatte Bock, Gitarre zu spielen, um das Ganze noch ein bisschen aufzudicken, noch ein bisschen mehr dazu zu geben.
1: Genau.
2: Und Moses sagt, was für eine Verschwendung. Spielt doch einfach Bass. Es gibt doch keinen Bass. Warum spielst du eigentlich keinen Bass? Und ich sage, ja, spiele ich eigentlich keinen Bass? Ich komme doch vom Bass. Total gerne. Doc, hast du nicht einen Bass zu Hause? Ja, klar. Bringe ich morgen mit.
1: Und das war dann so ein Aha-Effekt. Als das dann angefangen hat, dachten wir, okay, das ist jetzt ein schöner Anlass, um ein neues Instrument reinzulassen. Und das war dann perfekt, weil wir immer noch ein Trio sind. Ich liebe Trios. Safi singt und spielt Bass und erweitert. Das ist eine andere Dimension, die wir gerne betreten.
0: Wir hören jetzt mal einen meiner Lieblingssongs vom Musa Dark Album. Endurance heißt dieses Album, kommt am Freitag raus und ist bislang natürlich keine Single, was ich Ihnen spiele, aber in Laut und Kantig ist ja Platz für Albumtracks und eben auch Songs, die noch nirgends gelaufen sind, denn die Platte erscheint ja erst am Freitag. Also langweilen können Sie sich gerne woanders. Hier ist die Naya und mehr von Musa Dark dann im Interview gleich.

0: Musik von John Maus in Laut und Kantig auf Radio 1, I Hate Antichrist. Ich spreche heute mit Safi und Aaron von der Band Usa Dark. Natürlich primär über das neue Album, aus dem Sie exklusiv vorab Songs hier hören in dieser Sendung. Am Freitag gibt es das Ganze dann regulär zu kaufen, übrigens auch auf schönem Vinyl. Ich weiß ja, dass viele von Ihnen doch die Schallplatte noch sehr schätzen. Aaron Emirze ist die Konstante bei Usa Dark. Safi, die neue Frontfrau. Safi, also ich weiß nicht, ob du das so mitbekommen hast über die, ich muss schon sagen, Jahrzehnte. Also Aaron zum Beispiel mit seinen Bands habe ich immer verfolgt. Aido mit seinen Bands habe ich immer verfolgt. Ich glaube, bei Matzen war ich auch eine der Ersten, die die Band so im Radio gespielt hat. Bei den Beatsteaks vielleicht nicht eine der Ersten, aber im Süden auch früh eingestiegen. Und damals mit meinen Sendungen hatte ich die Beatsteaks und damit eben ja auch Thomas, deinen ersten Schlagzeuger von Usa Dark, gespielt. Bei dir, wir haben uns ja erst vor, glaube knapp 2 Jahren oder so oder rund 2 Jahren kennengelernt. Ich habe selten jemanden erlebt, der so eine Präsenz hatte. Also sowohl auf Platte hatte ich das Gefühl, du springst mich an, also du forderst mich auf, du guckst mir in die Augen, obwohl du nur gesungen hast. Und dann habe ich dich ja live erleben dürfen. Jetzt hänge ich gerade. Wie heißt nochmal die Band?
1: Der Expander des Fortschritts.
0: Du irgendwo auf dem RW-Gelände. Im Urban Spray, genau. Ja. Da warst du bei einer Band, die in Ostdeutschland, glaube ich, sehr bekannt war, in der Underground-Szene?
1: Tatsächlich im Kunststudenten-Underground-Szene, in der verbotenen Szene, weil es da wirklich politisch kritische Texte waren für die DDR-Zeit. Und die Band war ja dann auch verboten und wurde, genau, es wurde geheim in geheimen Wohnzimmern gespielt und herumgereicht.
0: Kennst du die?
2: Ich habe ein paar Ausschnitte gesehen. Ja,
0: yeah. Und es war unglaublich, weil ich war dann auch mit einem Freund, der eben auch die DDR erlebt hat in seiner Kindheit und Jugend, und wir dachten nur, okay, es macht so Sinn, dass sie dich gefragt haben, ob du die Musik, man muss ja schon sagen, lebst. Weil du hast sie ja nicht präsentiert oder irgendwas, sondern du warst es ja. Das finde ich bei dir so beeindruckend. Und als mir dann Aaron erzählt hat, Safi habe ich gefragt und die ist jetzt vorne, dachte ich, okay, was macht es mit Usa Dark? Weil so gern ich Aido habe, er ist für mich jetzt kein Sänger, der einen so anspringt wie du, sondern Aido ist so eine Konstante für mich, so eine Begleitung, er ist Teil einer Band. Und du übernimmst auch so ein bisschen, finde ich, ohne dass ich jetzt bei der neuen Platte von Usa Dark das Gefühl habe, es ist deine Platte, aber du setzt schon enorme Akzente. Wie war es denn eigentlich mit den Texten? Dann hattest du Aaron die vorher geschrieben, hast du Safi gesagt, ey, ich habe hier eine Idee, ich möchte, weil eigentlich hast du ja auf Deutsch bei deiner Platte primär gesungen, ne?
1: Ist eigentlich Deutsch bei mir. Ich singe normalerweise Deutsch, aber Usa Dark ist natürlich Englisch und Aaron hat die meisten Texte schon mitgebracht. Er hat eine wahnsinnig viele Zettel, eine Sammlung von Zetteln mir vorgelegt, wo wir dann auch spontan entschieden haben, welcher Song zu welchem Zettel passt. Mhm. So aus dem schnellen Bauchgefühl heraus und dann schnell entschieden, das könnte halt dieser Song und der ist leider schon vergeben und hier muss ich noch eine Strophe und Aaron war nicht da. Da habe ich dann halt in meiner Aufnahmekabine, ich habe die Gesänge quasi selber aufgenommen in meinem Aufnahmeraum.
0: Wie schwer fällt dir das, Englisch zu singen oder wie leicht?
1: Ganz leicht, also Englisch zu singen ist viel leichter als Deutsch zu singen. Ich glaube, den Einstieg andersrum, den würde ich gerne mal erleben. Ob das den Beatsteaks zum Beispiel sehr leicht fallen würde, auf Deutsch zu singen plötzlich, ist es für mich, als ob ich Flügel bekommen würde, weil alle Worte auf Vokalen enden, fast jedes Wort. Und du hast halt immer diesen Aufwind mit dem A, yeah. Du hast halt immer hinten was aufmacht. Und das macht eine ganz, ganz andere Körperspannung.
0: Ob Sie jetzt Ihren Körper anspannen oder entspannen, das überlassen wir natürlich gerne Ihnen selbst. Ich denke, es wäre aber angebracht, die Nackenmuskeln jetzt mal ein bisschen zu lockern. In Laut und Kantig der Song Human Factor.

0: A Favor House Atlantic von Coheed in Cambria in Laut und Kantig. Heute mit Musa Dag als Gäste, Aaron und Safi. Wie die beiden aussehen, das können Sie gerne auf der Facebook-Seite von Laut und Kantig mal nachschauen oder auch auf der Instagram-Seite. Kurz gesagt, wunderschön. Ich finde es so geil, weil ihr jetzt beide oder ihr drei in der Band nicht mehr 25 seid. Also oft ist es ja so, dass jemand zu Schulzeiten anfängt und sich dann so 10 Jahre ausprobiert und dann was anderes machen möchte. Und ihr trefft euch einfach mal, ich glaube, man kann geschmeidig sagen, ihr seid doch über 30 und 40, eventuell noch.
1: Vorgestern 30 geworden?
0: Ja, genau. Noch 29, aber knapp. Nein, aber es ist doch irgendwie total super, weil eigentlich sollte ja jeder danach streben, dass er, egal in welcher Schaffensphase er ist oder in welchem Alter, sich nochmal an was Neues wagt. Ja? Und das passiert ja bei den meisten nicht. Also die meisten Leute sacken irgendwie mit 35 auf dem Sofa zusammen und dann wird so ein bisschen, ich sag mal so, die Kugel weitergerollt. Aber da wird ja kein Ball mehr hochgeschossen oder irgendwas.
1: Ja, also für mich ist es wichtig, dass ich als Mensch auf dem Weg bin und die Musik für mich mache. Ich mache die Musik ausnahmslos für mich. Mir ist scheißegal, was der Konsument am Ende erwartet. Ich mache als erstes das, was ich fühle, das, was ich machen will. Ich muss glücklich sein. Das heißt nicht, dass mir egal ist, wenn das Album fertig ist, wie die Kritiken sind. Natürlich freut man sich, dass es angenommen wird, aber im kreativen Prozess bin ich radikal. Da ist es mir egal, dann ziehe ich es durch und da wird auch kein Kompromiss gemacht. Und das hört man bei allen Alben, die ich in meinem Leben gemacht habe. Es sind sehr, sehr viele. Und das hört man auch bei den Musa Dag Alben. Bei dem ersten, bei dem zweiten, bei dem dritten. Wir haben wirklich mit der Musik den Deal, wir machen das, was wir wollen, wir machen es fertig und danach geht der Song und das Album auf die Reise. Und danach schauen wir zu. Und wenn er schöne Orte und schöne Kritiken bekommt, schön. Wenn nicht, gehört auch dazu. Und dann machen wir das nächste Album.
0: Wir machen zwar bei Laut und Kantig keine Kritiken, aber wir öffnen die Ohren der Menschen und spielen jetzt wieder Musik von euch. Hollow Rooms heißt der, war gleichzeitig auch die erste Single zum Album. Und man muss schon sagen, ist eine Ansage.

Rooms und gerade eben der kleine, leise, feine Song Not Even a Name. Beide von Musa Dagh, beide gehört in Laut und Kantig auf Radio 1. Heute erzählen Safi und Aaron von Musa Dagh, wie das neue Album entstanden ist. Und in der nächsten Stunde, also nach den Nachrichten, da können Sie auch Konzertkarten für den Abend im Badehaus gewinnen. Musa Dagh kommen vorbei nach Berlin am 26. September. Und vor den Nachrichten, da hören wir noch eine Band, auf die wir uns hoffentlich alle einigen können. Sie hat drei Abende lang Berlin so viel schöner gemacht. The Cure mit dem End-Song.

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2: Um 22 Uhr mit Ina Heidemann. Nach dem schlechten Abschneiden der CDU bei der Landtagswahl in Sachsen-Anhalt zieht die Partei Konsequenzen. Ministerpräsident Schulze hat nach einer Sitzung in Magdeburg angekündigt, dass im Herbst der Landesvorstand neu gewählt wird. Der Bundestagsabgeordnete Müller erklärte, er wolle als neuer CDU-Landeschef kandidieren. Schulze bekräftigte, dass er die Rolle der CDU künftig in der Opposition sieht. Die AfD war aus der Wahl als deutlicher Sieger hervorgegangen. Der Spitzenkandidat der Berliner CDU Evers schließt eine Zusammenarbeit mit der AfD nach der Abgeordnetenhauswahl derweil aus. Dafür werde er einstehen, sagte er Evers dem RBB knapp zwei Wochen vor der Wahl.
3: Die AfD, die steht so ziemlich für alles, was Berlin nicht ausmacht. Berlin steht für Weltoffenheit, wir stehen für Internationalität, wir stehen für einen Zusammenhalt über die Grenzen von Kulturen hinweg. Die AfD will genau das zerstören. Und deswegen werde ich auch mit allem, was ich kann und allem, was wir haben, dafür einstehen, dass es niemals eine Art der Zusammenarbeit mit dieser AfD gibt. Das ist für mich in der CDU ausgeschlossen.
2: Die Unionsfraktion im Bundestag hat eine ihrer wichtigsten Schaltstellen neu besetzt. Die Abgeordneten von CDU und CSU wählten die 32-jährige Katharina dos Santos-Vinz zur neuen ersten parlamentarischen Geschäftsführerin. Sie erhielt 91% der Stimmen. Sie folgt auf Steffen Bilger, der das Amt des Bundesverkehrsministers übernommen hat. In Berlin-Neukölln ist in der Nacht ein 27-Jähriger auf dem Gehweg erschossen worden, wie

0: Die deutschen Basketballerinnen haben bei der Heim-WM in Berlin die Finalrunde erreicht. Sie gewannen ihr letztes Vorrundenspiel in der Arena am Ostbahnhof gegen Mali mit 83-58. Morgen geht es in der Qualifikationsrunde für das Viertelfinale gegen Südkorea. Soweit die Nachrichten. 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Das Wetter nachts erst klar, später bewölkt. Tiefstwerte zwischen 16 und 11 Grad. Morgen heiter bis wolkig mit Schauern bei bis zu 31 Grad nochmal hochsommerlich warm. Die Zeit, es ist 22.03 Uhr.
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2: Hallo zusammen, willkommen zurück. Heute ein Interview-Special mit Musa Dag, ein Trio bestehend aus Safi, Aaron Emirze und Martin aka Doc Kessler. Die machen ordentlich Druck. Musa Dag-Gründer Aaron Emirze ist natürlich auch weiter mit seiner Band Harmful aktiv. Die wollen wir auch nicht vergessen heute. Mit denen steigen wir einfach mal direkt in die zweite Halbzeit ein. Harmful mit Likewise.

0: Likewise von Harmful hier in Laut und Kantig auf Radio 1. Safi kennen Sie vielleicht unter ihrem Namen als Künstlerin. Wir hatten sie zum Beispiel auch als Lokalmatadorin hier zu Gast. Da habe ich ungefähr vor 2 Jahren am Mittag hier mit ihr gesprochen. Da ging es ums Album Groteske. Fürs 3. Album von Musa Dag ist sie dort als Frontfrau und Bassistin eingestiegen. Falls Sie die erste Stunde verpasst haben von Laut und Kantig, können Sie natürlich nochmal in der ARD Sounds App nachhören. Safi, wie hast du dich eingebracht? Also wie lief eure Arbeit zusammen ab?
1: Also ich habe Vorschläge gemacht und dann haben wir dann weitergearbeitet. Aaron hat seine Meinung dazu gegeben und hat es quasi so, hat alles gestrichen, was zu viel war. Ich gebe ja immer zu viel, ich buttere zu viel rein und das muss weg. Und dann gibt es hier noch eine schöne Melodie, das kannst du auch, darfst du schön singen, musst nicht schreien und da lieber weglassen. Und wir müssen den Leuten erstmal die

0: Tür öffnen. Und erst wenn alle drin sind, dann können wir sie verprügeln. das gefällt mir. Und so gehe ich dann Musadag ran. Das ist definitiv, fühle ich mich hier als Teil eines Trios mit Stimme, Bass als Instrument im Krach. Und bei Safi geht es mehr über die Stimmperformance, über die Texte, die persönliche Energie, die ich da sehe. Also als, gerade wenn man Deutsch performt, ne? Da ist die Stimme für mich und Stimme, Text im Vordergrund und Musik nicht drumherum bastelt. Es entsteht schon alles gleichzeitig auch. Aber irgendwie ist die Stimme und der Text dann doch das Element, was alles trägt. Und die Musik ordnet sich ein kleines bisschen unter.
1: Du hast ja eine sehr spezielle Stimme, also auch als Sprechstimme, ne? Pflegst du deine Stimme? Hat die sich so entwickelt? Wie kommt es zu dem Organ?
0: Nee, das hat sich tatsächlich mit dem Singen so entwickelt. Ich denke, je öfter ich mich da stimmlich verbiege, so wird dann auch die Sprechstimme. Ich glaube, wenn wir jetzt weniger probt hätten in den letzten Tagen, würde die auch schon ein bisschen anders klingen. Aber es ist nicht so, dass ich dann komplett heiser. Mhm. Genau, aber es gab schon Konzerte. Als ich mit Masters of Reality auf Tour war, habe ich sehr, sehr oft geprobt, die Tage vorher. Jeden Tag, wenn wir Pause hatten, wieder geprobt. Ich war so heiser, dass ich kein einziges Wort. Aber auf Konzert hat trotzdem funktioniert. Aber das passiert gar nicht mehr zu uns. Scheinbar ist eine stimmliche Entwicklung auch passiert über die Jahre. Und ich kann das auch steuern. Also ich habe da eine gewisse Technik, dass es klingt, ich schreie jetzt oder ich singe sehr laut. Tatsächlich bin ich aber ganz entspannt. Man kann das ja auch ein bisschen simulieren.
1: Mhm. Ja, ihr seid ja beide so Charaktere, die von schön singen bis schreien eigentlich alles können und auch alles machen, ne?
2: Ja.
0: Arends Stimme mag ich sehr. Wir versuchen auch öfter zusammen zu singen, live und auf dem Album. Ich finde, es eine total schöne Kombi ist.

0: Also einer meiner Lieblingssongs vom Album ist Guillotine.
1: Ja. Yeah.
0: Den finde ich super geil. Und du auch?
2: Ich schätze tatsächlich jeden Song. Also, okay. Aber erzähl erstmal weiter.
0: Also er hat mich an System of a Down erinnert und die Energie und die Breaks.
1: Ja,
0: und
1: ja, ja.
0: Also Aaron, wir haben uns ja schon das ein oder andere Mal über System of a Down unterhalten. Und da waren ja auch beide gerade auf der Tour dabei. Du bist sehr weit gegangen mit deinem Lob. Erinnerst du dich noch, was du
1: gesagt hast? Was habe ich gesagt?
0: Du hast gesagt, es ist für mich die beste Liveband, oder?
1: Ja, Liveband gibt es viele sehr, sehr gute. Aber es ist für mich in dem, was sie tun, die beste Band der Welt. Weil sie alles vereinen. Herz, Brutalität, Wahnsinn, Zirkus, Emotion und live erreichen sie jeden Menschen, der da ist. Ich habe System of a Down 2000 auf Rock am Ring gesehen, da waren sie bei weitem nicht gut wegen den Drogen und da war man enttäuscht, nachdem man die Platte kannte. Jetzt ist es diese Energie, keine Drogen mehr, kein Alkohol, nur noch die Liebe zur Musik. Wir spielen 10 Konzerte im Jahr oder 20 Konzerte, aber die mit voller Liebe und das merkt man. Und das merkt auch das Publikum und das schafft keine andere Band. Vielleicht Oasis in England, ja? Dass die letzte Reihe noch mitsingt. System of a Down verdienen für mich den Orden, weil sie auch viel unkonventionellere Musik machen, wie Oasis. Und deswegen ist das für mich die geilste Band. Und sie sind alles Armenier, deswegen...
0: Habt ihr eine gemeinsame Basis,
1: unseres kleinen Landes, ja.
0: Also wer es nicht weiß, Serge Tankian, Frontmann von System of a Down und Aaron, haben auch schon zusammen Musik gemacht, ne? Bist du mit der Musik von System of a Down so vertraut, Safi?
2: Ich bin nicht sehr vertraut damit, aber ich liebe durchaus die krassesten Töne und werde mir das noch, ich muss das nachholen, weil er Aaron sehr viel mit der Band zu tun hat und darüber spricht. Wir entdecken ja auch ab und zu Musik gemeinsam, wenn wir beim Proben dann auch mal Musik hören. Und es gibt da so viel zu entdecken. Also, ich liebe einfach die harten Töne und es gibt immer was Neues für mich.
0: Was ja beim Radio praktisch ist, man sieht nicht, was wir hier so machen, wie wir gerade aussehen. Was beim Radio schade ist, man sieht manchmal nicht, was eigentlich schön wäre zu sehen. Safi sitzt im Refused-Shirt hier, was ja nun auch kein Fehler ist, wo wir von harten Tönen sprechen. Du hast eine Beziehung zu Refused, ne? Erzähl mal.
2: Wir hatten vor einigen Jahren die Anfrage von Dennis, dass sie einen Support suchten für ein Konzert in München, war das, glaube ich.
0: Also den Frontmann?
2: Dennis Lüxian von Refused, der Sänger und Frontmann, hatte uns damals über Bande, weiß ich nicht mehr, Facebook vielleicht, angefragt. Ihm wurde Safi empfohlen als deutsche Band, die auf Deutschland-Tournee einen Support setzen sollten, der ausgefallen war. Und da hat er sich wohl in uns verliebt und hat uns dann über weitere Konzerte eingeladen, hat uns nach Schweden zum Umeå Open Festival eingeladen, was von ihm kuratiert wurde. Und er unterstützt ganz stark weibliche Acts oder Frauen-Acts. Und das hat er sich irgendwie zur Aufgabe gemacht. Und ein herzensguter Mensch, wenn man ihn persönlich kennenlernt, supportive, hat uns teilweise sogar als dritten Support reingequetscht noch. Mit dem Veranstalter beschwatzt, dass wir auch noch eine halbe Stunde vorher trotzdem noch spielen können. Und er setzt sich, also das ist unglaublich. Dafür danke ich ihm sehr. Und er hat dann auch eine Stimme auf meinem Groteske-Album. Bei einem Song hat er seinen Platz bekommen, wo ich mich gefreut habe, dass er Ja gesagt hat, hat er seine Stimme geliehen.
0: Also dann spielen wir den Song und danach welchen von Refused?
1: Ja, klar,
2: definitiv meinen.
1: Den Song halt.
2: Das Zugpferd der Band.
0: Also nur Neues.
1: Ja.
0: Okay, machen wir.

0: Hintereinander. Was es ist von Safi und Dennis, Frontmann von Refused und einigen anderen Bands. Dazu dann direkt noch hinterher Refused mit New Noise auf speziellen Wunsch von Safi und Aaron. Die beiden von Musa Dark sind heute hier im Interview zu hören in Laut und Kantig. Und wenn wir schon zwei der drei Bandmitglieder zu Besuch haben, dann möchte ich auch mal zu einzelnen Songs genaueres wissen. Ich muss ja sagen, ich finde God Dine super. Vielleicht könnt ihr mir und uns allen hier mal erzählen, worum es da geht.
1: Es geht um die Verkörperung einer göttlichen Gestalt, Anhimmelung einer göttlichen Gestalt. Godein, deswegen. Mhm. Es ist ein Wortspiel. Es gibt dieses Wort nicht, aber ich habe das aufgegriffen und dachte, warum nicht? Lass uns den Song doch so nennen. Klingt gut. Und
0: Godein. Spielt Glauben eine Rolle in eurem Leben, oder?
1: In meinem schon, ja. Also Glauben, ich glaube an das Universum und an die spirituelle Kraft in einem. Mhm. Ja? Mhm. Das Glaube versetzt Berge und deswegen glaube ich daran, dass man ohne Glauben irgendwann mal aushungert. Das ist das. Und du brauchst einen Glauben an dich, an die Natur, egal was, aber du musst an etwas glauben, was nicht greifbar ist. Und wenn du nur ans Materielle glaubst, dann wirst du irgendwann mal verhungern. Und das andere hat eine Kraft, die dir ständig Nahrung gibt, sei es geistige Nahrung, zum Durchhalten, Endurance. Mhm. Deswegen passt das auch.
0: Schönes Bild, ja.
2: Ja, ja. Das spürt man durch deine Herangehensweisen auch. Die Antennen, die du hast, wenn du Sachen vorhersiehst.
0: Und es gibt ja auch keine Zufälle.
1: Deswegen ist das sehr, sehr wichtig. Und deswegen Godein ist für mich die weibliche Göttin. So, nicht Gott, Godein, habe ich mir gedacht, ah ja, gut, komm.
2: Ist ein sehr inspirierendes Wort, auch für mich. Für mich geht es dem Titel um Schmerz. Mhm. Also die Zeilen, ich verstehe den so. Der ist so ein bisschen wie ein Chamäleon, dieser Text. Ja. Ich sehe den eher als weiblicher Schmerz, der Titel. Nicht gesehen zu werden oder nicht stattzufinden. Godein, die sich Mühe gibt, die Riesenlandschaften und Seen gebiert und keiner nimmt sie wahr. Das ist einfach gegeben. Ist so, wie es ist.
1: Deswegen auch in dem Refrain passt das sehr schön, diese verzweifelte...
2: Screams the Lake of... Ja.
0: Nee, wie ihr auch beide euch dann so ergänzt.
1: Ja, nee, auf jeden Fall.
0: Das super, zwei Blickwinkel zu haben oder auch zwei Gefühlswelten.
1: Deswegen ist das ja auch der Anfang von einer Zusammenarbeit, nicht das Ende.
0: Also wir sehen uns wieder.
1: Wir sehen uns wieder zum nächsten Album.
0: Zum nächsten Album. Wir sehen uns auch schon auf dem Konzert wieder. Ich meine, darüber können wir nachher nochmal ausführlich sprechen. Aber ihr seid ja auch demnächst in Berlin im Badehaus.
1: Am
2: 26.09.
1: sind wir im Badehaus und werden einiges zu sagen haben. Unter anderem Godein.
0: Spielt ihr alle neuen Lieder oder wie habt ihr euch das überlegt? Weil mittlerweile drei Alben ist ja schon ganz gut.
1: Wir spielen alle neuen Lieder, außer... Not Even a Name, weil das ist ein Song, der ist sehr klein. Das machen wir dann andermal. Mhm. Aber ansonsten spielen wir ist Hauptaugenmerk auf dem neuen Album und wir werden natürlich die alten Klassiker, Musa Dark Klassiker, so nenne ich sie mal, auch spielen, die Aido
0: gesungen hat
1: damals.
0: Mhm. Ja. Okay, dann hintereinander Godein und dann vielleicht mal noch ein Song von Musa Dark, auf dem Aido singt. Ich würde sagen Rhythm Picks.
3: Hey!

0: 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Bei Godine singt Safi, neue Frontfrau von Musa Dark, bei Rhythm Pigs, da war noch Aido Abay zu hören. 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Zum Beispiel auch ein Ozzy Osbourne Tribute. Da war Aaron Emirze, der Die-Hard-Fan ist von Ozzy und Black Sabbath, mein Co-Host. Und heute, da geht es viel ums neue Album von Musa Dark. Das ist eine seiner Bands. Entstanden ist dieses Album in Deutschland. Dann hat es aber noch seinen Weg nach Amerika angetreten. Es wurde gemischt von Greg Gordon und gemastert von Fred Kevorkian in New York.
1: New York
0: ist jetzt weder Frankfurt um die Ecke noch Berlin um die Ecke. Du kennst sie von früher oder was war der Wunsch, warum mussten die beiden dabei sein?
1: Greg Gordon kenne ich von den Counterbalance-Sessions von dem Harmful-Album. Mhm. Und Dave Sardi, also für mich Dave Sardi ist ein Türöffner gewesen. Er hat nämlich damals einen Fax geschrieben und hat das zweite Album von Harmful so abgefeiert im Fax, hat gesagt, wann nehmen wir wo auf? Und er hat damals Marilyn Manson, Oasis hat er mehrere produziert, aber er war damals schon ein großer, großer Produzent, amerikanischer Produzent, mit dem jeder arbeiten wollte. Und ich habe gesagt, das gibt's doch nicht, der schreibt mir diesen Fax, das ist für mich als Armenier eine Steilvorlage, nämlich zu einem Major-Label, die dachten, Wahnsinn, das gibt's ja gar nicht. Irgendwas muss ja diese Band haben und so ist ja diese Harmful-Major-Geschichte gestartet. Wir konnten...
0: Die Indie-Band, die plötzlich
1: genau, und
0: da
1: dadurch
0: war
1: haben
0: bei
1: wir uns
0: einem
1: ja auch kennengelernt,
0: genau,
1: durch Counterbalance.
0: Das
1: war das Album, was die Major-Welt auch mal nach draußen geschickt hat. Und der Ingenieur von diesem Album war Greg Gordon. Und ich habe gesehen, wie Greg arbeitet. Natürlich, Sade hat seine Qualität, aber Greg bereitet seinen Sound vor. Und für mich war immer klar, hey, wenn es irgendwann mal darum geht, nicht so viel Geld auszugeben oder wenn das Budget nicht langt, dann fragen wir den Greg, ob er für das Budget arbeitet. Und meistens hat Greg immer Dankbarkeit gezeigt, dass man
0: an ihn denkt.
1: Also hast du immer gesagt, Aaron, wir haben eine Geschichte, wir sind befreundet und du kommst immer wieder zu mir. Darum werden wir immer alles möglich machen in dem Rahmen.
0: Und reist du denn dahin oder ist es so, dass man heutzutage, weil man sowieso alles per Mail schicken kann?
1: Die ersten Alben bin ich hingereist, als es noch nicht möglich war, zu Hause in the Box zu mischen.
0: Mhm.
1: Ja? Also man musste ein Studio anmieten und hat sich gemeinsam getroffen und hat dann dieses Album dort fertiggestellt oder fertig gemischt. Und das war bei den letzten Alben nicht mehr notwendig. Das ist ja so gut geworden, diese MIDI. Produkte, die man hat. Man kann in the Box, so nennt man das, Alben sehr, sehr gut mischen und seitdem ist es so ähnlich wie mit Safis Aufnahmen. Safi schickt ihre Gesänge, ich sage, ja, das gefällt mir nicht und dann kommen wir voran und Greg mischt eine Sache, schickt es mir und ich denke mir, ja, super, super nicht. Wenn das dann fertig ist, dann schicke ich Safi, den Doc, hol da auch nochmal die Meinung ein und dann sage ich ihm, Greg, dann sind wir angekommen und dann kommt das nächste Lied.
2: Ja, es war für mich ein großer Luxus, dass ich die Gesänge selber aufnehmen konnte, weil ich das bisher auch immer selber für Safi gemacht habe. Bis auf das Live-Album, wir haben das letzte aktuelle Album Groteske, haben wir natürlich live mit Gesang in den Hansa-Studios aufgenommen. Weil Moses mich dazu gezwungen hat. So. Nein, war einfach der geniale Wurf für dieses Album und eine Mutprobe für mich. Hat funktioniert. Moses hat gesagt, es funktioniert, dann hat auch funktioniert. Aber für mich, ich musste ja zwangsläufig die Gesänge jetzt danach aufnehmen, weil wir mit Texten und mit den Gesängen, mit der Erarbeitung der Melodien noch gar nicht so weit waren, als wir in Bremen waren mit Musa Dark. Und deswegen habe ich das sehr genossen, die Gesänge in aller Ruhe ausprobieren zu können, richtig wilde Sau zu spielen, alles auszuprobieren, was die Stimme hergibt. Und Moses kam vorbei, hat mir die Vocal Chain eingestellt, sodass alles richtig eingestellt war mit meinen Mitteln, die ich zur Verfügung habe. Und es ist eine super, super Sache gewesen.
0: Ja, ihr habt jetzt gerade dieses Studio angesprochen. Also ich meine, jetzt haben wir natürlich hier in Berlin massenhaft Studios. Es gibt auch in Hamburg bestimmt noch einige oder was weiß ich, in Köln, in Frankfurt natürlich auch. Warum habt ihr eigentlich in Bremen aufgenommen?
1: Das ist das Lieblingsstudio von Moses. Moses hat mit Turbostadt dort aufgenommen. Er liebt den Raum. Mhm.
0: Er liebt nicht nur die Hansa-Studios.
1: Ja, genau. Und ist ein sehr loyaler Mensch. Und wenn er etwas mag, dann supportet er diesen Raum auch und sagt, hey, ich komme ich liebe es hier, man kann hier schlafen, ich fühle mich hier wohl. Ich unterstütze das, damit ihr Geschäft macht und ich habe meinen Spaß mit meinen Bands.
3: Cool.
1: Und deswegen haben wir gesagt, komm, lass uns das ausprobieren. Und am Ende hat es sehr viel Spaß gemacht. Wir konnten sehr schnell arbeiten, wir konnten live spielen. Und wir hatten eine sehr schöne Übersprechung, so dass wir das Gefühl hatten, okay, wir sind ein Teil voneinander, während wir aufnehmen.
2: Es gibt in der Tat in Deutschland, so meinte ich Moses gehört zu haben, die wenige Studios, wo man gemeinsam live aufnehmen kann und die Räume auch so gut voneinander trennen kann, dass man den größtmöglichen Krach produzieren kann, ohne dass es zu sehr überlappt, weil das schwächt das Signal so stark ab, dieses Überlappen und das Übersprechen der Mikrofone, dass am Ende der Sound beim Mischen nur leiser und schwammiger werden kann.
3: Okay.
2: Wenn du die Signale gut trennen kannst, kriegst du es lauter gemischt und später gemastert.
3: Und dieses Gefühl habt ihr dann auch da mitgenommen?
2: Das konnten wir da gut trennen.
1: Genau. Ja.
3: Also ihr habt danach das Gefühl gehabt, die Entscheidung war wirklich die richtige, die Moses da.
1: Ja, nee, das war schön, das live einzuspielen. Mir ist es immer wichtig, dass eine Platte auch ein bisschen hässlich klingen darf. Es ist das Einfachste, was es gibt auf der Welt, das Schlagzeug aufzunehmen. Dann setzt sich der Bassistin oder die Bassistin und sagt, okay, jetzt zimmer ich das so drauf, dass alles perfekt ist. Und dann kommt der Gitarrist da und perfekter Sound. Ich zimmer das auch drauf. Und dann hast du auf einmal eine Creed-Platte, die dann eigenartig klingt. Ja. Es gibt so viele klassische Alben, die strange klingen. Strokes, nimm das erste Strokes-Album. Es klingt ganz eigen. Es klingt nicht richtig, aber es hat Charme und überdauert.
3: Eine Persönlichkeit hat es. Du hattest ja auch vorhin gesagt, und ihr beide körperliche Musik.
1: Körperliche.
3: Ich finde, so ist es ja dann auch bei Musik. Also ich meine, welcher Körper ist perfekt? Also okay, auf Instagram alle, weil sie durch irgendwelche schönen Filter geschickt werden. Und die Musik, die eben nicht so körperlich ist, ist auch die, die durch tausend Sachen geschickt wurde, bis sie halt so wunderschön perfekt ist, aber sie hat die Seele nicht mehr.
1: Genau, genau. Was mir wichtig ist, während wir mischen oder wenn wir Entscheidungen treffen, dass diese Entscheidung im Moment getroffen werden und dann ist es diese Entscheidung, die du gefühlt hast. Ich bin jemand, ich überdenke viel, ich bin sehr sensibel bei so Sachen und wenn ich in diesem Moment sage, okay, die Bassdrum ist dann halt so laut, dann ist da irgendwas richtig dran. Mhm. Natürlich kann man dann im Nachhinein sagen, hast du gedrückt.
3: Aber
1: im Nachhinein macht es das Album zu dem, was es ist. Ja? Und sonst wäre es zu einfach. Man alles perfekt machen.
2: Das wäre
1: kann.
2: Mal nach Zahlen.
1: Ja, ja.
3: Ja, genau.
1: Das wäre mal nach okay, Bassdrum, perfekt, perfekt. Nee, so hat es seine Eigenständigkeit und darum sind wir sehr stolz auf das Album. Ja.
3: In Lauton kannte ich natürlich noch mehr Musik von Musadak auch in dieser Stunde, aber jetzt erstmal die Strokes. Ein von Gordon Raphael produziertes Album, den hatte ich auch mal zu einem Special hier, ist schon ein bisschen länger her. Und ja, Aaron hat ja gerade schon gesagt, also das schätzt er eben auch sehr, wie die Platte entstanden ist und wie sie klingt. New York City Cops.

0: meiner Favoriten vom neuen Musadag-Album Beggar's Banquet. Das Album erscheint am Freitag, das heißt Endurance. Aaron, wie geht's dir jetzt beim Hören genau dieses Songs? Also was geht dir durch den Kopf?
1: Beggar's Banquet hat ein Problem, es ist leider viel zu kurz. Das hat neulich jemand im Proberaum gesagt.
0: Zu kurz?
1: Das ist zu
0: dann spielst du einfach zweimal hintereinander.
1: Zweimal nicht, ja. Es ist einer der Songs, den fange ich an und dann ist es unser Ende, sagt mir Wahnsinn. Da ist es wirklich nur Filet und dann, wenn der Bass, ich liebe auch den Bass, der dann dazu kommt. Und das ist ein Verdienst auch von Greg beim Mischen, der das, den Bass dann so mutig mischt, das würde in Deutschland keiner so mischen. Aber das, dann kommen wir zur nächsten Band, die wir auch spielen können, ja. Bark Market.
0: Ja. Eine deiner Lieblingsbands.
1: Genau, eine meiner Lieblingsbands, wo Dave Sardy singt und Greg Gordon hatte die Platte auch gemischt. Da habe ich mit Greg auch gesprochen, habe gesagt, hier versucht er den Bass so ein bisschen in die Bark Market Richtung von der Lautstärke, so dass es, dass man denkt, boah, ist das laut, ja. Und dann ist das, und es ist, es kommt genauso rüber, weil es ist sofort da und keift dich an und denkst dir, was ist denn hier los? Ja. Und dann kommt der Wahnsinn sowieso mit diesem coolen, danzigen Beat vom Dog und am Ende kommt dann der Unsane Part, den ich sehr, sehr liebe, wo das Riffmonster dann nochmal alles gibt.
0: So geil, wie du die Songs aufdröselst.
1: Ja,
0: ich hoffe, dass jetzt viele zu Hause sitzen und sagen, was hat er jetzt alles? Aber das Gute ist ja an der Sendung, dass man die ja 2 Jahre anhören kann, indem man in die ARD Sounds App geht.
1: Genau,
0: und dann kann man immer wieder zurückspulen und dann nochmal notieren, okay, die Band und die Band und die Band.

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0: Die Band Bark Market wurde ja jetzt gerade schon erwähnt in Laut und Kantig. Eine Band, in der Dave Sardi aktiv war, ein bekannter Produzent. Bark Market haben von 1987 bis 97 zusammengespielt und waren, wenn mich nicht alles täuscht, das letzte Mal in Berlin im Jahr 1994. Ist also schon ein bisschen her. Wir sind fast am Ende unseres Musa Dark Specials angekommen. 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Wenn ihr jetzt schon da seid, Aaron und Safi, was erwartet uns beim Konzert?
1: Dynamik. Du wirst dann, wenn du eine Verschnaufpause brauchst, wenn wir noch einen Tick weitermachen und sie dir danach geben, dann, damit du ja genießt, das gerade.
0: Eigentlich war es gerade zu viel, aber oh, jetzt tut es gut.
1: Jetzt, ja, genau.
2: Wir werden auf jeden Fall die Leute bedienen, sie werden bedient sein.
1: Eineinhalb Stunden zusammen. Werden wir die also Leute beackern.
2: Richtig. Und wer uns 500 Euro die Stunde zahlen möchte, darf im Proberaum dabei sein, wenn wir das Set zweimal hintereinander durchspielen. Dann ist er auf jeden Fall.
1: Für 2000 gehen wir dann nochmal essen.
2: Kann er mich dann wieder ruhig an seine Schreibtisch
0: setzen. Adi, Spaghetti. Extra Öl nochmal. Ja,
1: für 1 Euro extra.
0: Also ich freue mich sehr aufs Konzert und ich würde vorschlagen, alle laut und kantig Hörerinnen und Hörer, die jetzt gerade dabei sind, schauen auch vorbei. Also die, die schnell sind, weil irgendwann ist das Badehaus natürlich auch gut gefüllt. Das heißt, wäre wahrscheinlich schlau, heute noch oder spätestens morgen die Karten zu besorgen. Dann sehen wir uns am 26. September.
2: 26. September.
1: Genau, im Badehaus. Und es wird ein unvergesslicher Abend. Das kann ich versprechen.
0: Da wurde nochmal der Deckel vom Wasser drauf auf den Tisch geschlagen. Also das hat aber jetzt eine Wucht, Aaron. Ich bin begeistert.
1: Ja.
0: Ich danke euch fürs Kommen.
2: Sehr danke gerne. Es hat riesen Spaß gemacht.
0: Ja, immer, fand ich
1: immer
0: auch.
1: Immer wieder ein sehr schönes Erlebnis.
0: Also an mir soll es nicht liegen. Macht einfach nochmal eine Platte demnächst und dann treffen wir uns hier wieder.
1: Unbedingt.
0: Genau. Dankeschön, danke. Ihr beiden. Schnell gehen. lautundkantig@radio1.de die Adresse. Wenn Sie Konzertkarten für Musa Dark gewinnen möchten, dann sollten Sie sich melden bis Mittwoch 12 Uhr. lautundkantig@radio1.de. Jetzt noch ein Song von Ahrens Lieblingsband System of a Down. Mein Name ist Christiane Falk. Wir freuen uns sehr, dass Sie uns 2 Stunden begleitet haben. Machen Sie es gut. Bis Montag, 21 Uhr.

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1: Bertrand Russell. Erlöse uns von dem Bösen. Die schlimmsten Übel, die der Mensch dem Menschen zugefügt hat, entsprangen dem felsenfesten Glauben an die Richtigkeit falscher Überzeugungen.
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2: Um 23 Uhr mit Ina Heidemann. Nach dem schlechten Abschneiden der CDU bei der Landtagswahl in Sachsen-Anhalt zieht die Partei Konsequenzen. Ministerpräsident Schulze hat nach einer Sitzung in Magdeburg angekündigt, dass im Herbst der Landesvorstand neu gewählt wird. Der Bundestagsabgeordnete Müller erklärte, er wolle als neuer CDU-Landeschef kandidieren. Schulze bekräftigte, dass er die Rolle der CDU künftig in der Opposition sieht. Der Spitzenkandidat der Berliner CDU Evers schließt eine Zusammenarbeit mit der AfD nach der Abgeordnetenhauswahl aus. Dafür werde er einstehen, sagte Evers dem RBB, knapp 2 Wochen vor der Wahl. Kirsten Buchmann, RBB 24 Landespolitik.
3: Berlin stehe für Weltoffenheit, Internationalität und einen Zusammenhalt über die Grenzen von Kulturen hinweg, so der CDU-Spitzenkandidat Stefan Evers. Die AfD wolle genau das zerstören. Politisch auszuhandeln, Kompromisse zu finden und in einer Koalition über die Parteigrenzen hinweg die Verständigung zu suchen, all das lehne die AfD ab. Sie richte sich deshalb insgesamt nicht nur gegen einzelne Parteien, sondern gegen die Demokratie.
2: Am Brandenburger Tor in Berlin haben nach der Landtagswahl in Sachsen-Anhalt am Abend mehrere tausend Menschen gegen die AfD protestiert. Die Polizei sprach von etwa 5000 Teilnehmenden, die Veranstalter von 14.000. In der Potsdamer Innenstadt gab es ebenfalls eine Anti-AfD-Kundgebung. Daran beteiligten sich mehrere hundert Menschen. Russland hat, wie angekündigt, alle Goethe-Institute im Land geschlossen. Die Mitarbeitenden wurden aufgefordert, innerhalb einer Woche auszureisen. Auch das deutsche Generalkonsulat in St. Petersburg muss seine Arbeit einstellen. Und zwar bis zum 18. September. Russland-Korrespondent Stefan Lag.
4: Bis zu diesem Stichtag müssen alle Mitarbeiter die Russische Föderation verlassen. Nach Angaben des russischen Außenministeriums versteht sich dieser Schritt als direkte Vergeltungsmaßnahme auf die Schließung des russischen Hauses in Berlin sowie des russischen Generalkonsulats in Bonn. Die Bundesregierung hatte diese Maßnahmen zuvor damit begründet, dass sie Moskau für den versuchten Anschlag mit einer Sprengstoffdrohne auf den Flughafen Leipzig

0: Es ist 23:03 Uhr.
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2: Schön, dass Sie eingeschaltet haben, und heute geht es darum, Hoffnung zu verbreiten, die wir ja alle so bitter nötig haben, finde ich. Im Fokus steht das neue Album des Ezra Collective aus London, Here Because of Hope.

0: It is written that on the other side of this pain, there will be a renewal. Beauty for ashes.
1: Es steht geschrieben, dass auf der anderen Seite des Schmerzes Erneuerung sein wird. Schönheit statt Asche, Freude statt Trauer, Feiern statt Niedergeschlagenheit. Alles in mir weiß, dass dies wahr ist. Ich fühle es tief in meiner Seele, dass meine Füße auf festem Boden landen werden. Ich weiß nicht wie oder wann, aber ich fühle mich stark. Eine unerschütterliche Kraft in mir. Ich fühle mich bedrängt, aber nicht zerschmettert. Ich fühle mich stark.
0: I feel strong.

0: Ja, Here Because of Hope, so heißt das vierte Album des Ezra Collective. Und es markiert wirklich einen Einschnitt in der Karriere dieser Band, denn auf den ersten Alben waren wir irgendwie noch Kinder. Mit diesem Album sind wir erwachsen geworden, so teilt die Band mit. Und Here Because of Hope ist eine musikalische Reise, die den Weg der schwarzen Musik nachzeichnet. Die startet natürlich in Afrika, führt über die Karibik in die USA und endet dann in Großbritannien. Ja, musikalische Traditionen verschmelzen hier miteinander. Westafrikanische Rhythmen treffen auf Calypso, Reggae, Hip-Hop und Soul. Und die für das Ezra Collective typischen Afrobeats, jazzig, halten alles zusammen. Ja, die Tracks auf Here Because of Hope sind Ausdruck purer Freude, aber das Ezra Collective vergisst dabei nicht, dass wir als Menschen so viel Schmerz, Trauer und Herausforderungen zu meistern haben. Und sie sagen, wir hoffen, dieses Album bringt Menschen zum Tanzen und auch zum Weinen. Aber vor allen Dingen wollen wir Hoffnung in diesen schweren Zeiten vermitteln. Zwischendrin gibt es ein paar Spoken-Word-Geschichten, gesprochen von der Schauspielerin Letitia Wright, und die halten das Album auch so ein wenig zusammen.
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2: Wie durchsteht man solches Elend, solchen Schmerz, solche Ungerechtigkeit und bringt dann einen Sound wie Calypso hervor? Es ist der Afrobeat, der dich schreien lässt, nicht wahr? Die Tanzmusik aus dem Festwagen, der Garage-Sound vom Piratensender, darin steckt die Hoffnung, wegen der ich noch hier bin. Es ist ein Gefühl, eine Kraft, die im Sound liegt, wie zwei Liebende am Ende der Nacht.
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Alles, was wir brauchen, ist Liebe und Hoffnung. Das war das Ezra Collective featuring Leona Lewis und auf dem Album Here Because of Hope. Da gibt es sehr, sehr viele Gastsängerinnen zu hören, denn das Ezra Collective ist im Prinzip eine Band von Instrumentalisten, arbeitet aber super gerne mit vielen anderen Musikern zusammen und schätzt natürlich sehr den textlichen und den gesanglichen Input.

0: This is Healing, das ist Heilung, singt Lila Aiki, eine junge jamaikanische Sängerin in diesem Calypso-Reggae-Track des Ezra Collective. Und auf Heilung ist das Album wirklich angelegt. Hier Because of Hope möchte einen dorthin führen und tut das eben halt sowohl mit nachdenklichen Tönen als auch mit sehr, sehr tanzbaren Afrobeat-Tracks. Der Titel Well Organized, den wir eben gehört haben, der zitiert am Anfang den Reggae-Klassiker Chase the Devil von Max Romeo and den Upsetters und der wurde 1975 von Lee Scratch Perry produziert.
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Most High, ein letzter Track von dem Ezra Collective aus ihrem neuen Album Here Because of Hope. Und das wird am kommenden Freitag erscheinen. Und im nächsten Jahr, genauer gesagt am 13. Februar, da kommt das Ezra Collective nach Berlin und dann spielen sie in der Columbia Halle. Ein heißer Tipp, unbedingt hingehen.

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Der britische Soul-Sänger Omar war das und er hat ein neues Stück herausgebracht. Und wenn Sie die Stimme vielleicht wiedererkannt haben in den 90ern, als Acid Jazz aus England angesagt war, da hatte Omar einen Riesenhit mit dem Titel There's Nothing Like This. Hoffnung verbreitet auch die New Yorker Sängerin und Songwriterin Margaret Glasby. Und ihr Song, den ich vorstellen möchte, der heißt Martin Luther King. Und darauf singt sie natürlich, Hass kann nie mit Hass vertrieben werden, nur die Liebe kann das. Und Margaret Glasby spielt übrigens bald in Berlin am 9. Oktober.

I Shall Be Released, einer der beeindruckendsten Texte von Bob Dylan. Aber die Botschaft, die kommt auch ohne Worte rüber. Wir hörten diese sehr zärtliche Instrumentalversion von Charles Lloyd am Saxophon und Jason Morlin am Klavier. Ja, Erlösung aus dem Elend, das wünschen sich sicher ganz viele Menschen im Nahen Osten. Denn sie leben in einem zerstörten Land und im kompletten Elend, sei es in Gaza oder auch im Libanon. Aber ihr Schicksal ist eigentlich keine Nachricht mehr wert. Ja, dem vergessenen Menschen gibt jetzt die libanesische Sängerin Sandy Shamoun auf ihrem zweiten Album eine Stimme. Es heißt The Sound of Tears, wie sollte es auch anders heißen.

Ein heftiges Stück Musik verkörpern den gesamten Schmerz der Menschen. Und das war Sandy Shamoun aus dem Libanon, genauer gesagt aus Beirut. Und selbst ihre Mutter musste ihr Haus verlassen und es wurde zerstört. Aber es geht insgesamt um das Leid, würde ich sagen, aller Menschen in Kriegsgebieten. Und es wird nicht mehr so traurig, wie dieses Stückchen hier gewesen ist in der gesamten Sendung von Passion jetzt. Ich hoffe, Sie haben es trotzdem ausgehalten.

Jim James hat der Sänger von My Morning Jacket von seinem ersten Soloalbum seit 8 Jahren und das heißt Wolfed Out und daraus gibt es dann in der nächsten Wochenstunde noch 2 Stücke dazu, richtig schöner 60s Pop und einiges mehr. Aber hier nochmal die Santana Brothers. Bis zu den Nachrichten hören wir Luz, Amor y Vida, Licht, Liebe und das Leben. Sie hören Passion auf Radio 1.

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2: Um 0 Uhr mit Ronald Lessig. Die CDU in Sachsen-Anhalt zieht nach dem schlechten Abschneiden bei der Landtagswahl Konsequenzen. Die Mitglieder des Parteivorstands stellen ihre Ämter zur Verfügung. Aus der Nachrichtenredaktion Janine Artist.
3: CDU-Landeschef und Ministerpräsident Schulze sagte nach einer Vorstandssitzung in Magdeburg, er werde nicht wieder für den Vorsitz kandidieren. Er übernehme damit Verantwortung. Über eine neue Parteiführung soll auf einem Sonderparteitag im November oder Dezember entschieden werden. Der Bundestagsabgeordnete Sepp Müller hat angekündigt, als Bewerber für den Posten des Landeschefs anzutreten. Die CDU ist bei der Landtagswahl in Sachsen-Anhalt auf 17,2% abgestürzt. Vor 5 Jahren kam sie noch auf gut 37%.
2: Nach einer Serie von versuchten Sabotageangriffen auf das Stromnetz sind weitere Abschussvorrichtungen entdeckt worden. Sowohl in Nordrhein-Westfalen als auch in Sachsen meldete die Polizei entsprechende neue Fälle. In der Nähe von Eschweiler bei Aachen wurde demnach auch eine verdächtige Person beobachtet. Die Sicherheitsbehörden fahnden bereits seit Tagen nach einem 48-Jährigen. Er soll in verschiedenen Bundesländern versucht haben, mit Raketen einen Kurzschluss an Hochspannungsleitungen zu verursachen. Größere Schäden gibt es bislang nicht. Israels Verteidigungsminister Katz hat schärfere Töne gegenüber der Palästinenserbehörde im Westjordanland angeschlagen. Er drohte mit Krieg, sollte es zu einem Angriff auf Israel kommen. Aus Tel Aviv, Julio Segador.
4: Erneut gab es im besetzten Westjordanland bei Auseinandersetzungen zwischen radikalen jüdischen Siedlern, Palästinensern und der israelischen Armee Tote und Verletzte. Nun hat Israels Verteidigungsminister Katz die palästinensische Autonomiebehörde ungewohnt scharf angegriffen. Er habe zusammen mit dem Premierminister das Militär angewiesen, alle Vorbereitungen für einen umfassenden Krieg gegen die palästinensische Autonomiebehörde zu treffen, sollte diese einen Terrorangriff nach dem Vorbild des 7. Oktober gegen das Militär und jüdische Siedlungen verüben.
2: In Italien haben mehrere Gewerkschaften seit dem Abend zu einem landesweiten Warnstreik aufgerufen. Der Ausstieg soll insgesamt 24 Stunden dauern. Reisende müssen deshalb mit Verspätungen und Ausfällen rechnen. Betroffen sind sowohl Regionalbahnen als auch Fernzüge fast aller italienischen Bahnanbieter. Hintergrund des Streiks sind Tarifverhandlungen. Das waren die Nachrichten. Das Wetter in Deutschland. Meist wechselnd bewölkt, im Südosten und später im äußersten Nordwesten Schauer bei 18 bis 12 Grad. Tagsüber fast überall Schauer oder Regen, im Süden und in Ostsachsen trocken oder sonnig, bei bis zu 18 Grad im Norden und 32 Grad im Süden.

Tears, so hieß dieser Stück von The Jack Cates und das ist ein Quartett aus dem englischen Städtchen Stratford-upon-Avon und sie lieben den Garage-Rock der 60er Jahre und spielen ihn absolut stilecht und auch die Londoner Band The Hanging Stars ist musikalisch herrlich nostalgisch. Jingle-Jangle-Gitarren, wunderbar mehrstimmiger Gesang, melodieselig, Erinnerungen an die Birds kommen unweigerlich. Hier sind sie mit dem Titel Time is Nothing von ihrem neuen Album Just a Day.

Turn, turn, turn, The Birds aus dem Jahr 1965. Ein unverwüstlicher Klassiker. Aber noch einmal zurück zu den Hanging Stars. Die haben sich wirklich noch ein Stück verdient, denn ihr neues Album ist wirklich schöner geworden. Es heißt Just a Day und daraus hören wir jetzt den Titel Big Red Car.

Ein Stück von Jim James, das haben wir ja schon zum Ende der letzten Stunde gehört und mich hat das Album Woofed Out wirklich umgehauen und das Woofed Out bedeutet, die Begeisterung herauszulassen und so hat Jim James dann sein neues Album getauft und ich möchte noch zwei Stücke spielen, denn der Musiker ist wirklich jemand, der schöne Botschaften hat. Er will einfach Licht in dunkle Zeiten bringen, er betont die Schönheit des Seins und er versucht unsere Gemüter zu beruhigen und seine Songs, die strahlen wirklich, so wie hier jetzt der Titeltrack Woofed Out und danach hören wir nochmal Come Again.

Wowed Out, das neue Soloalbum von Jim James und ergreifende Coverversion kann dieser Mann auch noch. Lucky Man 1970, ein Riesenhit für Emerson, Lake and Palmer.

Saragossa Sea, das war The Durruti Column mit der irischen Sängerin und Pianistin Keelan Rose. Ja, die Musik, die ich mache, die komponiert sich von selbst, sie fließt einfach aus mir heraus, sagt der 73-jährige Gitarrist Winnie Riley, und er ist ja der Mastermind hinter der Durruti Column seit den 80er Jahren. Ja, Superstar Harry Styles ist Fan von ihm, aber Winnie Riley kann mit dem Namen überhaupt nichts anfangen. Kürzlich sagte er in einem Interview, ich besitze weder Fernseher noch Computer. Es gibt also viele berühmte Menschen da draußen und ich habe keine Ahnung, wer sie sind oder wie sie aussehen. Nach mehreren Schlaganfällen konnte Winnie Riley lange keine Musik machen. Doch jetzt ist nach 15 Jahren Stille endlich wieder ein Album von The Durruti Column erschienen. Renaissance heißt es und es ist wie eine Wiederauferstehung. Und das konnte eigentlich nur gelingen, weil er von vielen Freunden unterstützt wurde. Unter anderem eben von der gehörten irischen Sängerin und Pianistin Keelan Rose. Und wenn die Solomusik macht, klingt sie so.

Carolina Rain, ein neuer Song von Rhiannon Giddens und die Banjo-Spielerin. Die kommt ja aus dem Bluegrass und hat schon einige Grammys gewonnen. Aber darüber hinaus ist sie auch eine sehr politische und engagierte Künstlerin. So kämpft sie dafür, dass die bedeutende Rolle, die schwarze Musiker auf die Entwicklung der Country-Musik hatten, endlich auch anerkannt wird. Das ist eben halt einfach kein rein weißes Genre. Ja, auch Superstar Beyoncé ist Fan von ihr und Rhiannon Giddens spielt auf ihrem Hit Texas Hold'em von dem Album Cowboy Carter das Banjo. Und diese amerikanische Musikerin auf der Bühne zu erleben, ist wirklich ein Ereignis, denn sie tritt meist barfuß auf und strahlt ganz viel Intensität und Autorität aus. Und Rhiannon Giddens beherrscht nicht nur das Banjo-Spiel, sondern man hört sofort, dass sie auch eine klassische Gesangsausbildung hat. Und ja, vielleicht ist das auch der Grund, weshalb sie auf ihrer Europatournee nur in Hamburg Station macht. Und zwar von, jedenfalls in Deutschland, nur in Hamburg Station macht. Und zwar wird sie vom 25. bis 29. November 5 Abende hintereinander in der Hamburger Elbphilharmonie spielen. Höchstwahrscheinlich, weil ihr der Klang einfach so wahnsinnig gut gefällt. Nach Berlin kommt sie eben nicht, aber Hamburg ist ja, finde ich, auch nicht so weit weg. Ihr neues Album heißt Hope is the Thing with Feathers und wird in 2 Wochen erscheinen.

Tasmanian Devil, das war Brennan Wheedle. Und Brennan Wheedle, ja, die nennt ihre Musik Grunge Tree, also eine Mischung aus Punk, Grunge und Country. Und eine Rezension zu ihrem neuen Album finden Sie auf radio1.de. Ja, das war Passion auf Radio 1, aber alle Sendungen gibt's ja zum Nachhören auf unserer Website und natürlich auch in der neuen ARD Sounds App. Ja, mein Name ist Carsten Wehrhoff, ich sage Tschüss, bis zum nächsten Mal. Und der letzte Song kommt von Peter Gabriel und heißt Looking for the Happy. Was könnte schöner sein? Kommen Sie gut durch die Woche.

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4: Um 1 Uhr mit Ina Heidemann. Nach dem schlechten Abschneiden der CDU bei der Landtagswahl in Sachsen-Anhalt zieht die Partei Konsequenzen. Ministerpräsident Schulze hat nach einer Sitzung in Magdeburg angekündigt, dass im Herbst der Landesvorstand neu gewählt wird. Der Bundestagsabgeordnete Müller erklärte, er wolle als neuer CDU-Landeschef kandidieren. Schulze bekräftigte, dass er die Rolle der CDU künftig in der Opposition sieht. Die AfD war aus der Wahl als deutlicher Sieger hervorgegangen. Der Spitzenkandidat der Berliner CDU, Evers, schließt eine Zusammenarbeit mit der AfD nach der Abgeordnetenhauswahl aus. Dafür werde er einstehen, sagte Evers dem RBB knapp 2 Wochen vor der Wahl.
5: Die AfD, die steht so ziemlich für alles, was Berlin nicht ausmacht. Berlin steht für Weltoffenheit, wir stehen für Internationalität, wir stehen für einen Zusammenhalt über die Grenzen von Kulturen hinweg. Die AfD will genau das zerstören. Und deswegen werde ich auch mit allem, was ich kann und allem, was wir haben, dafür einstehen, dass es niemals eine Art der Zusammenarbeit mit dieser AfD gibt. Das ist für mich in der CDU ausgeschlossen.
4: Die Unionsfraktion im Bundestag hat eine ihrer wichtigsten Schaltstellen neu besetzt. Die Abgeordneten von CDU und CSU wählten die 32-jährige Katharina dos Santos-Vinz zur neuen ersten parlamentarischen Geschäftsführerin. Sie bekam 91% der Stimmen. Sie folgt auf Steffen Bilger, der das Amt des Bundesverkehrsministers übernommen hat. Russland hat, wie angekündigt, alle Goethe-Institute im Land geschlossen. Die Mitarbeitenden wurden aufgefordert, innerhalb einer Woche auszureisen. Auch das deutsche Generalkonsulat in St. Petersburg muss seine Arbeit einstellen, und zwar bis zum 18. September. Russland-Korrespondent Stefan Lag.
6: Bis zu diesem Stichtag müssen alle Mitarbeiter die Russische Föderation verlassen. Nach Angaben des russischen Außenministeriums versteht sich dieser Schritt als direkte Vergeltungsmaßnahme auf die Schließung des russischen Hauses in Berlin sowie des russischen Generalkonsulats in Bonn. Die Bundesregierung hatte diese Maßnahmen zuvor damit begründet, dass sie Moskau für den versuchten Anschlag mit einer Sprengstoffdrohne auf den Flughafen Leipzig verantwortlich macht.
4: Die deutschen Basketballerinnen haben bei der Heim-WM in Berlin die Finalrunde erreicht. Sie gewannen ihr letztes Vorrundenspiel in der Arena am Ostbahnhof gegen Mali mit 83-58. Heute geht es in der Qualifikationsrunde für das Viertelfinale gegen Südkorea. Soweit die Nachrichten. 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Das Wetter: nachts erst klar, später bewölkt. Tiefstwerte zwischen 16 und 11 Grad. Tagsüber heiter bis wolkig mit Schauern und heißen Temperaturen bis 31 Grad. Die Zeit: es ist 1.03 Uhr.
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7: Und einem nachdenklichen Einstieg von Jasmine Bonin.

Herzlich willkommen zu Elevation auf Radio 1. Mein Name ist DJ AxDelicious und ich bin ja normalerweise gar nicht so ein Fan von so Kloß im Hals Songs, aber heute ist irgendwie auch so ein Kloß im Hals Tag. Aber jetzt wird das Tempo hier ein bisschen hochgehen. Das Land, von dem ich träume, Jasmine Bonin hat gerade davon gesungen im Song Hautnah. Das Land, von dem ich träume, ist auf jeden Fall sehr bunt und weltoffen. Und Sie hören hier in dieser Sendung Hard Rock aus der Schweiz, aber auch Afro-Funk aus Nigeria. Alles Mögliche spielt sich zwischen diesen Polen ab. Wir besuchen außerdem ein paar amerikanische Städte wie New York und Memphis. Ein paar Neuerscheinungen sind dabei und viel 70s Sound. Herzlich willkommen zu Elevation. Hier sind Big Star mit den September Girls.

In Los Angeles ist die Musikerin Julia Laws aktiv. Unter dem Pseudonym Ron Boy veröffentlicht sie seit ein paar Jahren Musik. Im Juli hat Ron Boy ihre EP rausgebracht, die heißt Get Rich. Und ich bin ja Fan von so einem richtig schön knarzigen, prägnant gemixten Boller-Bass. Und den bringt Ron Boy hier im Eröffnungssong der EP auf jeden Fall. Das ist der Get Rich Fix.

Jack White ist einfach in Topform. Sie haben den Song There's Nobody There gehört von seiner aktuellen 7. Platte Frozen Charlotte. Jetzt hören Sie The Womack Sisters, neue Musik mit All Around.

Mit einem Arrangement von Günther Fischer schön in Szene gesetzt und von Manfred Krug schön gesungen. Schön von Schallplatte There's a Boat That's Leaving Soon for New York. Tolle Interpretation vom Gershwin-Klassiker. Ja, jetzt sind wir in New York mit Sonny Bravo und Tighten Up vom Album The New York Latin Scene with Sonny Bravo.

CC und jetzt geht es von New York mal über 1000 Meilen rüber nach Memphis. Schöne Aufnahme aus dem Jahr 2011 mit der Legende Booker T. Jones an der Orgel und Sharon Jones am Gesang, representing Memphis.

Vor ihren Disco-Erfolgen haben Earth, Wind & Fire ein bisschen wilder, ein bisschen rauer, ein bisschen psychedelischer geklungen. Und sie haben hier I Can Feel It In My Bones, schön von Schallplatte gehört, aus dem Jahr 1972. Jetzt hören sie Rock'n'Roll aus dem Jahr 1975, die Band Agnes Strange. Ja, die spielen harten Boogie-Rock, so Richtung Status Quo oder fast schon Motorhead-mäßig. Auf den Drums sind seltsame Effekte drauf und der Songtitel, der klingt eigentlich wie von einem Sozialpädagogen daher gemurmelt, Give Yourself a Chance. Ja, die Mischung ist wirklich strange und die Band heißt auch Agnes Strange. Kommt hier schön von Schallplatte.

Absoluter Gitarrenexzess von der Schweizer Band Toad, wie die Kröte aus dem Jahr 1972. Schön von Schallplatte haben Sie den Album-Opener Thoughts gehört mit Vic Vergeert an der Gitarre. Vor 60 Jahren ist das Album Revolver von den Beatles rausgekommen und auf dieser Platte gibt es einen Song, der zutiefst psychedelisch und grenzenüberschreitend, sage ich mal, ist. Tomorrow Never Knows, hauptsächlich aus der Feder von John Lennon. Und Sie hören hier eine tolle Coverversion, kommt schön von Schallplatte, Junior Parker mit einer total entrückten Tomorrow Never Knows Version.

Sie haben The Supremes gehört mit Come See About Me hier am späten Sonntagabend bei Elevation auf Radio 1. Wenn Sie Feedback haben zu dieser Sendung oder vielleicht schöne Vinylgeschichten oder, dann schreiben Sie mir gerne eine E-Mail an elevation@radio1.de. Jetzt hören Sie noch die Band Spiritual Concept. Die hat 1973 ein Album rausgebracht auf dem Label Philadelphia International Records. Und dieses Label ist eigentlich bekannt so für Soul-Sänger, also zum Beispiel Lou Rawls oder Teddy Pendergrass oder auch The OJs haben da veröffentlicht bei Philadelphia International Records. Die Produktionen waren oft so durch satte Streicher-Arrangements auch angereichert. Und Spiritual Concept, die fallen da ein bisschen aus der Reihe. Das ist eher ein abgefahrener psychedelischer Sound, also passt auch so mit den frühen Earth, Wind & Fire, die Sie vorhin gehört haben, zusammen. Oder Richtung Funkadelic geht's da teilweise. Gefällt mir sehr, sehr gut. Sie hören den Opener dieser Platte Spiritual Sky von der Band Spiritual Concept. Und danach gibt's außerdem noch eine zweite Stunde von Elevation hier auf Radio 1.

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4: Um 2 Uhr mit Ina Heidemann. Nach dem schlechten Abschneiden der CDU bei der Landtagswahl in Sachsen-Anhalt zieht die Partei Konsequenzen. Ministerpräsident Schulze hat nach einer Sitzung in Magdeburg angekündigt, dass im Herbst der Landesvorstand neu gewählt wird. Der Bundestagsabgeordnete Müller erklärte, er wolle als neuer CDU-Landeschef kandidieren. Schulze bekräftigte, dass er die Rolle der CDU künftig in der Opposition sieht. Der Wahlausgang in Sachsen-Anhalt bereitet derweil einer Mehrheit der Menschen Sorgen. Das geht aus dem aktuellen ARD-Deutschland-Trend hervor. Der Umfrage von Infratest DIMAP zufolge sind 2/3 der Befragten beunruhigt über das Ergebnis. Aus dem Hauptstadtstudio Markus Sambale.
5: Das Wahlergebnis von Sachsen-Anhalt wird oft als Denkzettel für die Bundesregierung interpretiert. Im ARD-Deutschland-Trend extra sagen gut 3/4 der Befragten, die Bundesregierung habe einen solchen Denkzettel verdient. Für den ARD-Deutschland-Trend extra hat Infratest DIMAP am Montag rund 1000 Wahlberechtigte repräsentativ befragt.
4: Nach der Serie von Sabotageangriffen auf das deutsche Stromnetz sind in Nordrhein-Westfalen neue Abschussvorrichtungen gefunden worden. Laut Polizei gab es Hinweise auf eine verdächtige Person im Umfeld des Kraftwerks Weißweiler in der Nähe von Aachen. Das Gebiet wurde weiträumig abgesperrt. Auch in Sachsen hat die Polizei weitere selbst hergestellte Sprengvorrichtungen in der Nähe eines Umspannwerkes gefunden. Sie wurden laut LKA entschärft. Die Europäische Union vertieft ihre Beziehungen zu Grönland. Kommissionspräsidentin von der Leyen stellte dem dänischen Autonomiegebiet Investitionen in Höhe von 200 Millionen Euro in Aussicht. EU-Korrespondentin Katrin Schmidt.
6: Geplant sind EU-Investitionen unter anderem in kritische Rohstoffe, Fischerei, Bildung und sichere Kommunikationsverbindungen. Das geht aus der neuen EU-Grönland-Erklärung hervor, die Kommissionschefin von der Leyen gemeinsam mit dem grönländischen Regierungschef Nielsen und der dänischen Ministerpräsidentin Frederiksen unterzeichnet hat. Darin ist auch eine stärkere Zusammenarbeit bei Cybersicherheit, dem Schutz kritischer Infrastruktur und der Abwehr hybrider Bedrohungen vorgesehen.
4: Die deutschen Basketballerinnen haben bei der Heim-WM in Berlin die Finalrunde erreicht. Sie gewannen ihr letztes Vorrundenspiel in der Arena am Ostbahnhof gegen Mali mit 83-58. Heute geht es in der Qualifikationsrunde für das Viertelfinale gegen Südkorea. Soweit die Nachrichten. 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Das Wetter: nachts erst klar, später bewölkt. Die Temperatur sinkt auf 16 bis 11 Grad. Tagsüber heiter bis wolkig mit Schauern bei 26 bis 31 Grad. Ab morgen dann wechselhaft und etwas kühler. Die Zeit, es ist 2.03 Uhr.
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7: Jawohl, und wir steigen hier ein mit einem Song, der ist so ein bisschen schwülstig, aber der ist auch ein bisschen geil. Das ist Michael McDonald, schön von Schallplatte, I Keep Forgetting. Und damit herzlich willkommen zur zweiten Stunde von Elevation hier auf Radio 1.